0: nordfriesischen Inseln und bis 30 Grad am Oberrhein. Am Mittwoch gebietsweise Schauer 18 bis 32 Grad. Es ist 2.03 Uhr.
1: Hier ist der Verkehrsservice in der ARD-Hitnacht. Achtung, Falschfahrer auf der B36 Mannheim-Karlsruhe. Zwischen Rheinau und Rheinau-Süd kommt Ihnen ein Falschfahrer entgegen. Fahren Sie äußerst rechts und überholen Sie nicht. Auf der B36 Mannheim-Karlsruhe zwischen Rheinau und Rheinau-Süd ist ein Falschfahrer unterwegs. Die A1 Lübeck-Hamburg vor der Norderelbbrücke staut es sich in beiden Richtungen wegen eines Schwertransports. Die A4 Aachen Richtung Köln ist zwischen Kreuz Köln-West und Klettenberg nach einem Unfall gesperrt. Die A40 Duisburg-Essen ist zwischen Mülheim an der Ruhr, Winkhausen und Heißen in beiden Richtungen bis nächsten Montag gesperrt. Die A71 Richtung Schweinfurt ist zwischen Oberhof und Sulzeller-Mehlis wegen Wartungsarbeiten im Tunnel Hochwald bis ca. 6 Uhr früh gesperrt. Berlin, A111, dort ist die Autobahn zwischen Schulzendorfer Straße und am Festplatz bis 5 Uhr früh in beiden Richtungen gesperrt. Dort laufen Wartungsarbeiten. Soweit die Meldungen. Kommen Sie gut an Ihr Ziel.
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1: Das Ganze von MDR Sachsen aus Dresden und die Partie Uruguay gegen Saudi-Arabien ist gerade zu Ende gegangen. 8 Minuten sind da nochmal draufgekommen. 1:1 steht es, Punkteteilung. Und hier sind Dexys Midnight Runners.

Hier ist der Verkehrsservice in der ARD-Hitnacht. Gute Nachrichten von der Straße. Entwarnung auf der B36 Mannheim-Karlsruhe. Kein Falschfahrer mehr zwischen Rheinau und Mannheim-Rheinau-Süd. Nelly Furtado ist hier. Say it right.

US-Band The Rembrandts mit ihrem geschmeidigen Radiohit Just the Way It Is Baby aus dem Jahre 1990. Wenige Jahre später sollte die Band mit dem Titelsong zur Kultserie Friends weltberühmt werden. Doch diese frühe Soundcollage, dieser Hit zeigt bereits ihr ganzes Talent für eingängige Melodien. Ja, der lockere West Coast Sound passt perfekt in die Musikmischung jetzt in dieser Nacht. Und wir reisen 15 Jahre weiter zurück in die schillernde, aufregende Glamrock-Zeit. Und zwar ins Jahr 75. Dieser stampfende, energiegeladene Rhythmus, der uns jetzt erwartet, beschreibt die pure Faszination und auch irgendwie die elektrisierende Energie der Metropole New York bei Nacht. Hier sind Hello mit dem legendären New York Groove in der ARD-Nacht.

Sacrifice. Elton John in der ARD-Hitnacht. Sehr melancholisch, dieses Lied von 1989. Später sagte er mal, das wäre sein, ja, doch bester und reifster Song gewesen, da er ohne kitschige Klischees ausgekommen ist. Und es war bezeichnenderweise auch sein allererster Nummer-1-Hit in der britischen Heimat, zu Hause also. Ein echtes Meisterwerk, wenn man so will. Und jetzt Bataillon d'Amour aus dem Jahre 1986 mit Silly, damals in der DDR mit Tamara Danz aufgenommen.

0: Das war unser musikalischer Besuch aus Schweden, Aces of Base, 2.30 Uhr. Hier ist der Verkehrsservice in der ARD-Hitnacht um 2:30. Die A1 Lübeck-Hamburg vor der Norderelbbrücke staut es sich in beiden Richtungen wegen eines Schwertransports. Die A38 Halle Richtung Göttingen ist zwischen Kreuz Rippachtal und Leuna wegen eines defekten Schwertransports gesperrt. Die A40 Duisburg-Essen ist zwischen Mülheim an der Ruhr Winkhausen und Heißen in beiden Richtungen bis nächsten Montag gesperrt. Die A71 Richtung Schweinfurt ist zwischen Oberhof und Sulzellamelis wegen Wartungsarbeit im Tunnel Hochwald bis ca. 6 Uhr in der Früh gesperrt. Berlin, die A111 ist zwischen Schulzendorfer Straße und am Festplatz bis 5 Uhr früh in beiden Richtungen gesperrt. Der Grund sind laufende Wartungsarbeiten. Soweit die Meldungen. Ihnen eine gute Fahrt. Kommen Sie gut an.
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0: Von MDR Sachsen aus Dresden aus dem Studio 1, hier an der Königsbrücker Straße. Und jetzt Milli Vanilli, Girl You Know It's True und Shania Twain gleich danach mit Kitsching.

Der große Rockklassiker The Final Countdown hier in der ARD-Hitnacht der schwedischen Band Europe von 1986. Ja, das ikonische Keyboard-Riff wurde ursprünglich von Frontmann Joey Tempest auf einem geliehenen Synthesizer komponiert und war eigentlich nur als spektakulärer Konzertöffner gedacht. Dass daraus ein weltweiter Nummer-1-Hit und eine der bekanntesten Sporthymnen aller Zeiten werden würde, das ahnte damals niemand. Ja, es kommt manchmal eben ganz anders und in diesem Fall ist es ein Superhit geworden. Und jetzt von der bombastischen Klanggestalt dieses Titels zu was ganz Minimalistischem und da reicht eine Akustikgitarre, eine Mundharmonika und die raue Stimme von Bob Dylan. Hier ist sein Klassiker Blowing in the Wind.

Tracy and the Sunshine Band und Give It Up war das. Und wir kommen zur Auflösung unseres Rätsels. Ja, er braucht manchmal einen freien Kopf. Brauchen wir doch alle irgendwann, um neue Songtexte zu schreiben. Zumindest bei Bosse ist das so. Und wo verbringt er dann die Zeit, um Kraft zu tanken, regelmäßig neue Energie zu bekommen, wenn ihm im Musikgeschäft alles zu viel wird? A. Sylt, B. Amrum oder C. Borkum? Auf welche deutsche Nordseeinsel zieht es ihn? Die richtige Antwort, die lautet B. Das ist Amrum. Genau. Er war dort als Kind schon in einer Kurklinik, weil er schlecht Luft bekommen hat und fährt bis heute hin, um Freunde zu treffen, runterzukommen und sich dort so richtig zu erholen. Ja, viele haben es gewusst und wir haben ausgelost Jens Orem in Würselen. Er bekommt das Doppelalbum von Bosse, die aktuelle Platte. Vielen Dank allen fürs Mitmachen und an Jens ein herzlicher Gruß und herzlichen Glückwunsch. Jetzt bei uns Janet Jackson mit Together Again hier in der ARD Mitnacht. Hitnacht. Mitmacht auch nicht schlecht.

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1: Um 3 Uhr mit Ronald Lessig. In Evian in Frankreich hat am Abend der G7-Gipfel begonnen. Zum Auftakt ging es um das Rahmenabkommen zwischen den USA und dem Iran zu einem Ausweg aus dem Krieg. Aus der Nachrichtenredaktion Karen Busche.
2: Los ging es mit einem Arbeitsessen und damit, dass US-Präsident Trump die Gipfelteilnehmer über Details des Abkommens mit dem Iran informiert hat. Denn da waren ja viele Fragen offen. Virtuell ist die Vereinbarung bereits von beiden Seiten unterzeichnet worden, sagt Trump. Der Iran hat das bestätigt. Die richtige Unterschrift soll dann am Freitag folgen, in der Schweiz. Außerdem soll die Straße von Hormuz bis spätestens Freitag komplett geöffnet sein, so Trump. Beobachter halten das aber für unrealistisch wegen der vielen Seeminen.
1: Die EU hat Beitrittsverhandlungen mit der Ukraine und Moldau begonnen. In Luxemburg ist hierzu der erste Verhandlungsabschnitt eröffnet worden. Zum ersten Cluster gehören Themenbereiche wie das Justizsystem, der Grundwerteschutz und die Sicherheit. Beitrittskandidaten müssen unter anderem nachweisen, dass ihre Rechtssysteme, der Grenzschutz und die Polizei EU-Standards entsprechen. Die Beitrittsverhandlungen können sich Jahre hinziehen. Dennoch wertete der ukrainische Präsident Zelensky den Start als klares Signal, dass Europas Fortschritt nicht gestoppt werden könne. Beim Absturz eines US-Kampfflugzeugs in Kalifornien sind vermutlich alle 8 Besatzungsmitglieder ums Leben gekommen. Vom Luftwaffenstützpunkt Edwards hieß es, der Bomber vom Typ B-52 sei kurz nach dem Start von der Basis nordöstlich von Los Angeles am Boden zerstellt. Auf Fernsehaufnahmen war eine verkohlte Fläche zu sehen, von der Rauch aufstieg. Der Flugbetrieb der Air Force Basis wurde eingestellt. Bei der Fußball-WM ist der 5. Spieltag in vollem Gange. In Miami trafen im 3. Spiel des Tages Saudi-Arabien und Uruguay aufeinander. Der Endstand 1:1. Auch in den beiden Spielen zuvor hatte es keinen Sieger gegeben. Aus dem ARD-WM-Team Silke Heine.
3: Mit einer Riesenenttäuschung ist Europameister Spanien in die WM gestartet. Die Furia Roja musste sich gegen den krassen Außenseiter Kap Verde mit einem 0:0 begnügen. Der WM-Neuling erkämpfte sich damit gleich im ersten Spiel den ersten WM-Punkt. Den ersten WM-Sieg seiner Historie hat Ägypten knapp verpasst. Das Team um Superstar und Geburtstagskind Mo Salah führte lange gegen Belgien. Am Ende trennten sich beide Mannschaften 1:1.
1: Das waren die Nachrichten. Das Wetter in Deutschland. In der Nacht bewölkt und oft trocken bei 15 bis 4 Grad. Tagsüber heiter bis wolkig, regional auch länger freundlich, vereinzelt noch Schauer oder Gewitter. Bei 16 Grad auf den nordfriesischen Inseln und bis 30 Grad am Oberrhein. Am Mittwoch gebietsweise Schauer bei 18 bis 32 Grad. Am Donnerstag heiter bis wolkig und oft trocken, 19 bis 36 Grad. Es ist 3:03 Uhr.
4: Hier ist der Verkehrsservice in der ARD-Hitnacht. Die A1 Lübeck-Hamburg vor der Norderelbbrücke staute sich in beiden Richtungen wegen eines Schwertransportes. Die A40 Duisburg-Essen ist zwischen Mülheim an der Ruhr Winkhausen und Heißen in beiden Richtungen bis nächsten Montag gesperrt. Die A71 Richtung Schweinfurt ist zwischen Oberhof und Sulzellamelis wegen Wartungsarbeiten im Tunnel Hochwald bis ca. 6 Uhr gesperrt. Berlin, die A111 ist zwischen Schulzendorfer Straße und am Festplatz bis 5 Uhr in beiden Richtungen gesperrt. Dort laufen Wartungsarbeiten. Soweit unsere Meldungen. Wir wünschen Ihnen eine gute Fahrt. Kommen Sie gut an.
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4: Für alle hier aus Dresden mit Frank-Michael Bauer von MDR Sachsen. Und jetzt bei uns Genesis. Jesus, he knows me.

Hier ist die ARD-Hitnacht. Das ging aber schnell. Nach 6 Minuten führt Neuseeland gegen die Islamische Republik Iran 1:0. 8 Minuten sind jetzt um. Es war gerade die britische Band 10cc mit Dreadlock Holiday von 78. Der Song basiert ja auf echten Jamaika-Urlaubserlebnissen der Bandmitglieder Eric Stewart und Graham Goldman. Und wir wechseln zu einer der erfolgreichsten Balladen der gesamten Filmgeschichte. Ins Jahr 1982 geht's da, ausgezeichnet mit einem Oscar und einem Grammy für den Soundtrack zum Film Ein Offizier und Gentleman. Das ist ein Duett. Joe Cocker zusammen mit Jennifer Warnes. Und hier sind sie mit Up Where We Belong.

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1: Ja, das war George Michael mit dem minimalistischen, vom klassischen Rockabilly inspirierten Titelsong seines legendären Solo-Debütalbums Faith. Das war aus dem Jahre 1987. Ja, und wir erinnern uns, mit der Lederjacke, der Sonnenbrille und der Western-Gitarre erfand er sich, der ehemalige Wham-Sänger, damals komplett neu und hat seine Qualitäten bewiesen, eben auch als ernsthafter Songschreiber. Und dann folgten Hit auf Hit. Jetzt bei uns geht's zurück ins Jahr 1972, ein Meilenstein der Reggae-Music, hier bei uns mit Jimmy Cliff, You Can Get It If You Really Want, und gleich danach die Rakim Band mit Jeopardy. Es ist übrigens 3:24 Uhr.

0: Die Greg Hinn Band hier mit Jeopardy. 3.30 Uhr, halb vier. Hier ist der Verkehrsservice in der ARD-Hitnacht für Sie. Die A1 Lübeck-Hamburg vor der Norderelbbrücke staut es sich in beiden Richtungen wegen eines Schwertransports. Die A40 Duisburg-Essen ist zwischen Mülheim an der Ruhr Winkhausen und Heißen in beiden Richtungen bis nächsten Montag gesperrt. Die A71 Richtung Schweinfurt ist zwischen Oberhof und Sulzella-Mehlis wegen Wartungsarbeiten im Tunnel Hochwald bis etwa 6 Uhr gesperrt. Berlin, die A111 ist zwischen Schulzendorfer Straße und am Festplatz bis 5 Uhr früh in beiden Richtungen gesperrt. Dort laufen gegenwärtig Wartungsarbeiten. Das waren die Meldungen. Gute Fahrt und kommen Sie gut an Ihr Ziel.
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0: Von MDR Sachsen aus Dresden, hier sind die Bengals mit Walk Like an Egyptian und danach Queen mit der Killer Queen.

Killer Queen, ja, die britische Rockinstitution Queen mit ihrem eleganten, theatralischen, ja, und auch herrlich ironischen Hit Killer Queen aus dem Jahre 1974. Der Freddie Mercury hat nach einigen Angaben den Text in einer Nacht durchgeschrieben. Es ging ganz schnell. So, und jetzt gönnen wir uns Ich bin ich, wir sind wir. Ein Titel aus dem Jahre 2006 mit dem Duo Rosenstolz. Und bei der Fußball-Weltmeisterschaft, da steht's mittlerweile unentschieden. Die Islamische Republik hat ausgeglichen. Iran gegen Neuseeland 1:1. Das Tor ist in der 32. Minute gefallen. Und wir sind mittlerweile in der 34. Rosenstolz in der ARD-Hitnacht.

Love Changes Everything. Das britische Popduo Climie Fisher mit ihrem feinen, keyboardlastigen Ohrwurm von 1987. Ja, der Song fängt ja irgendwie das typische Lebensgefühl der späten 80er perfekt ein. Als eingängige Melodien und ausgefeilte Studioproduktion das Radio beherrscht haben. Für das Duo war es der absolute Höhepunkt ihrer kurzen gemeinsamen Karriere, der bis heute regelmäßig Sehnsucht irgendwie nach diesem Jahrzehnt weckt. Und jetzt wird sanft harmonisch. Sanfter harmonischer Millennium-Pop, könnte man sagen, aus dem Jahre 2003. Und den liefert die britische Band Atomic Kitten mit If You Come To Me. Es ist 3:49 Uhr. Hier ist die ARD-Hitnacht.

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1: Um 4 Uhr mit Ronald Lessig. Auf dem G7-Gipfel im französischen Evian hat US-Präsident Trump die anderen Staats- und Regierungschefs über Details des Abkommens mit dem Iran informiert. Virtuell sei die Vereinbarung bereits unterschrieben, sagte Trump. Der Iran bestätigte das. Am Freitag solle dies auf Papier erfolgen. Dazu sollen Vizepräsident Vance und Irans Außenminister Araghchi in die Schweiz reisen. Ebenfalls bis Freitag soll nach Trumps Worten auch die Straße von Hormuz komplett geöffnet sein. Beobachter halten das wegen der vielen Seeminen für unrealistisch. Zum Umgang mit dem iranischen Atomprogramm, einer der maßgeblichen Gründe für die USA, das Land anzugreifen, machte Trump offenbar keine Angaben. Die EU hat die Beitrittsverhandlungen mit der Ukraine und der Republik Moldau gestartet. EU-Erweiterungskommissarin Kos sagte in Luxemburg, Kiew und Chisinau hätten geliefert. Aus Brüssel Thomas Spickhofen.
2: Von einem Mega-Montag für die Erweiterung der Europäischen Union spricht die zuständige EU-Kommissarin Marta Kos. Im Mittelpunkt steht dabei der Start der förmlichen Beitrittsgespräche für die Ukraine und Moldau. Mega-Montag aber auch, weil Montenegro zwei große Verhandlungsblöcke abgeschlossen hat. Das Land will nach Möglichkeit schon 2028 der Union beitreten. Für die Ukraine wird es dagegen noch einige Zeit dauern. Sie hatte den Beitritt im Februar 2022 beantragt, kurz nach dem russischen Überfall. Den Beginn der Verhandlungen hatte Ungarn über lange Zeit blockiert. Das hat sich erst mit dem Machtwechsel in Budapest im vergangenen Monat geändert.
1: Beim Absturz eines US-Kampfflugzeugs in Kalifornien sind vermutlich alle 8 Besatzungsmitglieder ums Leben gekommen. Das teilte der Luftwaffenstützpunkt Edwards mit. Aus San Francisco, Neil Stumptz.
3: Bilder zeigen eine schwarze Rauchwolke über dem Stützpunkt nördlich von Los Angeles. Der B-52-Bomber sei kurz nach dem Start am Montagvormittag Ortszeit abgestürzt, schreibt die Luftwaffe in einem Social-Media-Post. Rettungskräfte seien sofort vor Ort gewesen. Die Edwards Air Force Base befindet sich in der Mojave-Wüste. In der Vergangenheit hatte das US-Militär von dort aus unter anderem Tarnkappendrohnen und Jets mit 6-facher Schallgeschwindigkeit getestet.
1: Bei der Fußball-WM hat es in den ersten 3 Spielen des 5. WM-Tages keinen Sieger gegeben. Belgien und Ägypten trennten sich 1:1. Die Partie Saudi-Arabien-Uruguay ging ebenfalls 1:1 aus. Zu Beginn des Tages hatte die WM ihre erste große Sensation. Europameister Spanien kam gegen Außenseiter Kap Verde nicht über ein 0:0 hinaus. Das waren die Nachrichten. Das Wetter in Deutschland. Tagsüber heiter bis wolkig, regional auch länger freundlich, vereinzelt noch Schauer oder Gewitter. Bei 16 Grad auf den nordfriesischen Inseln und bis 30 Grad am Oberrhein. Am Mittwoch gebietsweise Schauer bis 32 Grad, am Donnerstag heiter bis 36 Grad. 4:03 Uhr.
4: Hier ist der Verkehrsservice in der ARD-Hitnacht. Die A40 Duisburg-Essen ist zwischen Mülheim an der Ruhr Winkhausen und Heißen in beiden Richtungen bis nächsten Montag gesperrt. Die A71 Richtung Schweinfurt ist zwischen Oberhof und Suhl-Zellermelis wegen Wartungsarbeiten im Tunnel Hochwald bis etwa 6 Uhr gesperrt. Berlin, die A111 ist zwischen Schulzendorfer Straße und am Festplatz bis 5 Uhr in beiden Richtungen gesperrt. Dort laufen nämlich Wartungsarbeiten. Das waren unsere Meldungen. Gute Fahrt wünschen wir. Kommen Sie gut an.
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4: Aus Dresden mit Frank-Michael Bauer und hier sind die Rainbirds mit Bluebird. Schön, dass Sie dabei sind.

Ist da jemand? Die berührende Ballade. Und das war Adel Tawil aus dem Jahr 2017. Der Song, hat er selber mal gesagt, spendet Trost in den einsamen Momenten des Lebens und stellt auch die Frage nach Halt, Hoffnung und zwischenmenschlicher Wärme in einer zunehmend manchmal kühleren digitalen Welt. Adel verarbeitet darin ja übrigens auch persönliche Krisen. Um bedingungslose Treue und um das Versprechen, über Jahrzehnte hinweg füreinander da zu sein, geht es im nächsten Titel, Welthit von 1983, eine der schönsten und meistgecoverten Balladen aus der Geschichte der Popmusik, getragen von einer absolut einzigartigen, leicht kratzigen Stimme. Der sanfte Takt des Songs wirkt fast ein bisschen wie das Ticken einer Uhr. Apropos, 4:15 Uhr haben wir es. Die unaufhaltsam weiterläuft. Hier ist Cyndi Lauper mit Time After Time in der ARD-Hitnacht.

Downtown Train, das war Rod Stewart mit seiner Version, die ein großer Hit wurde vom Original des Tom Waits aus dem Jahre 85. Und es gab ja auch noch weitere Coverversionen. Patti Smith hat ein Cover abgeliefert oder auch Bob Seger. Aber am erfolgreichsten war die Version mit Rod Stewart. Und jetzt gibt es Raymond mit Tonight hier bei uns in der ARD-Hitnacht um 4.22 Uhr. Und gerade ist Neuseeland im WM-Spiel gegen Iran 2:1 in Führung gegangen. So, und jetzt Tonight, Raymond.

0: Na, wer nachts arbeitet und jetzt zu hören bekommt, lass uns die Uhr nochmal zurückdrehen, er wird nicht gerade jubeln. Cher war das, 4.30 Uhr. Hier ist der Verkehrsservice in der ARD-Hitnacht. Die A40 Duisburg-Essen ist zwischen Mülheim an der Ruhr, Winkhausen und Heißen in beiden Richtungen bis nächsten Montag gesperrt. Die A71 Richtung Schweinfurt ist zwischen Oberhof und Sulzeller Mehlis wegen Wartungsarbeiten im Tunnel Hochwald bis ca. 6 Uhr gesperrt. Berlin, die A111 ist zwischen Schulzendorfer Straße und am Festplatz gesperrt und zwar bis 5 Uhr in beiden Richtungen. Der Grund, dort laufen Wartungsarbeiten. Soweit die Meldungen. Wir wünschen gute Fahrt.
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0: Von am Niedersachsen aus Dresden. Ich bin Frank-Michael Bauer und hier ist Glenn Frey. I've got mine. Und wir sind in der 63. Minute in der WM-Partie Iran gegen Neuseeland. Gerade gab es den Ausgleich durch den Iran 2:2.

von 1984. Bruce Springsteen, I'm on Fire. Ja, das Lied, das war gerade mal 2,5 Minuten lang, aber das reicht ja aus, um einen Hit zu landen. Und nach dem Boss gönnen wir jetzt uns um 4.37 Uhr Classic Rock des Jahres 73. Ich sag nur, jetzt kommt der Space Cowboy ins Spiel. Es geht um die Steve Miller Band und The Joker.

Milo in der ARD-Hitnacht mit Little in the Middle aus dem Jahre 2011. Das Lied erzählt ja mit einer doch gewissen Leichtigkeit von den ständigen Selbstzweifeln, dem Druck und auch dem Gefühl, im Musikerdasein irgendwo mal im Mittelfeld irgendwie festzustecken. Sanftes Gitarrenspiel von Milo, wunderbar dieser Titel. Ein feines Stück Singer-Songwriter-Kunst für den frühen Morgen. Und jetzt gibt es bei uns All Together Now mit The Farm. Wir haben es 4:44 Uhr.

Space Oddity, jawohl, aus dem Jahre 1969, das Meisterwerk mit David Bowie, hier bei uns in der ARD Hitnacht, 4.53 Uhr. Und zum Aufstehen ist es nie zu spät. Hier ist Kylie Minogue mit Never Too Late.

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0: Im Studio begrüßt Sie heute Morgen Martin Nass. Zwischen Magdeburg und Halle hat es eine Störung im Zugverkehr gegeben. Wie die Deutsche Bahn mitteilt, ist eine Oberleitung kaputt und muss repariert werden. Seit dem frühen Abend wurden Fernzüge zwischen Magdeburg Hauptbahnhof und Leipzig Hauptbahnhof in beiden Richtungen umgeleitet. Einige Haltepunkte entfielen, etwa der in Köthen in Halle oder am Flughafen Leipzig-Halle. Ersatzweise hielten die Züge in Dessau und Bitterfeld. Szenen wie in einem Actionfilm haben sich gestern in Halle abgespielt. Auf der Flucht vor der Polizei ist ein Autofahrer über den Boulevard gerast. Wie die Beamten in der Sachsen-Anhalt mithalten, wollte der Mann einer Drogenkontrolle entgehen. Am Riebeckplatz blieb sein Wagen dann in den Straßenbahngleisen stecken. Der Mann flüchtete zu Fuß, wurde aber kurz darauf gefasst. Nach Angaben der Polizei stand der 45-jährige Bulgare, der in Eisleben wohnt, unter Drogeneinfluss. Verletzt wurde niemand. Die Verfolgung mit dem Streifenwagen hatten die Beamten zuvor aus Sicherheitsgründen abgebrochen. Der Mann kam in Polizeigewahrsam. Der Sommerurlaub ist nicht mehr lang hin. Der ein oder andere von Ihnen wird dann sicher auch mit dem Flugzeug in die Sonne aufbrechen wollen. Nicht immer läuft aber am Flughafen alles rund. Nach jahrelangen Verhandlungen hat das Europaparlament jetzt einem Vorschlag der EU-Mitgliedstaaten zu den Fluggastrechten zugestimmt. Danach soll etwa die geltende Grenze für Entschädigungen beibehalten werden. Danach können Fluggäste, wenn ihre Verbindung mindestens 3 Stunden verspätet ist, je nach Flugstrecke zwischen 250 und 600 Euro bekommen. Zu den weiteren Maßnahmen gehört, dass Familien im Flugzeug kostenlos Sitzplätze nebeneinander reservieren können und dass die Ticketpreise übersichtlicher dargestellt werden, beispielsweise einschließlich des Preises fürs Handgepäck. Denn das kann gerade bei Billig-Airlines ganz schön ins Geld gehen. Aufatmen bei den Fans von Bonnie Tyler. Die Sängerin liegt nicht mehr im künstlichen Koma. Nach Angaben ihres Managements ist die 75-Jährige aber weiterhin schwer krank und wird auf einer Intensivstation in Portugal behandelt. Deshalb fallen alle Konzerte bis Ende August aus oder werden verschoben. Die Ärzte seien jedoch zuversichtlich, dass sich Tyler erholen werde. Die Fußball-WM hat ihre erste große Sensation. Europameister Spanien ist gegen Außenseiter Kap Verde nicht über ein 0:0 hinausgekommen. Für die Afrikaner ist es die erste Teilnahme an einer Weltmeisterschaft. Belgien und Ägypten trennten sich 1:1, genau wie Saudi-Arabien und Uruguay. In der Partie zwischen Iran und Neuseeland steht es kurz vor Schluss im Moment 2:2. Das waren die Nachrichten. Weiter mit Wetter und Verkehr und Julia.
2: Und das war ja was, oder? Gestern Kap Verde gegen Spanien.
0: Wahnsinn.
2: Hast du es gesehen?
0: Ja, ich habe es mal geschaut.
2: Also bis zum Schluss und ich dachte, na, ob jetzt zum Schluss Spanien noch ein Tor macht? Nö.
0: Nö, hab's also nicht geschafft. Ich habe mir verwundert die Augen gerieben.
2: Oder? Ich glaube, sehr viele haben das gemacht. Ich danke dir, Martin. Wir möchten, dass Sie gut ankommen. Hier ist der MDR Sachsen-Anhalt Verkehrsservice. 3 Minuten nach 5. Vorsicht auf der A9 zwischen Brück und Niemeck ist ein Reh auf der Fahrbahn. A9 Richtung München am Kreuz Rippachtal ist die Überfahrt zur A38 Richtung Göttingen wegen eines kaputten Schwertransports gesperrt. Oh, und Blitzer gibt's auch schon. Auf der A9 Richtung Berlin zwischen Halle und Bitterfeld-Wolfen. In Halle auf dem Hallorenring in beiden Richtungen. Vielen Dank fürs Anrufen und gerne weitermachen, wenn Sie auch eine Info haben von den Straßen 0800 94 6 94 6 und die 1. Ich wünsche eine gute Fahrt. Das Wetter heute mit Sonne erstmal. Später kommen dichtere Wolken rein. Es kann dann auch vor allem am Nachmittag teils Schauer oder Gewitter geben. Die Temperaturen aktuell, ja, ist noch frisch in Magdeburg. 7 Grad in Naumburg sind es 8 Grad. Stendal 9 Grad in Wernigerode 6 Grad und in Weißenfels 9. Aber das wird noch mehr heute. Wir schaffen heute mal bis 24 Grad. Morgen noch ein bisschen wärmer und Donnerstag, ja, da kommen dann die 30 Grad. Und es gibt viel Sonne.
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2: Na und da ist er doch schon, der Uwe.
4: Einen wunderschönen guten Morgen, auch von meiner Seite. Und ich hoffe, ihr seid alle gut drauf und wir wünschen uns allen eine schöne, erfolgreiche Sendung.
2: Kann losgehen.
4: Hallo.
2: Ja.

0: Huhu.
1: Guten Morgen, MDR Sachsen-Anhalt hier. 5:12 Uhr, da kriege ich direkt einen Daumen hoch gezeigt von unserem Mitmischer Uwe. Guten Morgen nochmal.
2: Einen wunderschönen guten Morgen und ich liebe es.
1: Das kleine Huhu.
2: Das kleine Huhu am Morgen.
1: Sehr schön. Wir freuen uns, lieber Uwe, dass du da bist. Mitmischen ist ja unsere Aktion von MDR Sachsen-Anhalt. Sie können hinter die Kulissen gucken, auch bei den Kollegen vom Fernsehen, bei den Online-Kollegen und natürlich auch hier bei uns beim Radio im schönsten Morgen. Es ist noch recht früh, 5:12 Uhr, aber Uwe, du bist ja auch schon eine ganze Weile länger wach. Du hattest ja einen kleinen Anfahrtsweg, ne?
2: Ich habe einen kleinen Anfahrtsweg. Ich war auch ein bisschen aufgeregt, das gebe ich echt zu.
1: Na klar.
2: Aber ich konnte einigermaßen schlafen, bin bei Zeiten aufgestanden, haben wir einen Espresso gemischt und bin dann per Autobahn von Bennstedt über Halle hierher angekommen. Alles gut, Fahrt war gut, keine Staus auf der Autobahn, alles hervorragend. Es ist schön hier.
1: Ach, wunderbar. Ja, eben hier der Ausblick, den wir haben. Ne? Wir sehen die Elbe, wir sehen den Dom. Das ist schon schön.
2: Wunderbar.
1: Ja, nette Leute hier. Wir haben schon alle dir vorgestellt aus der Technik, von den Nachrichten natürlich. André Plaul, der hier nebenbei auch schon tippt und wie immer viel zu tun hat. Du hast ein Glas Wasser, Kaffee haben wir auch, Frühstück haben wir nachher auch. Bist du soweit erstmal angekommen?
2: Ich bin soweit erstmal angekommen und versuche dabei zu bleiben.
1: Sehr schön. Wenn Sie vielleicht auch noch dem Uwe mal einen Gruß rüberschicken wollen, können Sie natürlich sehr gerne machen, ne? Per WhatsApp in der MDR Sachsen-Anhalt-App. Wie immer erreichen Sie uns ja hier direkt. Und Uwe, wir hören ein bisschen Musik. Neil Diamond geht klar?
2: Neil Diamond geht klar, ja.
1: Wunderbar. Kleiner Energieschub in den Morgen. 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

0: Guten Morgen, MDR Sachsen-Anhalt ist hier. Wir haben ja Besuch hier heute. Ist das aufregend? Uwe Vogler aus Salzertal ist da. Guten Morgen, Uwe.
1: Nochmal guten Morgen.
0: 5:20 Uhr und guck mal, jetzt holen wir noch jemanden dazu hier in unsere Runde, nämlich Reifer Lentscher im MDR Wetterstudio. Guten Morgen, Ralf.
2: Schönen guten Morgen.
0: Na, heute hier viel los bei uns im Studio. André Plaul macht auch nebenbei ein paar Fotos, falls es hier so ein bisschen klicken sollte im Hintergrund. Und André, ist auch jetzt Teil des Wettergesprächs, denn André war vor ein paar Tagen schon kurz vor Handschuhen auf dem Fahrrad und heute war es dann soweit. Handschuhe. 7 Grad in Magdeburg, meine Güte. Aber das wird ja noch, ne?
2: Ja, das wird heute noch. Also 7 Grad haben wir auch in Halle zum Beispiel. Das liegt ja so ganz kurz neben Bennstedt, aber es geht auch kälter. Königshütte im Harz heute Morgen 2 Grad. Ja, und heute sieht so aus, dass jetzt momentan erstmal der Tag freundlich losgeht. Wir haben es mit Sonne zu tun, aber die Wolken, das kann man jetzt schon sehen, die werden schon ein bisschen dichter und das geht jetzt relativ schnell. Und wir werden dann insbesondere Richtung Nachmittag, vor allem zwischen dem Harz und der Region Halle-Leipzig, Schauer oder Gewitter bekommen. Weiter nördlich davon in der Börde und der Altmark, da wird es trocken bleiben, aber die Wolken, die sind dann auch dort. Die beiden Temperaturen allerdings können wir uns dann heute freuen. 19 bis 24 Grad sind heute möglich. Da braucht man keine Handschuhe mehr.
0: Uwe, bei welchen Temperaturen bist du losgefahren?
1: Ich denke mal so bei 6 Grad bin ich losgefahren. So ein bisschen auf dem Land ist es doch ein bisschen kühler als in Städten. Und ich muss ganz ehrlich sagen, ich brauche keine Handschuhe, obwohl ich eigentlich relativ viel friere in meinem Alter. Ich bin ja schon ein paar Jahre auf dieser Welt und dann hat man immer mal so ab und zu unschöne kalte Hände, aber mir ist heute früh so warm und ich habe das erste Mal richtig warme Hände. Es ist so aufregend hier zu sein und es freut mich und ich brauche keine Handschuhe.
0: Oh, schön. Das ist doch auch gut, wenn sozusagen die Wärme von innen auch kommt. Und
2: Ralf, gib dem Mann einen Kaffee.
0: Wasser ist
1: dann
0: schon da.
1: Dann wäre ich ja noch aufgeregter. Nein.
0: Ralf, wir hören uns in der Stunde wieder. Bis
2: Mach's
0: dann.
2: Bis dann, ciao.
0: Und Uwe konnte natürlich auch ein paar Musikwünsche hier mitbringen. Karat, Gewitterregen war einer davon.
1: Ja, das war sicherlich so ein bisschen inspirierend, die Situation Sommer, Gewitter, erste Liebe, Aufregung und alles Schöne, was man so damit verbindet und es ist wirklich gut, dahin zu hören, die Melodie ist schön und es inspiriert einen, in einen Gewitterregen zu gehen und dort alles zu erleben. Also,
0: das hören wir uns jetzt an, ne? Hier bei MDR Sachsen-Anhalt.

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1: Es ist 5.30 Uhr im Studio Michel Holzberger. Guten Morgen. Der Zugverkehr zwischen Magdeburg und Halle rollt nach einer Störung seit dem Abend wieder. Wie die Deutsche Bahn mitteilte, war eine Oberleitung bei Bauarbeiten beschädigt worden und musste repariert werden. Seit dem frühen Abend wurden Fernzüge zwischen Magdeburg Hauptbahnhof und Leipzig Hauptbahnhof daher in beiden Richtungen umgeleitet. Einige Haltepunkte waren entfallen. In Halle ist ein Autofahrer vor der Polizei geflüchtet und dabei auch durch die Fußgängerzone in der Innenstadt gerast. Laut den Beamten wurde glücklicherweise niemand verletzt. Anja Walczak weiß mehr.
2: Die Polizei hatte den Mann nach einer möglichen Drogenübergabe im Visier. Statt anzuhalten, flüchtete er durch die Innenstadt schließlich über den gesamten Boulevard bis zum Riebeckplatz. Dort fuhr sich der Wagen im Gleisbett fest. Seine Flucht ging zu Fuß weiter. Wenig später wurde der Tatverdächtige von der Polizei gefasst. Die Beamten hatten die Verfolgungsfahrt zuvor aus Sicherheitsgründen abgebrochen. Bei dem Mann wurde Cannabis in geringer Menge gefunden. Er soll unter Drogeneinfluss gestanden haben. Es handelt sich um einen 45-jährigen gebürtigen Bulgaren, der in Eisleben wohnt.
1: Der Streit um die umstrittene Sanierung der Giftschlammgrube Brüchau in der Altmark geht in die nächste Runde. Gegen den Beschluss eines Verwaltungsgerichts ist jetzt Beschwerde eingelegt worden. Das Gericht hatte die Pläne vorerst gestoppt, den Giftmüll an Ort und Stelle zu belassen. Damit liegt die Sanierung zunächst auf Eis. Nun muss das Oberverwaltungsgericht entscheiden. Anwohner und Umweltschützer wollen erreichen, dass der Giftmüll aus der Grube geschafft und entsorgt wird. Fast jeder von uns hat sie schon einmal genommen, sei es bei Kopfschmerzen, Fieber oder anderen Beschwerden, die Aspirintablette. Produziert wird sie auch bei uns in Sachsen-Anhalt und zwar im Bayerwerk in Greppin im Kreis Anhalt-Bitterfeld. Dort wurde in den vergangenen Jahren viel investiert und zuletzt lief dort auch die 186. milliardeste Tablette vom Band, erzählt Geschäftsführerin Andrea Heim.
3: Für den ganzen Konzern ist die Bayer-Bitterfeld seit mehr als 30 Jahren die Heimat von Aspirin. Wir stellen hier 50% aller Aspirinprodukte von Bayer her. Wenn Sie in Europa wohnen und in Ihren Arzneischrank greifen, um die grüne Schachtel rauszuholen, ist die Chance gut. Nein, es ist sogar garantiert, dass sie von hier kommt.
1: Und die Bekanntheit von Bayer Bitterfeld und anderen Pharmafirmen will Sachsen-Anhalt nutzen, um das Land zu einem europäischen Drehkreuz für Medikamente zu machen. Heute treffen sich dazu Vertreter und Politiker in Magdeburg. Und im Landkreis Harz sollen ehrenamtliche Feuerwehrleute noch mehr gewürdigt werden. In Blankenburg sind die ersten 30 Ehrenamtskarten verteilt worden, berichtet Norma Düseko.
4: Ehrenamtliche Feuerwehrleute im Harz kommen damit vergünstigt in 44 Freizeiteinrichtungen. So gibt es mit dieser besonderen Karte etwa freien Eintritt ins Schloss Ballenstedt, Rabatte für die Bodetaltherme in Thale sowie die Westernstadt Pullman City in Hasselfelde. Auch viele Freibäder bieten teils freien Eintritt für die Kameraden der jeweiligen Städte, unter anderem in Quedlinburg, Harzgerode und Ilsenburg. Die Karte können aktive Feuerwehrleute bekommen, die mindestens 40 Stunden im Jahr ehrenamtlich im Einsatz sind.
1: Und künftig sollen auch andere Ehrenamtler im Harz von der Karte profitieren. Soweit die Meldung aus Sachsen-Anhalt für den Moment. Und jetzt geht's weiter mit Julia.
5: Ich danke dir, Michel. Wir möchten, dass Sie gut ankommen. Hier ist der MDR Sachsen-Anhalt Verkehrsservice. Kurz nach 5:30 A2 Richtung Hannover zwischen Irxleben und Alsleben. 5 Kilometer Stau und stockender Verkehr an der Baustelle. Eine Viertelstunde dauert es länger. A9 Richtung München am Kreuz Rippachtal ist die Überfahrt zur A38 Richtung Göttingen wegen eines kaputten Schwertransports gesperrt. Und hier kommen die Blitzer. Vielen Dank fürs Anrufen auf der A9 Richtung Berlin zwischen Halle und Bitterfeld-Wolfen und in Halle auf dem Hallorenring in beiden Richtungen. 0800 94 6 94 6 und die 1. Gerne Bescheid sagen, wenn Sie auch eine Info haben von den Straßen. Freuen wir uns, wenn Sie Bescheid sagen. Und hier auch noch ein wichtiger Hinweis: in Potsdam im benachbarten Brandenburg. Da wird heute eine 250 Kilo Bombe aus dem Zweiten Weltkrieg entschärft. Bis 8.30 Uhr müssen Teile der Innenstadt geräumt werden. Das betrifft auch den Hauptbahnhof und der vorerst letzte Zug von Magdeburg, Burg und Gentin aus nach Potsdam fährt dann in der 6 Uhr Stunde. So, und ansonsten wünsche ich eine gute Fahrt. Wir haben es eben von Ralf Valencia im MDR-Wetterstudio ja auch gehört. Das wird heute noch mit den Temperaturen bis 24 Grad bekommen wir. Aber wenn Sie schon draußen waren oder gleich raus müssen, werden Sie spüren, es ist noch frisch. 7 Grad in Quedlinburg und Zerbst, in Querfurt 8, in Zeitz und Seehausen 9 Grad. Und erst gibt Sonne, später dann auch teils Schauer oder Gewitter. Naja, und das mit den Temperaturen geht jetzt ja Schritt für Schritt weiter nach oben. Morgen schon noch ein bisschen wärmer, Donnerstag dann bis 30 Grad. Hier ist der schönste Morgen, heute auch mit Uwe Vogler, unserem Mitmischer heute. Da werden wir gleich noch viel mehr von ihm erfahren. Und erstmal jetzt einen guten Start in den Dienstag. Ich bin Julia Rosebruck, moin.
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0: Mensch, da ist Olli Mörs schon wieder vorbei und wir müssen hier doch heute ein bisschen im Hintergrund ein paar Sachen besprechen hier auf MDR Sachsen-Anhalt. Guten Morgen, 5.42 Uhr. Ja, und warum machen wir das? Wir haben Besuch heute.
1: Guten Morgen nochmal, auch von meiner Seite. Hier ist der Uwe.
0: Uwe ist heute zu Besuch. Uwe aus Bennstedt, unser Mitmischer.
1: Ich versuche mitzumischen und auch ein bisschen was zu erzählen.
0: Wir haben schon ein bisschen was über Uwe erfahren und wir wollen natürlich noch ein bisschen mehr erfahren. Also wir wissen, Uwe genau kommt aus Bennstedt, hat schon eine ganz ordentliche Anfahrt gehabt, hat aber alles geklappt, ist gut hier angekommen. Und jetzt wollen wir natürlich auch wissen, Uwe, wie schwer fiel denn dir das mit dem frühen Aufstehen? Sprich Morgenmuffel oder Frühaufsteher?
1: Das kommt ganz drauf an. Heute Frühaufsteher und mein Alter kann man doch nicht mehr so lange schlafen. Und da ist das frühe Aufstehen überhaupt kein Problem.
0: Vor allem im Sommer, ne?
1: Ja, wenn's dann schon früh hell wird. Wenn die Vögel so zwitschern und stören und man hört auch den Unterschied, ob die Vögel aus der Stadt oder vom Land kommen, das hört man an der Lautstärke. Und ich kann ganz genau sagen, ob die Vögel aus meiner Gegend, auch vom Dorf oder aus der Stadt, aus Halle kommen. Man hört das an der Lautstärke und an der Aussprache.
0: Ach, das ist ja interessant.
1: Ja, das ist eine Story, das ist auch erwiesen, dass Vögel, die aus der Stadt kommen, einfach lauter zwitschern als Vögel, die vom Land. Das hat ganz einfach damit zu tun, weil sie sich in dem Verkehrslärm bemerkbar machen müssen, in den Stadtlärm. Das ist der Hintergrund. Deswegen hört man den Unterschied, ob eine Amsel vom Dorf oder aus der Stadt kommt.
0: Das leuchtet ein, ne? Wenn man mal so drüber nachdenkt. Und Uwe aus Bennstedt, wie sieht's denn aus bei dir? Gern auf Reisen oder gern auch zu Hause rund um Bennstedt unterwegs?
1: Beides. Ich bin süchtig nach Fliegen, quer durch diese Welt und natürlich auch rund um Bennstedt unterwegs, viel fahrradtechnisch unterwegs, auch Richtung Mansfelder Land, wo ich ursprünglich herkomme.
0: Okay, Süßer See, Thema für dich, Aseleben, Stichwort Heimatliebe-Tour.
1: Ja, es wird ein bisschen genannt die Toskana des Ostens, weil der Süße See ist umgeben von Weinbergen. Man kann hervorragend mit dem Fahrrad drumherum fahren, sollte es vermeiden, an Feiertagen oder am Wochenende zu fahren, weil die 14 Kilometer lange Strecke dann nur Stau von Leuten besteht. Am besten am frühen Morgen, eine wunderschöne Gegend, der See hervorragend gelegen, das Schloss eine Augenweite und man kommt auch schon Richtung Eisleben und hat dann auch eine hervorragende Strecke hingelegt, die Luther mal früher mit seiner Kutsche gefahren ist und auch auf seiner letzten Reise nach Eisleben, da kann ich aber später nochmal, wenn das gewünscht ist, drüber erzählen, dort eine markante Stelle hinterlassen hat.
0: Also Uwe, könnten wir direkt engagieren hier noch als Reporter für die Heimatliebe-Tour. Wir haben ja aber zum Glück auch schon MDR Sachsen-Anhalt-Reporter Guido Hensch, der ist unterwegs in Aseleben, meldet sich um kurz nach 8:30. Und Uwe, jetzt haben wir noch schnell einen Musikwunsch von dir. Noch ein Wort zu den Rolling Stones, Ruby Tuesday.
1: Also Rolling Stones, ich würde mir wünschen, so agil und so mobil zu sein wie Mick Jagger mit seinen über 80 Jahren. Und auch Keith Richards, der ja auch bekannterweise in vielen Filmen mitgespielt hat, vor allen Dingen in den Piraten der Karibik oder Fluch der Karibik, so wie er schön heißt. Und der einzige Schauspieler war, der tatsächlich original ohne Maske aufgetreten ist, den man nicht schminken musste. Hervorragend.
0: Wie die Rolling Stones klingen, das hören wir jetzt. Ruby

0: 5 und 49. Guten Morgen.
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2: Manchmal neige ich dazu, nostalgisch zu werden. Ich habe kürzlich beim Aufräumen das Fotoalbum unseres Ältesten in die Hand bekommen. Zu sehen, wie er als Kind war und darüber nachzudenken, wie er jetzt als junger Erwachsener ist, hat mich wirklich bewegt. Die Bilder wecken in mir so viele schöne Erinnerungen. Und doch kostet mich das Loslassen manchmal immer noch Überwindung. Es ist ein Lernprozess. Das Auslandsjahr, der Führerschein, das Ausziehen von zu Hause. Für mich heißt das Loslassen lernen. Ihre eigene Verantwortung akzeptieren und ihre Entscheidungen stehen lassen, auch wenn ich andere erwartet oder erhofft hätte. Erst kommen sie immer wieder ins Nest zurück, dann immer seltener und dann nur noch manchmal auf Besuch. Das leere Nest wird als Basis nicht mehr so gebraucht. Was trägt sie? Was trägt mich? Von meinen Eltern habe ich gelernt, dass sie mich und ihre Gedanken an mich in Gottes Hände gelegt haben. In einer Zeit ohne mobile Telefone und ohne WLAN wussten sie oft nicht, wo ich bin oder was ich mache. Und mich hat die Zuversicht getragen, dass sie für mich beteten und für mich da waren, wenn ich sie brauchte. Gott trägt uns mit unseren Unsicherheiten und Versuchen, den eigenen Weg zu gehen und andere gehen zu lassen. Dafür bin ich dankbar und das hoffe ich auch für unsere Kinder. Johann Schneider, evangelischer Regionalbischof aus Halle.
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0: 6. Damit geht's in den Dienstagmorgen hier auf MDR Sachsen-Anhalt. Und nach 6 gibt's Gitarrensound. Aus den 70ern von CCR. Nach den Nachrichten um 6. Wir spielen die Hits unseres Lebens.
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5: Im Studio für Sie jetzt Martin Nass. Einen schönen guten Morgen. Der Zugverkehr zwischen Magdeburg und Halle rollt nach einer Störung seit dem Abend wieder. Wie die Deutsche Bahn mitteilte, war eine Oberleitung bei Bauarbeiten beschädigt worden und musste repariert werden. Fernzüge zwischen Magdeburg Hauptbahnhof und

0: Leipzig Hauptbahnhof mussten daher in beiden Richtungen umgeleitet werden. Einige Haltepunkte entfielen, etwa der in Köthen in Halle oder am Flughafen Leipzig-Halle. Probleme könnten Bahnkunden heute aber noch bekommen, wenn sie nach Potsdam wollen. Der Hauptbahnhof dort bleibt wegen der Entschärfung einer Weltkriegsbombe vorübergehend gesperrt. Züge auch aus Sachsen-Anhalt fallen aus. Szenen wie in einem Actionfilm haben sich gestern in Halle abgespielt. Auf der Flucht vor der Polizei ist ein Autofahrer durch die Fußgängerzone in der Innenstadt gerast. Wie die Beamten im DR Sachsen-Anhalt mitteilten, wollte der Mann einer Drogenkontrolle entgehen. Am Riebeckplatz blieb sein Wagen dann in den Straßenbahngleisen stecken. Der Mann flüchtete zunächst zu Fuß, wurde aber kurz darauf gefasst. Nach Angaben der Polizei stand der 45-jährige Bulgare, der in Eisleben wohnt, unter Drogeneinfluss. Verletzt wurde niemand, der Mann kam in Polizeigewahrsam. Bei Fieber oder Kopfschmerzen, egal ob krankheitsbedingt oder nach langer Partynacht, fast jeder von uns hat schon mal eine Aspirintablette genommen. Produziert wird sie auch bei uns in Sachsen-Anhalt, und zwar im Bayerwerk in Greppin im Kreis Anhalt-Bitterfeld, in das in den vergangenen Jahren Millionen investiert worden waren. Die Bekanntheit von Bayer Bitterfeld und anderen Pharmafirmen will Sachsen-Anhalt nutzen, um das Land zu einem europäischen Drehkreuz für Medikamente zu machen. Um darüber zu sprechen, treffen sich Branchenvertreter und Politik heute in Magdeburg. Der Sommerurlaub ist nicht mehr lang hin und der eine oder andere wird dann sicher auch mit dem Flugzeug in die Sonne aufbrechen. Nicht immer läuft aber am Flughafen alles rund. Nach jahrelangen Verhandlungen hat das Europaparlament jetzt einem Vorschlag der EU-Mitgliedstaaten zu den Fluggastrechten zugestimmt. So soll etwa die geltende Grenze für Entschädigungen beibehalten werden. Danach können Fluggäste, wenn ihre Verbindung mindestens 3 Stunden verspätet ist, je nach Flugstrecke zwischen 250 und 600 Euro bekommen. Außerdem sollen Familien im Flugzeug kostenlos Sitzplätze nebeneinander reservieren können und die Ticketpreise sollen übersichtlicher dargestellt werden. Das soll beispielsweise auch für den Preis des Handgepäcks gelten, denn da kann es gerade bei Billig-Airlines ganz schön teuer werden. Die Fußball-Weltmeisterschaft hat ihre erste große Sensation. Europameister Spanien ist gegen Außenseiter und WM-Neuling Kap Verde aus Afrika nicht über ein 0:0 hinausgekommen. Belgien und Ägypten trennten sich 1:1, genau wie Saudi-Arabien und Uruguay. Die Partie zwischen Iran und Neuseeland endete 2:2 unentschieden. Das waren die Nachrichten. Weiter geht's mit Julia.
1: Und der Torwart, ne, von Kap Verde war ja wohl einfach der Wahnsinn.
0: Ja, der hat gut gehalten.
1: Ja. Oh, 0:0. Ja, Martin hat's gesagt, die erste Sensation. Ich gucke auf die Straßen, danke Martin. Wir möchten, dass Sie gut ankommen. Hier ist der MDR Sachsen-Anhalt Verkehrsservice. 3:06 A2 Richtung Hannover. Zwischen Irxleben und Alsleben 5 Kilometer Stau und stockender Verkehr an der Baustelle. Dauert eine Viertelstunde länger. A9 Richtung München am Kreuz Rippachtal ist die Überfahrt zur A38 Richtung Göttingen wegen eines kaputten Schwertransports gesperrt. Und Sie sagen uns ja, wo Blitzer stehen. Vielen Dank. Auf der A9 Richtung Berlin zwischen Halle und Bitterfeld-Wolfen ist einer und in Halle auf dem Hallorenring in beiden Richtungen. Haben Sie auch was gesehen auf Ihrer Fahrt? Na dann freuen wir uns, wenn Sie Bescheid sagen. Kostenfrei unter 0800 94 6 94 6 und die 1. Ich wünsche eine gute Fahrt. Ach, und ist das schön beim Wetter, kann ich mich jetzt mal so richtig zurücklehnen. Denn Mitmischer Uwe Vogler ist da und übernimmt das jetzt mal. Leg los, Uwe.
2: Ich versuche auch die Realitäten darzustellen, also die aktuellen Wetterdaten. Salzwede 8 Grad, Wittenberg 7, Wernigerode 7 Grad, Naumburg 7 Grad. Ich kann es leider nicht wärmer machen. Der Dienstag beginnt relativ freundlich vom Südwesten, werden aber die Wolken später dichter werden. Am Nachmittag zwischen Harz und Halle Schauer und Gewitter möglich, wir wollen es nicht hoffen. 19 bis maximal 24 Grad und die Aussichten morgen auch etwas Regen und es wird täglich wärmer und richtig heiß, bereitet euch drauf vor.
1: Uwe, bei welcher Temperatur ist es für dich angenehm?
2: Was also alles unter 24 Grad ist Dauerfrost.
1: Okay, ah, siehst du, dann bist du mit in meinem Team. Ich liebe das ja auch, wenn es warm ist.
2: Ich liebe es, wenn es richtig warm ist.
1: Sehr schön.
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1: Ja, nochmal guten Morgen.
2: Hm? Also noch einmal der Wetterbericht.
1: Nee,
2: ja,
1: wir wollten noch mal ein fröhliches Guten Morgen hören.
2: Also Guten Morgen, jetzt bin ich schon durcheinander. Ich muss noch lernen.
1: Na,
2: ja,
1: aber schon.
2: Einen wunderschönen guten Morgen.

0: 6.11 Uhr. Guten Morgen, MDR Sachsen-Anhalt ist hier. Ja, nach der Arbeit noch eine Waschmaschine anmachen, ne? Also bei mir ist das so, oh, das schwebt dann schon so ein bisschen über mir. Also die Waschmaschine selbst ist ja nicht das Problem, aber was danach kommt, Aufhängen und sowas alles. Ach ja, ist ein Thema, über das sich auch MDR Sachsen-Anhalt Nörgler Leonard Schubert so richtig aufregen könnte.
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2: Ja toll, jetzt muss ich auch noch zu diesem Thema einen Beitrag machen. Waschmaschinen. Als ob ich nicht schon genug zu tun hätte. Eigentlich sind Waschmaschinen ja richtig cool. Besser als die Wäsche per Hand zu schrubben jedenfalls. Eine geniale Erfindung. So genial, dass irgendwelche Leute beschlossen, dass etwas passieren müsse, damit die Leute bloß nicht so gern Wäsche waschen. Sie programmierten als erstes die Zeitanzeige so, dass sie immer anzeigt, dass die Wäsche in 3 Minuten fertig ist, obwohl es noch mindestens eine halbe Stunde dauert. Dann malten sie Waschgänge drauf, die ein normaler Mensch niemals versteht. Soll ich meine Hemden jetzt auf Feinwäsche Knitterschutz Premium oder Magic Bügelfein 52 oder doch eher auf Baumwolle Pflegeleicht waschen? Und in welche der 3 Fächer muss ich den Fleckenentferner jetzt reingießen? Warum frisst die Waschmaschine regelmäßig meine Socken? Und warum rumpelt sie so doll, dass der Boden wackelt wie bei einem mittelschweren Erdbeben, obwohl ich die Füße richtig eingestellt habe? Und warum piepst das Ding dauernd und will etwas von mir? Klappe schließen, Wasser andrehen, Flusensieb reinigen. Die Waschmaschine ist fast so fordernd wie meine Chefin.
3: Leonard, du musst doch noch deinen Beitrag für mich schreiben,
2: ruft sie gerade. Das Arbeitspensum diese Woche hat sich aber auch gewaschen, sage ich.
3: Da guckst du aus der Wäsche, ruft meine Chefin und kichert. Ich will saubere Arbeit sehen, sagt sie dann noch.
2: Ich seufze und beginne zu tippen. Alle Beiträge in einem Aufwasch erledigen. Denn, was soll ich sagen? Hauptsache, sie ist glücklich.
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0: 26. Guten Morgen. MDR Sachsen-Anhalt ist hier. Es wird jetzt ja Schritt zu Schritt wärmer. Und da können wir doch schon mal ans Baden, ans Schwimmen denken. Ne? Guten Morgen auch nochmal an dieser Stelle nach Aseleben. Da sind wir in dieser Woche mit der Heimatliebe Tour am Süßen See. Und da ist heute Olympionike und Freiwasserschwimmer Rob Muffels nämlich auch. Und für ihn ist der Süße See eine Premiere.
1: Ja, den Süßen See kenne ich noch gar nicht. Habe ich auch vorher noch nie gehört. Aber ich habe gehört, da ist eine coole Schwimmtruppe und freue ich mich, dabei zu sein.
0: Ja, gemeinsam mit Kindern aus der Region, da möchte Rob eben die Begeisterung für Schwimmen wecken. Es geht um mehr Sicherheit im Wasser und die Bilder. Unsere Heimatliebe-Tour, die gibt's dann ab 19 Uhr auch in MDR Sachsen-Anhalt heute im MDR-Fernsehen. Und da sind wir jetzt doch auch schon beim Wetter und beim Badewetter im MDR-Wetterstudio. Ist Ralf Valencia. Guten Morgen.
2: Ja, schönen guten Morgen.
0: Und auch nochmal guten Morgen an unseren Mitmischer Uwe.
3: Einen wunderschönen guten Morgen.
0: Kommt ja auch aus der Gegend, aus Bennstedt, hat schon erzählt, ist öfter mit dem Fahrrad am Süßensee unterwegs. Bist du auch schon mal da reingesprungen?
3: Ich bin schon mal reingeschwommen und auch schon mal quer rüber geschwommen, so einen Kilometer.
0: Okay, siehst du? Also da ist Uwe auch schon erfahren. Und Ralf, jetzt kommst du, hast nochmal paar Temperaturen, so wassermäßig.
2: Ja, leider nicht vom Süßen See, aber bei uns im Süden gibt es ja noch den Mondsee in Hohenmölsen. Da sind wir schon bei 20 Grad angekommen. Die anderen Seen in Sachsen halt haben so 19 Grad in der Regel. Am kältesten ist der Ahrensee, ist logisch, der ist auch ein bisschen tiefer. Dort sind wir jetzt momentan bei 17 Grad und im Waldbad Adrian-Dessau bei 18 Grad.
0: Ah, das wird sich ja wahrscheinlich jetzt in den kommenden Tagen ordentlich aufwärmen, ne?
2: Das wird sich aufwärmen, denn die Temperaturen, die gehen nach oben. Heute sind wir schon mal so bei 20 bis 24 Grad. Morgen dann schon so bei 26, 27 Grad und dann Richtung Donnerstag sind wir bei der 30 Grad Marke. Und dann geht es noch weiter nach oben bis auf 35 Grad am Wochenende.
0: Da wissen wir schon, worauf wir uns vorbereiten können. Ich danke dir, Ralf.

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4: Es ist 6.30 Uhr im Studio Magdeburg, Michael Holzberger. Guten Morgen. Der Zugverkehr zwischen Magdeburg und Halle rollt nach einer Störung seit dem Abend wieder. Wie die Deutsche Bahn mitteilte, war eine Oberleitung bei Bauarbeiten beschädigt worden und musste repariert werden. Seit dem frühen Abend wurden Fernzüge zwischen Magdeburg Hauptbahnhof und Leipzig Hauptbahnhof daher in beiden Richtungen umgeleitet. Einige Haltepunkte waren entfallen. In Sachsen-Anhalt wird der Katastrophenschutz gestärkt. 8 Fahrzeuge mit spezieller Funktechnik für die Einsatzleitung gehen an verschiedene Standorte im Land. Übergeben wurden die Fahrzeuge im Jerichower Land. Max Hensch dazu.
5: Knapp 1,3 Millionen Euro hat das Land Sachsen-Anhalt in die Großtransporter investiert. Die neuen Einsatzleitwagen im Katastrophenschutz kommen etwa bei Fällen mit vielen Verletzten oder auch der Wasserrettung zum Einsatz. Auch ein Notfallrucksack, eine Feuerwehraxt oder ein Bolzenschneider können geladen werden. 6 Einsatzkräfte passen in die Wagen inklusive Laptop-Arbeitsplätzen. Die Fahrzeuge kommunizieren über 5G und 2 Mobilfunknetze. Sie gehen nach Dessau-Roßlau, den Burgenlandkreis, nach Salzwedel, den Saale-Kreis, nach Anhalt-Bitterfeld, in den Harz, das Jerichower Land und auch nach Wittenberg.
4: Im Landkreis Harz sollen ehrenamtliche Feuerwehrleute noch mehr gewürdigt werden. In Blankenburg sind die ersten 30 Ehrenamtskarten verteilt worden, berichtet Norma Düsekow.
6: Ehrenamtliche Feuerwehrleute im Harz kommen damit vergünstigt in 44 Freizeiteinrichtungen. So gibt es mit dieser besonderen Karte etwa freien Eintritt ins Schloss Ballenstedt, Rabatte für die Bodetaltherme in Thale sowie die Westernstadt Pullman City in Hasselfelde. Auch viele Freibäder bieten teils freien Eintritt für die Kameraden der jeweiligen Städte, unter anderem in Quedlinburg, Harzgerode und Ilsenburg. Die Karte können aktive Feuerwehrleute bekommen, die mindestens 40 Stunden im Jahr ehrenamtlich im Einsatz sind.
4: Und künftig sollen auch andere Ehrenamtler im Harz von der Karte profitieren. Und Anfang Juli beginnen in Sachsen-Anhalt die Sommerferien. Für Jugendliche eine gute Gelegenheit, mal ein Praktikum zu machen, um schon einmal in einen späteren Beruf reinzuschnuppern. Und für das Praktikum gibt es sogar eine Prämie, weiß Marco Pahl.
7: Bis zu 120 Euro pro Woche gibt es in Sachsen-Anhalt für ein Praktikum. Einen Monat lang wird das Reinschnuppern in die verschiedensten Berufe vom Land bezahlt. Seit 2020 haben über 3.700 junge Menschen ein Praktikum im Handwerk abgeschlossen. Etwa 30% haben im Anschluss einen Ausbildungsvertrag in diesem Bereich unterzeichnet. Erst seit 2 Jahren sind Praktika für grüne Berufe im Bereich Landwirtschaft und Tiermedizin im Förderprogramm dabei. Wie das Land Sachsen-Anhalt mitteilt, zahlt sich die Praktikumsprämie aber auch hier schon aus.
4: Und das waren soweit die Meldungen für den Moment. Und wie es auf den Straßen aussieht, sagt Ihnen Julia.
8: Wir möchten, dass Sie gut ankommen. Hier ist der MDR Sachsen-Anhalt Verkehrsservice. 3 Minuten nach 6:30. Es geht los mit der A2 Richtung Hannover zwischen Ilxleben und Alsleben. 5 Kilometer Stau und es stockt an der Baustelle. Eine Viertelstunde dauert es länger. Dann A9 Richtung München am Kreuz Rippachtal ist die Überfahrt zur A38 Richtung Göttingen wegen eines kaputten Schwertransports gesperrt. A36 Richtung Braunschweig zwischen Holm und Quedlinburg-Ost steht ein kaputtes Fahrzeug. Auf der rechten Fahrspur. A38 Richtung Göttingen zwischen Dreieck Patenaue und Leipzig Süd gibt Stau. Das liegt an einem kaputten Fahrzeug. 10 Minuten kommen dazu. In Sangerhausen ist die Hospitalstraße zwischen Göppen und Vogtstädter Straße wegen eines Feuerwehreinsatzes gesperrt. Und noch eine Info zur A14. Da gibt es nämlich von heute bis Dann Dienstag, Einschränkungen an der Anschlussstelle bei Lüderitz. Da werden einzelne Fahrbahnen und Auffahrten gesperrt. Und das liegt dann eben daran, dass es da Markierungsarbeiten gibt für das neue Teilstück der A14. So, jetzt kommen die Blitzer. Danke fürs Anrufen auf der A9 Richtung Berlin zwischen Halle und Bitterfeld-Wolfen und in Halle auf dem Hallorenring in beiden Richtungen. 0800 94 6 94 6 und die 1 gern weiter Bescheid sagen, wenn Sie noch was sehen auf Ihrer Fahrt. Ich wünsche eine gute Fahrt. Das Wetter heute erst mit Sonne, später mit dichteren Wolken und am Nachmittag gibt es auch teils Schauer oder Gewitter. Bis 24 Grad gibt's, sind wir noch weit von entfernt. 7 Grad aktuell in Aschersleben, in Laucha und in Lutherstadt-Wittenberg, in Landsberg und Klötze aktuell 8 Grad. Na, aber das wird noch mehr mit den Temperaturen. Donnerstag bis 30 Grad und oft sonnig. Hier ist der schönste Morgen heute mit Mitmischer Uwe aus Salzertal. Von ihm hören wir dann gleich natürlich noch viel, viel mehr und ich wünsche einen guten Start in den Dienstag. Ich bin Julia Rosebruck.
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0: Guten Morgen oder auch Bonjour. Hier ist MDR Sachsen-Anhalt, 6.42 Uhr. Heute steigt auch Frankreich in die Fußball-Weltmeisterschaft ein. Heute Abend in New York geht's gegen den Senegal. Und da verbreiten wir hier natürlich auch ein bisschen französisches Flair. Und zwar mit dem französischen Stinktier von Bugs Bunny. Kennt ihr es noch?
1: Na, du bist einmalig. Es ist so schön, in Amerika ein Entdecker zu sein. Oh, lala. Ich wusste gar nicht, wie liebreizend diese Amerikanerinnen sind.
0: Oh, lala. Wir wünschen einen guten Start bei der WM. Und auch MDR Sachsen-Anhalt Morgenreporter Nils Sänger ist in Sachen Frankreich heute unterwegs.
2: Guten Morgen, Julia. Ich bin heute in Barleben an der deutsch-französischen Grundschule und dort treffe ich mich gleich mit Schulleiterin Anke Strelo und besuche auch noch eine fußballbegeisterte vierte Klasse, die sogar letzte Woche noch in Frankreich war. Heute spielt ja auch Frankreich gegen Senegal bei der WM und wir wollen mal schauen, wie groß die Fußballstimmung bei den Schülerinnen und Schülern hier in Barleben ist. Ich freue mich drauf.
0: Und wir freuen uns auch dann kurz nach 19:30.
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0: 6.46 Uhr. Moin, hier ist MDR Sachsen-Anhalt. Hier ist heute was los. Wir haben ja Besuch, Mitmischer. Uwe Vogler aus Salzertal ist da.
1: Einen wunderschönen guten Morgen nochmals von mir.
0: Und wie das immer so ist, wenn die Mitmischer hier bei uns auftauchen, dann grüßen sich auch die ehemaligen Mitmischer untereinander. Holger aus Berger war auch schon mal bei uns.
2: Guten Morgen, liebe Julia. Guten Morgen, lieber Mitmischer Uwe. Ich freue mich, einen neuen Mitmischer im Radio zu hören. Viel Spaß dir heute. Habe einen schönen Tag, einen schönen Vormittag mit Julia und allen Hörern einen wunderschönen Dienstagmorgen.
0: Ja, Uwe, dann würde ich sagen, wir hören gleich nochmal mehr von dir, ne?
1: Das denke ich auch.
0: Erstmal hören wir George McRae.

0: Kleine Kommandos werde noch gegeben. Geht los, Kopfhörer auf.
1: Ja.
0: Uwe ist da. Uwe aus Salzertal, unser Mitmischer aus Bennstedt, um ganz genau zu sein natürlich. Unser Mitmischer hier auf MDR Sachsen-Anhalt. Fühlt sich wohl um 6.50 Uhr?
2: Ich fühle mich total wohl hier.
0: Ja, Uwe ist auch schon ja gut 2 Stunden hier. Hatte ja einen ganz schönen Anfahrtsweg. Also früh aufgestanden. Also ich kann bieten Wecker um 3. Da kannst du ja fast noch toppen wahrscheinlich, oder?
2: Ja, es war etwas vor 3.
0: Okay. Dabei könntest du eigentlich ausschlafen, wissen wir ja, ne?
2: Könnte ich ausschlafen, ja, das stimmt. Ich bin zu Hause, bedingt ein bisschen durch mein Alter, also Rentner auf Deutsch gesagt. Ganz frisch, ja. Bin aber noch nicht oder fühle mich noch nicht so wie zum alten Eisen hingestellt. Möchte noch viel erleben, möchte noch viel unternehmen, möchte noch viel sehen. Ja, das ist so ein bisschen, deswegen so ein bisschen der Unruhegeist.
0: Ja, und hast auch schon sehr viel gesehen von der Welt, ne?
2: Also es ist sicherlich leichter, mich zu fragen, wo ich noch nicht war, als zu fragen, wo ich schon war. Das ist richtig. Das hat was mit dienstlichen Dingen zu tun, ja, und natürlich auch privaten Eigenschaften. Ich war rings um die Welt schon unterwegs gewesen, habe auch schon vieles gesehen und möchte aber auch noch vieles sehen. Bin fasziniert von den USA, aber auch von anderen Regionen. Bin ich limitiert irgendwohin. Liebe Landschaften, liebe Land und Leute. Wo ich ein bisschen Probleme habe, ist, dass ich, sagen wir mal, die nähere Umgebung noch auch ein bisschen kennenlernen würde. Also überall könnt ihr mich fragen, wo ich, wie es aussieht, wie der Grand Canyon, welcher Stein an welcher Stelle liegt. Aber den Norden von Sachsen-Anhalt, da bin ich ein bisschen nicht so firm.
0: Naja.
2: Und wüsste nicht, wo manches ist an der Stelle.
0: Also Uwe, das können wir ja ändern. Also dafür gibt's ja hier unsere große Gemeinschaft der MDR Sachsen-Anhalt-Hörerinnen und Hörer, selbstverständlich auch aus dem Norden Sachsen-Anhalts. Also wenn jetzt da jemand Lust hat, vielleicht Uwe mal einzuladen und so ein bisschen da eine kleine Tour zu machen. Hättest du auf sowas Lust?
2: Ja, aber natürlich. Ja. Und noch dazu, dass ich auch nicht gebunden bin an der Stelle, auch familiär nicht mehr gebunden bin. Das war leider, aber das ist jetzt ein anderes Thema. Mhm. Und natürlich ist was zu erleben gemeinsam immer besser. Geteilte Freude ist besser als Freude allein zu erleben. Und schöne Eindrücke muss man immer zu zweit oder auch zu dritt genießen.
0: Was für ein toller Typ, der Uwe, heute hier bei uns zu Gast als Mitmischer. Wir freuen uns sehr und Uwe, hören Sie hier bei uns im Radio und sehen Sie bei uns in der MDR Sachsen-Anhalt App. Da sind natürlich auch schon Fotos drin von unserem Morgen hier und Uwe hat auch ein paar Musikwünsche mitgebracht. Kurz ein paar Worte zu Fleetwood Mac, Everywhere?
2: Ja, das ist fein. Ich sag's einfach mal so, ich liebe selbstbewusste Frauen und ich liebe Frauen, die starken Charakter ausstrahlen. Und da ist hier nun gerade Fleetwood Mac mit seinen Christine McVie und Stevie Nicks, die prägend sind und hervorragende Songs geschrieben haben und einfach Melodien und Lieder, die einen berühren. Man muss einfach nur dahin schmelzen.
0: Und mit diesem können wir einfach so ein bisschen schweben, oder? Wir schweben durch diesen Dienstagmorgen auf MDR Sachsen-Anhalt mit Fleetwood Mac und Everywhere. 6.53 Uhr.

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0: 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The Breathless Drive.

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3: Im Studio jetzt Martin Ass. Einen schönen guten Morgen. Der Zugverkehr zwischen Magdeburg und Halle rollt nach einer Störung seit dem Abend wieder. Wie die Deutsche Bahn mitteilte, war eine Oberleitung bei Bauarbeiten beschädigt worden und musste repariert werden. Fernzüge zwischen Magdeburg Hauptbahnhof und Leipzig Hauptbahnhof mussten daher in beiden Richtungen umgeleitet werden. Einige Haltepunkte entfielen, etwa der in Köthen in Halle oder am Flughafen Leipzig-Halle. Probleme könnten Bahnkunden heute aber noch bekommen, wenn sie nach Potsdam wollen. Der Hauptbahnhof dort bleibt wegen der Entschärfung einer Weltkriegsbombe vorübergehend gesperrt. Züge auch aus Sachsen-Anhalt fallen aus. Szenen wie in einem Actionfilm haben sich gestern in Halle abgespielt. Auf der Flucht vor der Polizei ist ein Autofahrer durch die Fußgängerzone in der Innenstadt gerast. Wie die Beamten MDR Sachsen-Anhalt mithalten, wollte der Mann einer Drogenkontrolle entgehen. Am Riebeckplatz blieb sein Wagen dann in den Straßenbahngleisen stecken. Der Mann flüchtete zunächst zu Fuß, wurde aber kurz darauf gefasst. Nach Angaben der Polizei stand der 45-jährige Bulgare, der in Eisleben

0: wohnt unter Drogeneinfluss. Verletzt wurde niemand. Der Mann kam in Polizeigewahrsam. Bei Fieber oder Kopfschmerzen, egal ob krankheitsbedingt oder nach langer Partynacht, fast jeder von uns hat schon mal eine Aspirintablette genommen. Produziert wird sie auch bei uns in Sachsen-Anhalt und zwar im Bayerwerk in Greppin im Kreis Anhalt-Bitterfeld, in das in den vergangenen Jahren Millionen investiert worden sind. Die Bekanntheit von Bayer-Bitterfeld und anderen Pharmafirmen will Sachsen-Anhalt jetzt nutzen, um das Land zu einem europäischen Drehkreuz für Medikamente zu machen. Um darüber zu sprechen, treffen sich Branchenvertreter und Politik heute in Magdeburg. Der Sommerurlaub ist nicht mehr lang hin und der eine oder andere wird dann sicher auch mit dem Flugzeug in die Ferien aufbrechen. Nicht immer läuft aber am Flughafen alles rund. Nach jahrelangen Verhandlungen hat das Europaparlament jetzt einem Vorschlag der EU-Mitgliedstaaten zu den Fluggastrechten zugestimmt. So soll etwa die geltende Grenze für Entschädigungen beibehalten werden. Danach können Fluggäste, wenn ihre Verbindung mindestens 3 Stunden verspätet ist, je nach Flugstrecke zwischen 250 und 600 Euro bekommen. Außerdem sollen Familien im Flugzeug kostenlos Sitzplätze nebeneinander reservieren können und die Ticketpreise übersichtlicher dargestellt werden. Das soll beispielsweise auch für den Preis des Handgepäcks gelten, denn da kann es gerade bei Billig-Airlines ganz schön teuer werden. Die Fußball-Weltmeisterschaft hat ihre erste große Sensation. Europameister Spanien ist gegen Außenseiter und WM-Neuling Kap Verde aus Afrika nicht über ein 0:0 hinausgekommen. Belgien und Ägypten trennten sich 1:1, genau wie Saudi-Arabien und Uruguay. Die Partie zwischen Iran und Neuseeland endete 2:2 unentschieden. Das waren die Nachrichten. Weiter mit Julia.
1: Jo, ich danke dir, Martin. Wir möchten, dass Sie gut ankommen. Hier ist der MDR Sachsen-Anhalt Verkehrsservice. A2 Richtung Hannover zwischen Irxleben und Alsleben stockt es auf 6 Kilometern an der Baustelle. 20 Minuten kommen dazu. 7:03 übrigens. A9 Richtung München am Kreuz Rippachtal ist die Überfahrt zur A38 Richtung Göttingen wegen eines kaputten Schwertransports gesperrt. A38 Richtung Göttingen zwischen Dreieck Partenaue und Leipzig Süd. Da gibt es auch dann 2 Kilometer Stau durch das ein kaputtes Fahrzeug. 10 Minuten kommen dazu. Und in Sangerhausen ist die Bahnhofstraße bis Hospitalstraße wegen eines Feuerwehreinsatzes gesperrt. Sie sagen uns immer, wo Blitzer stehen. Vielen Dank. Auf der A9 Richtung Berlin zwischen Halle und Bitterfeld-Wolfen und in Halle in der Leipziger Chaussee statt einwärts. 0800 94 6 94 6 und die 1 ist unsere kostenfreie Nummer für Ihre Infos von den Straßen. Also wenn noch was ist, gerne anrufen. Gute Fahrt. Und wie schön, das Wetter nimmt mir hier heute Mitmischer Uwe ab. Leg los.
2: Jetzt lege ich los. Ja, das aktuelle Wetter, die Temperaturen Stendal 8 Grad, Bad Schmiedeberg 10. Oh, es wird wärmer. Zeitz 9 Grad, Quedlinburg 8 Grad. Im Moment haben wir noch relativ viel Sonne in Sachsen-Anhalt, außer im Harz und leider auch im Mansfelder Land. Hier sind schon Wolken aufgezogen. Im Südwesten Sachsen-Anhalts folgen am Nachmittag Regen und Gewitter und auch einige Schauer. Und die Aussichten? Nichts Neues, es wird wärmer. Wir erwarten hochsommerliche Temperaturen. Lasst es euch gut gehen, genießt das.
1: Uwe, ist hier schon richtig eingegroovt, würde ich mal sagen, oder? Seit 2 Stunden hier dabei?
2: Ich groove richtig ein, cool. Bin beim Grooven.
1: Super, ist hier schon richtig als Teammitglied bei uns drin mitmischen. Uwe guckt hinter die Kulissen. Wir hören natürlich heute im Laufe des Morgens noch viel mehr von ihm.
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1: Und weißt du was, Uwe, das Schöne ist, bei den Mitmischern, da kommen dann ja auch immer schon die Grüße rein. Hier ist ein ganz besonderer Gruß.
5: Guten Morgen, Opa Uwe. Dir noch viel Spaß. Tschüssi.
2: Ich fasse es nicht. Wenn das richtig ist, ist das meine Emilia.
1: Ja, natürlich.
2: Das ist ja hervor. Das bringt mir richtig Sonnenschein in mein Herz hier rein. Einen wunderschönen guten Morgen, meine liebe Emilia. Alles Liebe und Gute nach Dresden.

0: Guten Morgen, MDR Sachsen-Anhalt ist hier um 7.12 Uhr. Na, noch ein paar Minuten, vielleicht müssen Sie auch noch den Bus kriegen oder ansonsten gehen Sie einfach mal auf Instagram, TikTok oder Facebook und folgen da dem ollen Busfahrer aus der Altmark. Unter diesem Namen ist nämlich Daniel Gessler da bekannt. Mehr als 10.000 Menschen folgen ihm. Er fährt Linienbus rund um Stendal und sucht eben währenddessen einfach mal die schönsten Ecken seiner Heimat. Und MDR Sachsen-Anhalt-Reporterin Carina Emich ist da bei ihm in Stendal mal mit eingestiegen.
1: Also ich stehe gerade neben einem Busfahrer, der in der Altmark mittlerweile bekannter ist als manch Bürgermeister. Daniel, du nennst dich selber der olle Busfahrer. Wie kommt man auf die Idee, als Busfahrer nebenbei Influencer zu werden?
2: Tja, viel Langeweile in den Pausen und Bock Videos zu machen, nicht?
1: Und die Idee für solche Ideen entstehen dann tatsächlich unterwegs oder wie?
2: Ja, ganz spontan stellenweise. Also dann sehe ich irgendwie ein schönes Feld, die Sonne steht gerade gut oder die Beleuchtung ist gut und dann fällt mir irgendwas ein und dann mache ich irgendeinen Klamauk. Rede ich über die schönen Blumen oder irgend sowas.
1: Guck mal, da vorne sieht es doch eigentlich schon ganz nett aus. Wollen wir hier vielleicht mal kurz halten? Vielleicht können wir kurz mal eine Pause machen und du zeigst mir, wie das geht?
2: Können wir gerne machen, natürlich.
1: So, und jetzt entsteht also hier draußen irgendwie ein typischer Beitrag von dir. Wie läuft das?
2: Ja, genau. Naja, ganz spontan. Also wie gesagt, ich sehe irgendwas, denke mir so, Mensch, die Beleuchtung passt, die Stimmung passt, habt irgendeine Idee im Kopf. Sei es denn, ich habe gerade den Bus, muss den Bus sauber machen, positioniere die Kamera und dann geht das los.
1: Dann mach mal.
2: Ja, mache ich. Ja, hallo, sagt der olle Busfahrer. Mensch, guck doch mal hier. Was liegt denn hier am Straße rum? Da liegt schon wieder ein Becher. Was soll denn das, Mensch? Sag mal, die schöne Natur hier, also den werde ich gleich mal aufheben und den werde ich entsorgen. Lass den Blödsinn, Mensch. Die schöne Natur.
1: Ja, sehr schön. Das war's jetzt sozusagen.
2: Ja, genau, so spontan ist das dann. Ne?
1: Also, ein Busfahrer, ein Handy und die Altmark. Mehr braucht Daniel Gessler nicht, um tausenden Menschen jeden Tag ein kleines Lächeln ins Gesicht zu zaubern.
2: Tschüss, sagt der olle Busfahrer. Macht's gut, schön, dass er da war.
0: Und mehr vom ollen Busfahrer gibt's auch bei uns in der MDR Sachsen-Anhalt-App. Berichtet hat Carina Emich. Wir haben es jetzt 7.14 Uhr. Schönen Start in den Dienstag mit Musik aus den 70ern von Addison Lighthouse.

0: auch so ein Song, der einfach gute Laune macht. Love Grows Where My Rosemary Goes. Edison Lighthouse hier bei MDR Sachsen-Anhalt. Und gute Laune haben wir sowieso mit Mitmischer Uwe Vogler.
1: Hallo nochmal.
0: Wir haben schon einiges, lieber Uwe, über dich erfahren. Zum Beispiel, dass du sehr gerne reist. Allerdings den Norden Sachsen-Anhalts noch gar nicht gut kennst. Also wenn es da noch jemanden gibt, der Uwe da mal eine kleine Tour auch verpassen möchte, melden Sie sich gerne hier bei uns. Und was wir aber noch nicht wissen, lieber Uwe, wie sieht's denn aus so mit Hobbys?
1: Ja, ich bin leidenschaftlicher Eishockey-Fan, hier vor allen Dingen die Saale Bulls. Und das ist so leidenschaftlich, dass wenn man in den Stadien ist, die Stimmung erlebt, die Haare zu Berge stehen und ein Wohlgefühl entsteht. Und das am besten kann man verkörpern, indem man nach Berlin zu den Eisbären geht und noch besser dazu das Lied von den Booties hört. Hey, wir wollen die Eisbären sehen.
0: Genau, den gibt's jetzt.

0: Die Pudis, wir wollen die Eisbären sehen, auf Wunsch von unserem Mitmischer Uwe Vogler, denn Uwe, riesen Eisbären-Fan, hat während der Song lief hier noch geschwärmt von der Stimmung, beziehungsweise riesiger Eishockey-Fan von den Saale Bulls in erster Linie.
1: In erster Linie von den Saale Bulls, aber natürlich auch von den Eisbären. Und wie gesagt, man muss einfach die Atmosphäre erleben, man muss die Härte spüren, die auf der Eisfläche stattfindet und im Gegensatz zum Fußball nicht auf den Rängen. Man ist sofort integriert, man ist mit Emotionen dabei, man kann abschalten. Es lohnt sich einfach dabei zu sein. Man ist sofort dabei, hat sofort das Gefühl, mit auf das Eis zu müssen, mitzukämpfen und never give him up. Das ist das Gehen, was in den Eishockey steckt. Und ich rate euch, kommt zu einem Spiel Anfang September, Mitte September geht die Saison wieder los. Und ich kann euch nur raten, kommt zu den Saale Bulls.
0: Also wer jetzt kein Eishockey-Fan ist. Es geht jetzt zum Gegenteil von Eis, nämlich zur Sonne und zur Hitze. Die gibt's beim Wetter, bei Ralf Valenschem im DR-Wetterstudio.
2: Ja, schönen guten Morgen. Ja, sind auf jeden Fall momentan noch, würden sich Eisbären eventuell noch wohlfühlen, weil wir hatten so zwischen 6 und 11 Grad, die wir jetzt momentan haben. Aber es wird heute noch wärmer, 19 bis 24 Grad bekommen wir hin. Die Warmfront, die uns diese Wärme mitbringt, die ist schon auf dem Weg zu uns. Und das ist auch der Grund dafür, dass die Wolken jetzt immer dichter werden über Sachsen-Anhalt. Und die bringt eben jetzt auch schon ein bisschen Regen mit. Der ist jetzt im Westen von Thüringen angekommen, zieht aber dann von dort her auch nach Sachsen-Anhalt herein. Und insbesondere in der Südhälfte von Sachsen-Anhalt werden wir dann heute auf jeden Fall häufiger mal noch Schauer oder Gewitter bekommen im Laufe des Nachmittags.
0: Und das steigert sich ja mit den Temperaturen. 30 Grad gibt es morgen, nee, übermorgen und dann noch mehr.
2: Genau, am Freitag sind wir dann bei 30 bis 35 Grad und diese Wärme nehmen wir dann auch mit ins Wochenende, allerdings Richtung Samstag. Gerade wenn dann wieder Public Viewing angesagt ist, da erwarten wir dann auch mal eine Gewitterlage, die auch mal Unwetter bringen kann. Also müssen wir gucken und aufpassen.
0: Habt ihr alles im Blick im MDR-Wetterstudio und da wir ja immer in Kontakt sind, können wir alle immer gut informieren. Genau. Danke dir, Ralf. Wir hören uns in einer Stunde.

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6: Es ist 7.30 Uhr im Studio Magdeburg, Michael Holzberger. Guten Morgen. Feuerwehrleute sind für unsere Gesellschaft unverzichtbar. Sie retten Menschenleben, schützen Häuser und sind oft die Ersten vor Ort, wenn Hilfe gebraucht wird. Und das in vielen Fällen ehrenamtlich, neben Beruf und Familie. Und dieses Engagement will der Landkreis Harz nun noch stärker würdigen. In Blankenburg sind die ersten 30 Ehrenamtskarten verteilt worden. Damit bekommen ehrenamtliche Feuerwehrleute zum Beispiel freien Eintritt ins Schloss Ballenstedt, Rabatte für die Bodetal-Therme in Thale sowie die Westernstadt in Hasselfelde. Auch viele Freibäder bieten teils freien Eintritt für die Kameraden, unter anderem in Quedlinburg, Harzgerode und Ilsenburg. Und künftig sollen auch andere Ehrenamtlichen von der Karte profitieren. Bundesweit erbeuten Telefonbetrüger jährlich Millionen. Im Salzlandkreis hat ein Ehepaar einen fünfstelligen Betrag an sie verloren. Alexander Kloß berichtet.
7: Die Rentner bekamen einen Anruf von einem vermeintlichen Mitarbeiter ihrer Hausbank. Der sagte, von ihrem Konto habe es verdächtige Überweisungen gegeben. Er wolle das rückgängig machen. Er überzeugte sie über mehrere Tage, ihm die TANS, die Sicherheitscodes, zu nennen. Damit überwies er tausende Euro auf fremde Konten. Die Polizei im Salzlandkreis ermittelt wegen Betrugs und warnt davor, sich am Telefon von vermeintlichen Bankmitarbeitern unter Druck setzen zu lassen. Opfer sollten sich umgehend bei der Bank und der Polizei melden.
6: Nun zu einem Thema, was in Magdeburg Mieter und Vermieter gleichermaßen betrifft. Der Mietspiegel der Stadt soll nämlich erneuert werden. Damit lassen sich ortsübliche Kaltmieten nach Stadtteil, Größe und Ausstattung der Wohnung erheben. Die Daten haben auch bei einem Streit vor Gericht Bestand und sind für alle öffentlich, sagt Anne Schellhase vom Amt für Statistik.
8: Das gibt sowohl Vermietern ein Instrument in der Hand, um eine Richtlinie zu haben, wo sie sich dann in ihren Mieten bewegen, aber auch natürlich den Mietenden ein Instrument in der Hand, um zu sagen, ja, ist dieses Verlangen jetzt gerade angemessen oder zahle ich nicht eigentlich schon genug Miete?
6: Die Stadt Magdeburg verschickt an Vermieter entsprechende Briefe. Auch sollen Mieter befragt werden, um die Angaben der Vermieter zu prüfen. Übrigens, wer das nicht beantwortet, dem droht ein Ordnungsgeld. Und der Halberstädter Dom wird wieder verschönert, beziehungsweise besser gesagt die Triumphkreuzgruppe aus dem 13. Jahrhundert. Und die Stadt spendiert das Pflegeprogramm. Professionelle Restauratoren nähern sich alle 8 Jahre den Holzfiguren über dem Hauptaltar mit feinen Pinseln und befreien sie von Staub und Schmutz und schauen auch nach möglichen Schäden, damit das wertvolle Kunstwerk noch lange ein Schmuckstück bleibt. Und das waren soweit die Meldungen und jetzt geht's weiter mit Julia.
9: Wir möchten, dass Sie gut ankommen. Hier ist der MDR Sachsen-Anhalt Verkehrsservice. 3 Minuten nach 7:30 A2 Richtung Hannover. Zwischen Irxleben und Alsleben stockt es auf 6 Kilometern an der Baustelle. 20 Minuten kommen obendrauf. A9 Richtung München. Am Kreuz Rippachtal ist die Überfahrt zur A38 Richtung Göttingen wegen eines kaputten Schwertransports gesperrt. B87 Richtung Leipzig zwischen Taucher und Hohentichtelnstraße. Gibt Stau und es stockt. 20 Minuten dauert es länger. In Sangerhausen ist die Bahnhofstraße bis Hospitalstraße wegen eines Feuerwehreinsatzes gesperrt. Hier kommen die Blitzer. Danke fürs Anrufen. Auf der A9 Richtung Berlin zwischen Halle und Bitterfeld-Wolfen und in Halle in der Leipziger Chaussee. Statt einwärts 0800 94 6 94 6 und die 1 gerne Bescheid sagen. Wenn Sie eine Info haben von den Straßen, ich wünsche eine gute Fahrt. Das Wetter, ja, bereitet uns Schritt für Schritt auf den Hochsommer vor, ne? Heute schon mal bis 24 Grad, erst Sonne, später dann aber auch dichte Wolken und auch teils Schauer oder Gewitter. Und wir sind jetzt noch im einstelligen Bereich, 7 Grad in Thale, in Sannersdorf, Brehna, Gommern, Bernburg und Betzendorf jeweils 8 Grad. Morgen noch ein bisschen wärmer, noch ein bisschen Regen, Donnerstag dann sonnig, trocken bis 30 Grad. Hier ist der schönste Morgen, ich bin Julia Rosebrock und mit bei uns im Studio ist Mitmischer Uwe Vogler aus Salzertal. Natürlich hören wir gleich noch mehr von ihm und auch ein paar Grüße, die hier schon reinkommen. Freuen wir uns natürlich sehr drüber. Ich wünsche erstmal jetzt einen guten Start in den Dienstag.
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0: 7.41 Uhr. Huhu. Hier ist MDR Sachsen-Anhalt. Gestern ja haben wir noch uns sehr gefreut und gefeiert über das 7:1 der deutschen Fußballnationalmannschaft. Wir sind im Fußballfieber, also ich auf jeden Fall, habe ja so ein bisschen auch das Studio dekoriert. Na und heute steigt jetzt auch Frankreich ein in die Fußball-WM. Heute Abend in New York geht's gegen den Senegal. Da wünschen wir natürlich einen guten Start bei der WM. Und in Sachen Frankreich ist auch MDR Sachsen-Anhalt-Morgenreporter Nils Sänger heute unterwegs.
1: Hier an der deutsch-französischen Grundschule in Barleben treffen gerade die ersten Schüler ein, unter anderem Emil. Emil, was steht heute bei dir auf dem Stundenplan?
2: 2 Stunden Deutsch, 1 Stunde Mathe und dann noch 1 Stunde Sachkunde Französisch.
1: Und worauf freust du dich am meisten?
2: Auf die Sachkunde Französischstunde.
1: Ja, hier im Lehrerzimmer bei Frau Strelo, da wird auch schon einiges getan. Der Geschirrspüler wird ausgeräumt und der Kaffee läuft auch schon durch. Frau Strelo, ist das aber Kaffee au lait oder nicht?
3: Kaffee noir, also français, Kaffee mit Milch, Kaffee au lait, Kaffee mit Hafermilch.
1: Frankreich spielt ja generell bei Ihnen eine große Rolle an der Schule. Ja. Was macht die Grundschule Deutsch-Französisch?
3: Wir haben ab der ersten Klasse 6 Stunden auf Französisch. Also 3 Stunden lernen die Erstklässler in Halbgruppen und mit 12 Kindern. Es wird gekocht, es wird gebacken, die französischen Feste werden gefeiert, die deutschen Feste werden gefeiert.
1: Und Ihre Kollegen und Kinder, denke ich auch, werden wahrscheinlich heute vielleicht auch das WM-Spiel verfolgen. Es spielt ja Frankreich gegen Senegal. Was würden Sie sagen, wie groß ist die Fußballstimmung hier an Ihrer Schule?
3: Also momentan merken wir noch nicht viel, weil die fußballverrückten 4. Klassen sind gestern gerade erst wieder in der Schule angekommen. Die waren nämlich eine Woche in Frankreich zum Schüleraustausch. Und ich denke mal, ab heute brummt wieder der Schulhof und wir haben direkt einen Fußballplatz auch. Und mal schauen, wer für Senegal spielt, wer für Frankreich spielt. Aber auf jeden Fall wird gespielt, das ist schon klar.
1: Und damit es heute Abend auch gut läuft, haben Sie denn so einen kleinen Anfeuerungssatz, den man sagen kann auf Französisch?
3: Oh lélé, oh la la, on est les meilleurs et on va gagner. Also oh lélé, oh la la, wir sind die Besten, wir werden gewinnen.
1: Dann kann ja nichts schiefgehen eigentlich heute Abend, oder?
3: Nö, also Senegal ist französischsprachig, Frankreich sowieso. Also die französische Kultur wird heute auf jeden Fall profitieren.
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0: Mit einem ordentlichen Energieschub weiter in den Dienstag. Blues Brothers Band, Everybody Needs Somebody to Love. Uwe, unser Mitmischer aus Salzertal. Ist das auch ein Song, wo, also wir haben ja schon festgestellt, Paartanz können wir beide nicht, aber tanzen, als wenn keiner guckt, das geht gut, ne? Zu den Blues Brothers, da können wir schon... Ja, du kannst was sagen. Ja. Ah, hier war was umgestellt im Studio.
1: Es klappt jetzt alles hervorragend, deswegen war ich jetzt ein bisschen überrascht.
0: Ja. Aber wie ein Profi reagiert, also ein bisschen rumdancen zur Blues Brothers Band, kann man machen,
1: ja, zumal ich sowieso nicht ruhig stehen kann. Und ich bin so hin und her gerissen hier, von dort hier alles abläuft, das ist deswegen.
0: Ja, schön haben wir es hier mitmischen auf MDR Sachsen-Anhalt, hinter die Kulissen gucken. Und lieber Uwe, du hast schon richtige Fans, zum Beispiel Brigitte hat auch ganz liebe Grüße geschickt.
2: Guten Morgen, liebe Julia, guten Morgen, Uwe. Ich wünsche euch beiden noch viel Spaß zusammen für den Rest des Morgens. Uwe, du machst das schon ganz prima, Mann. Mein Gott, du hättest das gelernt.
1: Oh, schöne Grüße zurück an dich, Brigitte. Nein, ich habe das nicht gelernt, aber man kriegt das hier richtig schnell mit. Wenn man bei der Sache ist, läuft alles gut. Alles schön und liebe Grüße für dich. Schönen Tag. Jo.

0: The Drifters, Kissing in the Back Row of the Movies. MDR Sachsen-Anhalt ist hier um 7:52 Uhr. Ja, das war gestern Nachmittag. Da war was los in Halles Fußgängerzone. Ja, mit Karacho, mit Blaulicht über den Boulevard, da lief eine Verfolgungsjagd. Ein 45-Jähriger wollte einer Drogenkontrolle entgehen. Augenzeuge Omar arbeitet in einem arabischen Restaurant. Er hat die Tat gestern Nachmittag beobachtet und uns gesagt:
1: Der fährt über 150 hier und auf einmal der Polizeiauto war hinter ihm. Wirklich, was ich gedacht habe, das passiert wie in Leipzig oder in Magdeburg. Das wird ja die gleiche Sache. Das habe ich gedacht. Hier im Marktplatz, Polizei ist 24 Stunden hier. Sie stehen immer hier, Ordnungsamt auch. Und trotzdem ist das heute passiert.
0: Da wird immer erstmal anders, ne? Wenn man das hört. Die Verfolgungsjagd endete am Riebeckplatz. Dort blieb der 45-Jährige mit seinem Wagen im Gleisbett stecken, flüchtete zu Fuß und konnte gefasst werden. Also, was für ein gefährliches Manöver, so durch die Einkaufszone zu rasen. Ja, was da hätte passieren können. Darüber sprechen wir mit Paula Kautz im Regionalstudio Halle. Guten Morgen, Paula.
2: Guten Morgen.
0: Paula, du hast mit der Polizei gesprochen heute Morgen. Mhm. Welche neuen Erkenntnisse gibt es?
2: Ja, die neue Erkenntnis ist vor allen Dingen, dass der Mann keinen Führerschein hatte. Und es gibt jetzt Ermittlungen, natürlich gibt es mehrere Anzeigen gleich, also natürlich wegen Fahren ohne Fahrerlaubnis, aber natürlich auch wegen Gefährdung des Straßenverkehrs, was es ja deutlich war, und aber auch wegen eines illegalen Autorennens. Also wie viel km/h er gefahren ist, das ermittelt nur noch die Polizei, aber wir haben ja den Augenzeugen gehört, er war der Meinung, das waren bestimmt über 100 Stundenkilometer, die er da lang gerast ist. Außerdem hat der Tatverdächtige Drogen genommen, also wahrscheinlich Amphetamin und Methamphetamin, also wirklich krasse Drogen, sage ich jetzt mal. Und außerdem hatte er Cannabis bei sich. Also da sind einige Sachen, die zusammenkommen. Noch zur Information, er ist jetzt wieder sozusagen auf freiem Fuß. Es wird gegen ihn ermittelt, aber man kann ihn jetzt nicht einfach so einem Haftrichter vorführen, weil er hat einen festen Wohnsitz in Halle. Es besteht also keine Fluchtgefahr. So sind die gesetzlichen Regelungen hier in Deutschland.
0: Ganz aktuelle Informationen von Paula Kautz in unserem Regionalstudio Halle. MDR Sachsen-Anhalt ist hier 7:54 Uhr jetzt.

0: 70er Rock zum Wach und Wacher werden auf MDR Sachsen-Anhalt. Nach 8 geht's in die 70er. Aber Waterloo. Ja, auf MDR Sachsen-Anhalt nach den Nachrichten um 8. 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
7: Heute Morgen mit Martin Nass. Die spektakulären Bilder einer Autoverfolgungsjagd mitten durch die Fußgängerzone in Halle haben gestern in den sozialen Medien für einiges Aufsehen gesorgt. Wie die Polizei MDR Sachsen-Anhalt mitteilte, war ein Pkw-Fahrer vor einer Drogenkontrolle geflüchtet und mit seinem Wagen davongerast. Beamte seien ihm zunächst in einem Polizeiauto gefolgt. Am Riebeckplatz blieb der Flüchtende dann mit seinem Wagen in den Straßenbahngleisen stecken. Wie die Polizei heute Morgen mitteilte, handelt es sich um einen Bulgaren. Der 45-Jährige habe unter Drogeneinfluss gestanden, aber keinen Führerschein besessen. Weil der Mann einen festen Wohnsitz hat, wurde er laut Polizei wieder freigelassen. Verletzt wurde bei der filmreichen Verfolgungsjagd durch die Fußgängerzone in Halle niemand. Der Zugverkehr zwischen Magdeburg und Halle rollt nach einer Störung seit dem Abend wieder. Wie die Deutsche Bahn mitteilte, war eine Oberleitung bei Bauarbeiten beschädigt worden und musste repariert werden. Fernzüge zwischen Magdeburg Hauptbahnhof und Leipzig Hauptbahnhof mussten daher in beiden Richtungen umgeleitet werden. Probleme könnten Bahnkunden heute aber noch bekommen, wenn sie nach Potsdam wollen. Der Hauptbahnhof dort bleibt wegen der Entschärfung einer Weltkriegsbombe vorübergehend gesperrt. Sie löschen Brände und retten nicht selten Leben. Die Rede ist von den

0: Kameraden der Freiwilligen Feuerwehr. Im Landkreis Harz bekommen sie, als kleines Dankeschön für ihren ehrenamtlichen Einsatz, jetzt Vergünstigungen bei Freizeitangeboten. Mit den Ehrenamtskarten gibt es unter anderem Rabatte in der Bodetal-Therme in Thale, in Pullman City und freien Eintritt in mehreren Freibädern, unter anderem in Quedlinburg, Harzgeroth und Isenburg. Die ersten 30 dieser Karten sind jetzt an Feuerwehrleute in Blankenburg verteilt worden. Sachsen-Anhalt als Flächenland ist außerhalb der großen Städte und Industriegebiete vor allem durch Landwirtschaft geprägt. In Bernburg beginnen heute die sogenannten Feldtage der Deutschen Landwirtschaftsgesellschaft. Auf der Fachmesse zeigen Unternehmen, Forschungseinrichtungen und Verbände bis Donnerstag, was es Neues gibt in Wald und Flur. Dabei geht es unter anderem um die voranschreitende Digitalisierung auf dem Acker und darum, wie Bauern ihre Arbeit mit Blick auf den Klimawandel umstellen. Weiteres Thema ist auch die Gewinnung von Fachkräften in der Landwirtschaft. Bei der Fußball-Weltmeisterschaft ist dem Team aus Kap Verde eine echte Sensation gelungen. Der WM-Neuling aus Afrika brachte Spanien zur Verzweiflung und rang dem Europameister am Ende ein 0:0 ab. Belgien und Ägypten trennten sich 1:1. Genau wie Saudi-Arabien und Uruguay. Iran und Neuseeland spielten 2:2 unentschieden. Das waren die Nachrichten. Weiter geht's.
1: Das sind ja echt so die Geschichten, für die liebe ich auch die WM, oder? So,
0: ja, der Underdog bringt den mutmaßlichen Favoriten zur Verzweiflung.
1: Oder? Und die Fans, ne? Die Videos, die man sieht, zum Beispiel die niederländischen Fans, wie die da rumtanzen in den Straßen. Oder die
0: Orange Army, genau.
1: Ja, genau. Oder die Norweger, die überall irgendwie dieses Rudern machen und so.
0: Ja.
1: Ah, ist einfach eine schöne Stimmung. Ich finde das gut.
0: Jo.
1: Ja, ich guck mal auf die Straßen. Wir möchten, dass Sie gut ankommen. Hier ist der MDR Sachsen-Anhalt Verkehrsservice. 3 Minuten nach 8, A2 Richtung Hannover. Zwischen Irxleben und Alsleben stockt es auf 6 Kilometern an der Baustelle. 20 Minuten kommen obendrauf. A9 Richtung München am Kreuz Rippachtal ist die Überfahrt zur A38 Richtung Göttingen wegen eines kaputten Schwertransports gesperrt. A71 Richtung Sangerhausen zwischen Erfurt, Stotternheim und Sömmerda Süd gibt es Behinderungen nach einem Wildunfall. B87 Richtung Leipzig zwischen Taucher und Hohentichtelnstraße. Stau und stockend, halbe Stunde kommt dazu. In Sangerhausen ist die Bahnhofstraße bis Hospitalstraße wegen eines Feuerwehreinsatzes gesperrt. Und hier kommen noch die Blitzer. Danke fürs Anrufen. Auf der A14 Richtung Dresden, Höhe Leipzig-Ost. Auf der A9 Richtung Berlin zwischen Halle und Bitterfeld-Wolfen. Und in Halle in der Leipziger Chaussee in beiden Richtungen. 0800 94 6 94 6 und die 1. Gern mal anrufen, wenn Sie noch eine Info haben von den Straßen. Ich wünsche eine gute Fahrt. Das Wetter übernimmt hier ja heute unser Mitmischer Uwe Vogler. Uwe, Temperaturen habe ich gerade schon mal rausgesucht, denn Uwe wurde gerade hier von André Plaul mal kurz entführt. Ein paar Sachen hier noch im Funkhaus gezeigt, damit wir noch mehr Fotos bei uns in die MDR Sachsen-Anhalt-App reinpacken können. Deswegen ich jetzt kurz mit den Temperaturen. Den Rest machst du, Uwe, ist okay?
2: Den Rest mach
1: Alles klar,
2: ich.
1: Machen wir so. Burg aktuell 9 Grad, in Gardelegen, Halberstadt und Halle 7, in Lutherstadt-Eisleben 4 Grad. Den Rest machst du. Wie schön wird's heute?
2: Yes. Wenn ich hier so aus dem Fenster gucke und sehe die Sonne über der Elbe, kann man nur sagen, ein wunderschöner Blick. Leider wird es am Nachmittag etwas wolkiger und Harz und Halle müssen mit Schauern und Gewittern rechnen, aber trotzdem 19 bis 24 Grad und wie gesagt, die Aussichten für morgen etwas Regen und es wird immer wärmer, es wird schöner.
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0: war kurz davor mitzusingen. Ich hab's ihm jetzt doch erspart. Wham, wake me up before you go, go, bring uns in diesen noch sonnigen Dienstag, wird ja später dann sich zuziehen und Regen oder Gewitter geben, aber wir wissen ja, der Hochsommer kommt dann jetzt ja. 8:12 Uhr, hier ist MDR Sachsen-Anhalt, ja, was liegt an heute noch bei Ihnen so, was müssen Sie machen? Es gibt ja so Aufgaben, ach ja, also die sind nicht die liebsten Aufgaben, bei mir gehört so dazu Wäsche aufhängen. Bügeln, ganz, ganz schrecklich. Und das, was davor kommt, also Waschmaschine anmachen, das finde ich gar nicht schlimm. Das findet aber unser Nörgler Leonard Schubert so richtig schlimm.
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2: Ja toll, jetzt muss ich auch noch zu diesem Thema einen Beitrag machen. Waschmaschinen. Als ob ich nicht schon genug zu tun hätte. Eigentlich sind Waschmaschinen ja richtig cool. Besser als die Wäsche per Hand zu schrubben jedenfalls. Eine geniale Erfindung. So genial, dass irgendwelche Leute beschlossen, dass etwas passieren müsse, damit die Leute bloß nicht zu gern Wäsche waschen. Sie programmierten als erstes die Zeitanzeige so, dass sie immer anzeigt, dass die Wäsche in 3 Minuten fertig ist, obwohl es noch mindestens eine halbe Stunde dauert. Dann malten sie Waschgänge drauf, die ein normaler Mensch niemals versteht. Soll ich meine Hemden jetzt auf Feinwäsche Knitterschutz Premium oder Magic Bügelfein 52 oder doch eher auf Baumwolle Pflegeleicht waschen? Und in welche der 3 Fächer muss ich den Fleckenentferner jetzt reingießen? Warum frisst die Waschmaschine regelmäßig meine Socken? Und warum rumpelt sie so doll, dass der Boden wackelt wie bei einem mittelschweren Erdbeben, obwohl ich die Füße richtig eingestellt habe? Und warum piepst das Ding dauernd und will etwas von mir? Klappe schließen, Wasser andrehen, Flusensieb reinigen. Die Waschmaschine ist fast so fordernd wie meine Chefin.
3: Leonard, du musst doch noch deinen Beitrag für mich schreiben,
2: ruft sie gerade. Das Arbeitspensum diese Woche hat sich aber auch gewaschen, sage ich.
3: Da guckst du aus der Wäsche,
2: ruft meine Chefin und kichert.
3: Ich will saubere Arbeit sehen,
2: sagt sie dann noch. Ich seufze und beginne zu tippen. Alle Beiträge in einem Aufwasch erledigen. Denn, was soll ich sagen, Hauptsache, sie ist glücklich.
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0: dieser Trommelwirbel gilt unser Mitmischer Uwe aus Salzertal von The Sweet Fox on the Run. Das war nämlich ein Musikwunsch auch von dir, Uwe.
1: Das ist richtig, ein richtig interessantes Lied. Manchmal reicht es eben nicht nur vor der Wahrheit davonzulaufen, wie der Fuchs auf der Flucht zu sein. Man muss sich auch manchmal seinen Problemen stellen und das mit Enthusiasmus.
0: Weise Worte von Mitmischer Uwe. Wir hören natürlich noch viel mehr von Uwe nachher. Jetzt hören wir erstmal Westernhagen auf MDR Sachsen-Anhalt. Und Vorsicht, auf der A14 Richtung Magdeburg in Höhe Dreieck Partenau ist die linke Fahrspur nach einem Unfall blockiert.

MDR Sachsen-Anhalt ist hier. Ganz viel Liebe kommt hier aus dem Radio von Westernhagen. 8.22 Uhr. Und das hier ist ein Song. Och, da schlägt ja mein Herz höher.

0: Star Trek-Fans sind mit dabei und heute feiern wir ein bisschen, nämlich unseren Lieblings-Captain Picard. Es ist heute der Captain Picard-Tag. Es ist ein Feiertag, der für eine Folge von Star Trek Next Generation erfunden wurde und später in die echte Welt übertragen wurde. Und in die echte Welt übertragen wir das jetzt auch zusammen mit dem MDR-Wetterstudio, mit Ralf Valencia. Guten Morgen, Ralf.
1: Ja, schönen guten Morgen.
0: Wenn wir dann mal so an unendliche Weiten und so weiter und so fort denken, Sterne am Himmel, wie stehen denn da die Chancen, die zu sehen? Also in der Nacht dann.
1: Es wird dann ein bisschen schwierig, wenn wir werden aus der Nacht oder in der Nacht erstmal in der ersten Nachthälfte noch so abklingende Schauer und Gewitter haben, dann sind natürlich Wolken am Himmel und die ziehen erst in der zweiten Nachthälfte so richtig ab. Und das Problem ist ja, dass die Nacht jetzt relativ kurz ist, denn so ja spätestens ab 3.30 Uhr kann man gar keine Sterne mehr sehen oder nur noch ganz wenige. Deswegen wird das ein bisschen schwierig. Aber was man sehen kann, wenn der Himmel klar ist und das, da bietet sich die Zeit jetzt an um die Sommersonnenwende, das sind leuchtende Nachtwolken, so ganz, ganz hohe Eiswolken. Und die kann man wirklich nur dann sehen, wenn die Sonne einen bestimmten Winkel hat. Und den hat sie dann wirklich nur in dem Bereich so um die Sommersonnenwende herum.
0: Und solange es eben nicht dunkel ist, ist da ja ein anderer Himmelskörper zu sehen. Dieser große gelbe und das jetzt von Tag zu Tag mehr und der macht es immer heißer.
1: Genau, es wird heißer. Heute sind wir noch bei verhaltenen 18 bis 23 Grad, morgen dann schon 22 bis 26 Grad. Am Donnerstag knacken wir die 30 Grad Marke und am Freitag geht es dann hoch bis auf 35 Grad.
0: Juhu! Grad mit Mischa Uwe aus Salzertal. Ist das eine Temperatur, die für dich noch klar geht oder dann
2: die
0: zu viel des Guten?
2: Die geht absolut klar. Nein, das ist noch okay. Solange es bis nicht ganz so feucht ist, wenn es trockene Wärme ist,
0: das ist das... Das ist es immer so,
2: ja,
0: ne?
2: Das ist das.
0: Und ansonsten einfach juhu, irgendwo abkühlen. So machen wir
2: juhu, das.

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10: Es ist 8.30 Uhr im Studio Magdeburg, Michael Holzberger. Guten Morgen. Sie retten Menschenleben, schützen Häuser und sind oft die Ersten vor Ort, wenn Hilfe gebraucht wird. Und das in vielen Fällen ehrenamtlich, neben Beruf und Familie. Die Rede ist von Feuerwehrleuten. Und sie will der Landkreis Harz noch stärker würdigen. In Blankenburg sind die ersten 30 Ehrenamtskarten verteilt worden, berichtet Norma Düsekow.
11: Ehrenamtliche Feuerwehrleute im Harz kommen damit vergünstigt in 44 Freizeiteinrichtungen. So gibt es mit dieser besonderen Karte etwa freien Eintritt ins Schloss Ballenstedt, Rabatte für die Bodetal-Therme in Thale sowie die Westernstadt Pullman City in Hasselfelde. Auch viele Freibäder bieten teils freien Eintritt für die Kameraden der jeweiligen Städte, unter anderem in Quedlinburg, Harzgerode und Ilsenburg. Die Karte können aktive Feuerwehrleute bekommen, die mindestens 40 Stunden im Jahr ehrenamtlich im Einsatz sind.
10: In Sachsen-Anhalt wird der Katastrophenschutz gestärkt. Im Jerichower Land wurden 8 Fahrzeuge mit spezieller Funktechnik für die Einsatzleitung übergeben. Max Hensch dazu.
12: Knapp 1,3 Millionen Euro hat das Land Sachsen-Anhalt in die Großtransporter investiert. Die neuen Einsatzleitwagen im Katastrophenschutz kommen etwa bei Fällen mit vielen Verletzten oder auch der Wasserrettung zum Einsatz. Auch ein Notfallrucksack, eine Feuerwehraxt oder ein Bolzenschneider können geladen werden. 6 Einsatzkräfte passen in die Wagen, inklusive Laptop-Arbeitsplätzen. Die Fahrzeuge kommunizieren über 5G und 2 Mobilfunknetze. Sie gehen nach Dessau-Roßlau, den Burgenlandkreis, nach Salzwedel, den Saale-Kreis, nach Anhalt-Bitterfeld, in den Harz, das Jerichower Land und auch nach Wittenberg.
10: Anfang Juli beginnen in Sachsen-Anhalt die Sommerferien. Für Jugendliche eine gute Gelegenheit, mal ein Praktikum zu machen, um schon einmal in einen späteren Beruf reinzuschnuppern. Und dafür gibt es sogar eine Prämie, weiß Marco Pahl.
13: Bis zu 120 Euro pro Woche gibt es in Sachsen-Anhalt für ein Praktikum. Einen Monat lang wird das Reinschnuppern in die verschiedensten Berufe vom Land bezahlt. Seit 2020 haben über 3.700 junge Menschen ein Praktikum im Handwerk abgeschlossen. Etwa 30% haben im Anschluss einen Ausbildungsvertrag in diesem Bereich unterzeichnet. Erst seit 2 Jahren sind Praktika für grüne Berufe im Bereich Landwirtschaft und Tiermedizin im Förderprogramm dabei. Wie das Land Sachsen-Anhalt mitteilt, zahlt sich die Praktikumsprämie aber auch hier schon aus.
10: Und der Zugverkehr zwischen Magdeburg und Halle rollt nach einer Störung seit dem Abend wieder. Wie die Deutsche Bahn mitteilte, war eine Oberleitung bei Bauarbeiten beschädigt worden und musste repariert werden. Fernzüge waren umgeleitet worden und einige Haltepunkte waren deshalb auch entfallen. Soweit diese Meldungen und wie es aktuell auf den Straßen aussieht, das sagt Ihnen jetzt Julia.
14: Wir möchten, dass Sie gut ankommen. Hier ist der MDR Sachsen-Anhalt Verkehrsservice. 3 Minuten nach 9:30 A2 Richtung Hannover. Zwischen Irxleben und Alsleben stockt es auf 7 Kilometern an der Baustelle. Eine halbe Stunde brauchen Sie jetzt länger. A9 Richtung München. Am Kreuz Rippachtal ist die Überfahrt zur A38 Richtung Göttingen wegen eines kaputten Schwertransports gesperrt. A14 Richtung Magdeburg. Zwischen Dreieck Patenau und Leipzig Ost Stau. Jetzt einen Unfall gegeben. 10 Minuten dauert es länger. Die A36 Richtung Bernburg ist zwischen Heum und Aschersleben West nach einem Unfall gesperrt. Auf der B87 zwischen Taucher und Hohentichtelnstraße in Leipzig auch Stau und stockend. Halbe Stunde kommt dazu und in Sangerhausen ist die Bahnhofstraße bis Hospitalstraße wegen eines Feuerwehreinsatzes gesperrt. Blitzer stehen auf der A9 Richtung Berlin zwischen Halle und Bitterfeld-Wolfen, auf der A14 Richtung Dresden Höhe Leipzig Ost. In Halle, in der Leipziger Chaussee, in beiden Richtungen Blitzer. Und wenn Ihnen jetzt noch was auffällt, dann freuen wir uns, wenn Sie anrufen. Kostenfrei unter 0800 94 6 94 6 und die 1. Ich wünsche eine gute Fahrt. Das Wetter fängt heute sonnig an und hat später denn teils Schauer oder Gewitter dabei. 23 Grad gibt es. Wir sind immer noch nur bei 4. Kann das sein? In Lutherstadt Eisleben, meine Güte. Gardelegen, Halberstadt und Halle 7 Grad, Burg 9 Grad. Naja, aber das wird jetzt ja nach und nach wärmer. Morgen schon mal bis 26 Grad, noch ein bisschen Regen. Donnerstag dann bis 30 Grad, sonnig und trocken. Hier ist der schönste Morgen. Ich bin Julia Rosebrock, wünsche einen guten Start in den Tag und Mitmischer Uwe Vogler ist natürlich noch da und wird dann auch gleich noch wieder einiges erzählen.
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0: 8 Uhr gleich 42. Guten Morgen, MDR Sachsen-Anhalt ist hier und wir sind ja unterwegs.
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0: In dieser Woche machen wir Station am Süßen See. MDR Sachsen-Anhalt-Reporter Guido Hensch nimmt uns täglich mit in die Toskana des Ostens. Und da machen wir nochmal kurz einen kleinen Schlenker. Erstmal guten Morgen, Guido. Liebe Grüße dazu dir auf den Campingplatz Seeburg.
2: Moin.
0: Und wir machen einen kleinen Schlenker nochmal zu unserem Mitmischer Uwe, denn als wäre es so geplant gewesen, kommt Uwe ja da auch aus der Ecke. Sag nochmal, guten Morgen.
3: Ja, guten Morgen. Also mein Urheimat ist das Mansfelder Land, also ein typischer Mansfelder, das hier an den Süßen See angrenzt.
0: Und Guido, gestern warst du mit dem Wörterbuch unterwegs, ne? Kochleder, ja, haben wir gelernt. Das hat natürlich Uwe auch sofort gesagt, ja logisch. Und dann, wenn wir jetzt sagen wollen, Guido, mach hin, beeil dich. Sag nochmal auf Mansfeldisch.
3: Hackeletter.
0: So, Guido, weißt Bescheid.
2: Ja, dann will ich dir aber unbedingt erzählen, dass ich heute tierische Begegnung schon hatte. Bei der Anfahrt ein Dammhirsch auf dem Feld, ein kleines Fuchsbaby mitten auf der Straße. Dann komme ich hier auf den Campingplatz und dann sehe ich eine Rassekatze, hier so eine Langhaarkatze mit Geschirr und am Wohnmobil. Und dann habe ich mir vom Platzwart erzählen lassen, ach, wir hatten schon Leute, die hatten Kaninchen mitgebracht oder ein Hausschwein. Also hier passieren Sachen auf dem Campingplatz in Seeburg, das glaubt man gar nicht. Neuseeländer soll schon da gewesen sein auf großer Weltreise. Nicht ganz so weit gereist, aber immerhin, der Uwe aus dem Allgäu, der ist hier Dauercamper. Da fragt man sich, hä, wie geht denn das?
4: Ja, ich bin jetzt Rentner. Ich habe mir die Ecke hier ausgesucht und hier die große Liebe gefunden.
2: Aber hier gibt's bloß Hügel, keine Berge.
4: Das macht doch nichts. Im Sommer ist das toll, im Winter bei mir in den Bergen.
2: So sieht's aus. Und Reinhard ist auch da. Reinhard ist aus Gotha. Und Reinhard ist auch Wiederholungstäter. Der ist nicht zufällig hier, sondern weil er schon mal da war und weil er es hier toll findet, oder?
5: Genau, weil es hier angenehm ist, ruhig, ganz ordentliche Umgebung. Alles da, was man braucht.
2: Wie ist aktuell mit dem Wasser? Noch ein bisschen kalt?
5: Habe ich leider noch nicht ausprobieren können.
2: Das war einer, der mit einem Buch vorm Wohnmobil sitzt und mal guckt, wie es aussieht. Ich habe mir auch erzählen lassen, hier gibt es diese richtig schicken, bunten Bienenfresser, die hier irgendwo im Dickicht sind. Habt ihr die schon mal gesehen?
4: Ja, die sind bei mir vorne ab und zu mal gewesen.
2: Und da hast du erstmal nachgeguckt, erstmal gegoogelt, was ist denn das für ein Vogel?
4: Ja, na, ich habe den Nachbarn gefragt, der kannte sich da genau aus, der hat doch Fotos gemacht, der hat so einen riesen Fotoapparat gehabt. Ich habe es mit Handy leider nicht geschafft. Was mir auch sehr gut gefällt hier, die Fledermäuse. Wir haben drei verschiedene Arten.
2: Da sehe ich da hinten schon mal die Frauen ein bisschen zucken, oder? Fledermäuse, nee, brauche ich nicht. Nee. So, aber Wochenende ist richtig Rambazamba. Heute ist noch ein bisschen ruhig, aber je voller, desto besser, habt ihr gesagt.
5: Sonntag sind die meisten wieder abgereist. Wochenende war es schön zu hier.
2: Ja. Also, je voller, desto besser. Der Platzwart, der räumt da gerade auch noch ein bisschen auf. Also, wir sind hier in Seeburg gerade glücklich. Es nieselt so ein bisschen, aber das ist ja nur, damit das Obst ja viel besser wachsen kann am Süßen See. Und wir haben ja heute noch einiges vor. Und wir sind dann nachher auch noch beim Fischer. Am Nachbarsee, also da wird noch einiges passieren heute bei uns im Programm.
0: Dann sage ich, wir freuen uns und liebe Grüße zu euch, lieber Guido. Oder wie Mitmischer Uwe sagen würde,
3: wir essen zeitig.
0: Und noch ein kleiner Tipp, ganz schnell von dir, Uwe, am Süßen See, was soll man essen?
3: Ja, schickt mal los und guckt mal in die Gaschbeimer. Da gibt's wunderschöne Kirschen und Aprikosen, also auf Mansfeldisch Gaschbeimer.

0: 8:47 Uhr, schönen Dienstag. MDR Sachsen-Anhalt ist hier. Gerade haben wir nochmal von der Heimatliebe-Tour gehört, ja in dieser Woche in Aseleben. Da hat sich auch Sigrun gemeldet aus Röpplingen am See.
1: Ich habe gehört, ihr seid in Aseleben. Ich finde das recht, richtig klasse. Aseleben ist nebenan von Röpplingen und wir haben Freunde in Aseleben. Und Aseleben ist ein wirklich schönes Dorf. Deswegen sind wir wirklich echt begeistert, dass auch mal so kleine Orte ins Radio kommen.

0: MDR Sachsen-Anhalt ist hier, 8.50 Uhr. Guten Morgen, Mitmischer Uwe aus Benstedt ist heute mit dabei, hat hier den ganzen Morgen mit moderiert, mitgemacht und da ist gerade auch Bea hier vom Hörerservice. Sag mal, du hast gerade auch noch was, einen Gruß oder was?
1: Jawohl, ich habe Grüße vom Gottfried bekommen an Uwe und ich soll dir ausrichten, dass du einen super Job bisher gemacht hast.
2: Ich hoffe, man hört mich gut in Benstedt und sie sollen auf mein Haus aufpassen und immer mal rüber gucken. Also Grüße zurück.
0: Also Gottfried ist der Nachbar.
2: Ist gegenüber der Nachbar, also der auf der anderen Straßenseite. Genau.
0: Liebe Grüße, ey, und vielen Dank. Es haben so viele von Ihnen hier so liebe Grüße geschickt. Brigitte hat auch schon gesagt, Mensch, also der Uwe, also wird er da schon ewig machen. Und guck mal, auch Holger, der auch hier schon Mitmischer war, hat sich gemeldet. Das ist das Schöne, wenn die Mitmischer unter sich grüßen. Andi aus Nebra kommt jetzt hier auch noch.
3: Ja, hallo Julia, hallo Uwe, hier ist nochmal Andi aus Nebra. Ich freue mich natürlich auf eine tolle Sendung mit euch beiden. Und Uwe, ich muss sagen, ich hoffe, du hast einen wunderschönen Tag. Julia ist eine ganz liebe, habe ich auch schon kennenlernen dürfen.
0: Denn Andi war auch schon mal hier mitmischen bei Peter Hofmann, oder haben wir uns kennengelernt?
2: Aber das kann ich nur befürworten. The Voice of Julia brings me the sunshine in my heart.
0: Oh, wie gut, dass wir im Radio sind. Ne? Da sieht man nicht, dass ich jetzt hier rot werde. Also, oh, schön, Uwe.
2: It cover me in sunshine.
0: Oh, und das, wo draußen noch die Sonne scheint. Uwe, wir freuen uns auch sehr, dass du bei uns bist. André Plaul hier, was André alles hinter den Kulissen hier natürlich noch macht, das hat unter anderem Uwe jetzt ja auch mal gesehen, denn das hört man gar nicht unbedingt, was André hier alles noch nebenbei hinter den Kulissen organisiert und die Fäden zusammenhält, nebenbei den Uwe mir nochmal mitnimmt und Fotos macht, damit die dann in die App kommen. Beziehungsweise André packt die selber rein in die
4: so,
0: App.
4: So, das können sich jetzt alle schon angucken. Und Uwe, du bist aber auch pflegeleicht, muss ich sagen.
2: Oh, das wundert mich aber.
4: Also wirklich sehr aufmerksam, gut aufgepasst. Du hast beim Wetter auch sehr gut improvisiert. Das ist ja das, was hier hinter den Kulissen immer passiert. Eigentlich war das ausformuliert, aber Uwe geht da drüber und es stimmt ja trotzdem. Also im Prinzip kannst du hier sofort anfangen.
0: Ja.
2: Okay.
0: So ist das ja beim Mitmischen, ne? Also ihr kommt hier als, ich sag mal erstmal, Leute, die sich hier zum Mitmischen beworben haben und geht einfach als Teammitglieder eigentlich, ne? Also es macht uns wahnsinnigen Spaß, aber jetzt haben wir ganz viel von uns erzählt. Uwe, wie war es denn für dich?
2: Also man fühlt sich sofort heimisch, sofort familiär, man fühlt sich gut aufgenommen, die Leute sind ja alle hervorragend nett und vor allen Dingen, man hat immer das Gefühl, man gehört sofort dazu. Beeindruckend für mich und deswegen läuft das auch leicht von der Lever, würde man als Mansfelder sagen, dass man sich hier einfach wohlfühlt, losplappert, hat ein bisschen wenig Zeit, aber das kriegt man alles hin und man muss mich immer stoppen in meinen Drang, Dinge rüberzubringen. Aber ich kann es nur jedem raten, die Erfahrung hier mal zu machen und auch zu sehen, was für ein Team hier dahinter steht, damit alles so minutiös klappt und hervorragend funktioniert. Ich bin beeindruckt und es macht riesen Spaß.
0: Ach Uwe, wir freuen uns wirklich sehr. Wir haben auch so viel über dich erfahren, so viele interessante Sachen. Weit gereist, das wissen wir ja. Uns verbindet ja auch Roadtrips durch die USA. Da haben wir uns hier, ach, wir haben uns hinter den Kulissen ja auch immer noch so viel zu erzählen. Weit gereist, muss man sagen, aber eben auch zu Hause in Mansfeld-Südharz. Und Uwe, das können wir nochmal wieder den Aufruf starten. Welche Region in Sachsen-Anhalt du noch nicht kennst?
2: Also ganz, ganz ein weißer Fleck ist der Norden von Sachsen-Anhalt.
0: Ja, und da würdest du aber, hättest du nichts dagegen, wenn dir das jemand mal zeigt?
2: Nein, da hätte ich überhaupt nichts dagegen, aber es muss nicht nur begrenzt auf den Norden von Sachsen-Anhalt sein. Mir kann auch jemand was anderes noch mitzeichen.
0: Ja.
2: Ist auch kein Problem.
0: Okay.
2: Wie gesagt, gemeinsame Freude ist geteilte Freude und macht mehr Spaß.
0: Was für ein Spaß wir hier heute hatten, ne? Wahnsinn.
4: Also Julia, ich bin jetzt, wir haben ja vorhin über so ein Wort diskutiert, ich bin jetzt Kochledergar. Das würde Uwe aber anders aussprechen.
2: Kochletter, ja. So, da gibt's auch noch eine Verbindung.
0: Und ich würde sagen, fix und fertig einfach. Uwe, du hast ja schon gesagt, wir haben immer viel zu wenig Zeit. Wir schnacken gleich noch hinter den Kulissen, denn gleich will hier, oh, okay, eine Sache noch. Grüße,
2: ja,
0: das habe ich versprochen.
2: Wollte, ja, natürlich. Das hast du versprochen und das wollte ich auch unbedingt noch loswerden. Ich halte mich auch relativ kurz. Viele Grüße gehen an meinen Sohn Tobias nach Dresden, meine Schwiegertochter Cindy und natürlich an meine Enkelin Emilia. Mutter und an meine Tochter Josefine in Alsdorf und den Schwiegersohn André und natürlich an Mobby. Wow, wow, der wird mich verstehen. Also, bis dann.
0: Und wir sagen auch bis dann. Uwe hat großen Spaß gemacht. Fotos gibt's bei uns in der MDR Sachsen-Anhalt-App und gleich ab 9 gibt's hier bei uns auf MDR Sachsen-Anhalt Marc Burgemeister, der mit ihm den Vormittag verbringt.

0: MDR Sachsen-Anhalt ist bereit für den rockigen Dienstagvormittag. So wie der schönste Morgen aufhört, so machen wir hier gleich weiter. Mit Joan Jett and the Blackhearts, I Love Rock'n'Roll, gleich kurz nach neun bei uns. Ich freue mich auf Sie.
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3: Am Mikrofon für Sie jetzt Martin Nass. Guten Morgen. Die spektakulären Bilder einer Autoverfolgungsjagd mitten durch die Fußgängerzone in Halle gestern haben in den sozialen Medien für einiges Aufsehen gesorgt. Wie die Polizei in der Sachsen-Anhalt mitteilte, war ein Pkw-Fahrer vor einer Drogenkontrolle geflüchtet und mit seinem Wagen davongerast. Beamte seien ihm zunächst in einem Polizeiauto gefolgt. Am Riebeckplatz blieb der Flüchtende dann mit seinem Wagen in den Straßenbahngleisen stecken. Wie die Polizei heute Morgen mitteilte, stand der 45-jährige Bulgare unter Drogeneinfluss, hat aber keinen Führerschein. Weil der Mann einen festen Wohnsitz hat und er den Angaben zufolge nach der Feststellung seiner Daten und aller medizinischen Untersuchungen wieder auf freien Fuß gesetzt. Verletzt wurde bei der filmreifen Verfolgungsjagd durch die Fußgängerzone in Halle niemand. Bei Fieber oder Kopfschmerzen, egal ob krankheitsbedingt oder nach langer Partynacht, fast jeder von uns hat schon mal eine Aspirintablette genommen. Produziert wird sie auch bei uns in Sachsen-Anhalt und zwar im Bayerwerk in Greppin im Kreis Anhalt-Bitterfeld, in das in den vergangenen Jahren Millionen investiert worden sind. Die Bekanntheit von Bayer-Bitterfeld und anderen Pharmafirmen will Sachsen-Anhalt jetzt nutzen, um das Land zu einem europäischen Drehkreuz für Medikamente zu machen. Um darüber zu sprechen, treffen sich Branchenvertreter und Politik heute in Magdeburg. In Zeitz ist ein Paar bei einer gemeinsamen E-Scooter-Fahrt am Abend gestürzt und schwer verletzt worden. Laut Polizei kam es auf einer steilen Straße zu dem Unfall, warum genau ist noch unklar. Der 31-jährige Fahrer wurde schwer verletzt, seine 27-jährige Begleiterin schwebt den Angaben nach sogar in Lebensgefahr. Seit Anfang Mai ist es in Deutschland verboten, zu zweit auf einem E-Scooter zu fahren. Außerdem gilt nun auch für Scooterfahrer die 0,5-Promille-Grenze. Unter 16-Jährige müssen zudem einen Helm tragen. Sie löschen Brände und retten nicht selten Leben. Die Rede ist von den Kameraden der Freiwilligen Feuerwehr. Im Landkreis Harz bekommen sie als kleines Dankeschön für ihren ehrenamtlichen Einsatz jetzt Vergünstigungen bei Freizeitangeboten. Mit den Ehrenamtskarten gibt es unter anderem Rabatte in der Bodetherme im Thale,

0: in Pullman City und freien Eintritt in mehreren Freibädern, unter anderem in Quedlinburg, Harzgerode und Isenburg. Die ersten 30 dieser Karten sind jetzt an Feuerwehrleute in Blankenburg verteilt worden. Magdeburg aktualisiert im Moment seinen Mietspiegel. Dazu hat die Stadt tausende Vermieter, aber auch Mieter angeschrieben, um Daten zu rund 20.000 Wohnungen und Mietshäusern zu bekommen. Ziel ist es, dadurch ortsübliche Kaltmieten nach Stadtteil, Größe und Ausstattung der Wohnung zu erheben, die dann auch jeder online einsehen kann. Die Teilnahme an der Befragung ist übrigens verpflichtend. Wer nicht antwortet, dem droht ein Ordnungsgeld. Das waren die Nachrichten für den Moment. Weiter geht's mit Marc und Wetter und Verkehr.
1: Jo, danke schön, Martin. Wir möchten, dass Sie gut ankommen. Hier ist der MDR Sachsen-Anhalt Verkehrsservice. 3 Minuten nach 9. Das ist ein schönen guten Morgen, lieber Autofahrer. Sie brauchen eine halbe Stunde Geduld auf der A2 in Richtung Hannover zwischen Irxleben und Eilsleben. 7 Kilometer stockend an einer Baustelle. A9 Richtung München. Am Kreuz Rippachtal ist die Überfahrt zur A38 Richtung Göttingen heute gesperrt. Grund ist ein defekter Schwertransporter, der hier noch klemmen geblieben ist auf der Fahrbahn. Dann ist ebenfalls gesperrt die A36 Richtung Bernburg zwischen Heu und Aschersleben West nach Unfall. Auf der B87 dauert es 20 Minuten länger für Sie zwischen Taucher und der Hohentichelnstraße in Leipzig Stau und stockender Verkehr. Und in Sangerhausen, da ist die Bahnhofstraße bis Hospitalstraße gesperrt. Hier läuft ein Feuerwehreinsatz. Geblitzt wird auch schon heute Vormittag auf der A9 in Richtung Berlin zwischen Halle und Bitterfeld-Wolfen. Auf der A14 stehen Sie Richtung Dresden in Höhe Leipzig-Ost. In Blankenburg-Obacht am Lindenberg statt Einwärts und in Halle in der Leipziger Chaussee, beide Richtungen. Dankeschön fürs Melden. Sie kennen das Spiel, wenn noch was fehlt, Sie mehr gesehen haben, gerne kostenfrei ergänzen. Mit einem Anruf geht das jederzeit bei uns unter 0800 94 6 94 6 und die 1. Eine gute Fahrt für Sie. Tja, das Wetter, das zieht sich immer mehr im Tagesverlauf zusammen und im Süden kann man sagen, da braut sich was zusammen, denn die südliche Landeshälfte, die kriegt heute gerade auch im Nachmittag von Thüringen her noch Schauer und Restgewitter ab bei 18 bis 23 Grad. Zur Stunde mild, 14 Grad gemessen in Osterburg in der Altmark, in Merseburg im Saalekreis, in Bad Schmiedeberg 14 Grad, Magdeburg liegt bei 15 Grad. Morgen der Mittwoch wechselhaft und unbeständig, Sonne und Wolken, Regenwolken müssen wir dazu sagen, im Mix, es kann immer mal wieder nass werden. Allmählich wird es aber sommerlich warm bei maximal 26 Grad morgen.
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1: Einen schönen guten Morgen am Dienstag wünsche ich. Toll, dass Sie bei uns sind.

9.12 Uhr ist es, einen schönen guten Morgen. Hier ist MDR Sachsen-Anhalt und wir spielen ihn Phil Collins. Ja, und sein Sohnemann, das ist der Knaller, der sorgte seit gestern in München für eine ganz große Überraschung. Matthew Collins, 21 Jahre jung, ist ein ganz talentierter Fußballspieler. Der ist gestern ganz überraschend aufgelaufen auf dem Fußballplatz beim TSV 1860 München. Hat da scheinbar ein Probetraining absolviert. Der Fußballer, der besitzt einen Schweizer Pass, also er hat die Schweizer und die britische Staatsangehörigkeit und er könnte zu den Löwen wechseln. Fix ist davon allerdings wohl noch nichts, berichten Medien, aber durchaus spannend. Wenn der Münchner Verein vielleicht alsbald einen sehr prominenten Spieler Sprössling da hat, der Sohn von Phil Collins. Starten Sie gut in den Dienstagvormittag. Gerne mit uns und mit den Hits unseres Lebens. Jetzt geht's in die 70er zu den Cats. Be My Day.

Autofahrer. Der Verkehrsservice hier von MDR Sachsen-Anhalt mit einem Falschfahrer auf der B2 zwischen der Coburger Straße und A38 Kreuz Leipzig. Bitte äußerst rechts fahren, nicht überholen. Wir sagen Ihnen Bescheid, sobald die Gefahr vorüber ist. Auf der B2, Obacht, zwischen der Coburger Straße und A38 Kreuz Leipzig ist ein Falschfahrer unterwegs. Vorsicht hier in beiden Richtungen.

0: Hier ist nochmal der Verkehrsservice von MDR Sachsen-Anhalt. Bitte vorsichtig fahren, lieber Autofahrer. Es ist immer noch ein Falschfahrer unterwegs auf der B2 zwischen Leipzig und Coburger Straße und A38 Kreuz Leipzig. Bitte äußerst rechts fahren, nicht überholen. Wir sagen Ihnen Bescheid, wenn der Falschfahrer hier wieder weg ist. Und wollen heute mal wieder zur Fußball-WM schauen. Da geht's heute für die Franzosen nun endlich ins Turnier. Am Abend geht's in New York zum Auftakt ran gegen den Senegal. Und wie es sich gehört, haben wir heute schon im schönsten Morgen auf Französisch gegrüßt und uns hat jemand geantwortet.
1: Bonjour, MDR Sachsen-Anhalt.
0: Ja, das ist ja sehr nett, ne? Das ist die vierte Klasse an der deutsch-französischen Grundschule in Barleben und dort ist heute Morgen unser Morgenreporter Nils Sänger hin unterwegs gewesen und er hat schon das WM-Fieber in den Reihen der Schülerinnen und Schüler gespürt.
2: Hier an der deutsch-französischen Grundschule in Barleben werden gerade Matheaufgaben gemacht und ich gehe jetzt mal zu Toni, Moritz und Jonathan. Ihr seid richtige Fußballfans, habe ich gehört. Stimmt das?
3: Ja.
2: Was würdet ihr denn sagen, was macht Fußball so toll, so spannend?
4: Also man lernt auch andere Teamkollegen kennen.
5: Es macht halt einfach Spaß zu sehen, wie sie Spaß haben und gleichzeitig auch Anstrengungen sich und Sport machen.
6: Es ist auch ein strategischer Sport. Man kann da viele Sachen kennenlernen und auch viele Sachen ausprobieren.
2: Ihr kommt ja gerade auch quasi frisch aus Frankreich von eurer Schulreise. Habt ihr da auch Fußball gespielt?
6: Ja, auf dem Pausenhof.
4: Auch mit den französischen Schülern und auch gegen sie.
2: Und wie lief das?
5: Wir haben 4 gewonnen.
2: Oh, sehr gut. Und heute spielt ja auch Frankreich gegen Senegal bei der WM. Und was glaubt ihr, wie geht's aus?
4: Frankreich gewinnt 4-1.
5: Ich glaube, das wird ein 2-0.
6: Ich sag ein 3-0.
2: Wem drückt ihr eher die Daumen bei der WM? Deutschland oder Frankreich?
4: Deutschland.
2: Moritz, du hast ja auch ein Deutschland-Käppi auf. Ich gehe mal zu eurer Lehrerin, Frau Alex. Konnte sie schon ein bisschen angesteckt werden von der Fußballstimmung ihrer Schüler?
7: Ich habe jeden Tag eine wunderbare Fußballstimmung, aber im Moment ist sie besonders, auch bei mir zu Hause, mit voller Leidenschaft.
2: Und jetzt, was steht bei den Kindern jetzt heute noch so auf dem Unterrichtsplan?
7: Morgen ist Sportfest, das heißt, die rechnen, nebenbei lernen sie für die Theorieprüfung, für die Fahrertheorieprüfung und wir wollen morgen auch auf dem Sportfest unseren Pokal verteidigen bei der Staffel. Das heißt also, wir haben so ein ziemlich aufgeregtes, schönes Lernen gerade.
2: Ah, na dann ganz viel Erfolg auch bei der Staffel und bei allem.
7: Danke.
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0: Streisand bei MDR Sachsen-Anhalt. Hallo liebe Autofahrer, fahren Sie bitte vorsichtig auf der A14 Richtung Magdeburg zwischen Lübbejön und dem Kreuz Bernburg. Fahrzeugteiler auf der linken Fahrspur. Vorsicht, A14 Richtung Magdeburg zwischen Lübbejön und dem Kreuz Bernburg.
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6: Es ist 9.30 Uhr im Studio Magdeburg. Michael Holzberger. Guten Morgen. Erstmals seit 2020 ist die Einwohnerzahl Deutschlands im vergangenen Jahr leicht gesunken. Ende 2025 lebten laut Statistischem Bundesamt noch 83,5 Millionen Menschen im Land. Das sind 110.000 Menschen weniger als im Vorjahr. Grund ist den Angaben zufolge vor allem, dass die Zuwanderung das hohe Geburtendefizit nicht mehr ausgleichen kann. Nach den neuesten Zahlen gehört Sachsen-Anhalt zu den am stärksten betroffenen Bundesländern. Während die Babyboomer zunehmend in die Gruppe der 60- bis 79-Jährigen nachrücken und diese Altersgruppe wächst, bleibt der demografische Druck in Ländern wie Sachsen-Anhalt hoch. Bundesweit erbeuten Telefonbetrüger jährlich Millionen. Im Salzlandkreis hat ein Ehepaar einen fünfstelligen Betrag an sie verloren. Alexander Kloß berichtet.
7: Die Rentner bekamen einen Anruf von einem vermeintlichen Mitarbeiter ihrer Hausbank. Der sagte, von ihrem Konto habe es verdächtige Überweisungen gegeben. Er wolle das rückgängig machen. Er überzeugte sie über mehrere Tage, ihm die TANS, die Sicherheitscodes, zu nennen. Damit überwies er tausende Euro auf fremde Konten. Die Polizei im Salzlandkreis ermittelt wegen Betrugs und warnt davor, sich am Telefon von vermeintlichen Bankmitarbeitern unter Druck setzen zu lassen. Opfer sollten sich umgehend bei der Bank und der Polizei melden.
6: Nun zu einem Thema, was in Magdeburg Mieter und Vermieter gleichermaßen betrifft. Der Mietspiegel der Stadt soll nämlich erneuert werden. Damit lassen sich ortsübliche Kaltmieten nach Stadtteil, Größe und Ausstattung der Wohnung erheben. Die Daten haben auch bei einem Streit vor Gericht Bestand und sind für alle öffentlich, sagt Anne Schellhase vom Amt für Statistik.
8: Das gibt sowohl Vermietern ein Instrument in der Hand, um eine Richtlinie zu haben, wo sie sich denn in ihren Mieten bewegen, aber auch natürlich den Mietenden ein Instrument in der Hand, um zu sagen, ja, ist dieses Verlangen jetzt gerade angemessen oder zahle ich nicht eigentlich schon genug Miete?
6: Die Stadt Magdeburg verschickt an Vermieter entsprechende Briefe. Auch sollen Mieter befragt werden, um die Angaben der Vermieter zu prüfen. Übrigens, wer das nicht beantwortet, dem droht ein Ordnungsgeld. Und der Halberstädter Dom wird wieder verschönert, besser gesagt die Triumphkreuzgruppe aus dem 13. Jahrhundert. Und die Stadt spendiert das Pflegeprogramm. Professionelle Restauratoren nähern sich alle 8 Jahre den Holzfiguren über dem Hauptaltar mit feinen Pinseln und befreien sie von Staub und Schmutz und schauen auch nach möglichen Schäden, damit das wertvolle Kunstwerk noch lange ein Schmuckstück bleibt. Und das waren soweit die Meldungen aus dem Studio Magdeburg. Und jetzt geht es weiter mit Marc.
9: Wir möchten, dass Sie gut ankommen. Hier ist der MDR Sachsen-Anhalt Verkehrsservice um 9.33 Uhr. Guten Morgen, liebe Autofahrer. Bitte weiterhin vorsichtig fahren. Auf der B2 zwischen Leipzig, Coburger Straße und der A38 Kreuz Leipzig. Da ist immer noch ein Falschfahrer unterwegs. Fahren Sie hier äußerst rechts und überholen Sie nicht. Wir sagen Ihnen Bescheid, wenn die Gefahr vorüber ist. A2 Richtung Hannover zwischen Irxleben und Eilsleben. 7 Kilometer Stau und stockender Verkehr. Hier wird gebaut. 45 Minuten die Passierdauer. A9 Richtung München am Kreuz Kreis Rippachtal ist die Überfahrt zur A38 Richtung Göttingen gesperrt. Grund ist ein kaputter Schwertransporter, der hier steht. Vorsichtig fahren auf der A14 Richtung Magdeburg zwischen Lübbejön und dem Kreuz Bernburg. Da liegen Fahrzeugteile auf der linken Fahrspur. Rüber zur A36, die ist in Richtung Bernburg gesperrt zwischen Holm und Aschersleben West nach LKW-Unfall. Auf der B87 zwischen Taucher und Hohentichelnstraße in Leipzig Stau und stockender Verkehr. 10 Minuten Geduld brauchen Sie hier. Und in Sangerhausen, da ist die Bahnhofstraße bis Hospitalstraße dicht. Grund ist ein Feuerwehreinsatz. Die Blitzer auf der A9 in Richtung Berlin zwischen Halle und Bitterfeld-Wolfen. Auf der A14 stehen sie in Richtung Dresden in Höhe Leipzig-Ost. In Blankenburg-Obacht am Lindenberg stadteinwärts und in Halle Leipziger Chaussee beide Richtungen. Fehlt noch was? Dann kostenfrei ergänzen. Anrufen bei uns unter 0800 94 6 94 6 und die 1. Wir wünschen eine gute und sichere Fahrt. Ja, die Wetteraussichten, die sind weiterhin verhalten in dieser neuen Woche. Es zieht sich immer weiter zu heute im Tagesverlauf. Der Süden bekommt dann heute Nachmittag ein paar Regenschauer ab. Es kann auch mal gewittern. Das zieht aus Thüringen hier rein nach Sachsen-Anhalt. 18 bis 23 Grad. Auch morgen, der Mittwoch, wechselhaft unbeständig. Sonne und Regenwolken im Mix. Es wird allmählich wärmer bei 26 Grad maximal. Ja, und wenn wir mal ein bisschen weiter schauen hier zum Wochenende, das sieht richtig schick und hochsommerlich heiß schon wieder aus. Da kann es an die 30 Grad rangehen. Also Getränke schon mal langsam kalt stellen. Einen schönen Dienstagvormittag Ihnen. Ich bin Marc Burgemeister. Guten Morgen.
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0: Der Dienstagvormittag bei MDR Sachsen-Anhalt mit der guten Nachricht jetzt für die B2. Kein Falschfahrer mehr unterwegs zwischen Coburger Straße und A38 Kreuz Leipzig. Da haben Sie wieder Freifahrt.
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0: Tja, was war das gestern Abend für eine Überraschung bei der Fußball-Weltmeisterschaft? Die erste große, muss man sagen, in diesem Turnier. Favorit Spanien ist gestern in die WM gestartet gegen Neuling Kap Verde. 0:0 dann nur der Endstand. Und das hat doch sehr verwundert. Philipp Weißkirch berichtet.
2: Ja, Kap Verde, ein kleiner Inselstaat vor der Küste von Westafrika, der jetzt ganz groß rauskommt. Und die Reporter von dort ticken natürlich aus. Ich habe jetzt gar nicht mal so viel verstanden, aber der Reporter sagt, glaube ich, Victoria am Ende. Es ist zumindest ein gefühlter Sieg, dieses 0:0 gegen Spanien. Was ist das für eine Geschichte? Kap Verde ja zum ersten Mal überhaupt bei einer WM dabei. Und die Fußballer von den Kap Verden, die nennt man auch die blauen Haie. Und jetzt wissen wir auch, warum. Sie können nämlich echt Zähne zeigen.
3: It's a dream that came true.
4: Ein Traum ist wahr geworden. Wir haben gegen eins der besten Teams der Welt gespielt. Für mich das Beste. Wir sind sehr glücklich mit dem Punkt und machen hoffentlich so weiter.
2: Jamiro Monteiro, den Spieler von den Kap Verden, haben wir da gerade gehört und der wird garantiert ein bisschen feiern jetzt. Ja, und zu den Spaniern, was soll man da sagen? Das war einfach zu schwach. Das war zu ideenlos. Kein Tempo im Spiel. Am Ende auch keine Torgefahr. Und so wird das nichts mit dem Titel. Spanien, oh je.
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0: Mit guter Laune und den besten Hits der 70er durch ihren Dienstagvormittag. Das gibt's nur bei MDR Sachsen-Anhalt. Das sind die Hits unseres Lebens. Schönen guten Morgen um 10:11.
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2: Manchmal neige ich dazu, nostalgisch zu werden. Ich habe kürzlich beim Aufräumen das Fotoalbum unseres Ältesten in die Hand bekommen. Zu sehen, wie er als Kind war und darüber nachzudenken, wie er jetzt als junger Erwachsener ist, hat mich wirklich bewegt. Die Bilder wecken in mir so viele schöne Erinnerungen. Und doch kostet mich das Loslassen manchmal immer noch Überwindung. Es ist ein Lernprozess. Das Auslandsjahr, der Führerschein, das Ausziehen von zu Hause. Für mich heißt das Loslassen lernen, ihre eigene Verantwortung akzeptieren und ihre Entscheidungen stehen lassen, auch wenn ich andere erwartet oder erhofft hätte. Erst kommen sie immer wieder ins Nest zurück, dann immer seltener und dann nur noch manchmal auf Besuch. Das leere Nest wird als Basis nicht mehr so gebraucht. Was trägt sie? Was trägt mich? Von meinen Eltern habe ich gelernt, dass sie mich und ihre Gedanken an mich in Gottes Hände gelegt haben. In einer Zeit ohne mobile Telefone und ohne WLAN wussten sie oft nicht, wo ich bin oder was ich mache. Und mich hat die Zuversicht getragen, dass sie für mich beteten und für mich da waren, wenn ich sie brauchte. Gott trägt uns mit unseren Unsicherheiten und Versuchen, den eigenen Weg zu gehen und andere gehen zu lassen. Dafür bin ich dankbar und das hoffe ich auch für unsere Kinder. Johann Schneider, evangelischer Regionalbischof aus Halle.
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0: So klingen die 80er bei MDR Sachsen-Anhalt. Kommen Sie gut durch Ihren Dienstagvormittag. Schön, dass wir uns hören. Gleich in der nächsten Stunde mit der wohl berühmtesten Lola der 70er. Die entstammt aus der Feder der Kings. Kultnummer gleich in der nächsten Stunde bei uns.
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8: Im Studio für Sie jetzt Martin Nass. Guten Tag. Meterhohe Flammen über der Innenstadt von Sangerhausen. Dort ist ein Haus nach einem Dachstuhlbrand jetzt unbewohnbar. Nach Angaben der Feuerwehr war das Feuer kurz vor 6 Uhr ausgebrochen. Beim Eintreffen der Kameraden hatten sich bereits alle Bewohner selbst in Sicherheit gebracht und auch die Nachbarn gewarnt. Ein Bewohner verbrannte sich allerdings an der Hand und musste ins Krankenhaus. Das Feuer an sich ist gelöscht, die Innenstadt von Sangerhausen bleibt aber noch wegen der Nachlöscharbeiten gesperrt. Die spektakulären Bilder einer Autoverfolgungsjagd mitten durch die Fußgängerzone in Halle gestern hat in den sozialen Medien für einiges Aufsehen gesorgt. Wie die Polizei in der Sachsen-Anhalt mitteilte, war ein Pkw-Fahrer vor einer Drogenkontrolle geflüchtet und mit seinem Wagen davongerast. Beamte seien ihm zunächst mit einem Polizeiauto gefolgt. Am Riebeckplatz blieb der Flüchtende dann mit seinem Wagen in den Straßenbahngleisen stecken. Wie die Polizei heute Morgen mitteilte, stand der 45-jährige Bulgare unter Drogeneinfluss, hatte aber keinen Führerschein. Weil der Mann einen festen Wohnsitz hat, wurde er den Angaben zufolge nach der Feststellung seiner Daten und aller medizinischen Untersuchungen wieder auf freien Fuß gesetzt. Verletzt wurde bei der Filmreifenverfolgungsjagd durch die Fußgängerzone in Halle niemand. In Zeitz ist ein Paar bei einem gemeinsamen E-Scooter-Ausflug am Abend gestürzt und schwer verletzt worden. Laut Polizei kam es auf einer steilen Straße zu dem Unfall, warum genau, ist noch unklar. Der 31-jährige Fahrer wurde schwer verletzt, seine 27-jährige Begleiterin schwebt den Angaben nach sogar in Lebensgefahr. Seit Anfang Mai ist es in Deutschland verboten, zu zweit auf einem E-Scooter zu fahren. Außerdem gilt nun auch für Scooterfahrer die 0,5-Promille-Grenze. Unter 16-Jährige müssen zudem einen Helm tragen. Sachsen-Anhalt als Flächenland ist außerhalb der großen Städte und Industriegebiete vor allem durch Landwirtschaft geprägt. In Bernburg beginnen heute die sogenannten Feldtage der Deutschen Landwirtschaftsgesellschaft. Auf der Fachmesse zeigen Unternehmen, Forschungseinrichtungen und Verbände bis Donnerstag, was es Neues gibt in Wald und Flur. Dabei geht es unter anderem um die voranschreitende Digitalisierung auf dem Acker und darum, wie Bauern ihre Arbeit mit Blick auf den Klimawandel umstellen. Weiteres Thema ist auch die Gewinnung von Fachkräften in der Landwirtschaft. Magdeburg aktualisiert im Moment seinen Mietspiegel. Dazu hat die Stadt tausende Vermieter, aber auch Mieter angeschrieben, um Daten von rund 20.000 Wohnungen und Mietshäusern zu bekommen. Ziel ist es, dadurch ortsübliche Kaltmieten nach Stadtteilgröße und Ausstattung der Wohnung zu erheben, die dann auch jeder online einsehen kann. Die Teilnahme an der Befragung ist übrigens verpflichtend. Wer nicht antwortet, dem droht ein Ordnungsgeld. Das waren die Nachrichten.

0: Weiter geht's mit Marc.
1: Vielen Dank, Martin. Wir möchten, dass Sie gut ankommen. Hier ist der MDR Sachsen-Anhalt Verkehrsservice. Hallo, liebe Autofahrer, um 9:03. Und wir haben erstmal die Entwarnung für Sie, für die B2. Kein Falschfahrer mehr unterwegs zwischen Coburger Straße und A38 Kreuz Leipzig. Dann schauen wir auf die A2 Richtung Hannover. Das klemmt heute wieder zwischen Irxleben und Alsleben. Vor der Baustelle aktuell 7 Kilometer Stau und stockender Verkehr, dauert eine Dreiviertelstunde länger für Sie. A9 Richtung München am Kreuz Rippachtal ist die Überfahrt zur A38 Richtung Göttingen gesperrt. Hier laufen Reinigungsarbeiten. Die A36 ist dicht in Richtung Bernburg zwischen Holm und Aschersleben West nach einem LKW-Unfall. Und in Sangerhausen ist die Bahnhofstraße bis Hospitalstraße gesperrt. Hier läuft ein Feuerwehreinsatz. Die Blitzer heute am Dienstag auf der A9 in Richtung Berlin zwischen Halle und Bitterfeld-Wolfen. Auf der A14 haben sie was entdeckt Richtung Dresden in Höhe Leipzig-Ost. Auf der B185 stehen sie am Ortsausgang Dessau Richtung Oranienbaum. In Blankenburg, Obacht am Lindenberg stadteinwärts und in Halle Leipziger Chaussee beide Richtungen. Wenn noch was fehlen sollte, Sie mehr gesehen haben unterwegs, Staustörungen im Blitzer, dann rufen Sie gerne kostenfrei an bei uns 0800 496 496 und die 1, eine gute und sichere Fahrt vom gesamten Radioteam. Schauen wir zum Wetter. Das bleibt ein wechselhafter Vormittag. Regenschirm mitnehmen, wenn Sie Wege zu erledigen haben. Das zieht sich jetzt immer weiter zu im Tagesverlauf und heute Nachmittag. Da kann die Südhälfte dann aus Thüringen auch noch Restschauer und Gewitter abbekommen. 18 bis 23 Grad. 14 Grad zur Stunde bei Ihnen in Naumburg, 15 in Möckern und Tafelberg. Dessau-Roßlau hat 16 Grad immerhin schon auf dem Thermometer. Es wird so langsam mit den Temperaturen. Morgen die Wochenmitte, im Laufe des Tages immer nasser. Hin und wieder auch ein bisschen Sonne bei 26 Grad.
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1: Wir trotzen dem Regen und haben gute Musik am Start. Hier sind die Kinks. Lola, hallo am Dienstag.

0: Flashdance, Kultnummer der 80er von Irene Cara. Hier ist MDR Sachsen-Anhalt am Dienstagvormittag.
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0: Die Hits unseres Lebens bei MDR Sachsen-Anhalt. Schönen Dienstag Ihnen um 10.20 Uhr. Tja, das Wetter, das spaltet ja aktuell gerade so die Meinungen. Diana Smikala sitzt für uns im MDR-Wetterstudio. Ich kenne viele Diana, die sagen, oh, ich mag das ja total, wenn jetzt so die Wolken da sind, wenn es nicht ganz so dolle heiß ist. Dann gibt es so eine Sonnenfreaks wie mich, ja, die sagen, wo ist er denn, der Sommer?
1: Da reichen wir uns heute beide die Hand, ne? Mit die beiden Meinungen sind, kommen zusammen.
0: Aber das ist jetzt sozusagen die Ruhe vor dem großen Hitzesturm, ne? Also es geht ja bald wieder los.
1: Das stimmt. Also zwei Übergangstage sind es. Wir haben heute noch im Maximum Temperaturen bis 23 Grad, morgen bis 25 Grad. Und da wandelt sich dann so die Luftströmung. Und wir bekommen dann ab Donnerstag ja wirklich heiße Luft aus Afrika heran. Und deswegen dann auch die andauernde Hitzewelle, kann man tatsächlich schon sagen. Am Donnerstag werden wir bis zu 30 Grad haben. Und ab Freitag und das ganze Wochenende über ja bis zu 35 Grad. Ich denke mal, da wird manch einer dann doch schon mal ächzen. Also gute Empfehlung jetzt schon mal drüber nachzudenken über UV-Schutz und sich ausreichend mit Wasser und Kühlung auszustatten. Jetzt ist noch die Zeit für den Übergang.
0: Genau, Eis kaufen, Kühltruhe voll machen.
1: Sowas alles.
0: Das ist ja irre. Also dann auch immer so schlagartig, finde ich ja jetzt neuerdings. Ne? Auch jetzt die letzten Tage dann so Regen, aber mal ein ganz krasser Wolkenbruch gehabt. Das klingt jetzt auch, diese Regenschauer dann ab zum Wochenende oder bleibt das mitunter auch mal nass?
1: Also heute gucken wir uns mal den Tag sogar an. Da kann in Richtung Süden auch doch mal ein Gewitter dabei sein. Das kann einfach durch die Lage, die Verteilung von warmer Bodenluft oder Höhenluft dann mal schnell entstehen, sodass wir das heute zum Beispiel auch überhaupt nicht vorhersagen können. Also es sind so ein paar Schauer im Moment schon zwischen Harz und Anhalt unterwegs. Relativ viel Bewölkung noch und die nächsten Tage ist auch wieder so, dass dann auch mal ein Gewitter entstehen kann.
0: Kann, aber nicht muss. Ihr behaltet das auf alle Fälle im Blick und wir dafür haben ja Gott sei Dank auch ein paar Wettergespräche mit euch.
1: Ja, da freue ich mich jetzt schon drauf. Bis dann.
0: Diana, schönen Vormittag.
1: Danke, tschüss.

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12: Es ist 10.30 Uhr im Studio Michel Holzberger. Guten Tag. Erstmals seit 2020 ist die Einwohnerzahl Deutschlands leicht gesunken. Ende des vergangenen Jahres lebten laut Statistischem Bundesamt noch 83,5 Millionen Menschen im Land. Das sind 110.000 Menschen weniger als im Vorjahr. Grund ist den Angaben zufolge vor allem, dass die Zuwanderung das hohe Geburtendefizit nicht mehr ausgleichen kann. Nach den neuesten Zahlen gehört Sachsen-Anhalt zu den am stärksten betroffenen Bundesländern. Während die Babyboomer zunehmend in die Gruppe der 60- bis 79-Jährigen nachrücken und diese Altersgruppe wächst, bleibt der demografische Druck in Ländern wie Sachsen-Anhalt hoch. Meterhohe Flammen über der Innenstadt von Sangerhausen. Dort ist ein Einfamilienhaus nach einem Dachstuhlbrand jetzt unbewohnbar. Nach Angaben der Feuerwehr war das Feuer kurz vor 6 Uhr ausgebrochen. Beim Eintreffen der Kameraden hatten sich bereits alle Bewohner selbst in Sicherheit gebracht und auch die Nachbarn gewarnt. Ein Bewohner verbrannte sich allerdings an der Hand und musste ins Krankenhaus. Das Feuer an sich ist gelöscht. Im Landkreis Harz sollen ehrenamtliche Feuerwehrleute nun noch stärker gewürdigt werden, weil sie eben Leben retten und oft die Ersten vor Ort sind, wenn Hilfe gebraucht wird. Und das in vielen Fällen ehrenamtlich neben Beruf und Familie. Deshalb hat der Kreis nun in Blankenburg die ersten 30 Ehrenamtskarten verteilt, berichtet Norma Düsekow.
13: Ehrenamtliche Feuerwehrleute im Harz kommen damit vergünstigt in 44 Freizeiteinrichtungen. So gibt es mit dieser besonderen Karte etwa freien Eintritt ins Schloss Ballenstedt, Rabatte für die Bodetal-Therme in Thale sowie die Westernstadt Pullman City in Hasselfelde. Auch viele Freibäder bieten teils freien Eintritt für die Kameraden der jeweiligen Städte, unter anderem in Quedlinburg, Harzgerode und Ilsenburg. Die Karte können aktive Feuerwehrleute bekommen, die mindestens 40 Stunden im Jahr ehrenamtlich im Einsatz sind.
12: Fast jeder von uns hat sie schon einmal genommen, sei es bei Kopfschmerzen, Fieber oder anderen Beschwerden, die Aspirintablette. Produziert wird sie auch bei uns in Sachsen-Anhalt und zwar im Bayerwerk in Greppin im Kreis Anhalt-Bitterfeld. Dort wurde in den vergangenen Jahren viel investiert und zuletzt lief dort auch die 186 Milliardste Tablette vom Band, erzählt Geschäftsführerin Andrea Heim.
14: Für den ganzen Konzern ist die Bayer-Bitterfeld seit mehr als 30 Jahren die Heimat von Aspirin. Wir stellen hier 50% aller Aspirinprodukte von Bayer her. Wenn Sie in Europa wohnen und in Ihren Arzneischrank greifen, um die grüne Schachtel rauszuholen, ist die Chance gut. Nein, es ist sogar garantiert, dass sie von hier kommt.
12: Die Bekanntheit von Bayer Bitterfeld und anderen Pharmafirmen will Sachsen-Anhalt nutzen, um das Land zu einem europäischen Drehkreuz für Medikamente zu machen. Heute treffen sich dazu Vertreter und Politiker in Magdeburg. Und zwischen Stendal und Wittenberge fahren an den Wochenenden mehr Züge, das teilte der Nahverkehrsservice Sachsen-Anhalt mit. Nun können Fahrgäste einmal stündlich zwischen den beiden Städten hin und her fahren. Ab 2029 ist dann sogar eine durchgehende Verbindung von Halle über Magdeburg und Stendal nach Wittenberge geplant. Soweit die Meldungen für den Moment und jetzt geht's weiter mit dir, Marc.
15: Jo, danke schön, Michel.
6: Wir möchten, dass Sie gut ankommen. Hier ist der MDR Sachsen-Anhalt Verkehrsservice um 10.33 Uhr. A2 Richtung Hannover. Sie brauchen hier heute Vormittag 40 Minuten Geduld. Zwischen dem Kreuz Magdeburg und Alsleben klemmt es. 8 Kilometer Stau wegen der Baustelle. Die A36 ist gesperrt in Richtung Bernburg zwischen Holm und Aschersleben West nach einem LKW-Unfall. Und ebenfalls gesperrt in Sangerhausen ist die Bahnhofstraße bis Hospitalstraße. Hier läuft ein Feuerwehreinsatz. Die Blitzer heute Vormittag. Vielen Dank fürs Melden. Auf der A9 in Richtung Berlin, wenn Sie zwischen Halle und Bitterfeld-Wolfen unterwegs sind. Auf der A14 Richtung Dresden in Höhe Leipzig-Ost. Auf der B185 wurde aufgebaut, am Ortsausgang Dessau Richtung Oranienbaum. In Blankenburg am Lindenberg stadteinwärts und in Halle in der Leipziger Chaussee in beiden Richtungen. Mehr gesehen, mehr entdeckt unterwegs, dann kostenfrei ergänzen. Geht jederzeit bei uns mit einem kostenfreien Anruf 0800 94 6 94 6 und die 1. Gute Fahrt wünschen wir Ihnen. 15 Grad Klötze, 16 in Hettstedt, Goldbeck, Güterglück. Ja, die nächsten Hitzetage, wo es richtig knackig heiß bei uns wird, die stehen ja in den Startlöchern, wenn wir uns das Wochenende anschauen. Da lassen mit unter 35 Grad grüßen. Da sind wir noch ja weit von entfernt. Es gibt jetzt nochmal die Gelegenheit zum Durchlüften für uns alle die nächsten Tage. Heute viele Wolken und im Süden einzelne Schauer und Gewitter. 23 Grad, gut bekömmlich. Morgen am Mittwoch sehr ähnlich, unbeständig. Das wird jetzt allerdings von Tag zu Tag wärmer. Werden Sie merken, morgen dann schon bis zu 26 Grad. Frohes Schaffen uns und Ihnen allen heute am Dienstagvormittag. Ich bin Marc Burgemeister. Grüß Sie.
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0: gute Laune spendiert von MDR Sachsen-Anhalt mit Reinhard Fendrich, die Hits unseres Lebens. Tja, Sonntag gab es das erste Spiel unserer Fußballnationalmannschaft mit einem Ausrufezeichen. 7:1 gegen Curaçao, Sie haben es vielleicht gesehen. Und was ich besonders schön fand, selbst am anderen Ende der Welt, wo er gespielt wurde, in Houston, erklang, als der Torjubel kam, folgendes Lied. Und das ist ein altbekannter Klassiker beim Fußball. Major Tom, Peter Schilling. Das ist wirklich phänomenal, dass das jetzt auch in den USA läuft. Müssen wir mal fragen bei Christoph Schneider, der Kollege aus der Musikredaktion. Es gibt ja so viele Lieder, auch Fußballlieder. Warum gehen denn jetzt aber gerade bei Major Tom, Christoph, alle so ab?
1: Na, das ist ja immer die große Frage. Wann wird ein Song ein Hit? Oder eben auch nicht. Wenn die Musikwelt dieses Rätsel lösen würde, hätten viele Plattenbosse ruhigere Nächte. Man kann zwar heute durch die sozialen Medien oder durch begleitende Geschichten oder auch so fingierte Skandale einem Song zur Aufmerksamkeit verhelfen, aber das ist dann so ein paar Tage ein Thema und dann ist es durch. Und hier ist der Unterschied zu Major Tom, zu völlig losgelöst. Das Lied ist über 40 Jahre alt. Da spielen also doch andere Sachen noch eine Rolle und so ein paar Aspekte liegen da auch auf der Hand. Aber Major Tom ist einfach so ein Song, da benötigst du ja nicht mal ein Tor oder ein Stadion, der geht einfach auf jeder Party.
0: Da kriegt man gleich Gänsehaut, herrlich. Du hast ja erwähnt, Christoph, dass einige Aspekte auf der Hand lägen, warum Major Tom zum Torjubel passt. Erzähl da mal was zu.
1: Ja, also drei Dinge würde ich anführen. Erstens, der Refrain ist eingängig, leicht nachzusingen, da hilft auch die deutsche Sprache. Dazu bietet sich diese Armbewegung des Fliegens an. Das macht dann in einer Gruppe einfach unheimlich Laune. Zweitens, der Song ist musikalisch eher ja von Synthesizer-Klängen getragen. Das sind also Sounds, die auch heute noch, also beziehungsweise wieder modern sind. Der Song klingt also auch in heutigen, jüngeren Ohren nicht alt. Und drittens, das Lied ist in Deutschland ein Riesenhit gewesen. Der war im Februar 83 acht Wochen auf der Eins. Wer damals Musik gehört hat, der kennt den Song, der erinnert sich bis heute. Und die Kinder dieser Menschen kennen das Lied dann eben auch, weil... Siehe erster Aspekt, eingängig und nicht altmodisch und coole Radiosender spielen das ja bis heute. Und dann kommt eben dieser Refrain. Völlig losgelöst von der Erde schwebt das Raumschiff. Das Gefühl des Jubels, die Erfüllung, die Ekstase, die Erlösung und all das im richtigen Moment, das ist genau das. Das haben ja auch andere Lieder, die gern für solche Momente genutzt werden. Die schöne Fügung ist hier eben zusätzlich, dass der Sänger Peter Schilling das ja nie geplant hatte, dass 40 Jahre später eine ganze Fußballnation dieses Lied krönen würde. Er ist da sehr demütig.
2: Ich gebe zu, daran kann und werde ich mich nie gewöhnen. Das bewegt mich jedes Mal immer wieder. Und ja, das ist schon ein ganz, ganz toller Vorgang.
0: Ach, das macht noch gleich viel sympathischer. Christoph, ich danke dir. Bin mal gespannt, was die Franzosen heute Abend singen und tanzen und pfeifen, wenn sie ein Tor erzielen sollten gegen Senegal. Das ist ja das Spiel heute Abend, Anpfiff 21 Uhr. Und das gibt's allerdings nur im Bezahlfernsehen bei Magenta. Gegen 0 Uhr spielen dann noch Irak gegen Norwegen. Dolle Zeiten bei dieser Fußball-WM. Aber trotzdem, die Leute feiern und schauen sich das trotzdem an. Das ist doch gut so. Und wir auch bei MDR Sachsen-Anhalt.

Die 60er bei MDR Sachsen-Anhalt. Das sind die jetzt unseres Lebens und Sie haben hoffentlich einen flotten Dienstagvormittag. Bei allem, was Sie tun, wünschen wir Ihnen ganz viel Spaß und entführen Sie jetzt in die 80er. Tanita T. Karam hat 88 mit der Nummer einen Riesenhit gelandet. Twist in My Sobriety, jetzt bei MDR Sachsen-Anhalt. 10:53 Uhr.

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0: Andy Kim bei MDR Sachsen-Anhalt. Das sind die Hits unseres Lebens. Und in der nächsten Stunde klingen die so. Portion gute Laune der 70er mit Status Quo. Hören Sie bei MDR Sachsen-Anhalt kurz nach 11.
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3: Mit Christoph Jedo. Guten Tag. Die Einwohnerzahl Deutschlands ist erstmals seit 2020 leicht gesunken. Nach Angaben des Statistischen Bundesamtes lebten Ende des vergangenen Jahres noch 83,5 Millionen Menschen im Land. Das sind 110.000 weniger als im Vorjahr. Den Angaben nach hat das vor allem damit zu tun, dass die Zuwanderung das hohe Geburtendefizit nicht mehr ausgleichen kann. Sachsen-Anhalt gehört demnach zu den am stärksten betroffenen Bundesländern. Das liegt auch daran, dass die Babyboomer zunehmend in die Gruppe der 60- bis 79-Jährigen nachrücken und diese Altersgruppe wächst. Meterhohe Flammen über der eng bebauten Innenstadt von Sangerhausen. Dort ist ein Einfamilienhaus nach einem Dachstuhlbrand jetzt unbewohnbar. Nach Angaben der Feuerwehr war das Feuer kurz vor 6 Uhr ausgebrochen. Beim Eintreffen der Kameraden hatten sich bereits alle Bewohner selbst in Sicherheit gebracht und auch die Nachbarn gewarnt. Ein Bewohner verbrannte sich allerdings an der Hand und musste ins Krankenhaus. Das Feuer an sich ist gelöscht, die Innenstadt von Sangerhausen musste aber noch wegen der Nachlöscharbeiten gesperrt werden. Am Flughafen Leipzig-Halle ist ein weiterer Abschiebeflug nach Afghanistan gestartet. Wie ein Sprecher der Bundespolizei dem MDR bestätigte, befanden sich in der vergangenen Nacht 32 Männer an Bord. Einige von ihnen seien vorbestraft. Vor dem Flughafenterminal gab es eine Protestaktion gegen den Abschiebeflug. An der Mahnwache beteiligten sich nach Reporterangaben Dutzende Menschen. Hohe Netzentgelte verärgern auch hierzulande Stromkunden. Dabei machen die großen deutschen Netzbetreiber hohe Gewinne. Das geht aus Berechnungen des Bundesverbands Neue Energiewirtschaft hervor, die dem SWR vorliegen. Danach lagen die Renditen der größten Netzbetreiber im Jahr 2024 im Schnitt bei mehr als 30%. Das ist deutlich mehr als bei erfolgreichen DAX-Konzernen. Der Wirtschaftsverband kritisiert, dass die Netzbetreiber sehr hohe Entgelte von den Stromkunden verlangten, aber zu wenig in den Ausbau investierten. Das behindere die Energiewende. Der E.ON-Konzern warnte davor, nur auf die Renditen zu schauen. Außerdem wolle man in den kommenden Jahren deutlich mehr Geld in den Ausbau investieren. In Zeitz ist ein Paar bei einer gemeinsamen E-Scooter-Fahrt gestürzt und schwer verletzt worden. Nach Polizeiangaben kam es dazu gestern auf einer steilen Straße. Warum genau, das ist noch unklar. Der 31 Jahre alte Fahrer wurde schwer verletzt. Seine 27 Jahre alte Begleiterin schwebt den Angaben nach sogar in Lebensgefahr. Seit Anfang Mai ist es in Deutschland verboten, zu zweit auf einem E-Scooter zu fahren. Außerdem gilt nun auch für Scooterfahrer die 0,5-Promille-Grenze. Unter 16-Jährige müssen zudem einen Helm tragen. Soweit das, was es aktuell von den Straßen zu melden gibt, das sagt Ihnen Marc.
0: Jo, danke schön, Christoph. Wir möchten, dass Sie gut ankommen. Hier ist der MDR Sachsen-Anhalt Verkehrsservice um 11:03. A2 Richtung Hannover zwischen dem Kreuz Magdeburg und Alsdeben. 8 Kilometer Stau und stockender Verkehr an einer Baustelle dauert hier 40 Minuten länger. Und dann weiterhin gesperrt die A36 Richtung Bernburg zwischen Holm und Aschersleben West nach einem LKW-Unfall. Die letzte freie Abfahrt ist hier für Sie Quedlinburg Ost. Dann wird geblitzt auf der A9 in Richtung Berlin zwischen Halle und Bitterfeld-Wolfen. Auf der A14 stehen Sie Richtung Dresden in Höhe Leipzig-Ost. Auf der B185 am Ortsausgang Dessau Richtung Oranienbaum. In Blankenburg, Obacht, am Lindenberg stadteinwärts und in Halle, Leipziger Chaussee, beide Richtungen wurde hier aufgebaut. Fehlt noch was? Blitzerstaustörungen? Dann rufen Sie gerne an, kostenfrei wie immer unter 0.

0: 0800 946 946 und die 1. Gute Fahrt wünschen wir Ihnen. Die Lutherstadt Eisleben mit 16 Grad, genau wie Eggersdorf, Stendal, Drewitz 17 Grad. Es ist und bleibt ein wechselhafter Vormittag für uns alle. Meistens noch trocken, aber so im Süden, da bahnen sich so ein paar Schauer an. Die können heute Nachmittag kommen, aus Thüringen reingezogen, auch mit ein paar Gewittern. 18 bis 23 Grad, die Tageshöchstwerte. Morgen die Wochenmitte, nass im Laufe des Tages, hin und wieder auch mal Sonne dabei, bei 26 Grad.
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0: Und flotte Musik von Status Quo. Hallo am Dienstag.

0: durch den Dienstagvormittag mit MDR Sachsen-Anhalt. Ja, und beim Thema Pflege setzen ja sehr viele, gerade abends, wenn der Tag vorbei ist, auf Bodylotions, ne? Gerade um die Haut ein bisschen Feuchtigkeit zu spenden oder so ein wohliges Gefühl zu bekommen nach dem Duschen oder dem Baden. Bodylotions gibt's in der Drogerie im Discounter oder auch etwas teurer in der Parfümerie oder in der Apotheke. Aber wie steht's eigentlich um die Inhaltsstoffe? Wie gut sind die? Wie gut verträglich sind die? Und welche Bodylotion ist am Ende ihr Geld auch wert? Unsere ARD-Verbraucherredaktion hat den großen Test gemacht. Wiebke Nielsen, unsere Reporterin, war mit dabei. Und mit ihr wollen wir mal drüber reden. Wiebke, können denn die günstigen mit den Markenprodukten, die ein bisschen teurer sind, mithalten?
1: Das ist natürlich die Frage, worauf es einem bei Bodylotions ankommt. Ne? Einige Passanten in einer Straßenumfrage, die haben uns gesagt, ja, ihnen ist wichtig, dass die Bodylotion schnell einzieht. Und das haben wir in unserer Stichprobe mit einer Kosmetikwissenschaftlerin getestet. Und hier sind die Produkte von Lidl für 1,95 Euro und von Nivea für 4,15 Euro, jeweils umgerechnet pro 400 Milliliter, ja, nicht so gut weggekommen. Mhm. Die Eigenmarke von DM, Balea, die war die günstigste im Test mit 95 Cent pro 400 Milliliter. Die ist aber gut eingezogen. Und das teuerste Produkt, Biotherm aus der Parfümerie für 23,99 Euro, die hat sich dank zugefügten Silikonen gut angefühlt auf der Haut. Denn diese Stoffe verhindern, dass Feuchtigkeit von innen nach außen gelangen kann. Ja, allerdings sind Silikone auch Kunststoffe und ja, landen letztlich auch dann in der Umwelt.
0: Klingt nicht ganz so gesund, Silikone. Blicken wir mal gleich auf die Inhaltsstoffe. Wiebke, war da denn was auffällig, was euch aufgefallen ist dann am Ende?
1: Ja, zum einen wirbt Nivea mit Hyaluronsäure, um Falten zu mindern. Aber laut der Kosmetikwissenschaftlerin darf man von diesem Stoff auch nicht zu viel und vor allem keine langfristigen Effekte erwarten. Also Hyaluronsäure bügelt jetzt keine Falten weg oder so, sondern mindert eher so kurzfristig kleine Augenfältchen, so die Expertin. Außerdem hat ein Labor, in dem wir Proben haben untersuchen lassen, in der Nivea Body Lotion auch sogenannte MOA-Verbindungen gefunden. Das sind Bestandteile aus Mineralölen und die stehen im Verdacht, krebserregend zu sein. Ja, Hersteller Beiersdorf schrieb uns dazu, es handle sich um unkritische aromatische Verbindungen innerhalb der MOA-Gruppe. Aber die anderen Produkte von Biotherm, Lidl und DM, die hatten keine MOA-Verbindung drin, geht also auch ohne.
0: Eieiei, und das bei den großen Namen finde ich ja total spannend. Wie braucht denn überhaupt jeder eine Bodylotion oder kann man darauf auch verzichten?
1: Naja, es hat ja nicht jeder gleich trockene Haut. Und die Kosmetikwissenschaftlerin, die hat uns daher gesagt, dass eben nicht jeder jeden Tag tatsächlich eine Bodylotion braucht, sondern wer trockene Haut hat, der benötigt von außen eine Unterstützung, damit die Hautbarriere intakt bleibt. Aber bei so Werbeversprechungen wie 72 Stunden Moisture Care, also Feuchtigkeitspflege, da wäre sie vorsichtig. So steht es zum Beispiel auf dem DM-Produkt Balea. Denn ja, es kommt ja immer auch darauf an, wie oft man sich zwischendurch duscht oder wäscht oder badet und wie lange die Lotion also wirklich dann auf der Haut hält.
0: Tja, sehr spannende Erkenntnisse und genau das macht mich nämlich auch immer stutzig, wenn ich das so lese auf der Verpackung 72 Stunden. Ich denke, wer geht denn 72 Stunden nicht duschen? Wiebke Nielsen aus der ARD-Verbraucherredaktion hat im großen Umfang mal Body Lotions getestet und uns ein paar Testergebnisse dazu vorgetragen. Danke dir, Wiebke.
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Johannes Oerding. Erfüllt sich diese Woche Sonnabend ein Kindheitstraum und gibt im Hamburger Volksparkstadion ein Riesenkonzert. Da passen 57.000 Menschen rein. Wahnsinn. Und das in der Sommerhitze knackeheiß am Samstag. Viel Spaß. Was ein Wochenende. Kommen Sie gut durch Ihren Dienstag. Jetzt gibt's Tidefit in den Hits unseres Lebens bei MDR Sachsen-Anhalt.

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5: Es ist 11.30 Uhr im Studio Michel Holzberger. Guten Tag. Erstmals seit 2020 ist die Einwohnerzahl Deutschlands leicht gesunken. Bis Ende vergangenen Jahres lebten laut Statistischem Bundesamt noch 83,5 Millionen Menschen im Land. Das sind 110.000 Menschen weniger als im Vorjahr. Grund ist den Angaben zufolge vor allem, dass die Zuwanderung das hohe Geburtendefizit nicht mehr ausgleichen kann. Nach den neuesten Zahlen gehört Sachsen-Anhalt zu den am stärksten betroffenen Bundesländern. Während die Babyboomer zunehmend in die Gruppe der 60 bis 79 Jährige nachrücken und diese Altersgruppe wächst, bleibt der demografische Druck in Ländern wie Sachsen-Anhalt hoch. Am Flughafen Leipzig-Halle ist ein weiterer Abschiebeflug nach Afghanistan gestartet. Wie ein Sprecher der Bundespolizei dem MDR bestätigte, befanden sich in der vergangenen Nacht 32 Männer an Bord. Einige von ihnen seien vorbestraft. Vor dem Flughafenterminal gab es eine Protestaktion gegen den Abschiebeflug. An der Mahnwache beteiligten sich nach Reporterangaben Dutzende Menschen. Nun zu einem Thema, was in Magdeburg Mieter und Vermieter gleichermaßen betrifft. Der Mietspiegel der Stadt soll nämlich erneuert werden. Damit lassen sich ortsübliche Kaltmieten nach Stadtteil, Größe und Ausstattung der Wohnung erheben. Die Daten haben auch bei einem Streit vor Gericht Bestand und sind für alle öffentlich, sagt Anne Schellhase vom Amt für Statistik.
6: Das gibt sowohl Vermietern ein Instrument in der Hand, um eine Richtlinie zu haben, wo sie sich dann in ihren Mieten bewegen, aber auch natürlich den Mietenden ein Instrument in der Hand, um zu sagen, ja, ist dieses Verlangen jetzt gerade angemessen oder zahle ich nicht eigentlich schon genug Miete?
5: Die Stadt Magdeburg verschickt an Vermieter entsprechende Briefe. Auch sollen Mieter befragt werden, um die Angaben der Vermieter zu prüfen. Übrigens, wer das nicht beantwortet, dem droht ein Ordnungsgeld. Das sogenannte K-Gebäude in Wittenberg wird künftig Energie produzieren. Am früheren Sitz der DDR-Kripo soll eine Photovoltaikanlage installiert werden. Darüber wird heute Nachmittag in Wittenberg informiert. André Damm schaut voraus.
7: Das K-Gebäude bekommt Solarmodule aufs Dach, kann damit grünen Strom erzeugen. Das passt ganz gut zu einem Wittenberger Großprojekt, das 2028 stattfindet, die Landesgartenschau. Und die Lagermanager haben ihre Büros im ehemaligen Kripo-Haus bezogen. Der abgewirtschaftete Verwaltungssitz war zuvor für 4,3 Millionen Euro saniert worden. Dass in direkter Altstadtnähe PV-Anlagen installiert werden, hat in Wittenberg wegen strenger Denkmalschutzauflagen immer noch Seltenheitswert.
5: Und ab heute bis zum kommenden Dienstag gibt es Einschränkungen an der Anschlussstelle der A14 bei Lüderitz. Dabei werden einzelne Fahrbahnen und Auffahrten gesperrt. Grund dafür sind Arbeiten an den Markierungen für das neue Teilstück der Autobahn. Ende Juni sollen 6 weitere Kilometer zwischen Lüderitz und Stendal Süd freigegeben werden. Das waren soweit die Meldungen für den Moment und jetzt geht's weiter mit Marc.
8: Dankeschön, Michael. Wir möchten, dass Sie gut ankommen. Hier ist der MDR Sachsen-Anhalt Verkehrsservice um 11.33 Uhr. Schauen direkt auf die A2 Richtung Hannover. Klemmt heute wieder vor der Baustelle zwischen dem Kreuz Magdeburg und Eilsleben. Aktuell 8 Kilometer Stau und stockender Verkehr. Hier dauert 40 Minuten länger. A9 Richtung München zwischen Niemeck und Köselitz stockend wegen Mäharbeiten plus 10 Minuten. Dann bleibt die A36 Richtung Bernburg gesperrt zwischen Holm und Aschersleben-West. Hier laufen die Lkw-Bergungsarbeiten wohl noch mehrere Stunden. Es gibt Rückstau. Die letzte freie Abfahrt ist für sie Quedlinburg-Ost. Und in Halle auf der B6 Leipziger Chaussee zwischen Burgdorf und der Europachaussee. Stau und stockender Verkehr, 10 Minuten hier, brauchen Sie Geduld. Geblitzt wird heute Vormittag auf der A9 in Richtung Berlin zwischen Halle und Bitterfeld-Wolfen. Auf der A14 stehen sie in Richtung Dresden in Höhe Leipzig-Ost. Auf der B185 am Ortsausgang Dessau Richtung Oranienbaum. Auf der B189 Richtung Stendal am Abzweig Rochau. In Blankenburg nicht zu schnell fahren, am Lindenberg stadteinwärts. In Halle in der Leipziger Chaussee in beiden Richtungen. Und wenn noch mehr fehlen sollte, dann gerne kostenfrei bei uns ergänzen und anrufen. 0800 94 6 94 6 und die 1. Wir wünschen eine gute Fahrt. Und schau mal, was Ahrensee so sagt in Sachen Temperaturen. 16 Grad, 17 bei Ihnen in Halberstadt und Weißenfels. Da Brun im Landkreis Wittenberg liegt bei 18 Grad. Tja, die nächsten Hitzetage, die stehen dann am Wochenende bei uns in den Startlöchern. Heute noch gibt's Gelegenheit mal zum Durchlüften. Viele Wolken, im Süden später auch Schauer und Gewitter möglich bei maximal 23 Grad. Die Wochenmitte sehr ähnlich unbeständig, teils nass, aber schon wärmer bis zu 26 Grad.
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0: Die Weather Girls bei MDR Sachsen-Anhalt an einem Dienstag, wo heute gut was los war in der Früh. Vielleicht haben Sie es gehört, im schönsten Morgen haben wir heute nicht nur Julia Rosebrock am Mikrofon gehabt, sondern Uwe Vogler aus dem Salzertal, unserem Mitmischer des Tages, heute im schönsten Morgen, und das klang so. 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
3: Einen wunderschönen guten Morgen, und ich liebe es. Ich war auch ein bisschen aufgeregt, das gebe ich echt zu.
4: Na klar.
3: Aber ich konnte einigermaßen schlafen, bin bei Zeiten aufgestanden, haben wir einen Espresso gemischt und bin dann der Autobahn von Bennstedt über Halle hierher angekommen.
4: Uwe aus Salzertal, unser Mitmischer aus Bennstedt, um ganz genau zu sein natürlich, unser Mitmischer hier auf MDR Sachsen-Anhalt. Und hast auch schon sehr viel gesehen von der Welt, ne?
3: Also es ist sicherlich leichter, mich zu fragen, wo ich noch nicht war, als zu fragen, wo ich schon war. Ich war rings um die Welt schon unterwegs gewesen, habe auch schon vieles gesehen und möchte aber auch noch vieles sehen. Aber den Norden von Sachsen-Anhalt, da bin ich ein bisschen, na, nicht so firm.
4: Naja.
3: Und wüsste nicht, wo manches ist an der Stelle.
4: Also Uwe, das können wir ja ändern. Also wenn jetzt da jemand Lust hat, vielleicht Uwe mal einzuladen und so ein bisschen da eine kleine Tour zu machen, hättest du auf sowas Lust?
3: Ja, aber natürlich ist was zu erleben gemeinsam immer besser. Gedeihte Freude ist besser als Freude allein zu erleben.
4: So ist das ja beim Mitmischen, ne? Also ihr kommt hier als Leute, die sich hier zum Mitmischen beworben haben, und geht einfach als Teammitglieder eigentlich. Uwe, wie war es denn für dich?
3: Also man fühlt sich sofort heimisch, sofort familiär. Man fühlt sich gut aufgenommen. Die Leute sind ja alle hervorragend nett. Und vor allen Dingen, man hat immer das Gefühl, man gehört sofort dazu. Beeindruckend für mich. Und deswegen läuft das auch leicht. Von der Lever, würde man als Mansfelder sagen, dass man sich hier einfach wohlfühlt. Ich kann es nur jedem raten, die Erfahrung hier mal zu machen und auch zu sehen, was für ein Team hier dahinter steht, damit alles so minutiös klappt und hervorragend funktioniert. Ich bin beeindruckt und es macht riesen Spaß.
0: Tja, pure Euphorie heute am schönsten Morgen mit Mitmischer Uwe Vogler aus dem Salzertal. Fotos bei uns vom Besuch finden Sie in der MDR Sachsen-Anhalt-App und ein paar Videos auch in unserem WhatsApp-Status.

Morning Has Broken. Cat Stevens, ein Hit des Lebens, gespielt von MDR Sachsen-Anhalt um 11:59. Christoph Schneider ist gleich ihr Mann am Mittag und begleitet sie durch die Mittagspause. Und wir hören uns morgen zum Vormittag wieder. Gleiche Welle, gleiche Stelle bei MDR Sachsen-Anhalt ab 9. Marc Burgemeister sagt Tschüss bis heute, wünscht noch einen schicken Dienstag.

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Boah, Frankie Goes to Hollywood, relax gleich. Die Robettes hier bei MDR Sachsen-Anhalt.

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2: Und die Übersicht hat jetzt Marcel Roth für uns. Grüß dich, Marcel.
3: Hi, Christoph.
2: Es geht ums Geld für die Bahn. Da ist derzeit unklar, ob das fließt.
3: Ja, und das regt Sachsen-Anhalts Verkehrsministerin richtig auf. Sie gibt Berlin die Schuld, warum gleich. Und noch eine Sorge bei Bahnexperten. Führt mehr Wettbewerb auf der Schiene etwa dazu, dass zum Beispiel in Magdeburg weniger Fernverkehrszüge halten? Außerdem, wie viel müssen Kinder für die Pflege ihrer Eltern zahlen? Sorge vor den Plänen der Bundesgesundheitsministerin und Pharmaland Sachsen-Anhalt. Geld ausgeben ist für eine Regierung wohl doch nicht ganz so einfach, wie man allgemein hin denkt. Dass zum Beispiel ziemlich viel Geld in die deutsche Bahninfrastruktur, in die Strecken, in die Schienen gesteckt werden soll, das ist politisch gewollt und darauf verlassen sich gerade alle. Aber 90 wichtige Bahnprojekte sind in Gefahr, weil öffentliches Geld nicht so einfach von einem ins andere Jahr gebucht werden kann. Das berichtet das Redaktionsnetzwerk Deutschland. Sachsen-Anhalts Verkehrsministerin Lydia Hüskens von der FDP sagt, unter den 90 wackelnden Bahnprojekten seien garantiert auch welche hier bei uns. Aber welche genau, weiß sie nicht.
4: Wir können im Umkehrschluss ja sagen, wir wissen, dass es Strecken gibt, die eigentlich vorgesehen sind in der nächsten Zeit. Zum Beispiel von Uelzen rüber Stendal, die Strecke von Wedel ist es nach Magdeburg. Das sind ja alles Themen, die eigentlich realisiert werden sollen und wo mir dann zumindest so ein bisschen Sorgenfalten auf die Stirn treibt, ob das dann ganz das Ganze dann auch wirklich stattfinden kann.
3: Und Hüskens ärgert sich, dass es überhaupt diese Unsicherheiten bei der Finanzierung gibt.
4: Wir können das jetzt nicht jedes Jahr machen, immer zum Jahreswechsel. Ich muss mal gucken, ob ich im nächsten Jahr in Anführungszeichen Geld habe. Denn das macht natürlich Sorgen bei den Unternehmen, die tätig sind. Aber das macht natürlich auch Sorgen bei den Leuten, die auf die Bahn angewiesen sind. Und wir haben ja jetzt bei der Trasse Berlin-Hamburg alle schon schmerzlich sehen müssen, dass es oft länger dauert, als man plant. Und dass es halt zu erheblichen Beeinträchtigungen des Regionalverkehrs rechts und links der Haupttrasse führt.
3: Trotzdem freuen sich ja alle, wenn dann die Strecken neu und fertig saniert sind. Und gut ausgebaute Strecken, die locken auch andere Bahnunternehmen an. Das allerdings könnte dazu führen, dass zum Beispiel Magdeburg noch mehr vom Fernverkehr abgeschnitten und weniger angefahren wird. Das könnte schon ab 2028 passieren. Dann will nämlich das italienische Eisenbahnunternehmen Italo hier starten. Und auch Flixtrain will wachsen. Aber viele Experten glauben eben, dass mehr Wettbewerb auf der Schiene dazu führen kann, dass weniger Städte angefahren werden. Wie das sein kann? Ralf Geißler.
5: Ein Sprichwort sagt, Konkurrenz belebt das Geschäft. Martin Burkhardt befürchtet, dass es bei der Bahn anders laufen könnte. Der Vorsitzende der Eisenbahn- und Verkehrsgewerkschaft kennt die Konkurrenten, die künftig auf deutschen Fernstrecken fahren wollen, die Italo oder die Flixtrain-Gruppe.
6: Die wollen alle in München-Berlin fahren, München-Hamburg, München ins Ruhrgebiet. Aber wir haben halt auch Städte, selbst mit über 100.000 Einwohnern, da fährt heute die Deutsche Bahn mit 17-20% Auslastung. Da wollen Investoren natürlich mit ihren Bahnen nicht fahren.
5: Doch wo die private Konkurrenz nicht hinfahren will, hält bald auch die Deutsche Bahn nicht mehr, befürchtet Burkhardt. Denn bislang hat der Staatskonzern unrentable Strecken mit Gewinnen aus rentablen subventioniert. Wenn diese aber künftig an andere fallen, fehlt das Geld. Die Gewerkschaft schätzt, dass im harten Wettbewerb an mindestens 16 Bahnhöfen der Fernverkehr drastisch reduziert oder eingestellt werden könnte. Darunter in Magdeburg, Chemnitz, Cottbus und Jena. Unbegründet ist diese Sorge nicht. Auch Dirk Pflege, Geschäftsführer der Allianz pro Schiene, warnt, wenn der Staat den Wettbewerb im Fernverkehr einfach so laufen lasse, werde das zu Lasten kleinerer Städte gehen. Es brauche konkretere Regeln als bisher.
7: Dass die Bundesnetzagentur sagt, wir bündeln lukrative Strecken, diese Rennstrecken bündeln wir mit etwas weniger attraktiven Strecken und dann kann man sich um das Gesamtpaket bewerben.
5: Konkretere Regeln im Fernverkehr vermisst auch der Fahrgastverband Pro Bahn. Zudem brauche es ein Portal, auf dem man die Tickets für alle Anbieter kaufen kann.
3: In Deutschland ist die Einwohnerzahl erstmals seit 2020 leicht gesunken. Nach Angaben des Statistischen Bundesamtes lebten Ende des vergangenen Jahres 83,5 Millionen Menschen im Land. Das sind 110.000 Menschen weniger als im Jahr davor. Den Angaben nach hat

0: das vor allem damit zu tun, dass die Zuwanderung das hohe Geburtendefizit nicht mehr ausgleichen kann. Sachsen-Anhalt gehört demnach zu den am stärksten betroffenen Bundesländern und schrumpft. Das liegt auch daran, dass die Babyboomer zunehmend in die Gruppe der 60- bis 79-Jährigen nachrücken und diese Altersgruppe eben wächst. Und gibt es eben mehr Menschen, die alt werden, braucht es mehr Menschen, die sie pflegen. Und die Pflege, die wird immer teurer. Die große Sorge in Familien ist deshalb, reicht eigentlich das Geld, wenn die eigenen Eltern pflegebedürftig werden? Bisher gilt ja, verdienen Kinder mehr als 100.000 Euro im Jahr, müssen sie für die Pflegekosten der Eltern aufkommen. Doch genau diese Regel will Bundesgesundheitsministerin Nina Wagen von der CDU abschaffen. Und das könnte für viele Angehörige spürbare Folgen haben. Marius Rudolph.
1: Wenn jemand pflegebedürftig ist, die eigenen Pflegekosten aber nicht bezahlen kann, springt normalerweise das Sozialamt ein. Die Kinder der Pflegebedürftigen müssen nur dann zahlen, wenn sie mehr als 100.000 Euro im Jahr verdienen. Gesundheitsministerin Nina Wagen von der CDU will diese Grenze komplett streichen, um die Kommunen finanziell zu entlasten. Lissi Nitsche-Neumann vom Sächsischen Pflegerat, geht das zu weit?
2: Man kann doch darüber reden, dass man die ein Stück weit absenkt, ja, dass man schon sagt, Gutverdienende bis durchschnittlich Verdienende können einen Beitrag auch finanziell leisten, aber es ganz zu kürzen, das ist doch ein verheerendes Signal.
1: Sollte die 100.000-Euro-Grenze wirklich gestrichen werden, sieht Nitsche-Lehmann je nach Einzelfall Kosten von mehreren hundert Euro bis mehreren tausend Euro pro Monat auf die Kinder der Pflegebedürftigen zukommen. Der Gesundheitsökonom David Matusiewicz spricht von einem fantasielosen Einfall der Gesundheitsministerin. Er sagt, dass die Familien das Pflegesystem dann noch mehr als ohnehin schon selbst tragen müssten.
3: Das ist keine Lösung der Probleme im Gesundheitswesen. Das ist nur eben eine Verlagerung der Kosten, die eben wirklich unschön ist, weil die Menschen ja vorne, die eingezahlt haben, die Pflegebedürftigen was eingezahlt haben, als auch die Kinder schon genug jeden Monat einzahlen.
1: Die Kosten selbst wird die Bundesregierung damit nicht in den Griff bekommen, sagt Matusiewicz. Aus seiner Sicht muss an anderen Stellschrauben gedreht werden.
3: Und da sind wir über den klassischen Themen Digitalisierung, Entbürokratisierung, eine bessere Versorgung der Ressourcen auf der Ausgabenseite, um eben nicht noch mehr tiefer in die Tasche der Menschen zu greifen.
1: Die 100.000-Euro-Grenze tatsächlich abzuschaffen, dürfte für die Gesundheitsministerin allerdings kein leichtes Unterfangen werden. Denn Gegenwind gibt es auch aus den eigenen Reihen. Die Pflegebeauftragte der Bundesregierung, die CSU-Politikerin Katrin Staffler, hat sich bereits gegen den Plan ausgesprochen.
0: Trotz aller Kritik hält die Bundesgesundheitsministerin Nina Wagen bislang an ihrem Plan fest. Der Folgesatz, ganz zum Schluss, der ist, ich glaube, kein allzu gewagter Satz. Politik macht gerade Kopfschmerzen. Aber dagegen hilft eine Aspirin wohl kaum. Trotzdem setzt Ministerpräsident Sven Schulze von der CDU gerade auf Tabletten. Nicht für sich oder für uns, sondern für Sachsen-Anhalt als Industrieland, als Pharmaland. Schulze will, dass sich hier mehr Pharmaunternehmen ansiedeln.
4: Wir liegen in der Mitte Europas, wir sind also logistisch hervorragend gelegen. Wir wissen, dass wir in den nächsten Jahren auch Flächen brauchen, um Produktion auszubauen. Und wir sind ein Bundesland, was jetzt schon mit ganz vielen Unternehmen, große als auch kleine, in dieser Branche sehr aktiv ist.
0: Heute hat er deshalb zu einem Pharma-Gipfel eingeladen. Was dabei herauskommt, das hören Sie bei MDR Sachsen-Anhalt. Was ich Ihnen und Christoph dir auch schon mal jetzt mitgeben kann, ja? Wusstest du, dass das Kopfschmerzmittel von Bayer, also sämtliche Aspirinpräparate, Christoph, ne, die in Europa verkauft werden, dass die bei Bayer in Bitterfeld hergestellt werden?
5: Das ist doch fein.
0: Das ist doch fein. Wusstest du nicht? Also ich war sehr überrascht.
5: Ich freue mich.
0: Und Kopfschmerzen kann man auch wegtanzen, glaube ich.
5: Ja, auf jeden Fall.
0: Gute Musik.
5: Aber vorher noch ein bisschen Verkehr?
0: Okay.
5: Okay. Wir möchten, dass Sie gut ankommen. Hier ist der MDR Sachsen-Anhalt Verkehrsservice. A2 Richtung Hannover. Zwischen Kreuz Magdeburg und Eisleben 8 Kilometer Stau und stockender Verkehr. An einer Baustelle dauert 45 Minuten länger. A9 Richtung Berlin. Zwischen Köselitz und Kleinmarzehns ungesicherte Unfallstelle. Bitte Obacht, das Ganze dort in der Baustelle. Nochmal A9, jetzt Richtung München. Zwischen Niemeck und Köselitz stockt's wegen Mäharbeiten. Muss auch sein. 10 Minuten dauert's deshalb länger. Und noch die A36 Richtung Bernburg. Die bleibt zwischen Heum und Aschersleben West wegen Bergungsarbeiten noch mehrere Stunden gesperrt. Es staut sich. Die letzte freie Abfahrt ist Quedlinburg Ost. Jetzt haben wir hier noch Eine Handvoll Blitzer, danke fürs Melden. Die stehen auf der A9 Richtung Berlin zwischen Halle und Bitterfeld-Wolfen, auf der A14 Richtung Dresden bei Leipzig-Ost, auf der B185 am Ortsausgang Dessau Richtung Oranienbaum, auf der B189 Richtung Stendal am Abzweig Rochau und in Blankenburg am Lindenberg statt einwärts. Wenn Sie jetzt Ergänzung durchgeben möchten, ist das hier Ihre Lieblingsnummer 0800 94 6 94 6 und die 1. Wetter? Kemberg 19 Grad, Leitzgau 19 Grad, Oschersleben 19 Grad. Irgendjemand hat immer erzählt, diese Woche wird so schön. Noch kann ich das nicht entdecken. Heute Nachmittag gibt es zwar so ein paar Auflockerungen, aber heute Abend kann es vor allem in der Südhälfte dann doch nochmal Schauer und Gewitter geben. Morgen auch nochmal stark bewölkt, von Westen her leichter Regen. Ab Donnerstag sonnig bis 30 Grad. 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
5: Und Sie sind auch da. Wunderbar.

Lieblingsmusik hier im Radio. Tom Petty and the Heartbreakers. Kennen Sie jemanden, der alle Tom Petty-Platten im Schrank hat? Naja, falls jemand fragt. I Want Back Down. Was für ein fantastischer Song. Gehört hier bei MDR Sachsen-Anhalt. Aber auch der nächste Song muss ich nicht verstecken. Die Hollies. Es geht ins Jahr 1975 mit Sandy.

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9: Wir möchten, dass Sie gut ankommen. Hier ist der MDR Sachsen-Anhalt Verkehrsservice um genau 12.30 Uhr. A2 Richtung Hannover zwischen Kreuz Magdeburg und Eisleben. 8 Kilometer stockender Verkehr an einer Baustelle. Das bedeutet, Sie brauchen hier 45 Minuten länger. Die A9 Richtung Berlin ist zwischen Köselitz und Kleinmarzehns nach einem Unfall gesperrt. Das Ganze dort in der Baustelle. Umgeleitet wird über die U97. Und noch die A36 Richtung Bernburg. Immer noch gesperrt zwischen Holm und Aschersleben West. Hier laufen die Bergungsarbeiten. Das Ganze wird noch mehrere Stunden dauern. Derzeit staut's. Die letzte freie Abfahrt ist Quedlinburg Ost. Und gerade noch reingekommene Meldung aus Leuna. Die Merseburger Straße stadtauswärts ist wegen eines Feuerwehreinsatzes gesperrt. Blitzer haben sie entdeckt. Auf der A9 Richtung Berlin zwischen Halle und Bitterfeld-Wolfen. Auf der A14 Richtung Dresden bei Leipzig Ost. Auf der B185 am Ortsausgang Dessau Richtung Oranienbaum. Auf der B189 Richtung Stendal am Abzweig Rochau, in Blankenburg am Lindenberg stadteinwärts und in Magdeburg in der Helle Straße. Sie können jederzeit Ergänzungen durchgeben. Die Nummer ist für Sie kostenfrei eingerichtet und lautet 0800 94 6 94 6 und die 1. Vielen Dank, gute Fahrt. Und das Wetterchen? Förderstedt 18 Grad, Coswig 19 Grad, in Hohenmölsen 19 Grad. Es gibt heute Nachmittag mal die ein oder andere kurze Auflockerung. Trotzdem vor allem Richtung Abend dann in der Südhälfte mal ein Schauer, vielleicht sogar mal ein Gewitter. Heute Nacht ziehen die Schauer nach Südosten ab. Danach ist es stellenweise neblig bei 13 bis 9 Grad. Und morgen nochmal so ähnlich wie heute. Wolkig bis stark bewölkt, im Westen leichter Regen bei bis zu 25 Grad.
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Musik von Klaus Lage hier bei MDR Sachsen-Anhalt. Die Liebe bleibt. Der nächste Song handelt von einem, ja, würde man heute sagen, Vorzimmerdrachen, einer Person, an der man nicht vorbeikommt. Es geht um ein Telefongespräch. Der Anrufer möchte gerne Silvia sprechen, aber es ist immer nur die Mama dran und sie lässt einfach niemanden durch. Wahrscheinlich haben wir sowas alles schon mal erlebt, wenn wir irgendwie mit unserer Angebetenen telefonieren wollten, aber irgendjemand lässt das nicht zu. Übrigens, die Story ist tatsächlich passiert und zwar von dem Musiker Shel Silverstein. Der ist Musiker gewesen bei Dr. Hook and the Medicine Show und hat Sylvias Mother geschrieben und es ist eine wahre Begebenheit. Hier ist er bei MDR Sachsen-Anhalt.

Cindy Lauper hier, bis zum letzten Ton. She-Bop bei MDR Sachsen-Anhalt. Ein fantastischer Song, wie ich finde, aus dem Jahr 1983. Weitermachen die Sutherland Brothers. Arms of Mary. Ich wünsche eine angenehme Mittagspause.

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0: Ein Liter Diesel gestern im bundesweiten Tagesdurchschnitt 1,82 Euro, Super E10 rund 1,87 Euro. Das seien zwischen 7 und 10 Cent weniger als vor Kriegsbeginn. Den Angaben nach drohen mit dem Auslaufen des Tankrabatts zum Monatsende allerdings wieder höhere Preise. Nach Informationen des Portals clevertanken.de liegen die Spritpreise in Sachsen-Anhalt auch in diesen Minuten über dem bundesweiten Schnitt von gestern. Sie sind allerdings auch um 12 Uhr vor heute einmalig erhöht worden. In Deutschland müssen und sollen viele Bahnstrecken dringend saniert werden. Rund 90 Vorhaben sind nun aber in Gefahr. Das meldet das Redaktionsnetzwerk Deutschland. Demnach kann das dafür nötige Geld nicht so einfach von dem einen Jahr ins andere umgebucht werden. Sachsen-Anhalts Infrastrukturministerin Hüskens äußerte sich im MDR verärgert. Diese Schwierigkeiten dürfe es nicht von Jahr zu Jahr geben. Das verunsichere beteiligte Firmen und Bahnkunden. Hüskens verwies auf die Sanierung der Fernverkehrsstrecke Berlin-Hamburg, die sich bereits verzögert habe. Ob nun auch Bahnprojekte in Sachsen-Anhalt in Gefahr sind, konnte die Ministerin nicht sagen. Vermutlich sei das aber der Fall. Die Einwohnerzahl Deutschlands ist erstmals seit 2020 leicht gesunken. Nach Angaben des Statistischen Bundesamtes lebten Ende des vergangenen Jahres noch 83,5 Millionen Menschen im Land. Das sind 110.000 weniger als im Vorjahr. Den Angaben nach hat das vor allem damit zu tun, dass die Zuwanderung das hohe Geburtendefizit nicht mehr ausgleichen kann. Sachsen-Anhalt gehört demnach zu den am stärksten betroffenen Bundesländern. Am Flughafen Leipzig-Halle ist ein weiterer Abschiebeflug nach Afghanistan gestartet. Wie ein Sprecher der Bundespolizei dem MDR bestätigte, befanden sich in der vergangenen Nacht 32 Männer an Bord. Sie waren unter anderem wegen Vergewaltigung, Totschlag und sexueller Nötigung verurteilt worden. 5 Bundesländer hatten sie für den Flug angemeldet. Sachsen-Anhalt ist nicht darunter. Vor dem Flughafenterminal gab es eine Protestaktion gegen den Abschiebeflug. An der Mahnwache beteiligten sich nach Reporterangaben Dutzende Menschen. Meterhohe Flammen über der eng bebauten Innenstadt von Sangerhausen. Dort ist ein Einfamilienhaus nach einem Dachstuhlbrand jetzt unbewohnbar. Nach Angaben der Feuerwehr war das Feuer am Morgen ausgebrochen. Beim Eintreffen der Kameraden hatten sich bereits alle Bewohner in Sicherheit gebracht und auch die Nachbarn gewarnt. Ein Bewohner verbrannte sich allerdings an der Hand und kam ins Krankenhaus. Dabei sein ist für die Fußballnationalmannschaft Tunesiens offenbar nicht alles. Der Verband hat sich nach der 1:5-Pleite zum WM-Auftakt gegen Schweden von Trainer Sabri Lamouchi getrennt. Dabei sprach der Verband von einer Trennung im gegenseitigen Einvernehmen. Als Nachfolger wurde ein anderer Franzose verpflichtet, nämlich Hervé Renard. Er ist demnach auf dem Weg zum Team. Soweit diese Meldungen. Die von den Straßen hat der andere Christoph.
1: Jo, dankeschön, Christoph. Wir möchten, dass Sie gut ankommen. Hier ist der MDR Sachsen-Anhalt Verkehrsservice. A2 Richtung Hannover. Zwischen Kreuz Magdeburg und Eisleben 8 Kilometer stockender Verkehr an einer Baustelle. Hier sollten Sie 30 Minuten mehr Reisezeit einplanen. Die A9 Richtung Berlin ist zwischen Köselitz und Kleinmarzehns nach einem Unfall gesperrt. Umgeleitet wird über die U97. Und auch die A36 ist immer noch gesperrt Richtung Bernburg. Zwischen Holm und Aschersleben West laufen die Bergungsarbeiten. Das wird noch mehrere Stunden dauern. Die letzte freie Abfahrt ist Quedlinburg Ost. Die B184, das ist die Ortsumfahrung Leitzkau, ist zwischen den Abzweigen Prödel und Zerbster Straße wegen Bauarbeiten bis voraussichtlich Freitag gesperrt. Die Umleitung läuft über Leitzkau. Und dann gibt's noch die Meldung in Leuna, ist die Merseburger Straße stadtauswärts wegen eines Feuerwehreinsatzes gesperrt. Blitzer haben sie entdeckt. Auf der A14 Richtung Dresden bei Leipzig Ost, auf der B185 am Ortsausgang Dessau Richtung Oranienbaum und in Magdeburg in der Helle Straße. Die Nummer für Ergänzung, falls nötig ist, lautet 0800 94 6 94 6 und die 1. Und noch ein bisschen Wetter. Güntersdorf 20 Grad, Hettstedt 19 Grad, Magdeburg 19 Grad. So sieht es im Augenblick aus. Es kann heute Nachmittag auch mal auflockern. Trotzdem gibt es zum späteren Nachmittag am Abend auch wieder Schauer und Gewitter, vor allem in den südlichen Landesteilen. Heute Nacht ziehen die Schauer nach Südosten ab. Danach gibt es dann stellenweise Nebel bei 13 bis 9 Grad. Morgen wird es dann schon ein bisschen wärmer, bis zu 25 Grad. Trotzdem eher wolkig und von Westen her leichter Regen.
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1: Ein schöner Mittag mit den Eagles. New Kid.

0: Cock Robin, The Promise You Made hier bei MDR Sachsen-Anhalt und wir sind nicht irgendwo, nee, wir sind unterwegs bei Ihnen.
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0: Und da meldet sich unser Reporter Guido Hensch täglich vom Süßen See. Heute früh war auf dem Campingplatz und jetzt höre ich da ein heftiges Plätschern.
2: Ist das nicht ein herrliches Geräusch? Was ist das? Krault da jemand? Nein, es sind Fische. Wir sind nämlich jetzt mal ein Stückchen weiter weg von Aseleben, aber nur ein Katzensprung. Wir sind nämlich am Kerner See und wir sind bei Fischer Christian Kolabik. Und der hat mir gerade was gezeigt. Es sah so ein bisschen nach Forelle aus.
3: Das sind Forellen, Regenbogenforellen, um genau zu sein.
2: Und die werden gezüchtet hier im See?
3: Die kaufe ich lebend zu. Die kommen jetzt aus Dänemark. Züchten tun wir prinzipiell nichts, weil wir sind natürliche Seen. Was wir hier an eigenen Fischen haben, das ist quasi natürlich gewachsen bei uns.
2: Und ich habe da vorne, wo es die leckeren Fischbrötchen gibt und gebratenen Fisch, da stehen ganz schön viele verschiedene Fische so dran. Gibt es die alle hier wirklich im See?
3: Also zum Teil kommen die hier aus dem See, zum Teil muss ich zukaufen. Was ich zukaufe, sind zum Beispiel Saiblinge, Forellen. Ansonsten haben wir, zumindest in der Saison, wenn wir fischen, das ist in der ersten Linie die kalte Jahreszeit, haben wir Hecht, teils Zander, Aal, Karpfen, Barsch, Rotfederplötze, manchmal auch ein Stör oder ein Wels dabei. Aber das sind so die Sachen, die wir hier aus unseren Seen haben. Aber wie gesagt, leider nur saisonal.
2: Und die muss man sich mit den Anglern teilen oder darf nur der Fischer hier ran?
3: Wenn jemand angeln will bei uns, darf er sich bei uns eine Erlaubniskarte quasi kaufen und darf dann die Gewässer befischen. Richtig.
2: Auch nicht schlecht. Und ansonsten, natürlich, die meisten kommen hierher, weil sie irgendwie Fisch direkt essen wollen, sich mit nach Hause nehmen wollen. Eher so geräuchert oder doch eher frisch und gebraten? Wie mag man es lieber?
3: Das ist in erster Linie eine Sache, ob jemand sehr faul ist oder nicht. Wenn er faul ist, haben wir alles fertig hier. Vor allem am Wochenende braten wir zum Mittagstisch von 11 bis 14 Uhr alles Mögliche, was wir an Fischen da haben. Vor allem jetzt zu Anfang der Saison haben wir uns gut bevorratet mit eigenen Fischen aus den Seen quasi. Aber Räucherfisch, Marinaden oder für die ganz Fleißigen ein Frischfisch für die Pfanne zu Hause haben wir in der Regel immer irgendwas da. Nicht immer alles, aber doch irgendwas.
2: Und welcher Fisch ist der Favorit vom Fischer? Was mag er am liebsten auf dem Tisch?
3: Wenn ich zu Hause brate, nehme ich entweder Hecht, weil das ein schöner Raubfisch ist hier aus dem See, den wir auch oft fangen. Mein persönlicher Favorit ist aber auch Wels, weil der hat überhaupt keine Krete und ist geschmacklich top. Aber den fange ich leider hier nicht so oft.
2: Dann hoffen wir, dass für jeden irgendwas dabei ist. Ich muss natürlich auch noch was mitnehmen vom geräucherten Fisch. Da stehe ich einfach immer drauf, vielleicht so eine Forelle hier. Aber die Frischen, die lassen wir noch in Ruhe. Die müssen noch ein bisschen wachsen.
0: Na, auf jeden Fall wünschen wir guten Appetit und noch mehr Stationen der Heimatliebe-Tour sehen und hören Sie auf der MDR Sachsen-Anhalt-App.
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Lebenshilfe von uns Udo. Kompass heißt der Song um 13.22 Uhr. Vorsicht, auf der B107 zwischen Hohengören und Klietz sind zwei Pferde unterwegs. Hier ist MDR Sachsen-Anhalt mit She Love Devotion. Spacer.

0: MDR Sachsen-Anhalt. 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
2: Es ist 13.30 Uhr. Ich bin Anja Waldschak. Guten Tag. Nach der filmreifen Verfolgungsjagd in Halle hat die Polizei mehrere Anzeigen gegen den tatverdächtigen Autofahrer gestellt. Der 45-jährige gebürtige Bulgare war gestern nach einer Drogenkontrolle mit dem Auto in Halle durch die Fußgängerzone über den Boulevard bis zum Riebeckplatz geflüchtet. Ein Wunder, dass nach bisherigen Erkenntnissen kein Fußgänger verletzt wurde. Reporterin Paula Kautz berichtet.

0: Ich glaube, wir haben da gerade ein kleines Sendeloch. Dann lese ich jetzt einfach mal weiter. So, in Bernburg beginnen heute die Feldtage der Deutschen Landwirtschaftsgesellschaft. Diese sind zwar eine Fachmesse, was dort gezeigt wird, hat aber mit uns allen zu tun, mit dem, was später auf unserem Teller landet. Reporterin Dagmar Bödecker mit den Details. Und jetzt hoffe ich, jetzt klappt's.
1: Bis zum Donnerstag zeigen Unternehmen, Forschungseinrichtungen und Verbände in Bernburg, was es Neues gibt in der Landwirtschaft. Wie die Digitalisierung weiter voranschreitet auf dem Acker, was Bauern auf ihren Feldern tun können, um dem Klimawandel zu begegnen und wie sie Fachkräfte in ihre Landwirtschaftsbetriebe holen können. Sachsen-Anhalt richtet bereits zum 4. Mal diese Feldtage aus. Bernburg wird damit einmal mehr zu einem Schaufenster moderner Landwirtschaft.
0: In Magdeburg wird heute Plattdeutsch gesprochen. Nach Angaben des Landesheimatbundes Sachsen-Anhalts ist das am Nachmittag im Moritzhof der Fall. Beim Plattdeutschen Vorlesefest für Kinder kommen junge Menschen aus plattdeutschen Arbeitsgemeinschaften aus Sachsen-Anhalt zusammen. Sie wollen lesen, singen, Sketche aufführen und das ausschließlich auf Plattdeutsch. Der Landesheimatbund Sachsen-Anhalt und die Otto-von-Guericke-Universität unterstützen seit Jahren Schul-AGs in Gegenden, in denen Niederdeutsch noch zum Alltag gehört. Im Norden und Westen Sachsen-Anhalts wird zum Beispiel Niederdeutsch in den Varianten Bürdeplatt oder Harzerplatt gesprochen und auch die Altmark ist vertreten. Von heute an kann es für Autofahrer an der Anschlussstelle der A14 bei Lüderitz im Landkreis Stendal anstrengend werden. Angekündigt sind einzelne Sperrungen von Fahrbahnen und Auffahrten, außerdem Geschwindigkeitsbegrenzungen. Grund dafür sind Arbeiten an den Markierungen für das neue Teilstück der Autobahn. Ende Juni sollen dann 6 weitere Kilometer zwischen Lüderitz und Stendal Süd freigegeben werden. Soweit die Nachrichten aus Sachsen-Anhalt mit Anja Waltschak und Entschuldigung nochmal, die Technik war irgendwie nicht so richtig in Ordnung, aber Sie bleiben jetzt hoffentlich dran und der Christoph, jetzt wird's richtig interessant, weiß auch, was auf den Straßen los ist und hoffentlich jetzt nicht im Sendeloch.
2: Wir probieren es in einer Stunde nochmal, machen wir?
0: Gut.
2: Bis dann. Wir möchten, dass Sie gut ankommen. Hier ist der MDR Sachsen-Anhalt Verkehrsservice. A2 Richtung Hannover zwischen Kreuz Magdeburg und Eisleben. 8 Kilometer stockender Verkehr an einer Baustelle. Es sind immer noch 20 Minuten Zeitverzug. A9 Richtung Berlin zwischen Eisenberg und Dreußig. 4 Kilometer Stau an einer Baustelle. Das bedeutet 15 Minuten mehr. A9 Richtung Berlin zwischen Köselitz und Kleinmarzens. 5 Kilometer stockender Verkehr an einer geräumten Unfallstelle. Es sind immer noch 15 Minuten, die sehr länger dauert. Die A36 Richtung Bernburg bleibt zwischen Holm und Aschersleben West wegen Bergungsarbeiten noch mehrere Stunden gesperrt. Die B107 habe ich dabei. Zwischen Hohengören und Klietz sind Pferde unterwegs. Vorsicht! Dann die B184. Die Ortsumfahrung Leitzgau ist zwischen den Abzweigen Prödel und Zerbster Straße. Wegen Bauarbeiten ist voraussichtlich Freitag gesperrt. Die Umleitung über Leitzgau ist ausgeschildert. Und jetzt haben Sie noch die Blitzer entdeckt. Die stehen auf der A14 Richtung Dresden bei Leipzig-Ost, auf der B185 am Ortsausgang Dessau Richtung Oranienbaum, in Dessau in der Roßlauer Straße stadteinwärts, die Roßlauer Allee, die Roßlauer Allee ist es, und nach einer in Magdeburg in der Helle Straße. Wenn Sie jetzt Ergänzungen durchgeben möchten, sind Sie hier goldrichtig, die Nummer ist die kostenfreie 0800 94 6 94 6 und die 1. In Eisleben 19 Grad gemessen, Wittenberg auch 19 Grad, Tangermünde 19 Grad. Eventuell geht noch ein bisschen was, eventuell kommt auch noch die Sonne raus. Trotzdem kann es heute Abend vor allem in der Südhälfte wieder einzelne Schauer und Gewitter geben. In der zweiten Nachthälfte verziehen die sich dann, dafür kommt dann etwas Nebel bei 13 bis 9 Grad. Und morgen ist es im Großen und Ganzen ja nochmal wolkig. Von Westen her ist leichter Regen möglich bei bis zu 25 Grad.
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0: Survivor. Burning Heart bei MDR Sachsen-Anhalt. Es geht Richtung 2:15. Hier, klitzekleine Frage. Was haben Wonderland und die Rattles gemeinsam? Ich sag's Ihnen, sie konnten sich alle auf die Künste von Frank Dostal verlassen. Und wie vielseitig dieser Herr Dostal war, das beweist einmal mehr unser
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2: 1977. Frank Dostal aus Flensburg und Rolf Soja aus Soest gelingt der ganz große Disco-Wurf. Mit den Flamenco-Tänzerinnen Maite Mateo und Maria Mendolia aus Spanien, kurz Baccara genannt, mischen sie die europäischen Hitparaden auf und das gründlich. 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

Klassiker von Albert Hammond, It Never Rains in Southern California. Wir gucken ganz kurz noch auf die Straßen, und zwar die Straße von Zeitz nach Kreutsch. Die ist in Tröglitz nach einem Unfall gesperrt. Und hier hat sich gerade Bruce Springsteen warm geschrien. Hungry Heart bei MDR Sachsen-Anhalt.

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0: Genau, so heißt der Song. Substitute von Cloud. Hier ist MDR Sachsen-Anhalt mit gleich. Funny, funny von The Sweet.
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0: Mit Christoph Jedo. Guten Tag. Die Spritpreise nähern sich wieder dem Niveau von vor dem Iran-Krieg an. Das meldet der ADAC. Demnach kostete ein Liter Diesel gestern im bundesweiten Tagesdurchschnitt 1,32 Euro.

0: grünes Licht geben. Die EU-Kommission hatte sich im vergangenen Sommer auf den Zolldeal eingelassen, um einen drohenden Handelskrieg abzuwenden. Damit werden die Zölle für US-Industriewaren wie Autos und Maschinen abgeschafft. US-Präsident Trump versprach im Gegenzug, auf die meisten EU-Produkte maximal einen Zoll von 15% zu erheben. In Deutschland müssen und sollen viele Bahnstrecken dringend saniert werden. Rund 90 Vorhaben sind nun aber in Gefahr. Das meldet das Redaktionsnetzwerk Deutschland. Demnach kann das dafür nötige Geld nicht so einfach von dem einen Jahr ins andere umgebucht werden. Sachsen-Anhalts Infrastrukturministerin Hüskens äußerte sich im MDR darüber verärgert, diese Schwierigkeiten dürfe es nicht von Jahr zu Jahr geben, das verunsichere beteiligte Firmen und Bahnkunden. Hüskens verwies auf die Sanierung der Fernverkehrsstrecke Berlin-Hamburg, die sich bereits verzögert habe. Ob nun auch Bahnprojekte in Sachsen-Anhalt in Gefahr sind, konnte die Ministerin nicht sagen, vermutlich sei das aber der Fall. Hohe Netzentgelte verärgern auch hierzulande Stromkunden. Dabei machen die großen deutschen Netzbetreiber hohe Gewinne. Das geht aus Berechnungen des Bundesverbands Neue Energiewirtschaft hervor, die dem SWR vorliegen. Danach lagen die Renditen der größten Netzbetreiber im Jahr 2024 im Schnitt bei mehr als 30%. Das ist deutlich mehr als bei erfolgreichen DAX-Konzernen. Der Wirtschaftsverband kritisiert, dass die Netzbetreiber sehr hohe Entgelte von den Stromkunden verlangten, aber zu wenig in den Ausbau investierten. Das behindere die Energiewende. Der E.ON-Konzern warnte davor, nur auf die Renditen zu schauen. Außerdem wolle man in den kommenden Jahren deutlich mehr Geld in den Ausbau investieren. Dabei sein ist für die Fußballnationalmannschaft Tunesiens offenbar nicht alles. Der Verband hat sich nach der 1:5 Pleite zum WM-Auftakt gegen Schweden von Trainer Sabri Lamouchi getrennt. Dabei sprach der Verband von einer Trennung im gegenseitigen Einvernehmen. Als Nachfolger wurde ein anderer Franzose verpflichtet, nämlich Hervé Renard. Er ist demnach auf dem Weg zum Team. Soweit diese Meldungen. Wie es auf den Straßen aussieht, das sagt Ihnen der andere Christoph.
1: Jo, dankeschön, Christoph. Wir möchten, dass Sie gut ankommen. Hier ist der MDR Sachsen-Anhalt Verkehrsservice. A2 Richtung Hannover. Zwischen dem Kreuz Magdeburg und Eisleben immer noch 8 Kilometer stockender Verkehr. Eine Baustelle ist schuld. Es dauert 30 Minuten länger. A9 Richtung Berlin. Zwischen Eisenberg und Dreußig 4 Kilometer stockender Verkehr in einer Baustelle. Hier sind es 15 Minuten mehr. Und die A36 Richtung Bernburg bleibt gesperrt zwischen Holm und Aschersleben West. Hier laufen die LKW-Bergungsarbeiten. Das wird sich noch eine ganze Weile hinziehen. Außerdem gibt es Behinderungen zwischen Zeitz und Greutsch, und zwar in Tröglitz. Hier ist die Straße nach einem Unfall für LKW gesperrt. Die B184, das ist die Ortsumfahrung Leitzkau, ist zwischen den Abzweigen Prödel und Zerbster Straße wegen Bauarbeiten bis voraussichtlich Freitag gesperrt. Die Umleitung führt über Leitzkau. Das war's. Ich wünsche eine gute Fahrt. Es gibt allerdings noch ein paar Blitzer. Auf der A14 Richtung Dresden bei Leipzig Ost, in Dessau in der Rosslauer Allee stadteinwärts, in Halle in der Leipziger Chaussee unter der Bahnbrücke in beiden Richtungen und in Magdeburg in der Helle Straße. Die Nummer für Ergänzung haben Sie sicherlich, oder? 0800 94 6 94 6 und die 1. Schwenken wir noch kurz zum Wetter. Sangerhausen 21 Grad, Bobbau 20 Grad, Silstedt 20 Grad. Das kann ein paar Auflockerungen geben noch heute Nachmittag. Es wird aber eher grau bleiben. Wie das im Einzelnen weitergeht, das können wir ja mal noch ein bisschen weiter gucken. Gleich in circa einer Viertelstunde mit dem MDR Wetterstudio.
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1: Hallihallo und willkommen zu The Suite. Funny, funny.

0: Alles im Oje. Geht's durch den Dienstagnachmittag mit MDR Sachsen-Anhalt. Ich sag Hallo oder sollte ich besser sagen Bonjour. Heute steigt Frankreich in die Fußball-WM ein. Heute Abend spielt die französische Elf in New York gegen Senegal. Und in Sachen Frankreich ist auch unser Morgenreporter Nils Sänger unterwegs gewesen. Der war nämlich an der deutsch-französischen Grundschule in Barleben und hat sich bei der fußballbegeisterten 4B gleich mal noch ein paar Tipps geholt.
1: Bist du ein Fußballstürmer?
2: Ja, momentan ziemlich dolle. Also die WM interessiert mich tatsächlich ziemlich dolle. Seitdem bin ich viel mehr vorm TV.
3: Mich interessiert das immer, wo der Ball ist. Also ich gucke fast nie auf die anderen Spieler, sondern ich verfolge immer den Ball.
1: Also kannst du quasi jedes Spiel eigentlich gucken und das ist ja dann interessant für dich, oder?
3: Ja.
1: Was würdest du sagen, was ist so toll an Fußball?
2: Dass es viel Spaß macht beim Zugucken und wenn ich spiele auch selber Fußball, dass ich da auch viele Sachen ausprobieren kann.
3: Also ich finde es sehr, sehr toll, mit den Freundinnen zu spielen, weil besonders ja eigentlich nur Männer spielen, dann finde ich es toll, dass halt auch manchmal sich Mädchen mit auf den Platz trauen und halt auch Fußball spielen.
4: Dass man Sport macht, man bewegt sich dabei. Und ich bin auch für die deutsche Nationalmannschaft bei der WM und ich fand dieses 7-1 gegen Curaçao war eine gute Motivation für die Jungs.
1: Was glaubst du, werden wir gewinnen?
2: Meinerseits wäre ich natürlich dafür, dass Deutschland die WM gewinnt, aber ich glaube, dass sie eben Viertelfinale eigentlich rausfliegen. Wenn es Deutschland nicht wird, dann Frankreich.
4: Ins Halbfinale werden wir kommen.
1: Wir drücken den Daumen, oder?
2: Ja.

0: Peter Maffay. Die wilden Jahre sind vorbei. Mal gucken, wo das noch so gültet. Dianas Mikallas zugeschaltet. Hallihallo.
1: Hallo, ich grüße.
0: Also, was ist denn mit wildem Wetter? Was haben wir für ein Wetter gerade?
1: Ach, also für Mitteldeutschland gesehen ist Sachsen-Anhalt wirklich heute auf der Sonnenseite im wahrsten Sinne des Wortes. Es sind zwar einige Wolken unterwegs, aber die lassen durchaus gut die Sonne auch mal durch. Es waren ja schon ein paar Schauer dabei und in Richtung Abend werden auch noch mal welche durchziehen. Sieht im Moment nach aus Südharz bis runter in den Burgenlandkreis. Aber der Norden ist heute den ganzen Tag über trocken.
0: Okay, und können wir auch schon zu morgen was sagen?
1: Ja, natürlich. Ja. Dafür haben wir die Karten vor der Nase.
0: Ja.
1: Also schauen wir nochmal durch die, was die Nacht bringt. Die wird auch weitestgehend trocken bleiben bei Tiefstwerten zwischen 13 und 9 Grad. Also nochmal erfrischend. Ich sag bewusst nochmal erfrischend, weil ab jetzt geht's bergauf mit den Temperaturen.
0: Aha.
1: Wir werden morgen also erstmal noch im Süden auch Frühnebelfelder haben, aber dann erwartet uns eine freundliche Mischung aus Wolken und Sonne. Hier und da können sich mal so Hitzegewitter, Schauer melden, bilden. Die Temperatur morgen nochmal zwischen 22 und 25 Grad.
0: Okay, was erwartet uns denn noch, wenn du sagst, es geht nach oben?
1: Ja, also ab Donnerstag bricht wirklich die Hitze aus. 30 Grad sind auf jeden Fall drin. Ja, heiter bis wolkig, das heißt, es ist noch nicht so ganz praller Sonnenschein am Donnerstag. Der kommt dann ab Freitag.
0: Da reden wir nochmal, bevor es soweit ist. Danke dir, Diana.
1: Tschüss.

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7: Es ist 14.30 Uhr. Ich bin Anja Waldschak. Guten Tag. Der Mann, der sich in Halle mit der Polizei eine Verfolgungsjagd geliefert hat, hatte keinen Führerschein. Das teilte eine Polizeisprecherin mit. Gegen den 45-jährigen gebürtigen Bulgaren laufen nun mehrere Anzeigen, unter anderem wegen Gefährdung des Straßenverkehrs und Drogenbesitzes. Augenzeuge Omar arbeitet in einem arabischen Restaurant auf dem Boulevard. Er hat die Tat gestern Nachmittag beobachtet und sagt uns:
8: Der fährt über 150 hier und auf einmal der Polizeiauto war hinter ihm. Wirklich, was ich gedacht habe, das passiert wie in Leipzig oder in Magdeburg. Das wird ja die gleiche Sache. Das habe ich gedacht. Hier im Marktplatz, Polizei ist 24 Stunden hier. Sie stehen immer hier, Ordnungsamt auch. Und trotzdem ist das heute passiert.
7: Nach einer Drogenkontrolle war der Tatverdächtige mit seinem Auto in der Fußgängerzone den gesamten Boulevard bis zum Riebeckplatz geflüchtet. Dort hatte sich der Wagen dann im Gleisbett festgefahren. Inzwischen ist er nach seiner Festnahme wieder auf freiem Fuß. Laut Polizei, weil er einen festen Wohnsitz hat. Bei der Fluchtfahrt war niemand verletzt worden. Die Stadt Magdeburg will den sogenannten Mietspiegel erneuern. Damit lassen sich ortsübliche Kaltmieten nach Stadtteil, Größe und Ausstattung der Wohnung erheben. Die Daten haben auch bei einem Streit vor Gericht Bestand und sind für alle öffentlich, sagt Anne Schellhase vom Amt für Statistik.
9: Das gibt sowohl Vermietern ein Instrument in der Hand, um eine Richtlinie zu haben, wo sie sich denn in ihren Mieten bewegen, aber auch natürlich den Mietenden ein Instrument in der Hand, um zu sagen, ja, ist dieses Verlangen jetzt gerade angemessen oder zahle ich nicht eigentlich schon genug Miete?
7: Die Stadt Magdeburg verschickt an Vermieter entsprechende Briefe. Auch sollen Mieter befragt werden, um die Angaben der Vermieter zu prüfen. Wer die Anfrage nicht beantwortet, dem droht ein Ordnungsgeld. Das sogenannte K-Gebäude in Wittenberg wird künftig Energie produzieren. Am früheren Sitz der DDR-Kripo soll eine Photovoltaikanlage installiert werden. Darüber wird heute in Wittenberg informiert. Reporter André Damm berichtet.
10: Das K-Gebäude bekommt Solarmodule aufs Dach, kann damit grünen Strom erzeugen. Das passt ganz gut zu einem Wittenberger Großprojekt, das 2028 stattfindet, die Landesgartenschau. Und die Lagermanager haben ihre Büros im ehemaligen Kripo-Haus bezogen. Der abgewirtschaftete Verwaltungssitz war zuvor für 4,3 Millionen Euro saniert worden. Dass in direkter Altstadtnähe PV-Anlagen installiert werden, hat in Wittenberg wegen strenger Denkmalschutzauflagen immer noch Seltenheitswert.
7: Soweit die Nachrichten aus Sachsen-Anhalt mit Anja Waldschak und nun auf ins Verkehrsgetümmel zu dir, Christoph.
11: Ja, das wird richtig schön.
7: Wie tümmelig ist es denn?
11: Es geht. Ich danke dir. Wir möchten, dass Sie gut ankommen. Hier ist der MDR Sachsen-Anhalt Verkehrsservice. A2 Richtung Hannover, zwischen Kreuz Magdeburg und Eisleben, immer noch 8 Kilometer stockender Verkehr an der Baustelle. 30 Minuten dauert es hier länger. Die A36 bleibt weiter gesperrt, zwischen Holm und Aschersleben in Richtung Bernburg, wegen der Bergungsarbeiten. Das kann noch ein paar Stunden dauern. Die Straße von Zeitz nach Greutsch ist in Tröglitz nach einem Unfall gesperrt und die B184 ist gesperrt, die Ortsumfahrung Leitzgau, zwischen den Abzweigen Rödel und der Zerbster Straße. Bauarbeiten bis voraussichtlich Freitag. Die Umleitung führt über Leitzkau. Da sind wir dann schon bei den Blitzern. Die haben sie entdeckt auf der A14 Richtung Dresden bei Leipzig-Ost, in Halle in der Roßlauer Allee statt einwärts, nee, in Dessau in der Roßlauer Allee statt einwärts, in Halle in der Leipziger Chaussee unter der Bahnbrücke da in beiden Richtungen und in Magdeburg in der Helle Straße. Das war's. Ich wünsche allen unterwegs eine gute Fahrt und ich würde mich freuen, falls Ergänzungen nötig werden, dass Sie uns die hier durchgeben. Kostenfrei 0800 94 6 94 6 und die 1. Und das schöne Wetter? Ja, in den nördlichen Landeszeiten durchweg schön. Nach Süden hin kann es heute im Laufe des Nachmittags dann doch nochmal den einen oder anderen kurzen Schauer geben. Im Augenblick sind es in Benstedt 21 Grad, Bitterfeld 21 Grad, Zeitz 22 Grad. Heute Nacht Abkühlung auf Werte zwischen 13 und 9 Grad. Und morgen eher nochmal wolkig, vom Westen her leichter Regen bis zu 25 Grad. Ab Donnerstag kommt dann die Sonne raus, da werden es bis 30 Grad.
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0: durch den Dienstagnachmittag mit MDR Sachsen-Anhalt. Haben Sie am Wochenende schon was vor? Also am Sonnabend und am Sonntag, da ist in Staßfurt so richtig was los. Da treffen sich insgesamt 120 Hoheiten. Also Königinnen und Prinzessinnen und Fürstinnen aus ganz Deutschland zum 9. Deutschen Königentag. Und das ist kein geheimes Treffen, ganz im Gegenteil. Alle sind eingeladen, da vorbeizuschauen. Unsere Fernsehkollegen haben im Vorfeld schon einige gekrönte Häupter getroffen. Du zum Beispiel, Anja Nitzitzki, hallihallo.
1: Hallo.
0: Du hast die in den Hoheitsgebieten besucht. Wie sind die denn so, die Königinnen? Sind das echte Königinnen? Muss man die mit eure Durchlaucht ansprechen?
1: Nein, die sind natürlich nicht echt. Das sind gekrönte Häupter, die Produkte oder ihre Region vertreten.
0: Aha.
1: Genau, so sieht's aus. Und die ich getroffen habe, das sind ganz normale junge Frauen, alle so um die 20 Jahre jung. Und ich durfte sie mit Du ansprechen, ich musste keinen Knicks machen. Und die Königinnen von heute sind allesamt sehr motiviert in ihrem Ehrenamt, sehr wortgewandt und freuen sich wahnsinnig darauf, am Wochenende in Staßfurt auf ihresgleichen zu treffen.
0: Okay, und was machen denn diese Königinnen? Wie muss man sich da so einen Tag vorstellen? Was wird denn los sein?
1: Also der Königin-Tag, der erstreckt sich über drei tolle Tage. Freitag, Samstag, Sonntag. Am Freitag reisen die Hoheiten aus ganz Deutschland an. Für 120 Königinnen musste der Veranstalter, also die Stadt Staßfurt, erstmal Hotelzimmer finden. Das war nicht so einfach. Die Königinnen nächtigen verteilt auf Staßfurt, Bernburg und Hecklingen ab Freitag. Und am Sonnabend früh geht's los. Alle kommen in ihren wunderbaren, gewaltigen, großen Königinnenkleidern zum Lokschuppen am Güstener Weg in Staßfurt und steigen dort in einen eigens für sie bereitgestellten Zug nach Magdeburg. Dort geht's weiter zu Fuß durch die Stadt zur Staatskanzlei zum Sektempfang und anschließend, sofern es der Wasserstand der Elbe zulässt, zum Petriförder. Mit dem Schiff geht's dann zurück nach Staßfurt, wo die Königinnen die Zierde des Salzlandfestes sein werden. Und die Salzfee aus Staßfurt ist sozusagen die Gastgeberin und wer möchte, kann das Fest besuchen und Königinnen gucken.
0: Also interessant, man muss richtig hingucken, dann findet man auch ganz, ganz viele Königinnen hier bei uns im Umkreis. Wir sind gespannt auf heute Abend bei Sachsen-Anhalt heute, da lernen wir die Heidekönigin kennen. Danke, Anja Nitzitzki, dass du kurz Zeit hattest. Es ging um den 9. Deutschen Königinnentag in Staßfurt jetzt am Wochenende. Ich danke dir.
1: Bitteschön, tschüss.

0: Los Bravos, Black is Black, hier bei MDR Sachsen-Anhalt, der Sender, der immer ein offenes Ohr für sie hat, egal was es gibt. Hallihallo.
1: Ja, hallo, hier ist Heike aus Bernburg. Ich fahre gerade mit meinem Auto auf der Hallischen Straße stadtauswärts. Und was soll ich Ihnen sagen? Auf der rechten Seite, Höhe Gartensparte, Schmie und Kali, steht ein Blitzer. Vorsicht! Bis dahin, fahrt vorsichtig. Ciao, ciao.

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0: mit Jennifer Rush Richtung 15 Uhr, Richtung Nachrichten. Und nach den Nachrichten erwarten uns schon Uriah Heep. Gleich hier bei MDR Sachsen-Anhalt.
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0: Mit Christoph Jedo. Guten Tag. Das EU-Parlament hat dem Zollabkommen mit den USA zugestimmt. Damit steht der Vereinbarung jetzt praktisch nichts mehr im Weg. Formal muss noch der Rat der EU-Länder grünes Licht geben. Voraussichtlich spätestens Anfang Juli werden dann wohl europäische Zölle auf verschiedene US-Produkte wie Autos und Maschinen zeitweise wegfallen. Für die meisten europäischen Waren, die in die USA kommen, sollen dagegen Zölle von 15% gelten. Würde die US-Regierung die Sätze in Zukunft anheben, kann die EU das Abkommen wieder aussetzen. Die Spritpreise nähern sich wieder dem Niveau von vor dem Iran-Krieg an. Das meldet der ADAC. Demnach kostete ein Liter Diesel gestern im bundesweiten Tagesdurchschnitt 1,82 Euro, Super E10 rund 1,87 Euro.

0: Jahr ins andere umgebucht werden. Sachsen-Anhalts Infrastrukturministerin Hüskens äußerte sich im MDR verärgert. Diese Schwierigkeiten dürfe es nicht von Jahr zu Jahr geben. Das verunsichere beteiligte Firmen und Bahnkunden. Hüskens verwies auf die Sanierung der Fernverkehrsstrecke Berlin-Hamburg, die sich bereits verzögert habe. Ob nun auch Bahnprojekte in Sachsen-Anhalt in Gefahr sind, konnte die Ministerin nicht sagen. Vermutlich sei das aber der Fall. Am Flughafen Leipzig-Halle ist ein weiterer Abschiebeflug nach Afghanistan gestartet. Wie ein Sprecher der Bundespolizei dem MDR bestätigte, befanden sich in der vergangenen Nacht 32 Männer an Bord. Sie waren unter anderem wegen Vergewaltigung, Totschlag und sexueller Nötigung verurteilt worden. 5 Bundesländer hatten sie für den Flug angemeldet. Sachsen-Anhalt ist nicht darunter. Vor dem Flughafenterminal gab es eine Mahnwache gegen den Abschiebeflug. Daran beteiligten sich nach Reporterangaben Dutzende Menschen. Wenn es um Gesundheit geht, hilft ein Arzt, eine Apotheke oder neuerdings auch künstliche Intelligenz. Vor allem Jugendliche vertrauen zunehmend auf deren Antworten. Das geht aus einer Studie im Auftrag der Krankenkasse Barmer hervor. Demnach haben bundesweit bereits 48% aller Jugendlichen KI-Chatbots genutzt. In Mitteldeutschland waren es 44%. Darunter sind mehr Mädchen als Jungen. Für die Studie hatte die Kasse vergangenen Herbst bundesweit rund 2000 Jugendliche zwischen 14 und 17 Jahren befragt, darunter gut 200 aus Sachsen, Sachsen-Anhalt und Thüringen. Soweit diese Meldungen. Die von den Straßen hat Christoph.
1: Dankeschön. Wir möchten, dass Sie gut ankommen. Hier ist der MDR Sachsen-Anhalt Verkehrsservice. A2 Richtung Hannover. Zwischen Kreuz Magdeburg und Eisleben 11 Kilometer stockender Verkehr an einer Baustelle. Das bedeutet, Sie sind 45 Minuten länger unterwegs. Die A36 Richtung Bernburg bleibt zwischen Holm und Aschersleben West wegen LKW-Bergungsarbeiten noch mehrere Stunden gesperrt. Und die B184, die Ortsumfahrung Leitzgau, ist zwischen den Abzweigen Prödel und Zerbster Straße wegen Bauarbeiten bis voraussichtlich Freitag gesperrt. Umleitung ist ausgeschildert. Blitzer stehen auf der A14 Richtung Dresden, Höhe Leipzig-Ost, in Dessau in der Roßlauer Allee statt einwärts, in Halle in der Leipziger Chaussee unter der Bahnbrücke in beiden Richtungen und in Magdeburg in der Hellestraße. Wenn Sie Ergänzung durchgeben möchten, los geht's. Das Ganze ist für Sie kostenfrei möglich auf der 0800 94 6 94 6 und die 1. Schauen wir noch zum Wetter. Schönebeck mit 21 Grad, Haldensleben 21 Grad, Jessen 21 Grad. Es gibt neben den Auflockerungen trotzdem heute Abend noch mal ein paar Schauer, vor allem in den südlichen Landesteilen. Heute Nacht ziehen die Schauer dann ab. Danach gibt es stellenweise Nebel bei 13 bis 9 Grad. Und morgen noch mal so ein bisschen wie heute. Von Westen her leichter Regen bei bis zu 25 Grad, ab Donnerstag dann bis 30 Grad.
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1: Jo, und mit Uriah Heep.

0: Dionne Warwick, der Heartbreaker, und damit sind wir sofort hier.
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0: Gibt es ja in diesen Tagen eigentlich nur ein Thema, die Fußball-Weltmeisterschaft überschattet in diesen Tagen alles. Aber hierzulande sind unsere Teams vom FCM und vom HFC ja noch in der Sommerpause, aber bald geht das da wieder los. Frank Martin aus unserer Sportredaktion ist hier, sportfrei.
2: Sportfrei.
0: Wie lange müssen sich denn die Fans an Elbe und Saale noch gedulden?
2: Ja, übermorgen geht schon wieder los beim hallischen FC, quasi als hätte es die Pause nie gegeben. So schnell ging's vorbei, dann steigt der Regionalligist 17 Uhr wieder mit dem öffentlichen Training ein. Dann gibt's die Sommer Tour vom hallischen FC, mittlerweile eine gute Tradition. Kickers Gonnertal, die LSG Liesgau und Blau-Weiß Farnstedt sind da die Gegner am 19., 23. und 26. Juli. Und auch beim FCM, bei unserem Fußball-Zweitligisten, geht's demnächst wieder los. Zunächst mit der sportärztlichen Untersuchung der Akteure, 25. bis 27. Juni. Und am 29.6. dann zum ersten Mal das öffentliche Training. Da freuen sich die Fans drauf. Da gibt es die Neuen zu sehen und möglicherweise dann ja auch noch die ein oder andere Neuverpflichtung, die der erste FC Magdeburg in den kommenden Tagen dann noch aus dem Köcher lässt.
0: Um das Thema Fußball-Weltmeisterschaft kommen wir aber auch nicht so ganz drum rum. Heute geht es dann endlich für den Titelverteidiger los.
2: Ja, die Albi Celeste Argentinien darf ran. Man freut sich in Südamerika, 3 Uhr in der Nacht. Also wer Fan dieser Mannschaft ist, der muss den Wecker stellen gegen Algerien. Das ist der erste Auftritt vom Weltmeister und auch der Vize-Weltmeister spielt heute, ist übrigens das erste Spiel des Tages, 21 Uhr. Frankreich, für viele ja so ein bisschen der Geheimfavorit und möglicherweise auch der deutsche Gegner im Achtelfinale, wissen wir noch nicht so ganz genau, spielt gegen den Senegal aus Afrika. Also durchaus interessante Begegnungen bei der Fußball-Weltmeisterschaft. Argentinien der Weltmeister und Frankreich der Vize-Weltmeister steigen ins Turnier ein, fehlt dann ja eigentlich nur noch Portugal und dann haben wir alle großen Favoriten gesehen, wobei das mit den Favoriten ja so eine Sache ist. Ich sage nur gestern Spanien gegen Kap Verde.
0: Gepflegtes 0-0. Danke Frank und noch mehr Sport finden Sie bei uns im Netz und in der Sport im Osten App.

0: Dienstagnachmittag mit MDR Sachsen-Anhalt und mit Dusty Springfield in Private. Haben Sie diese Woche schon gewaschen? Also jetzt nicht sich, sondern die Wäsche. Falls ja, hatten Sie mit einem Thema zu tun, was unseren MDR-Meckerer Leo so richtig aufregt. Waschmaschinen. Aber hören Sie selbst.
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2: Ja toll, jetzt muss ich auch noch zu diesem Thema einen Beitrag machen. Waschmaschinen. Als ob ich nicht schon genug zu tun hätte. Eigentlich sind Waschmaschinen ja richtig cool. Besser als die Wäsche per Hand zu schrubben jedenfalls. Eine geniale Erfindung. So genial, dass irgendwelche Leute beschlossen, dass etwas passieren müsse, damit die Leute bloß nicht zu gern Wäsche waschen. Sie programmierten als erstes die Zeitanzeige so, dass sie immer anzeigt, dass die Wäsche in 3 Minuten fertig ist, obwohl es noch mindestens eine halbe Stunde dauert. Dann malten sie Waschgänge drauf, die ein normaler Mensch niemals versteht. Soll ich meine Hemden jetzt auf Feinwäsche Knitterschutz Premium oder Magic Bügelfein 52 oder doch eher auf Baumwolle Pflegeleicht waschen? Und in welche der 3 Fächer muss ich den Fleckenentferner jetzt reingießen? Warum frisst die Waschmaschine regelmäßig meine Socken? Und warum rumpelt sie so doll, dass der Boden wackelt wie bei einem mittelschweren Erdbeben, obwohl ich die Füße richtig eingestellt habe? Und warum piepst das Ding dauernd und will etwas von mir? Klappe schließen, Wasser andrehen, Flusensieb reinigen. Die Waschmaschine ist fast so fordernd wie meine Chefin.
3: Leonard, du musst doch noch deinen Beitrag für mich schreiben,
2: ruft sie gerade. Das Arbeitspensum diese Woche hat sich aber auch gewaschen, sage ich.
3: Da guckst du aus der Wäsche,
2: ruft meine Chefin und kichert.
3: Ich will saubere Arbeit sehen,
2: sagt sie dann noch. Ich seufze und beginne zu tippen. Alle Beiträge in einem Aufwasch erledigen. Denn, was soll ich sagen, Hauptsache, sie ist glücklich.
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2: Es ist 15.30 Uhr. Ich bin Anja Waldschak. Guten Tag. Sekundenschlaf ist einem Lkw-Fahrer auf der A36 bei Heum im Salzlandkreis zum Verhängnis geworden. Nach Angaben der Polizei verlor ein 33-Jähriger deshalb am Vormittag die Kontrolle über sein Fahrzeug. Im Lkw kam er von der Fahrbahn ab und landete neben der Autobahn im Straßengraben. Er wurde leicht verletzt. Der Drogentest fiel positiv aus. Fürs Erste ist der Mann seinen Führerschein los. Der Sachschaden liegt im mittleren fünfstelligen Bereich, so die Polizei. Die Autobahn 36 wurde in Richtung Bernburg während der Bergungsarbeiten vollgesperrt, der Verkehr über Holm umgeleitet. Wie es aktuell auf den Straßen aussieht, hören Sie gleich bei Christoph im Verkehrsservice. In der Sangerhäuser Innenstadt hat ein Dachstuhlbrand die Feuerwehren rund 7 Stunden lang beschäftigt. Nach Angaben der Leitstelle war das Feuer kurz vor 6 Uhr ausgebrochen. Dabei waren meterhohe Flammen über dem Gebäude zu sehen. Beim Eintreffen der Kameraden hatten sich bereits alle Bewohner in Sicherheit gebracht. Ein Bewohner verbrannte sich die Hand und kam ins Krankenhaus. Das Haus ist vorerst unbewohnbar und die Umgebung zum Teil noch abgesperrt. Der Mann, der sich in Halle mit der Polizei eine Verfolgungsjagd geliefert hat, hatte keinen Führerschein. Das teilte eine Polizeisprecherin mit. Gegen den 45-jährigen gebürtigen Bulgaren laufen nun mehrere Anzeigen. Augenzeuge Omar arbeitet in einem arabischen Restaurant auf dem Boulevard. Er hat die Tat gestern Nachmittag beobachtet und sagte uns:
3: Der fährt über 150 hier und auf einmal der Polizeiauto war hinter ihm. Wirklich, was ich gedacht habe, das passiert wie in Leipzig oder in Magdeburg. Das wird ja die gleiche Sache. Das habe ich gedacht. Hier im Marktplatz, Polizei ist 24 Stunden hier. Sie stehen immer hier, Ordnungsamt auch. Und trotzdem ist das heute passiert.
2: Nach einer Drogenkontrolle war der Tatverdächtige mit seinem Auto in der Fußgängerzone den gesamten Boulevard bis zum Riebeckplatz geflüchtet. Inzwischen ist er nach seiner Festnahme wieder auf freiem Fuß. Laut Polizei, weil er einen festen Wohnsitz hat. Bei der Fluchtfahrt war niemand verletzt worden. Nicht mehr lange, dann beginnen in Sachsen-Anhalt die Sommerferien. Für Jugendliche eine gute Gelegenheit, mal ein Praktikum zu machen. In Sachsen-Anhalt gibt es für das Praktikum sogar eine Prämie. Reporter Marco Pahl berichtet.
4: Bis zu 120 Euro pro Woche gibt es in Sachsen-Anhalt für ein Praktikum. Einen Monat lang wird das Reinschnuppern in die verschiedensten Berufe vom Land bezahlt. Seit 2020 haben über 3.700 junge Menschen ein Praktikum im Handwerk abgeschlossen. Etwa 30% haben im Anschluss einen Ausbildungsvertrag in diesem Bereich unterzeichnet. Erst seit 2 Jahren sind Praktika für grüne Berufe im Bereich Landwirtschaft und Tiermedizin im Förderprogramm dabei. Wie das Land Sachsen-Anhalt mitteilt, zahlt sich die Praktikumsprämie aber auch hier schon aus.
2: Soweit die Nachrichten aus Sachsen-Anhalt mit Anja Waldschak. Und nun, wie es auf den Straßen aussieht, mit dir, Christoph.
5: Jo, danke schön, Anja. Wir möchten, dass Sie gut ankommen. Hier ist der MDR Sachsen-Anhalt Verkehrsservice. A2 Richtung Hannover, zwischen Kreuz Magdeburg und Eilsleben 11 Kilometer stockender Verkehr an einer Baustelle. 45 Minuten dauert es länger. Die A36 Richtung Bernburg, Sie haben es gerade in den Nachrichten gehört, bleibt gesperrt zwischen Holm und Aschersleben West. Hier laufen immer noch die LKW-Bergungsarbeiten. Das kann noch mehrere Stunden dauern. Wir schauen nach Halle. Die B80 Halle-Lutherstadt-Eisleben ist in Aseleben nach einem Unfall gesperrt. Die B184, die Ortsumfahrung Leitzkau, ist zwischen den Abzweigen Prödel und Zerbster Straße wegen Bauarbeiten gesperrt. Das Ganze bis voraussichtlich Freitag. Es gibt aber eine Umleitung über Leitzkau. In Halsleben ist die B245 im Bereich Hagenstraße blockiert. Hier ist die Bahnschranke defekt. Es staut sich in beiden Richtungen. Und die Blitzer haben Sie entdeckt auf der A14 Richtung Dresden bei Leipzig-Ost, in Dessau auf der Roßlauer Allee statt einwärts, in Halle in der Leipziger Chaussee unter der Bahnbrücke in beiden Richtungen und in Magdeburg in der Helle-Straße. Die Nummer für Ergänzung ist die kostenfreie 0800 94 6 94 6 und die 1. Und wir schauen noch kurz zum Wetter. Stendal 21 Grad, Magdeburg 21 Grad, Zeitz 21 Grad. Vor allem in den nördlichen Landesteilen heute viel Sonne. In den südlichen Landesteilen kann es dann heute Abend auch doch nochmal regnen mit Schauern und auch mit Gewittern. Heute Nacht zieht das Ganze nach Südosten ab. Danach ist es stellenweise neblig bei 13 bis 9 Grad. Und morgen nochmal so ein Tag von Westen her leichter Regen bei bis zu 25 Grad.
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0: Wonderful Life hier bei MDR Sachsen-Anhalt. Es geht Richtung 3:15. Schnuppert's da vielleicht schon so ein bisschen nach Feierabend? Also im Mansfelder Land sagt man dazu, man lässt die Ratten quieken. Haben Sie es heute früh mitbekommen? Da war Uwe Vogler aus Benstedt zur Hospitation sozusagen. Und der kann natürlich den Hintergrund zu den quiekenden Ratten ganz genau erklären.
1: Ich komme ursprünglich aus dem Kupferbergbau, wo ja das Mansfelder Land berühmt ist. Und dann hat man das Kupfer in 1000 bis 1100 Meter Tiefe abgebaut. Nun hat das eine sehr, sehr lange Geschichte. Und in den Ursprungszeiten war die Technik noch nicht so ausgereift, dass man Mäder hatte, die Gase sichtbar gemacht haben, also die geruchlos und geräuschlos sind, also bestimmte Kohlenmonoxide und sonst noch irgendwas. Und man hat sich dann beholfen als Bergmann, man hat entweder Vögel in Käfige mit runtergenommen oder Ratten mit runtergenommen. Und das war immer, wenn die Vögel entweder tot umgefallen sind oder die Ratten gequiekt haben, wusste man, dass Gefahrenverzug ist. Und hat sich dann immer so schnell wie möglich zum Korb, so hieß das Ding, wo man dann nach oben befördert wurde, bewegt.
0: Das ist das Alarmsystem quasi.
1: Dann haben natürlich die Mansfelder Bergleute diese Situation aber auch ausgenutzt. Die haben den Ratten Feuer unter den Hintern gemacht, so dass die gequiekt haben, und damit war das immer ein Zeichen zu ihren Hauer, dass die dann ausfahren konnten und sind dann ausgefahren worden, weil die alle gedacht haben, es ist Gefahrenverzug und nun hat es sich nicht gelohnt, dann noch einmal einzufahren. Und meist war an einem Schacht immer auch eine Gaststätte und man ist dann gemeinsam hingegangen und hat dann, da war der Mansfelder auch berühmt dafür, mal gern ein Gläschen genommen, und das hieß, man hat die Ratten quieken lassen.
0: Um möglichst schnell in die Kneipe zu kommen.
1: Richtig.
0: Arbeitstag beendet.
1: Das ist die Story vom Rattenquieken.
0: Die kennt in Mansfeld wahrscheinlich jeder.
1: Ja, die kennt jeder.
0: Uwe Vogler aus Benstedt, vielen, vielen Dank, dass du noch kurz Zeit hattest. Wenn Sie auch mal Mitmischer sein möchten, dann melden Sie sich bei uns. Alles vorbereitet auf der MDR Sachsen-Anhalt App oder auf den Radioseiten von mdr.de. Und dann können Sie genauso wie Uwe hier mal früh in der Sendung dabei sein. Dankeschön.

Tom Jones, She's a Lady, MDR Sachsen-Anhalt, wir haben 10 vor 4. Ich habe ja noch 2 frische Verkehrsmeldungen gerade entdeckt. Einmal in Bernburg am Kreisverkehr Hallische Straße staut's nach einem Unfall. Und noch der Blick nach Leuna, die B91 Richtung Halle am Abzweig Mücheln wird die Bundesstraße wegen Bergungsarbeiten immer noch kurzzeitig gesperrt heute Nachmittag. Das war's soweit von den Straßen. Ich bin Christoph Schneider. Ich übergib's jetzt in die freundlichen Hände von Jan Lübcke. Der wird sich um alles kümmern. Wenn Sie mögen, hören wir uns morgen wieder. Ab 12 hier bei MDR.

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0: Richard Marx, Angelia, die Hits unseres Lebens. Und das war so die etwas langsamere Rock-Gangart vom Richard. Aber gleich habe ich eine Disco-Königin. Donna Summer, Lady of the Night. Und den Song gibt's gleich hier bei mir.
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2: 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Guten Tag. Eine filmreife Verfolgungsjagd in Halle von gestern Nachmittag beschäftigt weiter die Polizei. Wie das Revier heute mitteilte, ist der mutmaßliche Täter seit gestern Abend wieder frei. Er bekam demnach eine Gefährderansprache. Außerdem ermittelt die Polizei gegen ihn wegen verschiedener Delikte. Der 56 Jahre alte Bulgare hatte unter anderem keine Fahrerlaubnis und stand unter Drogen. Er war gestern auf der Flucht vor der Polizei über den Boulevard gerast und am Riebeckplatz in den Straßen Bahngleisen stecken geblieben. Der Mann flüchtete zu Fuß, wurde aber kurz darauf gefasst. Autofahrer auf der A36 in Richtung Bernburg brauchen weiter Geduld. Die Autobahn ist nach einem Lkw-Unfall bei Heum seit Stunden gesperrt. Nach Polizeiangaben war ein Lkw-Fahrer kurz nach 8 Uhr von der Fahrbahn abgekommen und im Straßengraben gelandet. Ein Test ergab demnach, dass er unter Drogen stand. Die Polizei spricht von Sekundenschlaf. Der Mann wurde leicht verletzt. Alte Schwermetalle, Chemikalien und Giftstoffe. Sachsen-Anhalt will nun vor Gericht durchsetzen, dass diese Abfälle in einer Schlammgrube in der Altmark bleiben können. Nach Informationen von MDR Sachsen-Anhalt hat das Landesamt für Geologie und Bergwesen beim Oberverwaltungsgericht Magdeburg deswegen Beschwerde gegen einen Beschluss der Vorinstanz eingelegt. Nun hat die Behörde einen Monat lang Zeit, ihre Beschwerde zu begründen. Das Verwaltungsgericht hatte die Pläne vorerst gestoppt, den Giftmüll in der Grube Brüchau zu belassen. Damit liegt die Sanierung zunächst auf Eis. Anwohner und Umweltschützer wollen erreichen, dass der Giftmüll aus der Grube geschafft und entsorgt wird.

0: Stunden lang beschäftigt. Nach Angaben der Leitstelle war das Feuer kurz vor 6 Uhr heute früh ausgebrochen. Dabei waren meterhohe Flammen über dem Gebäude zu sehen. Bei Eintreffen der Kameraden hatten sich bereits alle Bewohner in Sicherheit gebracht und auch die Nachbarn gewarnt. Ein Bewohner verbrannte sich allerdings an der Hand und kam ins Krankenhaus. Kurz vor 13 Uhr war der Einsatz beendet. Das Haus ist vorerst unbewohnbar und die Umgebung zum Teil noch abgesperrt. Soweit diese Meldungen. Was Sie ansonsten von den Straßen wissen müssen, das sagt Ihnen Jan.
1: Danke, Christoph. Wir möchten, dass Sie gut ankommen. Hier ist der MDR Sachsen-Anhalt Verkehrsservice um 16 Uhr und 3 Minuten. Hallo, liebe Autofahrer. A2 Richtung Hannover zwischen Irxleben und Eilsleben. 11 Kilometer Stau und stockender Verkehr an einer Baustelle. Hier kommt eine halbe Stunde für Sie obendrauf. Dann die A36 Richtung Bernburg bleibt zwischen Holm und Aschersleben West wegen LKW-Bergungsarbeiten noch mehrere Stunden gesperrt. Die B80 Halle-Lutherstadt-Eilsleben ist in Aseleben nach einem Unfall gesperrt. In Bernburg am Kreisverkehr Hallische Straße Stau nach einem Unfall. Die B184 Ortsumfahrung Leitzkau ist zwischen den Abzweigen Prödel und Zerbster Straße wegen Bauarbeiten bis voraussichtlich Freitag gesperrt. Eine Umleitung gibt es über Leitzkau und die ist auch ausgeschildert. In Haldensleben ist die B245 im Bereich Hagenstraße durch eine defekte Bahnschranke blockiert. Zurzeit Stau in beiden Richtungen. In Leuna wird die B91 Richtung Halle am Abzweig Mücheln wegen Bergungsarbeiten mehrfach kurzzeitig gesperrt. Dann haben wir noch Blitzer. Auf der A14 Richtung Dresden in Höhe Leipzig-Ost, auf der A38 Richtung Göttingen am Dreieck Halle-Süd, in Halle in der Leipziger Chaussee unter der Bahnbrücke in beiden Richtungen und dann auch in Magdeburg in der Helle-Straße. Irgendwo noch was gesehen? Einen Blitzer, einen Stau zum Beispiel? Dann bitte anrufen. Hier bei uns geht es nach wie vor kostenfrei unter 0800 94 6 94 6 und die 1. Danke für Ihre Hinweise. Wir schauen mal auf Sachsen-Anhalt-Wetter und es ist weitestgehend trocken, außer im Süden. So von Mansfeld, Südharz rüber, so Richtung Halle ist es noch so ein bisschen nasser. Ja, aber ansonsten teilweise schon aufgelockert und wie gesagt, meist kommt da nichts mehr runter. Weitestgehend im Norden zum Beispiel oder auch in der Mitte. In der Nacht lockert es vom Norden und Harz her auf. Letzte Schauer gibt es da immer noch im Süden, sonst überall trocken. 13 bis 10 Grad und morgen starten wir mit Nebel so in den Tag. Meist aber dann lockere Wolken und Sonne, am Nachmittag örtlich etwas Regen, die Höchstwerte zwischen 21 und 25 Grad. Und am Donnerstag, da wird es hochsommerlich. Häufig Sonnenschein, 31 Grad maximal.
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1: Da gehen wir gleich in die Vollen, oder? Down Under von Man at Work habe ich gleich aus den 80ern. Vorher geht es in die Disco-Ära, in die 70er. Zu Donna Summer.

auch so eine heimliche Hymne von den Australiern. Down Under, so wird das Land ja auch genannt. Man at Work aus den 80ern, der größte Hit der Band hier bei MDR Sachsen-Anhalt. Und das werden die wahrscheinlich gerade sehr aktiv singen in Australien, nachdem sie so gut in die Fußball-WM gestartet sind mit 2:0 gegen die Türkei. Und wir haben aber auch so ein bisschen Australien-Feeling in dieser Woche, ja. Also wir kriegen ja so einen richtigen Hochsommer, wird so richtig heiß. Das kennen die Australier auch gut, so Ende der Woche. Wir machen jetzt ein bisschen Funk zum Feierabend. The Four Seasons, December 1963 bei MDR Sachsen-Anhalt. Oh.

Gracie Lay Your Love on Me hier bei MDR Sachsen-Anhalt. Geht ziemlich ab mit den Jungs. Aber vielleicht sagen sie so zum Feierabend, ich brauche was zur Beruhigung, weil sie vielleicht gerade im Stau stecken. Ja, dann habe ich jetzt was zur Beruhigung für sie. Die wunderbare Donna Lewis. I love you always forever bei MDR Sachsen-Anhalt.

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10: Es ist 16.30 Uhr. Ich bin Anja Waldschak. Guten Tag. Sekundenschlaf ist einem Lkw-Fahrer auf der A36 bei Heum im Salzlandkreis zum Verhängnis geworden. Nach Angaben der Polizei verlor der 33-Jährige deshalb am Vormittag die Kontrolle über sein Fahrzeug. Im Lkw kam er von der Fahrbahn ab und landete neben der Autobahn im Straßengraben. Er wurde leicht verletzt. Der Drogentest fiel positiv aus. Fürs Erste ist der Mann seinen Führerschein los. Der Sachschaden liegt im mittleren fünfstelligen Bereich, so die Polizei. Die Autobahn 36 wurde in Richtung Bernburg während der Bergungsarbeiten voll gesperrt, der Verkehr über Heum umgeleitet. Wie es aktuell auf den Straßen aussieht, hören Sie gleich bei Jan im Verkehrsservice. Meterhohe Flammen gab es heute über der Sangerhäuser Innenstadt. Nach Angaben der Polizei war kurz vor 6 Uhr in einem Einfamilienhaus ein Dachstuhlbrand ausgebrochen. Der Schaden wird auf rund 200.000 Euro geschätzt. Reporter Tobias Schwarz mit den Einzelheiten.
11: Als die Feuerwehr eintraf, hatten sich die Bewohner bereits selbst in Sicherheit gebracht und auch die Nachbarn gewarnt. Laut den Einsatzkräften wurden 7 Menschen verletzt. Eine Person kam vorsorglich ins Krankenhaus. Nach rund 7 Stunden war das Feuer gelöscht. Der Einsatz ist nach Angaben der Feuerwehr inzwischen beendet. Das Haus ist unbewohnbar. Auch ein benachbartes Gebäude wurde beschädigt. Wie es zu dem Feuer kam, ist noch unklar. Die Kriminalpolizei ermittelt.
10: Die Innenstadt ist deswegen noch teilweise gesperrt. Allerdings kommen Autos, Fußgänger und Radfahrer über eine Einbahnstraßenregelung durch. Auf dem früheren Kripo-Gebäude in Wittenberg ist eine neue Solaranlage eingeweiht worden. Die Stadtwerke haben knapp 80.000 Euro investiert. Mit dem Ökostrom wird die Wittenberger Stadtverwaltung versorgt. Dazu Oberbürgermeister Thorsten Zugehör am MDR-Mikrofon.
12: Wir sind erstmal froh, dass wir dann diese PV-Anlage obendrauf haben. Das heißt auch, wir wollen nicht zurückstehen hinter privaten Investitionen und wollen natürlich auch ein bisschen zeigen in dem Augenblick, was ist möglich? Wir verstehen das so, dass das auch eine Ausrichtung ist, die wir haben. Ja, das ist Energie, die kriegen wir jetzt natürlich für uns umsonst. Das ist bares Geld und das sollten wir einfach im Sinne der öffentlichen Hand auch sinnvoll nutzen. Wenn wir sehen, welchen Energiebedarf wir haben, dann wird sich das relativ schnell amortisieren.
10: Zwischen Stendal und Wittenberge werden künftig an den Wochenenden mehr Züge fahren. Das teilte eine Sprecherin des Nahverkehrsservice Sachsen-Anhalt mit. Bereits seit Sonntag fährt die Hanseatische Eisenbahn am Wochenende im Wechsel mit der S1 der Deutschen Bahn. Damit können nun Fahrgäste einmal stündlich zwischen den beiden Städten hin und her fahren. In 3 Jahren ist eine durchgehende Verbindung von Halle über Magdeburg und Stendal nach Wittenberge geplant. Soweit die Nachrichten aus Sachsen-Anhalt mit Anja Waltschak. Und wie es auf den Straßen aussieht, hören Sie jetzt bei dir, Jan.
13: Jawohl, danke dir, Anja. Wir möchten, dass Sie gut ankommen. Hier ist der MDR Sachsen-Anhalt Verkehrsservice um 16.33 Uhr. Hallo, liebe Autofahrer. A2 Richtung Hannover zwischen Irxleben und Eilsleben. 11 Kilometer Stau und stockender Verkehr an einer Baustelle. Hier kommt eine Dreiviertelstunde für Sie obendrauf. Dann die A36 Richtung Bernburg ist zwischen Holm und Aschersleben West nach wie vor wegen LKW-Bergungsarbeiten gesperrt. Die B80 Halle Lutherstadt Eilsleben ist in Aseleben nach einem Unfall gesperrt. Und die B184 Ortsumfahrung Leitzgau ist zwischen den Abzweigen Prödel und Zerbster Straße wegen Bauarbeiten bis voraussichtlich Freitag gesperrt. Eine Umleitung über Leitzgau ist ausgeschildert. Blitzer! Auf der A14 Richtung Dresden in Höhe Leipzig-Ost, dann auf der A38 Richtung Göttingen am Dreieck Halle Süd, in Dessau in der Wolfgangstraße Richtung Bitterfelder Straße und in Halle in der Leipziger Chaussee unter der Bahnbrücke in beiden Richtungen. Wenn Sie noch Blitzer oder Staus sehen, zum Beispiel, wenn es im Verkehr klemmt, bitte bei uns Bescheid sagen. Hier bei uns geht es kostenfrei unter 0800 94 6 94 6 und die 1. Schon mal jetzt danke für Ihre Hinweise. Wir schauen auf Sachsen-Anhalt-Wetter und da erstmal auf aktuelle Temperaturen. Und aha, es ist wirklich ein bisschen wärmer geworden heute. Stendal 22, Köthen 24, Thale 22 Grad. Teilweise ist es aufgelockert, aber nicht überall ist es trocken. Vorrangig im Süden, also vom Harz Richtung Halle sozusagen. Da ist noch ein bisschen mehr los in Sachen Schauer. Vielleicht treten auch noch Gewitter auf, da sehe ich derzeit keine. Kann noch passieren. In der Nacht lockert es vom Norden und vom Harz her auf. Die letzten Schauer gibt es dann im Süden noch. Die letzten Tropfen, sonst überall trocken, 13 bis 10 Grad. Morgen geht's hier und da mal so vereinzelt mit Nebel in den Tag. Meist aber doch locker bewölkt am Himmel und die Sonne zeigt sich. Am Nachmittag zeigen sich wieder ein paar Regenwolken und die bringen auch ein paar Tropfen mit. 21 bis 25 Grad und dann gibt's einen Hüpfer am Donnerstag. Vielleicht von Ihnen, aber eben auch bei der Temperatur. Die geht nämlich rauf. Häufig Sonnenschein, trocken bis 31 Grad. Mein Name ist Jan Lüttke. Erstmal schönen Feierabend.
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Falco Viana Calling hier bei MDR Sachsen-Anhalt. Wir haben sie, die Hits unseres Lebens natürlich, aber wir haben auch tolle Comedians gleich. Und die geben immer sehr gerne ihren Senf dazu, zu allem, was im Leben eine gewisse Rolle spielt. Oder auch nicht. Ist manchmal auch so. Olaf Schubert, Johannes König und Thorsten Sträter haben wir gleich hier bei uns. Da gibt's das Gipfeltreffen bei MDR Sachsen-Anhalt. Vorher gibt's unter anderem noch Chicago. Baby, what a big surprise. Schönen Feierabend.

0: MDR Sachsen-Anhalt ist hier und das ist der Gipfel. Das ist das Gipfeltreffen, richtigerweise, mit Olaf Schubert, Thorsten Sträter und Johann König. Und die drei Herrschaften beschäftigen sich heute mal mit den jüngeren Semestern.
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0: Das mit Decker, frei übersetzt, du kannst es schaffen, wenn du es wirklich willst, hier bei MDR Sachsen-Anhalt. Und gleich schaffe ich den Harpo dabei. Mit seiner Motorcycle Mama. Die Hits unseres Lebens gibt's hier und Motorcycle Mama gleich hier bei mir.
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0: Im Studio ist Marcel Roth und Marcel, bei dir geht es um die A14. Und wie lautet nochmal dieser Werbespruch, wenn es mal wieder länger dauert?
9: Genau, der Ausbau verzögert sich und zwar erneut, denn der Abschnitt zwischen Dahlen-Waslem und Wolmerstedt sollte ganz, ganz ursprünglich im nächsten Jahr eröffnet werden und wurde bereits auf 2029 verschoben. Jetzt wird es nochmal später. Außerdem ein Foto von Politikern, nämlich AfD-Spitzenkandidat Ulrich Siegmund und CDU-Fraktionschef Guido Heuer. Über dieses Bild wird heftig diskutiert. Es zeigt sie angeblich in trauter Einigkeit. Was steckt dahinter? Und Baustellen auf Sachsen-Anhalt Schienen. Warum es rund um Weißenfels im Burgenlandkreis mit dem Schienenersatzverkehr nicht ganz so rund läuft. Eigentlich sollte der neue Autobahnabschnitt 14 nördlich von Magdeburg bei Wolmerstedt im kommenden Jahr fertig sein. Doch daraus wird nichts. Das berichtet die Volksstimme. Demnach ist der geplante Lückenschluss der A14 auf 11 Kilometern auf unbestimmte Zeit verschoben. Die Volksstimme zitiert den Sprecher der bundeseigenen GmbH, die die Autobahn baut. Wegen der Auswirkungen der vorläufigen Haushaltsführung des Bundes sei es nicht realistisch, dass die Autobahn 2029 fertig wird. Einen neuen Termin konnte er nicht nennen. Der Landrat des Bördekreises, Martin Stichnoth von der CDU, sieht die Verschiebung mit Befremden und erheblicher Verärgerung. Politik und Projektverantwortliche hätten jahrelang andere Erwartungen geweckt. Eine leistungsfähige Verkehrsinfrastruktur sei für die wirtschaftliche Entwicklung ländlicher Regionen unverzichtbar. Der Landrat betonte, der Lückenschluss der Autobahn 14 stehe exemplarisch für ein Problem, das viele Menschen zunehmend frustriere. Seit mehr als einem Jahrzehnt werde über die A14 diskutiert, geplant, angekündigt und auch wieder verschoben. Auch Sachsen-Anhalts Verkehrsministerin Lydia Hüskens von der FDP ist wohl von der Nachricht überrascht worden. Es ist ein Foto, auf dem zwei Herren lächelnd nebeneinander sitzen. AfD-Spitzenkandidat Ulrich Siegmund und der Fraktionsvorsitzende der Landtags-CDU Guido Heuer sind darauf während einer Diskussionsveranstaltung zu sehen. In scheinbar guter Stimmung. Beide greifen nach demselben Mikrofon. Der eine legt eine Hand auf die Schulter des anderen.

0: Fraktionschef Heuer scheinbar in trauter Eintracht zu sehen sind. Sven Schulze.
1: Ich sage ganz klar, das sollte man nicht überbewerten. Der Guido Heuer, der im Übrigen mein volles Vertrauen auch hat und der hier bekannt ist für seine klare Linie auch für die CDU und zu den Oppositionsparteien, gerade am linken und rechten Rand, der war 4 Stunden an dem Tag in Wahlkampfveranstaltungen. Und deswegen nicht überbewerten. Und deswegen gibt es da für mich eigentlich keine weitere Diskussion zu.
0: Guido Heuer selbst hatte am Wochenende mehrfach gesagt, im Umgang mit der AfD gelte für ihn die Regel, abgrenzen, aber nicht ausgrenzen. Auf dem Foto greife er nach dem Mikrofon von Ulrich Siegmund, weil der falsche Sachen gesagt habe. Das sei eine Sekundenangelegenheit gewesen. Bei der Veranstaltung dabei war die Landtagsabgeordnete Monika Hohmann von den Linken. Von Verbrüderung könne auf dem Foto wirklich nicht die Rede sein, sagte sie heute.
2: Nein, also eine Verbrüderung war das auf keinen Fall. Schon die inhaltlichen Aussagen, die Herr Heuer gegenüber Herrn Siegmund geäußert hat, lassen auf keinen Fall für eine Verbrüderung sprechen. Das Einzige eben halt, Herr Heuer ist eben in seiner Art, in seiner Natur so dieser Kumpelhafte. Und dann kann es durchaus möglich sein, dass es da so rüberkam. Aber letztendlich ist es keine Verbrüderung gewesen.
0: Der Abgeordnete Olaf Meister von den Grünen sprach von Widersprüchlichkeiten.
3: In der Diskussion selber wurde deutlich, also Guido Heuer sagte, kein Zusammenarbeit mit AfD und die Linken. Und gleichzeitig sagt er dann, es gibt keine Brandmauern. Das ist so ein bisschen diese Widersprüchlichkeit in der Botschaft der CDU. Was passiert denn jetzt am 6. September?
0: Der SPD-Landesvorsitzende Andreas Schmidt hatte sich bereits gestern zu Wort gemeldet. In einer Pressemitteilung hatte er geschrieben, kumpelhaftes Verhalten dürfe nicht die Klarheit gegenüber Rechtsextremisten in Frage stellen.
4: Schauen wir kurz ins Ausland. In Evian in Frankreich treffen sich gerade die mächtigsten Staats- und Regierungschefs der Welt. Es geht um den Iran und auch um Sanktionen gegen Russland. Heute war dort auch der ukrainische Präsident vor Ort, Georg Schwarte.
5: Öffnet sich hier bei den G7 ein Fenster der Diplomatie für die Lösung des Ukraine-Krieges? Genau darum geht es seit dem Morgen beim Treffen der 7 wirtschaftsstarken Nationen im französischen Evian. Ukraines Präsident Selenskyj sitzt mit am Tisch und hatte zuvor erneut direkte Gespräche mit Putin vorgeschlagen. Kanzler Merz hat der Ukraine eine neue Position der Stärke bescheinigt und gesagt, bei aller Zurückhaltung könnte sich eben jetzt ein solches Fenster der Diplomatie langsam öffnen. Präsident Trump hatte bereits am Sonntag mit Selenskyj und Putin telefoniert, sprach hier in Evian von guten Gesprächen.
4: Es wird gebaut auf den Straßen, an den Brücken und an den Schienen. Ganz Sachsen-Anhalt braucht eines: Geduld. Schauen wir mal in den Süden des Landes, in den Burgenlandkreis. Dort ärgern sich Pendler derzeit darüber, wie sich die Bahnbaustellen auf ihre täglichen Wege auswirkt. Seit ein paar Tagen fahren dort nämlich keine Züge mehr zwischen Naumburg und Leipzig und zwischen Naumburg und Merseburg. Es gibt zwar einen Schienenersatzverkehr, doch zumindest an den ersten Tagen wirkte der recht chaotisch. Warum keine Züge fahren und wie lange der Zustand da noch anhält, MDR Sachsen-Anhalt-Reporter Attila Drabowski aus dem Regionalstudio Naumburg.
6: Züge kommen derzeit nur aus einer Richtung zum Naumburger Bahnhof und fahren auch nur dahin wieder ab. Die Stimmung an den Haltestellen für den Ersatzverkehr schwankt am Morgen deshalb zwischen leichtem Ärger und Gelassenheit.
7: Es ist traurig, aber es muss ja gemacht werden. Hilft ja alles nicht. Bist zwar länger unterwegs, aber nicht so schlimm.
8: Ich komme von Freiburg, da fährt ein Abellio jede Stunde. Und jetzt wollte ich weiter nach Weißenfels und Chaos. Weiß nicht, was hier los ist.
9: Schön ist es nicht, aber soll ich ihn machen? Laufen kann ich nicht.
10: Ich bin heute Morgen in Jena eingestiegen. Jetzt Schienenersatzverkehr wusste ich nicht und jetzt werde ich sehen, was mich erwartet.
6: Der Grund für die Ausfälle sind Bauarbeiten rund um Groß-Corbeta. In Richtung Bad Dürrenberg werden Gleise erneuert. Dazu kommen Brückenarbeiten, Instandsetzungen und neue Stellwerkstechnik. Und in Richtung Naumburg werden Gleise neu geschottert. Deshalb gibt es auf den betroffenen Strecken Ersatzverkehre, sagt Stefan Dietrich von Abellio Rail Mitteldeutschland.
11: Zugfahrten fallen nie ganz aus sozusagen. Sie müssen ja, das ist ja unser verkehrsvertraglicher Auftrag. Das heißt, wir müssen ja die Strecke zu dem Zeitpunkt bedienen. Und das machen wir dann eben über Busse. Das ist natürlich langsamer als ein Zug. Das ist dann vielleicht auch ein bisschen enger. Aber die Fahrgäste kommen von A nach B.
6: Also ans Ziel kommt jeder, nur muss er eben mehr Zeit einrechnen. Die S6 zum Beispiel braucht von Naumburg nach Leipzig normalerweise 49 Minuten, mit dem Bus sind es dann gleich mal 2,5 Stunden. Der RE15 auf der gleichen Strecke wird durch einen Expressbus ersetzt, hier sind es dann noch 90 statt 40 Minuten. Immerhin, bereits ab Samstag sollen wieder Züge zwischen Naumburg und Weißenfels rollen, ab dem 3. Juli ist dann alles.

0: ist wieder frei.
1: Macht das Leben auch weniger hektisch, Jan, ne?
2: Was?
1: So ein Schienenersatzverkehr.
2: Ja, und ich finde es schön, wenn der Kollege sagt, ans Ziel kommen, ist nur die Frage, welchen Monat und welches Jahr.
1: Ja, genau. Das war der Tag in Sachsen-Anhalt. Die beste Musik, Jan, hast du jetzt gleich, ne?
2: Ja, aber ich habe vorher noch so ein bisschen Verkehrsmeldungen und ein bisschen Wetter. Danke dir, Marcel. Jo. Wir möchten, dass Sie gut ankommen. Hier ist der MDR Sachsen-Anhalt Verkehrsservice um 17 Uhr und 8 Minuten. Hallo, liebe Autofahrer. A2 Richtung Hannover zwischen Irxleben und Eilsleben. 8 Kilometer stockender Verkehr an einer Baustelle. Hier kommt eine Viertelstunde obendrauf. Dann die A36 Richtung Bernburg ist zwischen Heum und Aschersleben West wegen LKW-Bergungsarbeiten weiterhin gesperrt. Die B188 Stendal-Gardelegen ist zwischen den Abzweigen Insel und Nahstedt nach einem Unfall gesperrt. Die B184 Ortsumfahrung Leitzgau ist zwischen den Abzweigen Prödel und Zerbster Straße wegen Bauarbeiten bis voraussichtlich Freitag gesperrt. Eine Umleitung über Leitzgau ist ausgeschildert und am Ortseingang Halberstadt auf der B81 aus Richtung Magdeburg Stau jetzt nach einem Unfall. Blitzer! Auf der A14 Richtung Dresden in Höhe Leipzig-Ost, auf der A36 Richtung Braunschweig in Höhe Wernigerode-Nord, auf der A38 Richtung Göttingen am Dreieck Halle-Süd, in Dessau der Blitzer in der Wolfgangstraße Richtung Bitterfelder, dann in Halle in der Leipziger Chaussee unter der Bahnbrücke in beiden Richtungen. Mehr gesehen, also Blitzer zum Beispiel oder doch noch einen Stau entdeckt, dann bitte anrufen. Hier bei uns geht es kostenfrei unter 0800 94 6 94 6 und die 1. Danke schon mal für Ihre Hinweise. Wir schauen auf Sachsen-Anhalt-Wetter und da sieht es hier und da durchaus freundlich aus. Nicht überall, also es gibt so ein paar Tropfen noch im Süden, vor allen Dingen im Saalekreis, im Burgenlandkreis, da ist noch ein bisschen mehr unterwegs. Hier und da ist aber auch schon aufgelockert, durchaus freundlich. Und in der Nacht lockert es dann vom Norden und Harz dazu auch noch mehr auf. Die letzten Schauer, die letzten Tropfen gibt es sozusagen im Süden, sonst überall schon trocken, 13 bis 10 Grad. Morgen steigen wir ein mit so ein bisschen Nebeldunst örtlich, meist aber haben wir schon lockere Wolken am frühen Morgen und auch ein bisschen Sonne. Am Nachmittag zieht es sich hier und da mal so ein bisschen zu. Örtlich kann es etwas Regen geben bei 21 bis 25 Grad. So, dann ist erstmal Sense und dann schmeckt und riecht und sieht das auch aus nach Sommer. Und zwar am Donnerstag bis 31 Grad hochsommerlich warm und dann geht es erstmal so weiter. Am Freitag, Samstag wird es sogar relativ schwül werden.
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2: Und wenn es so warm ist, ne, was macht man da am besten? Da setzt man sich zum Beispiel aufs Moped oder aufs Motorrad oder es geht auch aufs Fahrrad oder auf einen E-Scooter zum Beispiel, ja. Und dann lässt man sich den warmen Wind durch die Haare fahren und hat aufs Ohr vielleicht den Harpo. Und den habe ich jetzt mit Motorcycle Mama. Schönen Feierabend.

Ach, der Chris Rea, der spielt jetzt auch schon im Himmelschor mit. Da ist er mittlerweile ja, muss man einfach so sagen, in relativ guter Gesellschaft. Da sind ja viele großartige Künstler mittlerweile. The Road to Hell hier bei MDR Sachsen-Anhalt. Middle of the Road habe ich jetzt. Wir fahren so ein bisschen runter. Soleil, machen sich einen schönen, ruhigen Feierabend mit der Aussicht, dass wir ja auf einen richtig schönen Sommer zusteuern. Also Ende der Woche kommt er gewaltig. Yeah.

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2: Es ist 17.30 Uhr. Ich bin Anja Waldschak. Guten Tag. Eigentlich sollte der neue Autobahnabschnitt der A14 nördlich von Magdeburg bei Wolmirstedt längst fertig sein. Doch auch mittelfristig wird daraus wohl nichts. Wie der Landrat des Bördekreises Martin Stichnoth mitteilte, hat die Autobahn GmbH des Bundes offenbar den geplanten Lückenschluss von 11 Kilometern verschoben. Auf unbestimmte Zeit, heißt es. Der Landrat bedauert das. Das Projekt des Ausbaus der A14 stehe exemplarisch für ein Problem, was viele Menschen zunehmend aufgrund immer wieder neuer Verzögerungen frustriere. Die Volksstimme hatte heute darüber berichtet. Darin heißt es, die Autobahn GmbH nenne als Begründung die vorläufige Haushaltsführung des Bundes. Im Prozess um einen Überfall auf ein Juweliergeschäft ist am Dessauer Landgericht das Urteil verkündet worden. Ein 26-jähriger Mann muss mehrere Jahre hinter Gitter. Reporter André Damm berichtet.
3: Wegen besonders schweren räuberischen Diebstahls ist der Angeklagte zu einer Freiheitsstrafe von 4 Jahren verurteilt worden. Außerdem wurde eine Unterbringung in einer Entziehungsanstalt angeordnet. Mit dem Strafmaß folgte das Gericht den Forderungen der Staatsanwaltschaft. Strafmildernd kam hinzu, dass sich der Angeklagte selbst gestellt hatte. Der 26-Jährige hatte im Februar dieses Jahres ein Juweliergeschäft im Dessauer Rathauscenter überfallen, mit einem Hammer eine Vitrine zerstört, Schmuck und Uhren im Wert von etwa 4.000 Euro gestohlen, offenbar um seine Drogensucht zu finanzieren.
2: Hoch über den Weinbergen und dem Saaletal liegt das Hotel Villa Ilzke in Bad Kösen. Doch nicht nur der Blick bis zum Gradierwerk sorgt für gute Bewertungen im Netz, sondern auch der Service. Diese Bewertungen haben nun dafür gesorgt, dass die Villa Ilzke bereits zum 3. Mal in Folge den Preis Regionale Gästelieblinge vom Tourismusverband Sachsen-Anhalt erhalten hat. Das sagt der Geschäftsführer Martin Schulze.
4: Wenn man hier ankommt, ist man automatisch direkt im Urlaub. Da haben die Gäste gleich eine entspannte Stimmung und sind dann auch bereit, im Nachhinein gute Internetbewertungen abzugeben. Letztlich nimmt jeder Unterkunftsbetrieb mit über 70 Bewertungen im Jahr nimmt automatisch daran teil. Die können nichts dagegen machen. Und letztlich entscheidet der Gast, wer unser Gästeliebling in Sachsen-Anhalt wird und wer Gästeliebling der Region wird.
2: Weitere Preisträger im Süden des Landes sind die Apartments am Dom und der alte Felsenkeller in Naumburg. In Teutschenthal im Saalekreis sind 2 mutmaßliche Garageneinbrecher auf frischer Tat ertappt worden. Wie eine Polizeisprecherin mitteilte, machten sich die 2 Männer im Alter von 30 und 26 Jahren gestern am späten Abend an einer Garage zu schaffen. Ein Zeuge rief die Polizei. Im Auto der Beschuldigten fanden die Beamten vermeintliche Beute. Von Sonntag zu Montag waren der Polizei insgesamt 23 Garageneinbrüche gemeldet worden. Soweit die Nachrichten aus Sachsen-Anhalt mit Anja Waldschak. Und nun zu dir auf die Straßen, Jan.
5: Absolut, da gehen wir gleich hin. Danke dir, Anja. Wir möchten, dass Sie gut ankommen. Hier ist der MDR Sachsen-Anhalt Verkehrsservice um 17.33 Uhr. Hallo, liebe Autofahrer. A2 Richtung Hannover zwischen Irxleben und Eilsleben. 8 Kilometer stockender Verkehr an einer Baustelle. Hier plus 20 Minuten. Dann die A36 Richtung Bernburg ist zwischen Heum und Aschersleben West. Wegen LKW-Bergungsarbeiten weiterhin gesperrt. Die B188 Stendal Gardelegen ist zwischen den Abzweigen Insel und Nahstedt nach einem Unfall gesperrt. Die B184 Ortsumfahrung Leitzkau ist zwischen den Abzweigen Prödel und Zerbster Straße wegen Bauarbeiten bis voraussichtlich Freitag gesperrt. Eine Umleitung über Leitzkau ist nach wie vor ausgeschildert. Blitzer! Auf der A14 Richtung Dresden in Höhe Leipzig Ost. Dann noch der Blitzer A36 Richtung Braunschweig hier in Höhe Wernigerode Nord. Auf der A38 Richtung Göttingen am Dreieck Halle Süd. In Dessau in der Wolfgangstraße Richtung Bitterfelder Straße und in Halle in der Leipziger Chaussee unter der Bahnbrücke in beiden Richtungen. Mehr gesehen. Blitzer zum Beispiel. Staus. Klemmt im Verkehr. Bitte Bescheid sagen. Danke schon mal dafür. Und bei uns geht das kostenfrei unter 0800 94 6 94 6 und die 1. Wir schauen auf Sachsen-Anhalt Wetter und da erstmal auf aktuelle Temperaturen. Gardelegen haben wir 22 Grad, Lutherstadt-Wittenberg 22, Weißenfels 22. Kalt ist es nicht, angenehm warm. Ansonsten so ein bisschen tröpfelig ist es im Süden. Ja, vor allen Dingen sehe ich noch was so im Saalekreis, rund um Halle herum kann es ein bisschen nasser sein. Und das geht auch noch so ein bisschen weiter. Also vor allen Dingen im Süden kann es immer wieder tröpfeln bis in die Nacht. Der Norden oder die Mitte schon weitestgehend trocken. Da lockert es auch ein bisschen auf. Auch in der Nacht wird es noch lockerer dort oben am Himmel vom Norden und vom Harz her. Und die letzten Schauer im Süden 13 bis 10 Grad und dann überall trocken. Morgen erst vereinzelt Nebel, meist aber lockere Wolken und Sonne. Der Vormittag noch trocken, am Nachmittag etwas Regen, der da auf uns zukommt. 21 bis 25 Grad. Und am Donnerstag wird es trocken, sonnig und schon wieder recht warm, bis 31 Grad. Der Hochsommer kommt schon mal in dieser Woche und guckt vorbei. Mein Name ist Jan Lüttke. Schönen Dienstag, Feierabend.
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0: Fiction Factory Feels Like Heaven aus den 80ern. Ja, und wir sind ja in Sachen Liebe im Land unterwegs. Die Heimatliebe-Tour läuft. Unser Reporter Guido Hensch ist rund um den Süßen See auf Entdeckungstour im Mansfelder Land. Und heute früh hat er sich vom Campingplatz Seeburg gemeldet. Dann war er beim Fischer am Kernersee. Aber hier bei MDR Sachsen-Anhalt gehört es auch mal dazu. Da hat er jetzt mal aus dieser Region auch mal ein ernstes Thema für uns.
1: Ja, jetzt sind wir an einem ganz besonderen Ort. Wir sind in Wansleben am See und das aus einem geschichtlich interessanten Hintergrund. Rolf-Dieter Werner ist bei mir, der ist Leiter der Gedenkstätte des KZ-Außenlagers Wansleben am See. Was ist hier genau passiert? Ich weiß, früher gab es hier Kalibergbau, aber in den letzten Kriegsjahren wurde das Ganze dann, ich sag mal, zu einem dunklen Kapitel für den Ort.
2: Ja, die letzten Tage des damaligen Deutschen Reiches zeigen sich ja durch Bombardierung von oberirdischen Rüstungsbetrieben ab. Und diese Betriebe wollten natürlich für den sogenannten Endsieg produzieren und suchten bombensichere Produktionsstätten. Und so kam man auch auf dieses Kalibergwerk, dieses stillgelegte. Denn unterirdisch gab es Hohlräume mit relativ großen Ausmaßen und die waren für verschiedene Firmen auch als Produktionsstätten geeignet.
1: Und dann sind hier um die 2000 Häftlinge beschäftigt gewesen zu Spitzenzeiten sozusagen?
2: Also zum Ende waren es etwas über 2000, aber sukzessive wurden immer welche nachgeliefert, wenn mich das so sagen darf, durch Transporte aus verschiedenen Stammlagern.
1: Und in den letzten Kriegstagen wurden dann diese Häftlinge auf einen Todesmarsch geschickt, der, ich sag mal, am Ende vielleicht noch ein halbwegs gutes Ende nahm.
2: Man wollte die alle erschießen, aber das hat zum Glück nicht geklappt. Und so ging der Marsch weiter bis kurz vor Hinsdorf, wo also die amerikanischen Truppen dann den Häftlingen die Freiheit geschenkt haben.
1: Heute ist das Ganze hier in Wansleben aber nicht nur eine Erinnerungsstätte, sondern auch eine Begegnungsstätte und es gibt Konzerte.
2: Ja, wir haben also, als wir diese Räume hier rekonstruiert haben und fertiggestellt hatten, ein Eröffnungskonzert gemacht und festgestellt, dass das eigentlich ganz gut ankommt. Und so sind mittlerweile Streicher, Bläser, Chöre bei uns aufgetreten. Mit sehr großem Erfolg.
1: Also Geschichtsstunde und ein bisschen Spaß haben heutzutage, das kann auch funktionieren, auch wenn es ein ernster Hintergrund ist. Eine schöne Geschichte finde ich hier aus Wansleben am See.
0: Ja, und Guido ist weiter unterwegs. Morgen früh meldet er sich vom Franzosenberg in Aseleben. Ja, unter anderem gibt's da auch Weinbau und er hat uns auch eine musikalische Begleitung versprochen. Mal gucken, was er da vorbereitet hat und wer da musiziert. Musizieren hier wird jetzt Pussycat mit Georgie bei MDR Sachsen-Anhalt.

Simon & Garfunkel, El Condor Pasa. Aber hier bei MDR Sachsen-Anhalt bringen wir wieder ein bisschen PS auf die Straße bzw. in die Lautsprecher. Jetzt mit Kenny Loggins und Footloose auf in die 80er.

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0: Carl Jeffries und sein Matador hier bei MDR Sachsen-Anhalt. Gleich habe ich Rock aus den 70ern. Wir spielen sie ja, die Hits unseres Lebens. Da gehören die auch dazu, die Rubettes. Tonight gibt's gleich in wenigen Minuten hier bei mir.
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7: Mit Anja Höhne. Guten Abend. Der neue A14-Abschnitt im Norden wird wohl noch später fertig. Das überrascht offenbar auch den Landrat des Bördekreises. Stichnot sagte, er habe das mit erheblicher Verärgerung aus der Presse erfahren. Die Volksstimme hatte zuerst berichtet, dass der Abschnitt bei Wolmirstedt offenbar auch 2029 nicht fertig werde. Stichnot sagte, Politik und Projektverantwortliche hätten jahrelang andere Erwartungen geweckt. Dem Bericht zufolge war auch Verkehrsministerin Hüskens von der Nachricht überrascht worden. Eine filmreife Verfolgungsjagd in Halle von gestern Nachmittag beschäftigt weiter die Polizei. Wie das Revier heute mitteilte, ist der mutmaßliche Täter seit gestern Abend wieder frei. Er bekam demnach eine Gefährderansprache. Außerdem ermittelt die Polizei gegen ihn wegen verschiedener Delikte. Der 56 Jahre alte Bulgare hatte unter anderem keine Fahrerlaubnis und stand unter Drogen. Er war gestern auf der Flucht vor der Polizei über dem Boulevard gerast und am Riebeckplatz in den Straßenbahngleisen stecken geblieben. Der Mann flüchtete zu Fuß, wurde aber kurz darauf gefasst. Beim insolventen Automobilzulieferer Bohai in Harzgerode laufen die Gespräche zu möglichen Investoren weiter. Ministerpräsident Schulze sprach nach einem Treffen mit Hauptauftraggeber VW und dem Insolvenzverwalter von sehr guten Meldungen, die besprochen worden seien. Im Moment laufe die Produktion gut. VW stelle zusätzlich etwas mehr als 20 Millionen Euro insgesamt zur Verfügung. Eine finale Lösung gebe es jedoch noch nicht. Bohai hatte von VW einen Aufschub für die eigene Produktion bis in den November bekommen, nachdem der Konzern zunächst Aufträge abziehen wollte. Etwa 1000 Jobs hängen direkt und indirekt an der traditionsreichen Alugießerei in Harzgerode. Die besondere Dachkonstruktion der Magdeburger Hyperschale sorgt jetzt für bundesweite Aufmerksamkeit. Die Hyperschale ist für den Deutschen Ingenieurbaupreis nominiert. Das teilte die Ingenieurkammer Sachsen-Anhalt mit. Eine Fachjury wählte die Hyperschale aus 41 Bewerbungen aus. Damit gehört sie zu 7 Projekten in der engeren Wahl. Das Gebäude des Bauingenieurs Ulrich Müther wurde nach jahrelanger Sanierung 2024 wieder eröffnet. Wenn es um Gesundheit geht, hilft die Arztpraxis oder eine Apotheke. Neuerdings setzen auch viele auf künstliche Intelligenz. Vor allem Jugendliche vertrauen zunehmend auf deren Antworten. Das geht aus einer Studie im Auftrag der Krankenkasse Barmer hervor. Demnach haben bundesweit bereits 48% aller Jugendlichen KI-Chatbots genutzt. In Mitteldeutschland waren es 44%. Darunter sind mehr Mädchen als Jungen. Für die Studie hatte die Kasse vergangenen Herbst bundesweit rund 2000 Jugendliche zwischen 14 und 17 Jahren befragt. Darunter

0: 30 Richtung Göttingen, zwischen Dreieck, Halle Süd und Schafstedt Behinderungen nach einem Unfall. Die B184 Ortsumfahrung Leitzkau ist zwischen den Abzweigen Prödel und Zerbster Straße wegen Bauarbeiten bis voraussichtlich Freitag gesperrt. Eine Umleitung über Leitzkau ist ausgeschildert und dann haben wir noch Blitzer. Auf der A14 Richtung Dresden in Höhe Leipzig-Ost, dann A36 Richtung Braunschweig in Höhe Wernigerode-Nord, auf der A38 Richtung Göttingen am Dreieck Halle Süd, in Dessau dann der Blitzer noch in der Wolfgangstraße Richtung Bitterfelder Straße, in Halle in der Murmansker Straße Richtung Elsa-Brandström-Straße. Und wenn Sie jetzt sagen, ich habe da noch einen Blitzer für euch oder noch einen Stau, den ich melden möchte, dann gerne her damit. Geht bei uns kostenfrei unter 0800 94 6 94 6 und die 1. Danke schon mal für Ihre Hinweise. Wir schauen auf Sachsen-Anhalt-Wetter und da erstmal hier und da weitestgehend trocken, also vor allen Dingen im Norden und in der Mitte. So wie ich sehe, hier, also in der Mitte ist es noch trocken, im Süden ist es jetzt abgetrocknet. Da kann es sein, dass es noch tröpfelt in den nächsten Stunden, aber auch da sollte das so langsam aufhören. Ansonsten in der Nacht sogar teilweise aufgelockert und 13 bis 10 Grad. Morgen gibt's hier und da so ein bisschen Nebel, meist aber lockere Wolken schon am Vormittag und die Sonne guckt hier und da auch mal so ein bisschen raus am Nachmittag. Gibt es örtlich etwas Regen, sagen wir Ihnen morgen dann ganz genau, wo das ist. Die Höchstwerte zwischen 21 und 25 Grad, bleibt also relativ warm und richtig warm, wenn Sie es noch kuscheliger mögen, dann am Donnerstag vormerken, häufig Sonnenschein und es bleibt trocken bis 31 Grad. Es wird so richtig hochsommerlich.
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0: Und jetzt gibt's 70er Rock, hier sind die Rubettes, Tonight.

Spendeter, we belong hier bei MDR Sachsen-Anhalt. Und ich sag's ja immer wieder, alle halbe Stunde gibt's ja bei uns das Wetter. Der Hochsommer kommt ja schon. Ja, pünktlich zum kalendarischen Sommeranfang. Der ist zwar erst am Sonntag, aber jetzt am Donnerstag wird schon sehr warm, so über 30 Grad. Wie weit nach oben geht's da noch und wie lange hält das an? Das frage ich gleich mal bei den Kollegen vom MDR Wetterstudio nach. Unter anderem nach Mike Oldfield und Maggie Riley. Kommt gleich davor die Bay City Rollers.

0: 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Mike Oldfield und die Stimme von Maggie Reilly. Jetzt hören wir hier bei MDR Sachsen-Anhalt. In Sachsen-Anhalt wird da eine andere Stimme, und zwar wird das die von Renato Bodenburg sein aus dem MDR-Wetterstudio. Aber so ein bisschen, vielleicht kommt er auch ins Flöten, ich weiß es nicht. Weil
1: Musik ist drin im Wetter.
0: Ja, Musik ist wirklich richtig drin, weil wir steigern uns von Tag zu Tag. Es geht ja so richtig auf einen richtigen Sommer zu.
1: Ja, genau. Also es wird vor allem dann wieder passend zum Sommeranfang, zum Wochenende auch wirklich wieder wie die Faust auf sonst wohin passen.
0: Aufs Auge.
1: Wo immer die sitzen soll. Auf alle Fälle werden wir uns jetzt langsam weiter steigern mit den Temperaturen, mit der Luft, die zu uns strömt. Die wird zunehmend wärmer. Zum Wochenende kommt sie dann aus Afrika und das bedeutet natürlich heiß. Bis dahin erstmal noch so ein bisschen durchstaufen. Und heute haben wir jetzt noch in den Abendstunden hier so 23 Grad, was ich hier so gut sehe. Also es ist angenehm jetzt draußen. Die Schauer, die wir jetzt im Nachmittag hatten, die werden auch weniger, mehr so in der Südhälfte zwischen Harzburg und Landkreis, vielleicht noch so ein bisschen bis nach Halle rüber, aber das nimmt auch weiter ab und die Wolken lockern dann weiter auf und deshalb dann morgen schon mal erstmal anfangs ein paar Nebelfelder könnte es geben, dann aber wird es erstmal heiter sein, die Wolken nehmen dann aber am Nachmittag wieder auf Fahrt auf und da gibt es dann wieder ein paar Schauer, die damit hier und damit durchziehen können.
0: So, und jetzt wenn wir bei dem Mittwoch durch sind.
1: 25 Grad, das heißt dann morgen ist dann mehr wieder ein Sommertag, denn wir lagen sonst immer drunter.
0: Und wie geht's dann noch weiter?
1: Ja, und dann geht's eben mit dieser heißen Luft langsam los. Und das merkt man schon am Donnerstag bei Temperaturen bis 31 Grad.
0: Oha.
1: Es gibt dann viel Sonnenschein, ein paar Wolken mischen immer mit. Also es ist freundlich, bleibt auch trocken. Und ab diesem Freitag dann geht's dann schon ordentlich nach oben auf 35 Grad. Das wird dann auch die Spanne sein, 34, 35, die wir dann übers Wochenende mitnehmen. Dazu meistens viel Sonnenschein, ein paar Wölkchen sind zwar mal mit dabei. Das Problem ist so ein bisschen die Schwüle, denn es wird schon etwas schwüler werden und weil es eben auch so heiß ist, können dann schon ein paar einzelne Hitzegewitter entstehen. Das Ganze so vorrangig zum Wochenende. Da muss man ein bisschen aufpassen, aber ansonsten würde ich jetzt mal so sagen, bestes Badewetter.
0: Ja, das klingt doch gut, ne? Und passend dazu, Renato Bodenburg im MDR-Wetterstudio, habe ich jetzt einen Song, Der Staub im Wind. Wir stellen uns vor, dass es der Sommerwind ist.
1: Der Sahara-Staub.
0: Es kommt so langsam, ja. Vielen Dank dir.
1: Ja, tschüss.

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7: Es ist 18.30 Uhr, ich bin Anja Waltschak, guten Abend. Der geplante neue Abschnitt der Autobahn 14 im Norden wird wohl noch später fertig. Das hat offenbar auch den Landrat des Börde-Kreises Martin Stichnoth überrascht. Er sagte, er habe das mit erheblicher Verärgerung aus der Presse erfahren. Die Volksstimme hatte berichtet, dass der Abschnitt bei Wolmirstedt offenbar auch 2029 nicht fertig werde. Darin heißt es, die Autobahn GmbH nenne als Begründung die vorläufige Haushaltsführung des Bundes. Martin Stichnoth sagte, Politik und Projektverantwortliche hätten jahrelang andere Erwartungen geweckt. Dem Bericht zufolge war auch Verkehrsministerin Lydia Hüskens von der Nachricht überrascht worden. Meterhohe Flammen gab es heute über der Innenstadt von Sangerhausen. Laut Polizei war gegen früh um 6 in einem Einfamilienhaus ein Dachstuhlbrand ausgebrochen. Der Schaden wird auf rund 200.000 Euro geschätzt. Reporter Tobias Schwarz berichtet.
8: Als die Feuerwehr eintraf, hatten sich die Bewohner bereits selbst in Sicherheit gebracht und auch die Nachbarn gewarnt. Laut den Einsatzkräften wurden 7 Menschen verletzt. Eine Person kam vorsorglich ins Krankenhaus. Nach rund 7 Stunden war das Feuer gelöscht. Der Einsatz ist nach Angaben der Feuerwehr inzwischen beendet. Das Haus ist unbewohnbar. Auch ein benachbartes Gebäude wurde beschädigt. Wie es zu dem Feuer kam, ist noch unklar. Die Kriminalpolizei ermittelt.
7: Für Pendler ist es ein Riesenärgernis. Seit ein paar Tagen fahren zwischen Naumburg und Leipzig und zwischen Naumburg und Merseburg keine Züge. Grund sind umfangreiche Bauarbeiten rund um Großkorbeta. Es gibt Schienenersatzverkehr, doch der steht in der Kritik von Fahrgästen. Abellio-Sprecher Stefan Dietrich erklärt, wie lange die Einschränkungen noch dauern sollen.
9: Also gegenwärtig, das heißt bis Freitag, jetzt den 19. Juni, ist der Streckenabschnitt zwischen Merseburg und Naumburg gesperrt und zwischen Leipzig und Naumburg. Ab dem 20. ändert sich etwas, dann wird der Abschnitt zwischen Naumburg und Weißenfels wieder freigegeben. Das heißt, dann ist noch Schienenersatzverkehr zwischen Merseburg und Weißenfels, zwischen Weißenfels und Naumburg fahren dann wieder Züge. Das geht dann so bis zum 2. Juli. Danach, wenn alles glatt geht, ist dann alles wieder wie gewohnt.
7: Auf dem früheren Kripo-Gebäude in Wittenberg ist eine neue Solaranlage eingeweiht worden. Mit dem Ökostrom wird die Wittenberger Stadtverwaltung versorgt. Oberbürgermeister Thorsten Zugehör erklärt.
10: Wir sind erstmal froh, dass wir dann diese PV-Anlage oben drauf haben. Das heißt doch, wir wollen nicht zurückstehen hinter privaten Investitionen und wollen natürlich auch ein bisschen zeigen in dem Augenblick, was ist möglich. Wir verstehen das so, dass das auch eine Ausrichtung ist, die wir haben. Ja, das ist Energie, die kriegen wir jetzt natürlich für uns umsonst. Das ist bares Geld und das sollten wir einfach im Sinne der öffentlichen Hand auch sinnvoll nutzen. Wenn wir sehen, welchen Energiebedarf wir haben, dann wird sich das relativ schnell amortisieren.
7: Soweit die Nachrichten aus Sachsen-Anhalt mit Anja Waltschak. Und nun weiter gute Fahrt mit dir, Jan.
11: Ja, wenn es vorangeht, geht nicht überall, Anja. Wir schauen mal, dank dir. Wir möchten, dass Sie gut ankommen. Hier ist der MDR Sachsen-Anhalt Verkehrsservice um 18.33 Uhr. Hallo, liebe Autofahrer. A2 Richtung Hannover zwischen Irxleben und Eilsleben. Stockender Verkehr an einer Baustelle. Hier kommen 10 Minuten obendrauf. Dann A9 Richtung München zwischen Niemegk und Kleinmarzehns ist die rechte Fahrspur nach einem Unfall gesperrt. Die A36 Richtung Bernburg ist zwischen Holm und Aschersleben West nach wie vor wegen LKW-Bergungsarbeiten gesperrt. A38 Richtung Göttingen zwischen Dreieckhalle Süd und Schafstedt Behinderungen nach einem Unfall. Unfall. Und die B184 Ortsumfahrung Leitzkau ist zwischen den Abzweigen Prödel und Zerbster Straße wegen Bauarbeiten bis voraussichtlich Freitag gesperrt. Eine Umleitung über Leitzkau ist ausgeschildert. Blitzer. Auf der A14 Richtung Dresden in Höhe Leipzig-Ost, dann auf der A36 Richtung Braunschweig in Höhe Wernigerode-Nord, A38 hier Richtung Göttingen am Dreieck Halle-Süd. In Dessau der Blitzer noch in der Wolfgang Richtung Bitterfelder Straße und in Halle in der Murmansker Straße Richtung Elsa-Brandström-Straße. Mehr gesehen, Blitzer, noch ein Stau entdeckt zum Beispiel. Wenn es irgendwo im Verkehr nicht so richtig stimmig ist, bitte einfach anrufen. Danke schon mal dafür. Geht bei uns auch kostenfrei unter 0800 94 6 94 6 und hinten die 1. Und wir schauen mal aufs Sachsen-Anhalt-Wetter und da schauen wir erstmal auf aktuelle Temperaturen. Da haben wir unter anderem in Klötze 22 Grad, dann haben wir in Quedlinburg 22 Grad und dann gucken wir nochmal in die Mitte und zwar nach Dessau-Roßlau, da haben wir 22 Grad. Also überall relativ angenehm, ist nicht kühl, aber hier und da kannst du noch so ein bisschen tröpfeln. Im Süden von Sachsen-Anhalt wird das sein, die letzten Tropfen gibt es da auch in der Nacht und dann ist es überall weitestgehend trocken, jetzt ja schon im Norden oder eben in der Mitte von Sachsen-Anhalt. Anhalt 13 bis 10 Grad, allerdings dann die Nachtwerte. Morgen erst vereinzelt Nebel, ja, hier und da, nicht überall. Meist aber schon recht schön, lockere Wolken und Sonne. Und morgen heißt es, der frühe Vogel sieht ein schönes Wetter. Denn am Nachmittag, da sieht es eher so ein bisschen hier und da regnerisch aus. Die Höchstwerte zum Mittwoch 21 bis 25 Grad. Und am Donnerstag, wir haben schon eben drüber gesprochen mit dem MDR-Wetterstudio, häufig Sonnenschein, sommerlich warm bis 31 Grad. Mein Name ist Jan Lüttke, machen Sie sich erstmal einen schönen Feierabend.
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0: Nena, Wunder geschehen hier bei MDR Sachsen-Anhalt. Aber manchmal braucht es nicht Wunder, sondern auch Handwerk. Ne? Wildgulasch hätte ich jetzt für Sie. Rehrücken oder einen leckeren Fasan als Thema natürlich. Wer kein Vegetarier ist, dem läuft das Wasser im Mund zusammen. Damit all dieses Wild auf unseren Tellern landen kann, braucht es natürlich Jäger. Und die werden in Oberstdorf bei Sangerhausen ausgebildet unter anderem. Seit Freitag gibt es dort eine neue Lehrwerkstatt. 2,5 Millionen Euro hat die Bude gekostet. Und MDR Sachsen-Anhalt-Reporterin Hanna Schabacker aus dem Studio Halle hat da mal vorbeigeschaut.
1: Das neue Gebäude ist komplett aus Holz. Eben wie man es sich von einer Lehrwerkstatt für Jäger und Förster vorstellt. Das Allerwichtigste sind jedoch die Nachwuchswaldmänner und Frauen, die dort ihren Job lernen. Wie Nikolas Jenisch. Er lernt den Beruf des Revierjägers und ist bald fertig.
2: Weil der Berufsjäger, finde ich, ein sehr facettenreicher Beruf ist. Also du bist halber Forstwirt, du bist Förster, du bist Jäger, du bist Metzger, du bist Koch. Du bist Tischler, du bist Schreiner, Wildbiologe, also du machst alles, von allem ein bisschen und das fasziniert mich sehr.
1: 13 Forstwirt-Azubis werden hier gerade in Oberstdorf ausgebildet. Hinzu kommen gerade mal 3 zukünftige Jäger. Doch nicht jeder sei auch für den Beruf geeignet, erklärt Revierjagdmeister und Ausbilder Marco Rapp.
3: Gerade das Thema Jagd ist hoch emotional und wenn man da jetzt nicht gewisse soziale Kompetenzen mitbringt, schafft man das einfach nicht.
1: Dabei spiele vor allem die Haltung zum Tier eine wichtige Rolle.
3: Ein gewisses Maß an, wie soll ich sagen, Demut ist wichtig. Es hat jetzt nichts damit zu tun, dass wir keinen Respekt oder keine Achtung vor der Kreatur haben. Wir sehen uns als Teil des großen Ökosystems und wir sind einfach nur ein Teil von dem großen Ganzen. Und so sollte man auch die ganze Sache betrachten.
1: Für Auszubildende wie den 28-jährigen Nikolas Jenisch bedeutet das, immer wieder mit Vorurteilen aufzuräumen.
2: Die Vorurteile gelten meistens allgemein der Jagd. Also man muss, sag ich mal, auf Augenhöhe mit Menschen kommunizieren und auch erklären können, was man macht und warum man etwas macht.
1: Mit der neuen Lehrwerkstatt will das Land die Ausbildung stärken. Die bisherige Ausbildungsstätte stammte teilweise noch aus dem 19. Jahrhundert. Nun stehen den Auszubildenden auf rund 600 Quadratmetern neue Schulungs- und Arbeitsräume zur Verfügung.
0: Ja, eine schöne optimistische Geschichte erzählt von Hanna Schabacker. Eine schöne Investition dazu, nicht nur eben in ein Gebäude, sondern auch für die Menschen, die sich künftig um die Wald- und Wildbestände Sachsen-Anhalts kümmern, um den Nachwuchs halt, ja, der dort vor Ort dann schön lernen kann in einem neuen Gebäude. MDR Sachsen-Anhalt ist hier. Jetzt mit Eric Clapton, Lay Down Sally.

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1: Ralph McTell, Streets of London hier bei MDR Sachsen-Anhalt. Falls sich der ein oder andere fragt, was macht denn eigentlich die Kylie Minogue? Abgesehen davon, dass er immer wieder Musik aufnimmt, ist ja in einer Reihe zu sehen beim Streaming-Sender Netflix. Ja, da gibt es eine Doku über sie mit sehr vielen Einblicken auch in ihr Privatleben. Jetzt hören wir sie erstmal. Die Kylie Minogue, The Locomotion bei MDR Sachsen-Anhalt.

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0: Lynyrd Skynyrd, Sweet Home Alabama, hier bei MDR Sachsen-Anhalt. Eine Band aus den Staaten, und da bleiben wir auch gleich musikalisch. Olivia Newton-John und John Travolta habe ich nämlich gleich. You're the one that I want. Wir spielen die Hits unseres Lebens, und den hier gibt's gleich bei mir.
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2: Mit Anja Höhne. Guten Abend. Der neue A14-Abschnitt im Norden wird wohl noch später fertig. Das überrascht offenbar auch den Landrat des Bördekreises. Stichnot sagte, er habe das mit erheblicher Verärgerung aus der Presse erfahren. Die Volksstimme hatte zuerst berichtet, dass der Abschnitt bei Wolmirstedt offenbar auch 2029 nicht fertig werde. Stichnot sagte, Politik und Projektverantwortliche hätten jahrelang andere Erwartungen geweckt. Dem Bericht zufolge war auch Verkehrsministerin Hüskens von der Nachricht überrascht worden. Wer in Deutschland Medikamente aus der Apotheke bekommt, hält oft ein Produkt aus Sachsen-Anhalt in der Hand. Das Land will seine Pharmaindustrie deshalb weiter stärken. Ministerpräsident Schulze hat dazu in Magdeburg einen Zukunftspakt vorgestellt. Ein 5-Punkte-Plan sieht unter anderem schnellere Genehmigungen für Unternehmen und den Ausbau von Produktionsstätten für kritische Arzneimittel vor. Man wolle damit unter anderem Jobs im Land erhalten und neue schaffen, erklärte Schulze. Beim insolventen Automobilzulieferer Bohai in Harzgerode laufen die Gespräche zu möglichen Investoren weiter. Ministerpräsident Schulze sprach von einem Treffen mit Hauptauftraggeber VW und dem Insolvenzverwalter von sehr guten Meldungen, die besprochen worden seien. Im Moment laufe die Produktion gut. VW stelle zusätzlich etwas mehr als 20 Millionen Euro insgesamt zur Verfügung. Eine finale Lösung gebe es jedoch noch nicht. Bohai hatte von VW einen Aufschub für die eigene Produktion bis in den November bekommen, nachdem der Konzern zunächst Aufträge abziehen wollte. Etwa 1000 Jobs hängen direkt und indirekt an der traditionsreichen Alugießerei in Harzgerode. In Sachsen-Anhalt leben immer weniger Menschen. Das geht aus Zahlen des Statistischen Bundesamts hervor. Ende vergangenen Jahres lebten rund 2,12 Millionen Menschen im Land. Das waren gut 15.000 weniger als ein Jahr zuvor. Sachsen-Anhalt verzeichnet den zweithöchsten Bevölkerungsrückgang aller Bundesländer. Nur in Thüringen fiel das Minus noch größer aus. Auch bundesweit ist die Bevölkerungszahl zurückgegangen auf 83,5 Millionen. Das waren 110.000 Menschen weniger als im Jahr davor. Die Baumarktkette Hellweg hat Insolvenz angemeldet. Wie das Unternehmen mitteilte, bleiben alle Standorte und der Online-Shop geöffnet. Die Beschäftigten erhalten in den kommenden 3 Monaten Insolvenzgeld von der Bundesagentur für Arbeit. Die Baumarktkette betreibt bundesweit fast 70 Märkte mit rund 2.900 Mitarbeiterinnen und Mitarbeitern. In Sachsen-Anhalt gibt es 7 dieser Märkte, unter anderem in Staßfurt, Zeitz und Halberstadt. Und das waren die Nachrichten. Weiter geht's mit Wetter und Verkehr und Jan.
0: Danke dir, Anja. Wir möchten, dass Sie gut ankommen. Hier ist der MDR Sachsen-Anhalt Verkehrsservice um 19.03 Uhr. Es ist wirklich weniger geworden an Meldungen. Eine habe ich noch von der A9 Richtung München. Zwischen Niemek und Kleinmarzehns ist die rechte Fahrspur nach einem Unfall gesperrt. Und dann habe ich noch Blitzer. Auf der A14 Richtung Dresden in Höhe Leipzig-Ost. Auf der A36 Richtung Braunschweig in Höhe Wernigerode-Nord. A38 hier Richtung Göttingen am Dreieckale Süd. In Dessau in der Wolfgangstraße Richtung Bitterfelder Straße. Und in Halle in der Murmanska Straße Richtung Elsa-Brandström-Straße.

0: Spätestens in der zweiten Nachthälfte trocken weiter, 13 bis 10 Grad die Tiefstwerte. Morgen geht's mit ein paar Nebelschwaden los, ansonsten sieht der Vormittag recht freundlich aus, lockere Wolken und Sonne. Am Nachmittag gibt's hier und da etwas Regen, bei 21 bis 25 Grad bleiben wir aber so einigermaßen im Frühlingsbereich. Vielleicht schaffen wir die 25, dann sind wir beim Sommer und am Donnerstag sind wir richtig sommerlich unterwegs. Sonnenschein, es bleibt trocken, bis 31 Grad. Das sind mal Werte.
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0: Und wem zu kühl ist, sage ich immer, tanzt sich halt warm. Ja, das geht ja auch immer. Jetzt zum Beispiel mit Olivia Newton-John und John Travolta. You're the one that I want. Schönen Dienstagabend.

0: Nick Kershaw hier bei MDR Sachsen-Anhalt, The Riddle, schön, dass Sie bei mir sind. Ja, vielleicht sind Sie schon im Feierabend oder der Feierabend drückt so ein bisschen näher und hier bei MDR Sachsen-Anhalt haben wir alle heute was gelernt, denn im Mansfelder Land sagt man dazu, also wenn es um den Feierabend geht, man lässt die Ratten quieken. Kein Scherz, ne? Wir hatten heute Morgen einen Mitmischer bei uns im Programm, im schönsten Morgen, Uwe Vogler, und der kommt da aus der Region und hat uns mal erklärt, warum die das eben so sagen.
1: Ich komme ursprünglich aus dem Kupferbergbau, wo ja das Mansfelder Land berühmt ist, und in den Ursprungszeiten war die Technik noch nicht so ausgereift, dass man Mäder hatte, die Gase sichtbar gemacht haben, also die geruchlos und geräuschlos sind, also bestimmte Kohlenmonoxide und sonst noch irgendwas. Und man hat sich dann beholfen als Bergmann, man hat entweder Vögel in Käfige mit runtergenommen, Ratten mit runtergenommen. Und das war immer, wenn die Tiere, die Vögel entweder tot umgefallen sind oder die Ratten gequiekt haben, wusste man, dass Gefahrenverzug ist. Und hat sich dann immer so schnell wie möglich zum Korb, so hieß das Ding, wo man dann nach oben befördert wurde, bewegt. Dann haben natürlich die Mansfelder Bergleute diese Situation aber auch ausgenutzt. Die haben den Ratten Feuer unter den Hintern gemacht, sodass die gequiekt haben, und das hieß, man hat die Ratten quieken lassen.
0: Ja, also, und dann kam noch dazu, dass in der Nähe der Schächter oft eine Kneipe war und da konnte man früher Feierabend machen und die Bergleute haben ja gerne so mal so einen genommen, ne? Und dann gab es eben einen verfrühten Feierabend, weil die Ratten gequiekt haben. So ist der Feierabend mit den quietschenden oder quiekenden Ratten entstanden. Schöne Geschichte, jetzt wissen wir es alle. Ansonsten Ihnen einen schönen Feierabend. Lassen Sie die Ratten quieken. Jetzt mit Cat Stevens, Father and Son, bei MDR Sachsen-Anhalt.
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Sarah Connor hier bei MDR Sachsen-Anhalt. Mögen Sie Dirty Dancing? Es gibt ja Leute, die können das immer gucken. Jedes Jahr mindestens dreimal. Dann habe ich gleich unter anderem Bill Medley und Jennifer Warnes mit I've Had the Time of My Life. Vorher gibt's lässig Gitarrensound. Lucky, Bernie Paul.

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0: Wir möchten, dass Sie gut ankommen. Hier ist der MDR Sachsen-Anhalt Verkehrsservice um 19.30 Uhr. Hallo, liebe Autofahrer. Frohe Kunde. Im Moment liegen uns keine Verkehrsmeldungen vor. Es rollt, aber es wird noch geblitzt. Auf der A36 Richtung Braunschweig in Höhe Wernigerode-Nord, dann auf der A38 Richtung Göttingen am Dreieck Halle-Süd, in Dessau in der Wolfgangstraße Richtung Bitterfelder Straße, in Halle in der Murmansker Straße Richtung Elsa-Brandström-Straße. Mehr Blitzer gesehen, noch ein Stau irgendwo entdeckt? Dann bitte einfach anrufen. Geht bei uns kostenfrei unter 0800 94 6 94 6 und die 1. Schon mal jetzt danke für Ihre Hinweise. Wir schauen auf Sachsen-Anhalt-Wetter und... ja, es tröpfelt immer noch fleißig. Es gibt sogar ein paar Gewitter. Dann doch, ne, die hatten wir heute irgendwie am Nachmittag schon teilweise gesehen, also kommen sehen. Aber jetzt hier und da gibt's die dann durchaus. Das wird alles im Großen und Ganzen im Süden stattfinden. Also alles unterhalb der Linie Bernburg, also Salzlandkreis. Es wird alles so Burgenlandkreis, Saalekreis und vielleicht noch ein bisschen rüber Richtung Anhalt. Ansonsten auch im Harz ein bisschen. Aber der Rest ist trocken. So bleibt's dann auch in der Nacht, in der ersten Nachthälfte kann's noch ein paar Tropfen geben. In der zweiten dann wirklich überall trocken und 13 bis 10 Grad. Morgen erst vereinzelt Nebel, aber der verschwindet hier und da relativ schnell. Meist aber dann lockere Wolken und Sonne. Wir kriegen erstmal einen freundlichen Vormittag. Nach und nach gibt es dann allerdings auch mehr Wolken und die bringen auch etwas Regen, spätestens am Nachmittag 21 bis 25 Grad dann für morgen. Und am Donnerstag hochsommerlich, häufig Sonnenschein, trocken, 31 Grad. Mein Name ist Jan Lüttke. Machen Sie sich erstmal einen schönen Dienstagabend.
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0: Cindy Lauper hier bei MDR Sachsen-Anhalt. Einen schönen Abend wünsche ich und oh la la. Ja, nachher um 21 Uhr ist es soweit. Da steigt auch Frankreich, ein Mitfavorit, in die Fußball-WM ein. In New York geht es gegen den Senegal. Und unser Reporter Nils Sänger war mal vorab an der deutsch-französischen Grundschule in Barleben und hat bei der fußballbegeisterten 4B mal so die Stimmung ausgelotet.
1: Bist du in Fußballstimmung?
2: Ja, momentan ziemlich dolle. Also die WM interessiert mich tatsächlich ziemlich dolle. Seitdem bin ich viel mehr vorm TV.
3: Mich interessiert das immer, wo der Ball ist. Also ich gucke fast nie auf die anderen Spieler, sondern ich verfolge immer den Ball.
1: Also kannst du quasi jedes Spiel eigentlich gucken und das ist ja dann interessant für dich, oder?
3: Ja.
1: Was würdest du sagen, was ist so toll an Fußball?
2: Dass es viel Spaß macht beim Zugucken und wenn ich spiele auch selber Fußball, dass ich da auch viele Sachen ausprobieren kann.
4: Also ich finde es sehr, sehr toll, mit den Freundinnen zu spielen, weil besonders ja eigentlich nur Männer spielen, dann finde ich es toll, dass halt auch manchmal sich Mädchen mit auf den Platz trauen und halt auch Fußball spielen.
5: Dass man Sport macht, man bewegt sich dabei. Und ich bin auch für die deutsche Nationalmannschaft bei der WM und ich fand dieses 7-1 gegen Curaçao war eine gute Motivation für die Jungs.
1: Was glaubst du, werden wir gewinnen?
2: Meinerseits wäre ich ja natürlich dafür, dass Deutschland die WM gewinnt, aber ich glaube, dass sie eben Viertelfinale eigentlich rausfliegen. Wenn es Deutschland nicht wird, dann Frankreich.
5: Ins Halbfinale werden wir kommen.
1: Wir drücken den Daumen, oder?
2: Ja.
0: Dann werden die kleinen Spatzen auch gucken. Frankreich, Senegal. Anschluss ist 21 Uhr. Ich weiß nicht, ob die Uhrzeit okay ist, aber vielleicht darf der eine oder andere noch draufschauen. Leider nicht im Free-TV, das Ganze. Das muss ich noch ganz ehrlich gestehen, denn da überträgt jemand, wo es Geld kostet. Ja, ansonsten, wir bleiben mal so ein bisschen thematisch in Frankreich bei La Boom. Und da hatte er den Soundtrack dazu geliefert und damit ging es auch mit diesem Hit in den frühen 80ern in die Charts. Richard Sanderson, Reality. Bei MDR Sachsen-Anhalt.

The Carpenters, Top of the World bei MDR Sachsen-Anhalt. Und Sie bleiben schön hier, denn gleich geleitet und begleitet Markus Poschlott Sie weiter durch den Abend. Der ARD-Abend steht an ab kurz nach 20 Uhr hier bei MDR Sachsen-Anhalt. Ansonsten war es das von mir. Mein Name ist Jan Lüttke. Bis morgen 16 Uhr haben Sie wieder einen Termin. Da hören wir uns hier bei MDR Sachsen-Anhalt.

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1: Es ist 20 Uhr. Im Nachrichtenstudio begrüßt sie Anja Höhne. Guten Abend. Wer in Deutschland Medikamente aus der Apotheke bekommt, hält oft ein Produkt aus Sachsen-Anhalt in der Hand. Das Land will seine Pharmaindustrie deshalb weiter stärken. Ministerpräsident Schulze hat dazu in Magdeburg einen Zukunftspakt vorgestellt. Ein 5-Punkte-Plan sieht unter anderem schnellere Genehmigungen für Unternehmen und den Ausbau von Produktionsstätten für kritische Arzneimittel vor. Man wolle damit unter anderem Jobs im Land erhalten und neue schaffen, erklärte Schulze. Der neue A14-Abschnitt im Norden wird wohl noch später fertig. Das überrascht offenbar auch den Landrat des Bördekreises. Stichnot sagte, er habe das mit erheblicher Verärgerung aus der Presse erfahren. Die Volksstimme hatte zuerst darüber berichtet, dass der Abschnitt bei Wolmirstedt offenbar auch 2029 nicht fertig werde. Stichnot sagte, Politik und Projektverantwortliche hätten jahrelang andere Erwartungen geweckt. Dem Bericht zufolge war auch Verkehrsministerin Hüskens von der Nachricht überrascht worden. Feueralarm in der Schule. Oftmals ist das nur ein schlechter Traum vor der Mathearbeit. In diesem Fall war er im Altmarkkreis Salzwedel heute Realität. Wie die Polizei mitteilte, ist am Mittag an der Außenfassade eines Schulgebäudes in Gardelegen der Wechselrichter einer Photovoltaikanlage in Brand geraten. Alle Personen konnten das Haus den Angaben zufolge unversehrt verlassen, darunter 235 Kinder. Die Polizei geht von einem technischen Defekt aus. Der Schaden liegt demnach schätzungsweise im vierstelligen Bereich. Morgen soll der Schulbetrieb wieder ganz regulär weiterlaufen. Wenn es um Gesundheit geht, hilft die Arztpraxis oder eine Apotheke. Neuerdings setzen aber auch viele auf künstliche Intelligenz. Vor allem Jugendliche vertrauen zunehmend auf deren Antworten. Das geht aus einer Studie im Auftrag der Krankenkasse Barmer hervor. Demnach hat bundesweit fast die Hälfte aller Jugendlichen schon mal KI-Chatbots benutzt. Darunter sind mehr Mädchen als Jungen. Für die Studie hatte die Kasse vergangenen Herbst bundesweit rund 2000 Jugendliche zwischen 14 und 17 Jahren befragt, darunter gut 200 aus Sachsen, Sachsen-Anhalt und Thüringen. Das Wetter. In der Nacht Auflockerungen. Zunächst im Süden noch vereinzelte letzte Schauer, später ist es überall trocken. Tiefstwerte zwischen 13 und 10 Grad. Morgen örtlich Nebel, sonst meist aufgelockert mit Sonne. Am Nachmittag wieder mehr Wolken und örtlich etwas Regen. Die Höchstwerte liegen zwischen 21 und 25 Grad. Am Donnerstag viel Sonnenschein und ein paar Wolken und es bleibt trocken. Hochsommerliche Werte bis zu 31 Grad. Und das waren die Nachrichten aus Sachsen-Anhalt. Es ist jetzt 20.03 Uhr.
2: Dankeschön an die Kollegen der Nachrichten. Das ist der Verkehrsservice für den ARD-Arm mit einer absoluten Premiere, für mich zumindest. Keine Meldung. Freie Fahrt. Na wunderbar. So darf es weitergehen. Schön.
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2: Mit Markus Poschlott. Ich grüße Sie recht herzlich vom MDR aus Magdeburg. Mit Holly Johnson. Americano. So ist das. Auf in diesen Abend.

Janet Jackson singt hier Whoops Now aus den 90ern. Das ist der ARD-Abend. Hey, es ist 10 nach 8. Schön, dass Sie am Radio sind. Wir gucken heute in der Sendung natürlich noch auf das Spiel. Frankreich-Senegal um 9 ist da Anstoß. Das haben wir für Sie im Blick. Genauso auch wie Sascha Dick Brave, der auch wieder auf Sommertour ist und seine Sommerkonzerte spielt. Dazu auch noch später. Mehr in dieser Sendung und ich meine, es ist der ARD-Abend. Ne? Ich bin natürlich auch gespannt, was Sie uns noch zu erzählen haben. Ganz gleich, wo Sie uns in Deutschland gerade hören, kann mir vorstellen, dass noch einige Leute gerade am Grill stehen oder vielleicht schon das Verdauungsbierchen schlürfen. Ich meine, warm ist es irgendwie gefühlt in ganz Deutschland gerade. Ne? Wenn ich so gucke Richtung Süden, na, Baden-Baden, da in Baden-Württemberg so, sind es noch 25 Grad jetzt gerade, Köln 24. Hier in Magdeburg auch noch 20, Rendsburg, Schleswig-Holstein gut 16, gut da oben. Es ist immer ein kleines bisschen kühler, aber lassen Sie uns doch einfach mal auf Ihren Balkon, auf Ihre Terrasse, Ihren Garten. Rufen Sie einfach mal durch 0800 80 80 110. Das ist die Nummer hier direkt zu uns ins Studio. Und natürlich können Sie gerne uns auch schreiben, wenn Sie wollen. Es geht über diese E-Mail-Adresse ard-abend@mdr.de. MDR wie der Mitteldeutsche Rundfunk. Wir grüßen aus Magdeburg ins ganze Land.

0: 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James Blunt, When I Find Love Again. Alter Optimist, der. Hier ist der ARD-Abend. Ich wünsche einen schönen Dienstagabend, jetzt mit einem richtig großen Hit von Peter Schilling, den er rausgebracht hat, 13 Jahre bevor dann ein berühmter Kinofilm das große Drama der Titanic auf die Leinwand gebracht hat. Klar, es geht um Terra Titanic, die Nummer spielen wir jetzt, wobei es wohl Peter Schilling am Ende gar nicht so sehr um das Schiff und dessen Geschichte ging, sondern es geht mehr um Menschen, die Warnung immer wieder ignorieren und glauben, dass schon alles gut gehen wird. Das, an diese Menschen richtet sich dieser Song. Peter Schilling, hier ist Terra Titanic.
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8: Und da ist es 20.31 Uhr, das ist der Verkehrsservice für den ARD-Abend mit einer Meldung von der A71 Richtung Schweinfurt zwischen Oberhof und Suhl-Zellermedes. Gibt es wieder Wartungsarbeiten im Tunnel Hochwald, das wieder bis morgen früh um 6 circa, deswegen hier eine Vollsperrung. Das war's, ich wünsche Ihnen eine gute Fahrt durch diesen Abend.
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8: Mit Markus Poschlott. Einmal Sommermusik bitte. Lionel Richie ist jetzt am Start. Dancing on a Ceiling. Guten Abend um 2 nach 8:30.

0: Das ist Ronan Keating im ARD-Abend. Life is a Rollercoaster. Ich wünsche uns einen schönen Dienstagabend und möchte natürlich wissen, wie Sie diesen Abend verbringen. Haben Sie einen schönen Sommerabend irgendwo, gerade im Süden, in Baden-Württemberg, sieht es ja noch richtig schön aus? Oder frieren Sie in Schleswig-Holstein und sagen, was erzählt er da von Sommer? Hier ist irgendwie noch relativ frisch. Klinken Sie sich gerne mit ein in die Sendung, wenn Sie möchten. 0800 80 80 110. So, das Rosi am Telefon. Hallo Rosi, guten Abend. Was haben Sie denn Schönes gemacht?
1: Und ich komme gerade aus dem Hospiz. Ich bin ehrenamtlich im Hospiz und da haben wir heute ein kleines Sommerfest gehabt.
0: Stimmung. Ist das der Hospizverein aus Leipzig?
1: Ja, genau. Athena.
0: Erzähl, wie war's? War es ein schöner Abend?
1: Es war ein sehr schöner Abend. Wir wollten erst eigentlich draußen sitzen, aber das hat ja doch in Leipzig dann noch mal ein bisschen was runtergehauen.
0: Ja.
1: Und da haben wir es drinnen verlegt. Und nee, es war sehr schön. So beisammen sein. Das haben wir ja dann so selten, ne? Wenn wir dann die Begleitung kriegen, sind wir ja bei den Kranken. Und heute war es mal für uns.
0: Ich hoffe, ihr konntet mal ein bisschen auch mal anstoßen auf euch, weil das machen ja meistens genau diese Leute ja nicht, die immer eben Ehrenamts, die sind ja meistens die stillen Leute.
1: Ja, genau.
0: Obwohl es eigentlich müsste man das immer größer machen.
1: Aber ich mach das schon über 30 Jahre jetzt und mach's eigentlich, wenn man das so sagen darf, gerne, dass ich für die Menschen eben da bin, denen es nicht so gut geht.
0: Wir bedanken uns nicht bloß für den Anruf, sondern vor allem auch für das Ehrenamt und schicken schöne Grüße nach Leipzig.
1: Dankeschön und liebe Grüße zurück an alle.
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0: Und Ihr Abend? 0800 80 80 110. Dusty Springfield kommt jetzt hier im ARD-Abend.

Das ist Phil Collins. Do You Remember? Das ist der ARD-Abend. Es gab heute ein Brand mit Geruchsbelästigung, und zwar in Meckfeld. Und da wurde jetzt soeben das Ganze entwarnt und sozusagen freigemeldet. Also der Brand scheint da in der Jenaer Ecke wieder haben sie in den Griff bekommen. Insofern gab es jetzt die Entwarnung für den Landkreis Weimarer Land. Da ist wieder alles in Ordnung. So, das darf gerne so weitergehen heute im ARD-Abend mit Fool's Garden. Die spiele ich uns jetzt. Einer von den wenigen Songs, wo gleich mal was kaputt geworfen wird. Und bitte.

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1: Es ist 21 Uhr. Im Nachrichtenstudio begrüßt Sie Anja Höhne. Guten Abend. In Sachsen-Anhalt leben immer weniger Menschen. Das geht aus Zahlen des Statistischen Bundesamts hervor. Ende vergangenen Jahres lebten rund 2,12 Millionen Menschen im Land. Das waren gut 15.000 weniger als ein Jahr zuvor. Sachsen-Anhalt verzeichnet den zweithöchsten Bevölkerungsrückgang aller Bundesländer. Nur in Thüringen fiel das Minus noch größer aus. Auch bundesweit ist die Bevölkerungszahl zurückgegangen auf 83,5 Millionen. Das waren 110.000 Menschen weniger als im Jahr davor. Wer in Deutschland Medikamente aus der Apotheke bekommt, hält oft ein Produkt aus Sachsen-Anhalt in der Hand. Das Land will seine Pharmaindustrie deshalb weiter stärken. Ministerpräsident Schulze hat dazu in Magdeburg einen Zukunftspakt vorgestellt. Ein 5-Punkte-Plan sieht unter anderem schnellere Genehmigungen für Unternehmen und den Ausbau von Produktionsstätten für kritische Arzneimittel vor. Man wolle damit unter anderem Jobs im Land erhalten und neue schaffen, erklärte Schulze. Eine filmreife Verfolgungsjagd in Halle von gestern Nachmittag beschäftigt auch die Politik. Die CDU-Stadtratsfraktion fordert einen besseren Schutz in der Fußgängerzone. Bereits im vergangenen Jahr hat sie nach eigenen Angaben beispielsweise schwere Pflanzkübel oder andere Bauelemente in den Zufahrten gefordert. Damit solle verhindert werden, dass ein Auto in den Boulevard fahren kann. Gestern war ein 56-jähriger Bulgare auf der Flucht vor der Polizei über den Boulevard gerast. Am Riebeckplatz blieb sein Auto in den Straßenbahngleisen stecken. Nach kurzer Flucht ohne Auto wurde der Mann von der Polizei gefasst, ist inzwischen aber wieder auf freiem Fuß. Er bekam eine Gefährderansprache. Der Mann hatte keine Fahrerlaubnis und stand unter Drogen. Die besondere Dachkonstruktion der Magdeburger Hyperschale sorgt jetzt auch bundesweit für Aufmerksamkeit. Die Hyperschale ist für den Deutschen Ingenieurbaupreis nominiert. Das teilte die Ingenieurkammer Sachsen-Anhalt mit. Eine Fachjury wählte die Hyperschale aus 41 Bewerbungen aus. Damit gehört sie zu den 7 Projekten in der engeren Wahl. Das Gebäude des Bauingenieurs Ulrich Müther wurde nach jahrelanger Sanierung 2024 wieder eröffnet. Das Wetter. In der Nacht Auflockerungen, zunächst im Süden noch vereinzelte letzte Schauer, später ist es überall trocken, Tiefstwerte zwischen 13 und 10 Grad. Morgen örtlich Nebel, sonst meist aufgelockert mit Sonne, am Nachmittag wieder mehr Wolken und örtlich etwas Regen. Die Höchstwerte liegen zwischen 21 und 25 Grad, am Donnerstag viel Sonnenschein und noch ein paar Wolken, es bleibt trocken, hochsommerliche Werte bis zu 31 Grad, es ist 21.03 Uhr.
2: Und das ist der Verkehrsservice für den ARD-Abend. Wir melden die A4 Richtung Frankfurt zwischen Bad Hersfeld und Kirchheimer Dreieck. Hier ist die rechte Fahrspur nach einem Unfall blockiert. Und die A71 Richtung Schweinfurt ist zwischen Oberhof und Suhl Zellermelis wegen Wartungsarbeiten im Tunnel Hochwald bis morgen früh ca. 6 Uhr gesperrt. Ich wünsche eine gute Fahrt durch den Abend.
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2: Mit Markus Poschlott und besten Grüßen hier vom MDR aus Magdeburg ins ganze Land. Chipnautic spielen wir jetzt. I Can't Get Enough. Und Susi Quattro kommt gleich danach. Don't Change My Luck. Hey, guten Abend. Hier ist der ARD-Abend.

0: Wie hieß der erste Nummer 1 Hit von Susi Quattro? Don't Change My Luck? Nee, der war's nicht. Can the Can. Can the Can war der erste Nummer 1 Hit von Susi Quattro in England. Weiß ich deswegen so genau, weil es heute vor 53 Jahren gewesen ist. Da hat Susi Quattro ihren ersten Nummer 1 Hit. Can the Can. Genau, spielen wir bestimmt auch bald mal wieder hier. Hier ist der ARD-Abend. So, heute haben wir natürlich auch für Sie den Blick beim Fußball, bei der WM, ganz klar. Seit 8 Minuten spielt Frankreich gegen Senegal. Da steht's noch 0-0. Kommen wir also zurück zur Musik und gucken wir ruhig wieder ein bisschen in die Susi Quattro Zeit und spielen Slade mit My Oh My.
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Jetzt denkt mal jeder kurz an seinen Lieblingsmensch. Okay, danke. Das ist der ARD-Abend. Jetzt gibt's ja Musik von Johnny Hates Jazz mit ihrer 80er-Nummer Shadow Dreams. Läuft jetzt hier bei uns im ARD-Abend und gleich danach gibt's Gordon Lightfoot.

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7: Das machen wir doch. Jetzt aber erstmal 9:30. Und das heißt, Blick auf die Straßen, das ist der Verkehrsservice für den ARD-Abend. Die A1 Saarbrücken Richtung Lübeck zwischen Bagdeheide, also zwischen dem Kreuz Bagdeheide und Bad Oldesloe, wegen einer Fahrbahnerneuerung bis morgen 5 Uhr gesperrt. Die A4 Richtung Frankfurt zwischen Friedewald und Bad Hersfeld wegen eines defekten Lasters gesperrt, da ist auch Diesel ausgelaufen. Dann die A10, der westliche Berliner Ring Richtung Dreieckwerder zwischen Potsdam Nord und Leest bis ca. 6 Uhr gesperrt. Die A25 Geesthacht Richtung Hamburg ist zwischen Hamburg-Bergedorf und dem Dreieck Hamburg Südost wegen einer Nachtbaustelle bis um 5 Uhr morgens gesperrt. Auf der A40 Essen Richtung Dortmund ist im Kreuz Dortmund West die Verbindung zur A45 Richtung Dortmund wegen Bauarbeiten auch diese Nacht wieder gesperrt bis um 5 Uhr morgen früh. Auf der A45 Hagen Richtung Dortmund ist im Kreuz Dortmund West die Verbindung zur A40 Richtung Bochum auch gesperrt wegen Bauarbeiten auch bis 5 Uhr morgen früh. Die A71 Richtung Schweinfurt zwischen Oberhof und Suhlzeller Mehlis wegen Wartungsarbeiten im Tunnel Hochwald bis 6 Uhr morgen früh gesperrt. Die A111 Oranienburg-Berlin-Charlottenburg zwischen Schulzendorfer Straße und am Festplatz wegen Tunnelwartungsarbeiten bis 5 Uhr gesperrt. Das war's. Ich wünsche eine gute Fahrt.
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7: Mit Markus Poschlott. Ich grüße aus Magdeburg vom MDR ins ganze Land und bring uns hier die Sonne in die Box. Vanessa Paradis, die Jolle Taxi, Namen zusammen.

0: Das sind The Connells im ARD-Abend. So, Fußball natürlich heute auch wieder. Ja, auch jetzt gerade wieder haben wir natürlich auch einen Blick für Sie. Und natürlich ist es auch schön, dass wir hier unser E-Mail-Postfach haben, wo Sie uns schreiben können. Wir haben ja die Leitung im Studio, da können Sie anrufen, wenn Sie möchten, auf der 0800 80 80 110, kostenfrei natürlich. Und es ist schön, dass uns der Talk aus Dortmund ein kleines Gedicht geschrieben hat. Das möchte ich gerne mal vorlesen. Ich finde es super. Das Gedicht vom Talk aus Dortmund geht so. Das Leder rollt zur Ball-WM und alle Leute, die ich kenne, lassen Länderfahnen wehen, wollen guten Fußball sehen. Da!
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0: Manchmal ist es ganz einfach. Aktueller Spielstand bei Frankreich gegen Senegal 0:0.

Das ist Billy Joel. Tell her about it. Das ist der ARD-Abend. Und wenn man mit Nachnamen Schmitz heißt, Schmitz, klingt das jetzt nicht unbedingt so, als wäre es ein vielversprechender Nachname für eine große Karriere als Sänger. Aber da kann man ja den Vornamen noch nehmen. Sascha zum Beispiel. Sascha, ja. Man streiche das C weg und lässt damit auch das SCH verschwinden und schon steht da Sascha mit SH geschrieben. Und das ist durchaus ein international brauchbarer Künstlername. Zack, fertig. Und danach zu noch ein paar Hits, einige Auszeichnungen wie Echos, Bambis, ein paar goldene und ein paar Platin-Schallplatten. Und schon geht's.

0: Sascha. Und damit nicht genug, schon nach wenigen Jahren entsteht dann aus einer Laune heraus die Kunstfigur Dick Brave. Und die singt Rockabilly. Take care of my baby. Ach, der gute Dick Brave. Ja, und so ist es eben. So sind mal eben zwei erfolgreiche Karrieren entstanden, über die man als angeblicher Kanadier Dick Brave in gebrochenem Deutsch auch noch sinnieren kann.
1: Wir haben vielleicht die gleiche Daddy, vielleicht wir wissen nicht genau, was passiert ist. Wir wissen nur mittlerweile, wir haben eine Ähnlichkeit. Aber der Grund, warum ich wieder bin in Deutschland, ist, weil ich war auf Welttournee. Ich habe ganz viele Sachen gemacht, vorfinden mich selber. Ich war zum Beispiel Stuntman mit einem Motorrad in einem Stuntshow.
0: Und so erzählt er. Es ist fantastisch. Sascha alias Dick Brave. Und das Verrückte, die Fans machen den Spaß ja mit. Und noch viel mehr, es kommen immer wieder neue Fans dazu. Und sie verlangen nach immer mehr Konzerten. Und deshalb geht Dick Brave auch in diesem Jahr wieder auf Sommertour. Und ist bei fast 30 Events überall in Deutschland live zu sehen. Unter anderem auch in Grimma zum Beispiel, in Bremen, Fulda, Bochum und Osnabrück. Um nur mal einige Tourorte zu nennen. Dick Brave gibt's jetzt bei uns.
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0: He is back for good.

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1: Es ist 22 Uhr. Im Nachrichtenstudio begrüßt Sie Anja Höhne. Guten Abend. In Sachsen-Anhalt leben immer weniger Menschen. Das geht aus Zahlen des Statistischen Bundesamts hervor. Ende vergangenen Jahres lebten rund 2,12 Millionen Menschen im Land. Das waren gut 15.000 weniger als ein Jahr zuvor. Sachsen-Anhalt verzeichnete den zweithöchsten Bevölkerungsrückgang aller Bundesländer. Nur in Thüringen fiel das Minus noch größer aus. Auch bundesweit ist die Bevölkerungszahl zurückgegangen auf 83,5 Millionen. Das waren 110.000 Menschen weniger als im Jahr davor. Viele kennen das nur als Fehlalarm oder Übung. Heute war der Feueralarm in einer Schule im Altmarkkreis Salzwedel echt. Wie die Polizei mitteilte, ist am Mittag an der Außenfassade des Gebäudes in Gardelegen der Wechselrichter einer Photovoltaikanlage in Brand geraten. Alle Personen konnten die Schule den Angaben zufolge unversehrt verlassen, darunter 235 Kinder. Die Polizei geht von einem technischen Defekt aus. Der Schaden liegt demnach schätzungsweise im vierstelligen Bereich. Morgen soll der Schulbetrieb wieder ganz regulär weiterlaufen. Eine filmreife Verfolgungsjagd in Halle von gestern Nachmittag beschäftigt nun auch die Politik. Die CDU-Stadtratsfraktion forderte einen besseren Schutz in der Fußgängerzone. Bereits im vergangenen Jahr hat sie nach eigenen Angaben beispielsweise schwere Pflanzkübel oder andere Bauelemente in den Zufahrten gefordert. Damit solle verhindert werden, dass ein Auto in den Boulevard fahren kann. Gestern war ein 56-jähriger Bulgare auf der Flucht vor der Polizei über den Boulevard gerast. Am Riebeckplatz blieb sein Auto in den Straßenbahngleisen stecken. Nach kurzer Flucht ohne Auto wurde der Mann von der Polizei gefasst, ist inzwischen aber wieder auf freiem Fuß. Er bekam eine Gefährderansprache. Der Mann hatte keine Fahrerlaubnis und stand unter Drogen. Die Baumarktkette Hellweg hat Insolvenz angemeldet. Wie das Unternehmen mitteilte, bleiben alle Standorte und der Online-Shop geöffnet. Die Beschäftigten erhalten in den kommenden 3 Monaten Insolvenzgeld von der Bundesagentur für Arbeit. Die Baumarktkette betreibt bundesweit fast 70 Märkte mit rund 2.900 Mitarbeiterinnen und Mitarbeitern. In Sachsen-Anhalt gibt es 7 dieser Märkte, unter anderem in Staßfurt, Zeitz und Halberstadt. Das Wetter. Morgen früh örtlichen Nebel, sonst meist aufgelockert mit Sonne. Am Nachmittag wieder mehr Wolken und örtlich etwas Regen. Höchstwerte bis 25 Grad. Am Donnerstag 4 Sonnenschein und ein paar Wolken, aber es bleibt trocken. Hochsommerliche Werte bis zu 31 Grad. Auch am Freitag bestimmen Wolken und Sonne das Wetter bis 35 Grad. Es ist 22.03 Uhr.
2: Und das ist der Verkehrsservice für den ARD-Abend. Die A1 Saarbrücken Richtung Lübeck zwischen dem Kreuz Bargteheide Heide und Bad Oldesloe. Da gibt es eine Baustelle bis morgen früh um 5, die Vollsperrung. Die A4 Dresden Richtung Frankfurt zwischen Friedewald und Bad Hersfeld wegen eines defekten Lasters gesperrt. A10 der westliche Berliner Ring Richtung Dreieck Werder zwischen Potsdam Nord und Leest bis ca. um 6 gesperrt. Die A25 Geesthacht Richtung Hamburg ist zwischen Hamburg-Bergedorf und dem Dreieck Hamburg-Südost wegen einer Nachtbaustelle bis 5 Uhr gesperrt. Auf der A40 Essen Richtung Dortmund im Kreuz Dortmund-West die Verbindung zur A45 Richtung Dortmund wegen Bauarbeiten bis um 5 gesperrt. Und ähnliches auf der A45 Hagen Richtung Dortmund im Kreuz Dortmund-West die Verbindung zur A40 Richtung Bochum gesperrt. Auch bis um 5, auch wegen Bauarbeiten. Dann die A71 Sangerhausen Richtung Schweinfurt zwischen Oberhof und Suhl-Zeller-Mehlis wegen Wartungsarbeiten im Tunnel Hochwald bis 6 Uhr gesperrt. Und die A111 Oranienburg Berlin-Charlottenburg zwischen Schulzendorfer Straße und am Festplatz. Da laufen Tunnelwartungsarbeiten bis um 5 die Vollsperrung. Gute Fahrt zusammen.
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2: Ella, France Gall jetzt hier bei uns für Sie, die Sie uns jetzt zuhören. Hier ist der ARD-Abend. Ich bin Markus Poschlott. Grüße aus dem Studio vom MDR in Magdeburg ins ganze Land.

0: Supertramp ist das mit Breakfast in America. Und wir gucken mal nach Amerika. Denn in der WM wird ja auch gerade wieder Fußball gespielt. Frankreich gegen Senegal. Und es sieht gerade so aus, so schreiben es auch die Kollegen der Sportschau. Und sie schreiben, dass jetzt offenbar der nächste Favorit bei dieser WM zu wackeln scheint. Hier hätte man ja sehr locker auf einen Sieg von Les Bleus getippt, auf einen Sieg der Franzosen. Aber so ganz so locker scheint das nicht zu sein. Die ersten 20 Minuten waren die Franzosen wohl klar die Meister im Spiel, aber dann hat sich's alles nochmal gedreht und nur durch einen kleinen Zufall steht's nicht schon 0-1 für Senegal. Also insofern, wir gucken mal, 48. Spielminute läuft, Spielstand Frankreich-Senegal weiterhin 0-0.
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Das ist Hubert K., ganz klar, Sternenhimmel. Das ist der ARD am 22.19 Uhr ist es. Jetzt kommt hier Portugal the Man, Musik aus dem Jahr 2017 aus Alaska. Also mit Portugal hat es relativ wenig zu tun. Der große Durchbruch kam mit Feel It Still. Was für ein wunderbares Stück Musik. Deswegen auch hier im ARD-Abend.

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6: So. Es ist 22.31 Uhr. Das ist der Verkehrsservice für den ARD-Abend. Die A1 Saarbrücken Richtung Lübeck zwischen dem Kreuz Bargte Heide und Bad Oldesloe wegen einer Fahrbahnerneuerung bis morgen früh 5 Uhr gesperrt. A4 Dresden Richtung Frankfurt zwischen Friedewald und Bad Hersfeld wegen eines defekten Lasters gesperrt. Hier ist auch Diesel ausgelaufen. Die A10, der westliche Berliner Ring Richtung Dreieckwerder zwischen Potsdam Nord und Leest bis 6 Uhr morgens gesperrt. Die A25 Geesthacht Richtung Hamburg zwischen Hamburg-Bergedorf und dem Dreieck Hamburg-Südost. Nachtbaustelle, Vollsperrung bis um 5. Auch auf der A40 Essen Richtung Dortmund wird gebaut. Im Kreuz Dortmund-West ist die Verbindung zur A45 Richtung Dortmund gesperrt bis um 5 wegen Bauarbeiten. Und die A45 Hagen Richtung Dortmund. Im Kreuz Dortmund-West ist die Verbindung zur A40 Richtung Bochum gesperrt wegen der Bauarbeiten bis um 5. A71 Sangerhausen Richtung Schweinfurt zwischen Oberhof und Suhl-Zellamelis. Wartungsarbeiten im Tunnel Hochwald bis ca. 6 Uhr gesperrt. Die A111 Oranienburg-Berlin-Charlottenburg zwischen Schulzendorfer Straße und am Festplatz gibt's Tunnelwartungsarbeiten. Vollsperrung. Das war's.
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6: Vom MDR aus Magdeburg mit Markus Pauschlaut. Hallo zusammen. What's the

0: Jetzt wollte ich an der Stelle eigentlich gerade noch Klaus Lage zum 76. Geburtstag gratulieren und Jürgen Klopp, 59 Jahre alt heute. Er startet quasi in sein 60. Lebensjahr. Und er kommt aber hier Céline Dion und macht alles anders. Denn sie singt gleich A New Day Has Come, ist noch ein bisschen Zeit, Stunde 20. Dann starten wir in den Mittwoch. Aber gut, da guckt man auch schon mal auf die Termine. Was ist morgen so wichtig? Ja, zum einen Barry Manilow hat Geburtstag mit 83. Morgen ist Apfelstrudeltag. Das gut, kann man auch schon mal wissen. Und Fußball wird natürlich auch gespielt. Oh, schön. Morgen gibt's unter anderem am Abend das Spiel England gegen Kroatien. Das wird auch ein spannendes Spiel. Und wenn wir gerade beim Fußball sind, gucken wir mal zu unserer aktuellen Partie, die jetzt in der 78. Minute läuft. Frankreich 1, Senegal 0.
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0: Und jetzt Céline Dion. A new day has come.

Das ist Rod Stewart und Love Touch. Das ist der ARD. Und in den letzten Zügen noch 10 Minuten. Dann übernimmt hier Heiko Rasch und dann wird der ARD-Abend It's Magic auf einmal zur ARD-Hitnacht. Wünsche Ihnen also eine gute Nacht. Fußballspiel läuft ja parallel auch noch. Frankreich gegen Senegal. Aktueller Spielstand jetzt nach 85 Minuten 2:0.

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1: Um 23 Uhr mit Gisela Vormer. Bundeskanzler Merz hat sich zufrieden über die Ergebnisse des G7-Gipfels in Evian geäußert. Nicht nur für die Golfregion, auch für die Ukraine gäbe es eine Chance auf Frieden. Aus Evian, Dagmar Pepping.
2: Die Gespräche mit US-Präsident Trump geben ihm einen gewissen Optimismus um Merz. Man sei sich einig, die Ukraine weiter zu unterstützen und den Druck auf Russland zu erhöhen. Insgesamt sei der erste Tag in Evian von großer transatlantischer und europäischer Einigkeit geprägt gewesen und von europäischem Teamspiel, so Merz. Die G7-Partner hätten gezeigt, dass sie in den großen Fragen handlungsfähig sind. Präsident Trump habe er in den Gesprächen als sehr kooperativ und sehr aufmerksam zuhörend gesehen, so Merz.
1: Bundesverteidigungsminister Pistorius will die Bundeswehr für die Abwehr von Drohnen besser ausstatten. Das hat der SPD-Politiker bei einem Besuch der Luftwaffe in Schortens in Niedersachsen deutlich gemacht. Von dort Frank Jakobs.
3: Wir starten in diesen Tagen einen Aktionsplan Drohnen, so Verteidigungsminister Pistorius bei seinem Besuch auf dem Flieger Horst Objefer im Kreis Friesland. Bis zum Ende des Jahrzehnts sollen rund 16 Milliarden Euro in diesem Bereich investiert werden. Für Drohnen, die feindliche Drohnen aufspüren und abwehren können zum Beispiel, und weitere Ausrüstung wie Störsender und Radarsysteme. In Schortens ist ein sogenanntes schnelles Reaktionselement zur Abwehr von Drohnen stationiert. Dort wurde das Objektschutzregiment als erstes im April 2025 mit so einer Einheit ausgestattet und darin ausgebildet.
1: Bundesinnenminister Dobrindt hat Kritik an der Abschiebung von Afghanen in ihr Heimatland zurückgewiesen. Wer hier schwere Straftaten begangen habe, der habe kein Recht, in unsere Gesellschaft zurückzukehren, sagte der CSU-Politiker bei einer Veranstaltung in Hamburg. In der Nacht waren vom Flughafen Leipzig-Halle aus 32 Afghanen per Charterflug in ihr Heimatland abgeschoben worden. Darunter waren laut Bundesinnenministerium verurteilte Straftäter, unter anderem wegen Tötungsdelikten, sexuellen Missbrauchs von Kindern und Handels mit Betäubungsmitteln. Kritik an der Abschiebung kam unter anderem von den Linken. Die Zollvereinbarung zwischen der EU und den USA kann wie vorgesehen umgesetzt werden. Das Europaparlament hat die Pläne gebilligt. Damit hat das Zollabkommen die letzte politische Hürde genommen. Vorgesehen ist, dass mehrere Jahre lang europäische Zölle auf verschiedene US-Produkte wie Autos oder Maschinen abgeschafft werden. Für die meisten EU-Güter, die in die USA kommen, soll dagegen ein Satz von 15% gelten. Das waren die Nachrichten. Das Wetter in Deutschland. In der Nacht häufig trocken, vereinzelt noch Schauer oder Gewitter, Tiefstwerte 18 bis 7 Grad. Morgen gebietsweise freundlich, auch dichtere Wolken, Schauer und selten Gewitter. Höchstwerte 18 Grad auf den Ostseeinseln bis 32 Grad am Kaiserstuhl. Am Donnerstag heiter im Nordosten und den Bergen Schauer oder Gewitter bei 20 bis 36 Grad. Es ist gleich 23.03 Uhr.
4: Und hier der Verkehrsservice in der ARD-Hitnacht. Die A1 Hamburg Richtung Lübeck ist zwischen Kreuzberg der Heide und Bad Oldesloe wegen Fahrbahnerneuerung bis morgen früh etwa 5 Uhr gesperrt. Die A4 Erfurt Richtung Kirchheimer Dreieck ist zwischen Friedewald und Bad Hersfeld wegen eines defekten LKWs gesperrt. Die A8 Saarlouis Richtung Luxemburg ist in Höhe Dreieck Saarlouis wegen Wartungsarbeiten bis in den Morgen hinein etwa 5 Uhr gesperrt. Die A10 westlicher Berliner Ring Richtung Dreieckwerder ist zwischen Potsdam Nord und Leest bis etwa 6 Uhr gesperrt. Die A25 Geesthacht Richtung Hamburg ist zwischen Bergedorf und Dreieck Hamburg Südost wegen einer Baustelle bis ca. 5 Uhr gesperrt. Die A61 Koblenz Richtung Ludwigshafen ist zwischen Pfalzfeld und Laudert nach einem Unfall gesperrt. Die A71 Erfurt Richtung Schweinfurt ist zwischen Oberhof und Suhl-Zellermelis wegen Wartungsarbeiten im Tunnel Hochwald bis ca. 6 Uhr gesperrt. Und die A111 Dreieck Oranienburg-Charlottenburg ist zwischen Schulzendorfer Straße und am Festplatz in beiden Richtungen wegen Wartungsarbeiten bis etwa 5 Uhr gesperrt. Allen unterwegs eine gute und sichere Fahrt. Kommen Sie gut an Ihr Ziel.
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4: In dieser Fußball-Weltmeisterschaftszeit, da werden ja so einige mehr die Nacht zum Tag machen. Ja, und viele, die wir in ihrer Nachtschicht begleiten oder einfach daheim, die nicht schlafen wollen oder auch nicht schlafen können. Willkommen hier in der ARD-Hitnacht mit Heiko Asch im Dresdner MDR-Studio. Schönen guten Abend.

Der Rhythmus für die Nacht ist sweet hier in der ARD-Hitnacht. Die 70er Jahre haben sie ja doch maßgeblich mitgeprägt. Und das schönste Geschenk, wenn die Musik dann auch Jahrzehnte später immer noch im Radio läuft. Und genauso wird ja auch die Musik hier für die ARD-Hitnacht ausgesucht. Jetzt Tanita Tikaram, ihr gelang ja ihr größter Hit auch gleich mit

0: Jared Gates hier in der ARD Hitnacht. Er war ja auch mit dabei bei der ersten britischen Castingshow Pop Idol. Er wurde damals Zweitplatzierter und der eigentliche Gewinner. Denn er hat eine geniale Karriere machen können. Er wurde der jüngste männliche Sänger, der es je in den britischen Singlecharts auf Platz 1 geschafft hat. Und da war er keine 18 Jahre alt. Und er hat es ja bis auf die große Musicalbühne geschafft, auf die Bühne im Londoner West End. Und wir kommen damit ins Jahr 1984, ziemlich genau vor 42 Jahren. Da stand Laura Branigan in den Hitlisten ganz oben, auch ein echter Disco-Renner und bis heute zeitlos geblieben. Self-Control.
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23.27 Uhr, hier der Verkehrsservice mit zwei Gefahrenmeldungen. Zwei Falschfahrer, der erste auf der A7 Füssenreute-Ulm zwischen Illertissen und Dreieck Hittistetten. Kommt Ihnen ein Falschfahrer entgegen, fahren Sie bitte äußerst rechts und überholen Sie nicht. Auf der A7 Füssenreute-Ulm zwischen Illertissen und Dreieck Hittistetten ist ein Falschfahrer unterwegs. Vorsicht in beiden Richtungen. Ebenfalls auf der A39 Braunschweig Richtung Wolfsburg zwischen Kreuz Wolfsburg und Königslutter und Sandkamp. Auch dort ein Falschfahrer unterwegs. Fahren Sie bitte äußerst rechts zwischen Kreuz Wolfsburg, Königslutter und Sandkamp. Ein Falschfahrer. Vorsicht in beiden Richtungen.

0: Kurz nach halb zwölf, hier der aktuelle Verkehrsservice in der ARD-Hitnacht. Immer noch aktuell, die zwei Falschfahrer, der erste auf der A7 Füssenreute-Ulm zwischen Illertissen und Drei-Kittistetten, kommt Ihnen ein Falschfahrer entgegen, fahren Sie bitte äußerst rechts und überholen Sie nicht. Und der zweite Falschfahrer auf der A39 Braunschweig Richtung Wolfsburg zwischen Kreuz Wolfsburg-Königslutter und Sandkamp. Auch dort kommt Ihnen ein Falschfahrer entgegen. Zwischen Kreuz Wolfsburg-Königslutter und Sandkamp ein Falschfahrer. Vorsicht in beiden Richtungen. Weiter geht's mit der A1 Hamburg Richtung Lübeck. Die A1 ist zwischen Kreuz Bagdeheide und Bad Oldesloe wegen Fahrbahnerneuerung noch bis morgen früh etwa 5 Uhr gesperrt. Die A4 Erfurt Richtung Kirchheimer Dreieck ist zwischen Friedewald und Bad Hersfeld wegen eines defekten LKWs gesperrt. Die A8 Saarlouis Richtung Luxemburg ist in Höhe Dreieck Saarlouis wegen Wartungsarbeiten bis etwa 5 Uhr gesperrt. Die A10 westlicher Berliner Ring Richtung Dreieck Werder ist zwischen Potsdam Nord und Liest bis etwa 6 Uhr gesperrt. Die A25 Geesthacht Richtung Hamburg ist zwischen Bergedorf und Dreieck Hamburg Südost wegen einer Baustelle bis etwa 5 Uhr gesperrt. Die A61 Koblenz Richtung Ludwigshafen ist zwischen Pfalzfeld und Laudert nach einem Unfall gesperrt. Die A71 Erfurt Richtung Schweinfurt ist zwischen Oberhof und Suhl-Zellermelis wegen Wartungsarbeiten im Tunnel Hochwald bis etwa 6 Uhr gesperrt. Und die A111 Dreieck Oranienburg-Charlottenburg ist zwischen Schulzendorfer Straße und am Festplatz in beiden Richtungen wegen Wartungsarbeiten bis etwa 5 Uhr gesperrt. Allen unterwegs eine gute Fahrt, kommen Sie gut an Ihr Ziel.
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23.41 Uhr, hier nochmal der Verkehrsservice, immer noch aktuell. Die beiden Falschfahrer, der erste auf der A7 Ulm-Füssen-Reute zwischen Kreuz Ulm Elchingen und drei Kittistetten. Kommt Ihnen ein Falschfahrer entgegen, fahren Sie bitte äußerst rechts und überholen Sie nicht. Zwischen Kreuz Ulm, Elchingen und drei Kittistetten ist ein Falschfahrer unterwegs, fuhr sich dort in beiden Richtungen. Und der zweite auf der A39 Braunschweig Richtung Wolfsburg, zwischen Kreuz Wolfsburg, Königslutter und Sandkamp, auch dort ein Falschfahrer unterwegs, zwischen Kreuz Wolfsburg, Königslutter und Sandkamp, ein Falschfahrer. Vorsicht auch dort in beiden Richtungen.

23.45 Uhr, hier nochmal der Verkehrsservice. Und noch ein Falschfahrer ist dazugekommen. Achtung, ein Falschfahrer diesmal auf der A43 Münster-Recklinghausen zwischen Kreuzmünster Süd und Dülmen. Kommt Ihnen ein Falschfahrer entgegen, fahren Sie bitte äußerst rechts, überholen Sie nicht auf der A43 Münster-Recklinghausen zwischen Kreuzmünster Süd und Dülmen. Ist ein Falschfahrer unterwegs, fuhr sich dort in beiden Richtungen. Und der Erste hat schon wieder die Autobahn verlassen, eine Entwarnung von der A7 Ulm-Füssen-Reute. Zwischen Kreuz Ulm-Elchingen und Dreieck Hittistetten ist kein Falschfahrer mehr unterwegs. Wir wünschen allen gute Fahrt.

0: Barry White. Hier in der ARD-Hitnacht mit seiner sonoren Stimme hat er ja eine Weltkarriere gemacht. Er soll den Stimmbruch auch gleich zweimal kurz hintereinander gehabt haben und seitdem diese tiefe Bassstimme. Tja, so langsam verabschieden wir diesen Dienstag. Ich hoffe, Sie können zufrieden in die wohlverdiente Nachtruhe starten und gern begleiten wir Sie auch die ganze Nacht lang. Mit den großen Hits sowieso, aber auch mit aktuellen Nachrichten immer zur vollen Stunde. Und jetzt habe ich noch Max Giesinger dabei. Auch er ist ja durch eine Castingshow im deutschen Fernsehen bekannt geworden. Damals vor 14 Jahren in der ersten Staffel von The Voice of Germany. Und er hat es bis in die erste Reihe der deutschen Musiker geschafft. Jede Menge Konzerte gibt er auch in diesem Sommer. Bis Ende September ist er unterwegs. Zu sehen ist er das nächste Mal auf der Kieler Woche am 25. Juni und einen Tag später am 26. Juni gibt er dann ein Open-Air-Konzert am Jahnstadion in Göttingen. Max Giesinger.
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0: Vorher aber nochmal die zwei Gefahrenmeldungen. Die zwei Falschfahrer auf der A39 Braunschweig Richtung Wolfsburg zwischen Kreuz Wolfsburg, Königslutter und Sandkamp. Ein Falschfahrer und der zweite auf der A43 Münster-Recklinghausen zwischen Kreuz Münster Süd und Dülmen. Auch dort ist ein Falschfahrer unterwegs. Fahren Sie bitte äußerst rechts und überholen Sie nicht. Vorsicht bitte in beiden Richtungen.

23.57 Uhr, hier noch eine Entwarnung von der A39 Braunschweig Richtung Wolfsburg. Zwischen Kreuz Wolfsburg, Königslutter und Sandkamp ist kein Falschfahrer mehr unterwegs.

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1: Um 0 Uhr mit Wolfgang Berger. Der Bund wird in den nächsten Jahren rund 16 Milliarden Euro in die Drohnenabwehr investieren. Das kündigte Verteidigungsminister Pistorius bei einem Truppenbesuch in Friesland an. Der Aktionsplan umfasse eine Vielzahl von Maßnahmen, sagte der SPD-Politiker.
2: Wir beschaffen Drohnen, die aufklären, wir beschaffen Drohnen, die wirken, sowie angreifende Drohnen eben abwehren können, also das gesamte Spektrum. Wir werden jeden Soldaten und jede Soldatin an Drohnen ausbilden. Das ist und wird weiter Bestandteil der Ausbildung sein. Drohnen, und das ist eine Lehre aus dem Krieg, den Putin gegen die Ukraine führt und in dem sich die Ukraine so überaus erfolgreich, gerade auch mit Drohnentechnologie wehrt. Drohnen sind längst Standard im Truppenalltag und das muss auch so sein.
1: Verteidigungsminister Pistorius in Schortens in Niedersachsen. Bundeskanzler Merz hat sich zuversichtlich gezeigt, dass Europäer und Amerikaner gemeinsam vorgehen, um den Ukraine-Krieg zu beenden. Er habe mit US-Präsident Trump sehr ausführlich über die nächsten Schritte und mögliche weitere Sanktionen gegen Russland gesprochen, sagte Merz nach einem Gipfeltreffen im französischen Evian. Trump habe sich dabei sehr kooperativ gezeigt. Dies gebe Anlass zur Hoffnung. Bundesinnenminister Dobrindt hat Kritik an Abschiebungen nach Afghanistan zurückgewiesen. Wer hier schwere Straftaten begangen habe, der habe kein Recht, in unsere Gesellschaft zurückzukehren, sagte der CSU-Politiker bei einer Veranstaltung in Hamburg. Vergangene Nacht waren vom Flughafen Leipzig-Halle aus 32 Afghanen per Charterflug in ihr Heimatland abgeschoben worden. Kritik daran kam unter anderem von der Linken. Mitfavorit Frankreich ist mit einem Sieg in die Fußball-WM gestartet. Beim 3:1 gegen den Senegal war Superstar Kylian Mbappé mit 2 Toren der Mann des Spiels. Aus dem ARD-WM-Team André Siems.
3: Es war ein spektakuläres Fußballspiel. Erste Halbzeit fast nur der Senegal, Frankreich wahnsinnig zurückgezogen. In der Nachspielzeit die beste Gelegenheit für den Senegal durch Saar aus 6 Metern, der allerdings den Ball nicht richtig traf. Mit einem 0:0 ging es anschließend in die Pause. Die zweite Halbzeit wurde dann spektakulär. Es spielte fast nur noch Frankreich, angetrieben immer wieder durch Kylian Mbappé. Der Senegal verliert gegen Frankreich mit 1:3.
1: Das waren die Nachrichten. Das Wetter in Deutschland. Meist trocken, vereinzelt noch Schauer oder Gewitter. Tiefstwerte 18 bis 7 Grad. Tagsüber gebietsweise freundlich, auch dichtere Wolken, Schauer und selten Gewitter. Höchstwerte 18 Grad auf den Ostseeinseln bis 32 Grad am Kaiserstuhl. Am Donnerstag heiter im Nordosten und den Bergen Schauer oder Gewitter, 20 bis 36 Grad. Am Freitag anfangs freundlich, später Schauer und teils starke Gewitter, 24 bis 38 Grad. Es ist 0:03 Uhr.
4: Und hier der Verkehrsservice in der ARD-Hitnacht. Die gute Nachricht zuerst, eine Entwarnung auf der A43 Münster-Recklinghausen. Zwischen Kreuz Münster Süd und Dülmen ist kein Falschfahrer mehr unterwegs. Eine Gefahreninformation habe ich hier für Wittlich. In der Schlossstraße brennt ein leerstehendes Kinogebäude. Dadurch kommt es zu einer starken Rauchentwicklung und Geruchsbelästigung. Schließen Sie bitte Fenster und Türen und schalten Sie Lüftung und Klimaanlagen ab. Wenn möglich, bitte meiden Sie das betroffene Gebiet. Die A1 Hamburg Richtung Lübeck ist zwischen Kreuz Bagdeheide und Bad Oldesloe wegen Fahrbahnerneuerung bis etwa 5 Uhr gesperrt. Die A4 Erfurt Richtung Kirchheimer Dreieck ist zwischen Friedewald und Bad Hersfeld wegen eines defekten LKWs gesperrt. Die A8 Saarlouis Richtung Luxemburg ist in Höhe Dreieck Saarlouis wegen Wartungsarbeiten bis etwa 5 Uhr gesperrt. Die A10 westlicher Berliner Ring Richtung Dreieck Werder ist zwischen Potsdam Nord und Leest bis etwa 6 Uhr gesperrt. Die A25 Geestacht Richtung Hamburg ist zwischen Bergedorf und Dreieck Hamburg Südost wegen einer Baustelle bis etwa 5 Uhr gesperrt. Die A39 Braunschweig Richtung Wolfsburg ist zwischen Wolfsburg-Mörse Nord und Fallersleben nach einem Unfall gesperrt. Die A361 Koblenz Richtung Ludwigshafen ist zwischen Pfalzfeld und Laudert nach einem Unfall gesperrt. Die A71 Erfurt Richtung Schweinfurt ist zwischen Oberhof und Suhl-Zellermelis wegen Wartungsarbeiten im Tunnel Hochwald noch etwa bis 6 Uhr gesperrt. Und die A111 Dreieck Oranienburg-Charlottenburg ist zwischen Schulzendorfer Straße und am Festplatz in beiden Richtungen wegen Wartungsarbeiten bis etwa 5 Uhr gesperrt. Allen unterwegs eine gute und sichere Fahrt.
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4: Neuer Tag, neues Glück. Willkommen in der ARD-Hitnacht aus dem Dresdner MDR-Studio. Ich bin Heiko Rasch. Kommen Sie weiter gut durch die Nacht. Shit.

Und schon ist der nächste Falschfahrer unterwegs. Hier der Verkehrsservice 0.05 Uhr. Achtung, ein Falschfahrer auf der B96 Luckau-Kreuzberg. Zwischen Marlow und Kleinzieten kommt Ihnen ein Falschfahrer entgegen. Fahren Sie bitte äußerst rechts und überholen Sie nicht. Auf der B96 Luckau-Kreuzberg zwischen Marlow und Kleinzieten ist ein Falschfahrer unterwegs. Vorsicht in beiden Richtungen. 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
1: 0.13 Uhr, hier nochmal der Verkehrsservice. Immer noch aktuell der Falschfahrer auf der B96 Luckau-Kreuzberg zwischen Marlow und Kleinzieten. Kommt Ihnen ein Falschfahrer entgegen, fahren Sie bitte äußerst rechts und überholen Sie nicht. Auf der B96 Luckau-Kreuzberg zwischen Marlow und Kleinzieten ist ein Falschfahrer unterwegs. Vorsicht in beiden Richtungen.

0: Gloria Gaynor hier in der ARD-Hitnacht. I will survive. Ich werde überleben. Ja, es wurde zur Überlebenshymne von Gloria Gaynor. Und da hat doch die Plattenfirma damals diese Single auf die B-Seite gesetzt. Bloß gut, dass die Fans genau diese Single dann im Radio immer wieder gewünscht haben. Und so wurde diese Single zum Hit. Kam später dann auch nochmal als A-Seite auf den Markt und wurde schließlich ihr größter Hit. Und jetzt der Boss, Bruce Springsteen, 20-facher Grammy-Gewinner und all die Jahrzehnte an Popularität, nichts eingebüßt.
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0.21 Uhr. Hier nochmal der Verkehrsservice, immer noch aktuell. Der Falschfahrer auf der B96 Luckau-Kreuzberg zwischen Marlow und Kleinzieten kommt Ihnen ein Falschfahrer entgegen. Fahren Sie bitte äußerst rechts und überholen Sie nicht. Zwischen Marlow und Kleinzieten ein Falschfahrer.

0: 0:25 auf die Meldung haben wir ja schon gewartet. Und da ist sie auch, die Entwarnung auf der B96 Luckau-Kreuzberg. Zwischen Marlow und Kleinzieten ist kein Falschfahrer mehr unterwegs. Wir wünschen allen gute Fahrt. Tja, in jeder Nacht, da sind ja zahlreiche unterwegs, die Tracker, die Lkw-Fahrer, die dafür sorgen, dass wir am nächsten Tag auch wieder was in den Supermarktregalen zu finden haben. Und da hat uns Uwe geschrieben, gerade unterwegs auf der A2, er lauscht dieser ARD-Hitnacht, so wie jedes Mal in der Nacht, und freut sich auf seinen Urlaub ab kommender Woche. Ja, da wünschen wir schon mal einen schönen, erholsamen Urlaub und grüßen an dieser Stelle gleich mal alle, die gerade unterwegs sein müssen. Ist ja allerhand los. Wir hatten schon jede Menge Falschfahrer in nur anderthalb Stunden dieser ARD-Hitnacht. Wir halten Sie natürlich auf dem Laufenden halbstündlich die aktuellen Verkehrsinfos. Und bis zu den nächsten gleich Mike and the Mechanics und zuvor Carol Emerald.
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0: Kurz nach 12:30, hier der aktuelle Verkehrsservice in der ARD-Hitnacht. Zunächst eine Gefahreninformation für Wittlich. In der Schlossstraße brennt ein leerstehendes Kinogebäude. Dadurch kommt es zu einer starken Rauchentwicklung und zu einer Geruchsbelästigung. Schließen Sie bitte Fenster und Türen und schalten Sie Lüftung und Klimaanlagen ab. Und wenn möglich, bitte meiden Sie das betroffene Gebiet. Schauen wir auf die Autobahn, die A1 Hamburg Richtung Lübeck ist zwischen Kreuzberg der Heide und Bad Oldesloe wegen Fahrbahnerneuerung bis etwa 5 Uhr gesperrt. Die A4 Erfurt Richtung Kirchheimer Dreieck ist zwischen Friedewald und Bad Hersfeld wegen eines defekten LKWs gesperrt. Die A10 westlicher Berliner Ring Richtung Dreieck Werder ist zwischen Potsdam Nord und Leest bis etwa 6 Uhr gesperrt. Die A25 Geestacht Richtung Hamburg ist zwischen Bergedorf und Dreieck Hamburg Südost wegen einer Baustelle bis ca. 5 Uhr gesperrt. Die A39 Braunschweig Richtung Wolfsburg ist zwischen Kreuz Wolfsburg-Königslutter und Flechtdorf nach einem Unfall gesperrt. Die A40 Duisburg-Essen ist zwischen Mülheim-Winkhausen und Mülheim-Heißen in beiden Richtungen bis zum kommenden Montag gesperrt. Die A61 Koblenz Richtung Ludwigshafen ist zwischen Pfalzfeld und Laudert nach einem Unfall gesperrt. Die A71 Erfurt Richtung Schweinfurt ist zwischen Oberhof und Suhl-Zellermelis wegen Wartungsarbeiten im Tunnel Hochwald noch bis etwa 6 Uhr gesperrt. Und die A111 Dreieck Oranienburg-Charlottenburg ist zwischen Schulzendorfer Straße und am Festplatz in beiden Richtungen wegen Wartungsarbeiten noch bis etwa 5 Uhr gesperrt. Allen unterwegs eine gute und hoffentlich auch entspannte Fahrt.
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0: Stevie Wonder hier in der ARD-Hitnacht. Ein Ausnahmetalent, das schon in seiner Kindheit entdeckt wurde. Mit 11 Jahren bekam er da schon einen Plattenvertrag. Und schön, dass wir sie auch wieder weit über die deutschen Landesgrenzen hinaus erreichen. Aus Dänemark grüßen uns hier Thilo und Simone. Wie jedes Jahr verbringen sie dort in reinster Natur ihren Urlaub, mieten seit 8 Jahren immer die gleiche Hütte und genießen einfach mal die Ruhe, die Abgeschiedenheit und vor allem die Natur. Wir sind täglich auf Wanderschaft. Heute waren wir 15 Kilometer unterwegs, mit einem kleinen Picknick unterwegs. Einfach herrlich. Na, da staune ich, dass Sie um diese Zeit noch wach sind. Wahrscheinlich liegt es an der Duftmusik hier in der ARD-Hitnacht. Jetzt die Doobie Brothers. Listen to the music.
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0: Sandra hier in der ARD-Hitnacht. One More Night, keine Disco ohne Sandra. So hieß es ja damals in den 80ern, gerade mal etwas ruhiger. Dieser Song One More Night macht aber auch eine Weltkarriere. Und sie hat so richtig abräumen können damals in den 80er Jahren. Und innerhalb von 7 Jahren hat sie es doch tatsächlich geschafft, über 30 Millionen Platten verkaufen zu können. Auch weit über die Landesgrenzen hinaus. Bis zu den 1 Uhr Nachrichten habe ich jetzt noch Flash and the Pan, eine australische Band, die vor 50 Jahren gegründet wurde. Allerdings beendeten sie ihre Zusammenarbeit auch schon 1993. Ihren größten Hit konnten sie 84 landen, stand damals auch in den deutschen Hitlisten, Midnight Man.
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0: Und da schauen wir kurz noch auf die Halbzeitpause im WM-Spiel Irak-Norwegen. Spielstand in der Halbzeitpause 1:2 für Norwegen. Beide Tore für Norwegen schoss Erling Haaland.

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1: Um 1 Uhr mit Wolfgang Berger. Deutschland will in den nächsten Jahren rund 16 Milliarden Euro für neue Drohnen ausgeben. Investiert werde vor allem in Abwehr und Aufklärung, sagte Verteidigungsminister Pistorius bei einem Truppenbesuch in Niedersachsen.
2: Wir beschaffen Drohnen, die aufklären, wir beschaffen Drohnen, die wirken, so wie angreifende Drohnen eben abwehren können, also das gesamte Spektrum. Wir werden jeden Soldaten und jede Soldatin an Drohnen ausbilden. Das ist und wird weiter Bestandteil der Ausbildung sein. Drohnen, und das ist eine Lehre aus dem Krieg, den Putin gegen die Ukraine führt und in dem sich die Ukraine so überaus erfolgreich, gerade auch mit Drohnentechnologie wehrt. Drohnen sind längst Standard im Truppenalltag und das muss auch so sein.
1: Verteidigungsminister Pistorius. Bundeskanzler Merz hat sich zuversichtlich gezeigt, dass Europäer und Amerikaner gemeinsam vorgehen, um den Ukraine-Krieg zu beenden. Er habe mit US-Präsident Trump sehr ausführlich über die nächsten Schritte und mögliche weitere Sanktionen gegen Russland gesprochen, sagte Merz nach einem Gipfeltreffen im französischen Evian. Trump habe sich dabei sehr kooperativ gezeigt. Dies gebe Anlass zur Hoffnung. Bundesinnenminister Dobrindt hat Kritik an Abschiebungen nach Afghanistan zurückgewiesen. Wer hier schwere Straftaten begangen habe, der habe kein Recht, in unsere Gesellschaft zurückzukehren, sagte der CSU-Politiker bei einer Veranstaltung in Hamburg. Vergangene Nacht waren vom Flughafen Leipzig-Halle aus 32 Afghanen per Charterflug in ihr Heimatland abgeschoben worden. Kritik daran kam unter anderem von der Linken. Mitfavorit Frankreich ist mit einem Sieg in die Fußball-WM gestartet. Beim 3:1 gegen den Senegal war Superstar Kylian Mbappé mit 2 Toren der Mann des Spiels. Aus dem ARD-WM-Team André Siems.
3: Es war ein spektakuläres Fußballspiel. Erste Halbzeit fast nur der Senegal, Frankreich wahnsinnig zurückgezogen. In der Nachspielzeit die beste Gelegenheit für den Senegal durch Saar aus 6 Metern, der allerdings den Ball nicht richtig traf. Mit einem 0:0 ging es anschließend in die Pause. Die zweite Halbzeit wurde dann spektakulär. Es spielte fast nur noch Frankreich, angetrieben immer wieder durch Kylian Mbappé. Der Senegal verliert gegen Frankreich mit 1:3.
1: Und im Spiel Irak gegen Norwegen steht es zur Halbzeit 1:2. Das waren die Nachrichten. Das Wetter in Deutschland. Meist trocken, vereinzelt noch Schauer oder Gewitter, Tiefstwerte 18 bis 7 Grad. Tagsüber gebietsweise freundlich, auch dichtere Wolken, Schauer und selten Gewitter. Höchstwerte 18 Grad auf den Ostseeinseln bis 32 Grad am Kaiserstuhl. Donnerstag heiter im Nordosten und in Bergen Schauer oder Gewitter, 20 bis 36 Grad. Am Freitag anfangs freundlich, später Schauer und teils starke Gewitter. Es ist 1:03 Uhr.
4: Und hier der Verkehrsservice in der ARD-Hitnacht. Zunächst eine Gefahreninformation für Wittlich. In der Schlossstraße brennt ein leerstehendes Kinogebäude. Dadurch kommt es zu einer starken Rauchentwicklung und zu Geruchsbelästigung. Schließen Sie bitte Fenster und Türen und schalten Sie Lüftung und Klimaanlagen ab. Und wenn möglich, bitte meiden Sie das betroffene Gebiet. Schauen wir auf die Autobahnen. Die A1 Hamburg Richtung Lübeck ist zwischen Kreuzberg der Heide und Bad Oldesloe wegen Fahrbahnerneuerung bis etwa 5 Uhr gesperrt. Die A4 Erfurt Richtung Kirchheimer Dreieck ist zwischen Friedewald und Bad Hersfeld wegen eines defekten LKWs gesperrt. Die A10, westlicher Berliner Ring, Richtung Dreieck-Werder, ist zwischen Potsdam-Nord und Leest bis ca. 6 Uhr gesperrt. Die A25, Geestacht, Richtung Hamburg, ist zwischen Bergedorf und Dreieck Hamburg-Südost wegen einer Baustelle bis ca. 5 Uhr gesperrt. Die A39, Braunschweig Richtung Wolfsburg, ist zwischen Kreuz Wolfsburg-Königslutte und Flechtorf nach einem Unfall gesperrt. Die A40... Duisburg-Essen ist zwischen Mülheim-Winkhausen und Mülheim-Heißen in beiden Richtungen bis zum kommenden Montag gesperrt. Die A61 Koblenz Richtung Ludwigshafen ist zwischen Pfalzfeld und Laudert nach einem Unfall gesperrt. Die A71 Erfurt Richtung Schweinfurt ist zwischen Oberhof und Suhl-Zellermelis wegen Wartungsarbeiten im Tunnel Hochwald bis ca. 6 Uhr gesperrt. Und die A111 Dreieck Oranienburg-Charlottenburg ist zwischen Schulzendorfer Straße und am Festplatz in beiden Richtungen wegen Wartungsarbeiten bis ca. 5 Uhr gesperrt. Allen unterwegs eine gute und sichere Fahrt.
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4: Und mit ABBA starten wir in diese Stunde. Schön, dass Sie dabei sind. Ich bin Heiko Rasch hier aus dem Dresdner Funkhaus. Für Sie weiter eine angenehme Nacht.

0: Madonna.
1: Was sie anpackte, wurde zu Gold und da können wir die Zeit auch bis in die 80er Jahre zurückdrehen. Schon für ihr Debütalbum 1983 wurde sie mit Gold und Platin überschüttet. Und ihr 15. Studioalbum steht an. Ja, das wird am 3. Juli veröffentlicht. Confessions 2, so heißt die Platte, also die Fortsetzung ihres vergangenen Albums. Und ein Garant für hohe Plattenumsätze ist ja auch Pink Floyd. Absoluter Renner, ihr Album The Dark Side in the Moon oder The Dark Side of the Moon, so heißt diese Platte richtig, von 1973, dicht gefolgt von ihrem Album The Wall vom Ende der 70er Jahre. Und damit halten sie ja bis heute den Rekord für das meistverkaufte Doppelalbum in der Musikgeschichte überhaupt. Und daraus habe ich den Song Another Brick in the Wall. Hier ist Pink Floyd.
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0: Talking Heads hier in der ARD Hitnacht. Und es gibt wieder was Neues von Axel Bosse. Mitte April kam sein 10. Studioalbum auf den Markt. Stabile Poesie hat er es genannt. Und er hat ja in seiner über 20-jährigen Karriere im Schnitt alle 2 Jahre ein neues Album veröffentlicht. Und das aktuelle ist auch schon wieder auf Platz 2 der Charts gelandet. Beobachtungsreich, ohne Scheu und ohne doppelten Boden. Deutschsprachige Popmusik mit maximaler Seele. Seine Texte bringen Lebensdurst, Sehnsucht, motivieren zu Veränderung, Zusammenhalt und klare Haltung. Also passt genau in diese Zeit. Und es sollte auch ein vielseitiges Album werden. Ob ihm das gelungen ist in dieser Woche, können Sie sich ja selbst ein Bild machen. Hier in der ARD-Hitnacht unser Albumtipp der Woche. Und da hören wir natürlich rein, Bosse, Nokia.
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0: Kurz nach halb zwei hier der aktuelle Verkehrsservice in der ARD-Hitnacht. Die A1 Hamburg Richtung Lübeck ist zwischen Kreuzpark der Heide und Bad Oldesloe wegen Fahrbahnerneuerung bis etwa 5 Uhr gesperrt. Die A4 Erfurt Richtung Kirchheimer Dreieck ist zwischen Friedewald und Bad Hersfeld wegen eines defekten LKWs gesperrt. Die A10 westlicher Berliner Ring Richtung Dreieckwerder ist zwischen Potsdam Nord und Liest bis etwa 6 Uhr gesperrt. Die A25 Geestach Richtung Hamburg ist zwischen Bergedorf und Dreieck Hamburg Südost wegen einer Baustelle noch bis etwa 5 Uhr gesperrt. Die A39 Braunschweig Richtung Wolfsburg ist zwischen Kreuz Wolfsburg, Königslutter und Flechtorf nach einem Unfall gesperrt. Die A61 Koblenz Richtung Ludwigshafen ist zwischen Pfalzfeld und Laudert nach einem Unfall gesperrt. Die A71 Erfurt Richtung Schweinfurt ist zwischen Oberhof und Suhl-Zellermelis wegen Wartungsarbeiten im Tunnel Hochwald bis ca. 6 Uhr gesperrt. Die A111 Dreieck Oranienburg Charlottenburg ist zwischen Schulzendorfer Straße und am Festplatz in beiden Richtungen wegen Wartungsarbeiten noch bis ca. 5 Uhr gesperrt. Allen unterwegs eine gute und hoffentlich auch entspannte Fahrt.
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0: Simon und Garfunkel. Schon zu Schulzeiten haben sie sich kennengelernt. Und schon damals teilten sie ihre Leidenschaft für die Musik und entstanden ist ja auch eines der erfolgreichsten Gesangsduos überhaupt. Nur schade, dass sie sich dann immer wieder gestritten haben und im Streit auch auseinandergegangen sind. Aber wie zu lesen war, haben sie sich ja dann viel später auch wieder versöhnen können. Auf alle Fälle ein großes Stück Musikgeschichte und sie waren ja auch mit dabei beim legendären Summer of Love Festival in Kalifornien. Genau vor 59 Jahren ging das über die Bühne und es war sozusagen die Geburtsstunde des Festivals. Damals mit dabei auch Jimi Hendrix, Otis Redding oder The Byrds oder auch die Stevie Miller Band. Und auch das ist beeindruckend aus heutiger Sicht. Damals 1967 kostete ein Ticket für dieses Festival $5. Tja, zu den prägenden italienischen Stimmen der vergangenen Jahrzehnte gehört zweifellos auch Gianna Nannini, die kleine Rockröhre mit der Reibeisenstimme. Am vergangenen Sonntag feierte sie ja ihren 70. Geburtstag und ihre deutschen Fans wird sie auch wieder begeistern. Am 19. September nämlich, da gibt sie in Berlin ihr Konzert auf der Waldbühne. Gianna Nannini.
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1: Um 2 Uhr mit Wolfgang Berger. Die Staats- und Regierungschefs der 7 wichtigsten Industriestaaten setzen ihr Treffen im französischen Evian heute fort. Hauptthema ist die Lage der Weltwirtschaft. Aus Evian Georg Schwarte.
2: Auf dem Themenzettel am Morgen eine nachhaltige Wachstumsagenda für die Welt in Zeiten von Krieg und Krisen. Heute Mittag dann dreht sich hier alles um das Thema künstliche Intelligenz. Darüber werden Kanzler Merz, US-Präsident Trump und die übrigen Gipfelteilnehmer am Nachmittag auch mit den Gründern und Vorstandschefs von KI-Unternehmen wie OpenAI, Meta oder auch Google DeepMind diskutieren, bevor der G7-Gipfel vom Gastgeber Frankreich zu Ende geht. Im kommenden Jahr übernehmen dann die Amerikaner den Vorsitz der 7 wirtschaftsstarken Nationen der Welt.
1: Außerdem wollen die G7-Staaten noch mehr Druck auf Russland machen. Das steht in einer gemeinsamen Erklärung, die in der Nacht veröffentlicht wurde. Darin kündigen die Staats- und Regierungschefs schärfere Sanktionen an, auch im Öl- und Gassektor. Die Ukraine soll bei der Luftverteidigung stärker unterstützt werden. Ziel ist, der G7-Erklärung zufolge, eine neue Dynamik in die Verhandlungen mit Russland zu bringen. Die Bundeswehr soll für 16 Milliarden Euro neue Drohnen bekommen. Das hat Verteidigungsminister Pistorius angekündigt. Investiert wird demnach in Abwehr- und Aufklärungssysteme, aber auch in Angriffstechnologie. Alle Teilstreitkräfte sollen entsprechend geschult werden. Bei einem Truppenbesuch in Niedersachsen sagte Pistorius wörtlich: Wir werden künftig jeden Soldaten und jede Soldatin an Drohnen ausbilden. Wie wichtig das sei, habe der Krieg gegen die Ukraine gezeigt. Bei der Fußball-WM hat Norwegen mit 4:1 gegen den Irak gewonnen. Mit Favorit Frankreich ist mit einem Sieg ins Turnier gestartet. Gegen den Senegal stand es am Ende eben 3:1. Aus dem ARD-WM-Team Silke Heine.
3: Es ist ein Auftakt nach Maß für die Equipe Tricolore, die sich zu Beginn der Partie schwer tat. Dank einer Leistungssteigerung in der zweiten Spielhälfte gelang aber der erhoffte Auftaktsieg. Kylian Mbappé erzielte beim 3:1-Erfolg 2 Tore und stieg damit zu Frankreichs Rekordtorschützen auf. In der Nacht greift dann auch der Weltmeister ins Geschehen ein. Argentinien startet gegen Algerien in das Turnier. Für Argentiniens Superstar Lionel Messi ist es der Start in seine 6. WM.
1: Das waren die Nachrichten. Und hier noch das Wetter in Deutschland. Meist trocken, vereinzelt noch Schauer oder Gewitter, Tiefstwerte 18 bis 7 Grad. Tagsüber gebietsweise freundlich, auch dichtere Wolken, Schauer und selten Gewitter. Höchstwerte 18 Grad auf den Ostseeinseln bis 32 Grad am Kaiserstuhl. Am Donnerstag heiter im Nordosten und den Bergen, Schauer oder Gewitter 20 bis 36 Grad. Und am Freitag ist es anfangs freundlich, später dann gibt es Schauer und teils starke Gewitter. 24 bis 38 Grad. Es ist 2:03 Uhr.
4: Und hier der Verkehrsservice in der ARD-Hitnacht. Die A1 Hamburg Richtung Lübeck ist zwischen Kreuzberg der Heide und Bad Oldesloe wegen Fahrbahnerneuerung bis etwa 5 Uhr gesperrt. Die A4 Erfurt Richtung Kirchheimer Dreieck ist zwischen Friedewald und Bad Hersfeld wegen eines defekten LKWs gesperrt. Die A10 westlicher Berliner Ring Richtung Dreieck Werder ist zwischen